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0: Hallo und herzlich willkommen zu unserer Radiosendung. Wir sind die Klasse 8-2 aus dem Friedrich-Schiller-Gymnasium und ich bin Greta.
1: Ich bin Magdalena.
2: Ich bin Miller.
3: Und ich bin Mathis und kümmere mich hier um die Technik.
0: Wir hören jetzt gleich ein Lied und dazu eine Erklärung. Wir wünschen euch viel Spaß.

0: Wonderworld Girls von Beyoncé. Wir haben dieses Lied gewählt, weil es die Stärke von Frauen wiedergibt. Aufgrund von Stereotypen werden Frauen als schwach eingeschätzt, da sie ja nur Kinder auf die Welt bringen können und sonst nichts. Doch dieser Song widerspiegelt den Fakt, dass dies nicht so ist. Denn viele Frauen arbeiten von früh bis abends und schaffen es, sich immer noch um ihre Kinder zu kümmern. Besonders, wenn sie sich keine Elternzeit leisten können und nicht die Möglichkeit haben.
1: Vielen Dank für diesen Beitrag. Als nächstes kommt der Beitrag von dem Thema KI.
2: Hallo, wir sind Hanuk,
3: Charlotte,
4: Laura
5: und Selma.
2: Die KI begegnet uns immer mehr im Alltag, zum Beispiel durch ChatGPT als Suchmaschine.
3: Und auch 12- bis 19-Jährige verwenden mindestens 91% KI im Alltag, laut der Gym-Studie und Medienanstalt RLP.
4: Da haben wir uns gefragt, was die Leute über die KI denken und wofür sie sie nutzen.
5: Also waren wir mit Mikrofon auf der Straße unterwegs und haben die verschiedensten Meinungen und Ansichten gesammelt.
4: Was denken Sie, wofür man die KI nutzen sollte?
6: Die KI? Ach du Gott. Am besten für gar nichts Relevantes. Nur für die Freizeit. Erstmal, die KI ist sehr, sehr unkonkret, halluziniert. Habe ich selbst getestet mit Sachen, die ich wirklich weiß. Und die Fehlerquote war über der Hälfte. Also für berufliche Sachen sollte man die nicht nutzen. Und außerdem, wenn man die KI nutzt, sterben die Gehirnzellen. Ist so.
7: Ich bin da sehr zwiegespalten und kann euch leider keine eindeutige Antwort geben. Ich glaube, es hat alles Vorteile und Nachteile. Also ich würde insgesamt sagen, Bereiche, die ein positives Ergebnis bringen, die mehr positive als negative Folgen haben für die Welt, Menschen und Tiere. Also am liebsten eigentlich gar nicht benutzen.
8: Also für einige Sachen unbedingt. Also wenn es rechenwissig oder in der Wirtschaft oder irgendwie so. Aber so, dass man da getäuscht werden kann, aber es wird so kommen.
9: Also KI hat viele positive Aspekte, aber natürlich auch negative. Aber man kann sie grundsätzlich für alles nutzen, aber sollte vielleicht immer dabei aufpassen, ihr nicht blind zu vertrauen und selber nochmal zu kontrollieren, zu recherchieren. Vor allem auch an Quellen zu denken und nicht einfach allem zu glauben, was die KI einem vorgibt oder vorrechnet, weil sie auch gerne Fehler macht. Das kannst du oder könnt ihr, kann man überprüfen oder jeder und jede, indem man mal versucht zu fragen, wie denn die KI auf den Weg gekommen ist. Wenn sie das nicht aufzeigen kann, dann müsste man nochmal nachdenken, ob es wirklich der richtige Weg ist.
10: Es ist immer die Frage, wofür. Also ich versuche sie nicht ganz so viel zu nutzen, weil es natürlich auch Ressourcen kostet, KI zu nutzen und ich mich nicht so dran gewöhnen will, weil es nimmt ja schon viele Dinge ab. Und manchmal merke ich, dass ich mir eine Frage stelle, mir denke, ach, könnte ich ja KI fragen? Und dann denke ich mir so, nee, ich frage erstmal mich, ich frage erstmal die Menschen um mich rum und wenn ich dann noch keine Lösung habe, dann frage ich vielleicht KI, weil die natürlich... Manchmal, KI greift ja auf Daten zurück, die ich nicht habe, ne? So zum sowas. Aber ich finde, ein gesundes Maß braucht es auf jeden Fall.
11: Ich finde KI nicht gut. Ich finde, man merkt einfach überall, dass es mehr schadet als nützt. Und wir sind alle sehr gut damit ausgekommen, wie es vorher war. Und es gibt bestimmt Bereiche, wo es auch was nützen kann. Aber ich glaube, dass es einfach viel mehr Schaden bringt und ich bin kein Fan davon.
12: Auf alle Fälle nicht im Gesundheitswesen. Ansonsten breites Spektrum. Technik vielleicht, aber ansonsten Menschen sind nicht ganz zu ersetzen oder sollten es nicht sein.
13: Oh, schwierig. Um fachspezifische Sachen eventuell schnell zu klären, mal so ganz allgemein. Die hilft mir gerade aktuell mit meinen Katzen. Zusammenführung.
14: Gar nichts.
15: Ich denke für so irgendwelche autonomen Mondmissionen oder sowas, keine Ahnung, oder unter Wasser irgendwas, wo man halt nicht mehr steuern kann wegen Funkkontakt.
16: Für die Sachen, die man nicht machen will, sowas wie Wäsche abhängen, die Waschmaschine betätigen, auf jeden Fall nicht für die Sachen, die Spaß machen, wie Kunst oder Programmieren, so all diese Sachen, ne? Die sinnvollen Sachen automatisieren.
17: Ich finde, man kann sie ganz gut nutzen, wenn man jetzt jemanden eine E-Mail schreiben möchte oder so. Also eine offizielle, nichts Persönliches, also nicht einem Freund oder so. Aber dass man die füttern kann mit den ganzen Informationen und dann sagen kann, mach mir da draus bitte eine freundliche E-Mail in einem flüssigen Schreibstil zum Beispiel. Für sowas, finde ich, kann man sie gut nutzen. Oder ich finde, so als Schüler kann man, wenn man die füttert mit Informationen, was man im Unterricht für Stoff hatte, kann man die KI fragen, ob sie daraus für einen Neuntklässler eine Leistungskontrolle Kontrolle machen kann, so um selber irgendwie damit zu üben. Für so, also ne, weil man dann ja auch Lösungen haben kann, man muss es trotzdem halt checken, ob es alles richtig ist, ne? Irgendwie so.
14: Für gar nichts.
18: Ich bin da auch echt der falsche Ansprechpartner, weil ich bin auch kein Freund von der KI. ich finde, dass zum einen das einfach zu viele Ressourcen verbraucht, auf der einen Seite, und dann doch die Technologie nicht sicher genug ist für eine breite Nutzung in der Gesellschaft.
14: Vielen Dank fürs Zuhören.
1: Danke für diesen interessanten Beitrag. Ich würde KI manchmal benutzen, so für Schulaufgaben, aber ich würde es jetzt nicht komplett benutzen für alles.
19: Da schließe ich mich an.
20: Ich benutze KI eigentlich fast gar nicht, weil du weißt auch nicht konkret, wo die Daten hingehen. Am Ende hat das irgendein Amerikaner, und wenn du dich auf irgendeine Stelle bewerben willst und der findet Bilder von dir oder so, das möchte ich eigentlich ehrlich gesagt nicht.
21: Ja, KI, da ist natürlich der Datenschutz eine wichtige Komponente, die ja nicht ganz so sehr erfüllt ist, besonders bei den großen Modellen. Und man weiß natürlich auch nicht, wann die KI sich eventuell automatisiert, was laut Wissenschaftlern schon nah bevorstehen könnte. Und selbst die haben gesagt, dass sie dann nicht genau wüssten, was dann die KI machen würde. Das wäre zum Beispiel ein Problem, was dann auftreten könnte.
1: Als nächstes kommt der Song Girls Just Want to Have Fun von Cindy Laupener.

0: Das war wirklich ein Klassiker. Danke für diesen Song. Jetzt kommt der nächste Beitrag. Bleibt bitte unbedingt dran, denn danach kommt ein Interview.
1: Hallo, wir sind Philipp,
2: Frieda,
3: Amelia
4: und Martha. Wir haben uns das Thema Lieblingsserien ausgesucht.
5: Und wir hoffen, ihr bekommt damit ein wenig Input für gute Serienempfehlungen.
2: Viel Spaß beim Anhören.
0: Was ist Ihre Lieblingsserie und warum?
6: Friends. Es ist so lieb und realistisch und so, deshalb. Und die Sprache ist sehr, sehr gut.
0: Worum geht es in der Serie?
6: Aber das Leben zwischen sechs Freunden oder so und wie läuft denn der Tag und so, ja.
7: Ich gucke so selten Fernsehen. Also hauptsächlich gucke ich halt Netflix, momentan Hero.
8: A Pretty Little Liars. Ich habe viel Englisch gelernt mit dieser Serie und ich mag diese Mysterie-Dinge und es war sehr toll.
9: Killing Eve. Es geht um so eine Serienkillerin, die auf so sehr kreative Art Leute killt. Und aber das ist, irgendwie passieren so ganz viele Side-Stories die ganze Zeit. Also es geht dann am Ende gar nicht so sehr viel darum.
10: Meine Lieblingsserie ist Avatar, Herr der Elemente. Das ist einfach die erste Serie, die ich so ganz geguckt hatte und seitdem auch mehrfach wieder. Also sehr viel Nostalgie, aber ich finde es einfach auch super gut. Also du hast da so ganz tolle Charakterbögen drin und ja, ich stehe auch einfach auf Animation. Da geht es um den Avatar, den Herrn der Elemente, der, also man kann da Elemente bändigen, die vier Elemente, die in Balance bleiben müssen und der Herr der Elemente muss sozusagen aufpassen, dass es auch so ist und der muss da die Welt retten, denn die Feuernation hat dem Rest dessen Krieg erklärt.
11: Monster, so heißt die Serie. Es ist ein Krimi, spielt in Deutschland. In der DDR, ja.
12: Stranger Things. Es geht um Jugendliche in den 80er Jahren, die einem Verbrechen auf der Spur sind und ihren Freund wiederfinden wollen und dann mysteriöse Umstände das Ganze in ein Fantasy-Abenteuer werden lassen.
13: Friends, würde ich sagen, weil es mein To-Go ist, weil ich es immer gucken kann.
14: Können Sie kurz erzählen, worum es da so grob geht?
13: Um einfach eine Freundschaft von 6 Leuten und ihr Leben, was so passiert.
15: Gossip Girl, kennt ihr das? Ja, auf Netflix, so meine Comfort-Serie. Die gucke ich immer. Da geht es um so Teenager, die in New York wohnen. Und dann ist einfach so ganz viel Gossip und ganz viel Drama. Und das ist immer sehr entspannt anzugucken einfach. Keine Ahnung.
16: Ich liebe Rick and Morty. Ich weiß nicht, ob ihr die kennt. Das ist so eine Adult-Animation-Serie über einen Großvater, der in Dimensionen reisen kann mit seinem Enkel.
13: Ich mag BoJack Horseman sehr gerne. Es ist so, es ist witzig, aber gleichzeitig tiefgründig.
17: Fleabag. Yeah, it's like a TV series about like a young woman living in London.
18: Another Self. Und das finde ich super, super interessant, weil es da so um sehr tiefgründige Sachen geht und darum, wie man verschiedene Glaubenssätze oder Verhaltensweisen, die man so mit sich rumschleppt, wie die mit der Vergangenheit und der Familie vor 100 Jahren zusammenhängt und das so aufzuarbeiten. Das fand ich sehr spannend.
19: Arcane, das ist eine Manga-Serie. Da geht es um zwei Schwestern, die auch in einer dystopischen Welt groß werden und die halt so mit ihren Problemen halt irgendwie kämpfen. Genau, und da gibt es auch so ein bisschen so das augenscheinlich erstmal so das Gute und das Böse und über die ganze Serie entwickelt sich das aber auch so, dass halt die Charaktere sehr viel genauer betrachtet werden und es dann halt genau auch alles nicht ganz so schwarz und weiß ist und ich finde es halt total cool, weil es halt total feministisch ist. Ich stehe auch, bin auch ein großer Sci-Fi-Fan und genau und so Utopien und Dystopien halt irgendwie aufmacht.
4: Ja. Jetzt haben wir einen Gast hier, und zwar Maya aus der Gruppe Lieblingsserie. Ja, wir hätten ein paar Fragen. Und zwar die erste ist, wie fandest du das Projekt bis jetzt?
20: Boah, also ich fand das Projekt eigentlich ganz cool, bin ich ganz ehrlich, hat voll Spaß gemacht. Am meisten hat mir Spaß gemacht, halt mit anderen Menschen zu kommunizieren, halt dann deren Interessen halt herauszufinden. So ist ja auch für uns eine gute Serienempfehlung, weil wir lieben halt Serien zu schauen, deswegen ja.
4: Okay. Würdest du das Projekt weiterempfehlen?
20: Auf jeden Fall.
4: Okay. Dann was ist deine Lieblingsserie?
20: Boah, eigentlich habe ich keine Lieblingsserie. Also ich gucke halt nicht so oft Serien, ich gucke halt eher Filme, bin ich ganz ehrlich. Und Serien, ja, halt nicht, also ich guck eigentlich keine Serien so. Deswegen ja, ich habe keine Empfehlung.
4: Okay. Wie fandest du das jetzt, also bei der Umfrage, die Leute so zu fragen?
20: Also, Irgendwie hatte ich auch Angst, ein bisschen die Menschen zu fragen, weil es sind ja halt so fremde Menschen und ich komme halt so an und frage sie jetzt so eine Frage. Das ist halt so, ich habe halt Angst auch ein bisschen. Aber es war auch eigentlich voll spannend und nach einer Zeit habe ich mich eigentlich schon dran gewöhnt so. Ja.
4: Und gab es bei euch irgendwie irgendwelche Leute, die halt gesagt haben, dass sie nichts dazu sagen möchten oder so?
20: Also ja, es gab schon welche Leute. Also manche haben halt gesagt, sie gucken entweder keine Serien. Manche haben schon langsam so gesagt, dass sie halt kein Interview wollen. So, ja, natürlich gab es halt Leute, die halt es nicht wollten.
4: Ja. Okay, was sind eure Lieblingsserien?
2: Also ich habe eigentlich keine spezifische Lieblingsserie. Ich gucke gerne so 2000er-Serien. Gerade gucke ich so eine Comedy-Serie. Die hat keinen richtigen Leitfaden so. Aber sie heißt iCarly und die ist eigentlich ganz lustig.
4: Also meine Lieblingsserie ist Pretty Little Liars.
3: Meine auch. Ja. Ich würde mich lustigerweise in einem Video mit Avatar Herr der Elemente anschließen. Habe ich früher zweimal gesehen. Fand ich eigentlich ganz cool. Besonders für kleinere, denke ich, ist das eine gute Serie.
2: So, das war's auch schon mit unserem Interview. Jetzt machen wir weiter mit dem nächsten Lied und deren Erklärung, und zwar Fair von Nura.

0: Nun gut, als nächstes kommt der Song Fair von Nura. Wir haben dieses Lied gewählt, weil es wichtige Themen behandelt, die uns auch momentan betreffen. Im Mittelpunkt des Songs steht die Thematisierung von Rassismus und Diskriminierung, besonders wenn man aufgrund seiner Herkunft, Geschlecht oder Religion ungerecht in der Gesellschaft behandelt wird. Außerdem spricht die Künstlerin über die aktuellen politischen Situationen, um die sich nicht gekümmert werden, da die Sorgen sich nur auf Migranten fokussieren. Sie spricht auch über ihre eigenen Erfahrungen mit diesen Themen und widerspiegelt sie lediglich.
1: Vielen Dank für diesen Beitrag. Als nächstes kommt der Beitrag Social Media.
2: Nach unserer Recherche haben wir herausgefunden, dass sich TikTok im Laufe der Zeit verändert hat. Damals ging es mehr um Tanzvideos und Lip-Syncs. Heute geht der Trend Richtung Longform-Videos.
3: Das sind Videos, die bis zu 60 Minuten gehen können. Wissens- und Erklärvideos gehören auch zurzeit zu dem beliebtesten Content auf TikTok. Das besagt die Metricool-Studie aus dem Jahr 2026.
2: Passend dazu haben wir eine Umfrage in den Straßen von Konnewitz gemacht und haben die Leute gefragt, was ihrer Meinung nach der interessanteste Content auf Social Media ist.
4: Hallo, wir sind vom Radio Blau und wir hätten eine Frage an dich. Welcher Content interessiert dich bei Social Media am meisten?
5: Fitness-Content.
4: Und warum?
5: Weil ich mir da gerne Inspiration für meine eigenen Workouts hole und mich das motiviert.
6: Ich würde sagen, bei mir gerade sehr viel Angel-Content, weil ich neulich beim Angeln war mit einem Kumpel.
7: Aktuell glaube ich so vor allem Food-Sachen, weil man da ganz viel Inspiration sich holen kann, die Videos abspeichern und neue Rezepte ausprobieren.
8: Fitness. I love sports.
9: Tier-Content. Ich mag so von National Geographic, mag ich so Ausschnitte aus Tierdokus und Sport. Jetzt gerade Basketball-Frauen-WM habe ich sehr viele Reels gesehen. Genau, Sport und Tier-Content. Bei Tieren kann man immer irgendwas lernen. Die sind hier draußen auf unserem Planeten und sind wunderbare Wesen und es ist sehr faszinierend. Und beim Sport, weil es gerade aktuell einfach super interessant ist. Deutschland ist gerade richtig am Aufstreben im Basketballhimmel und gerade für die Frauen ist es eine sehr starke Leistung gewesen.
10: Oh, das ist eine gute Frage.
11: Get ready with me, also Mädels machen sich fertig, also schminken sich, genau.
12: Gym-Content, würde ich sagen, weil ich selber gerne ins Gym gehe und ich muss sagen, es gibt mir Motivation, ins Gym zu gehen, ja.
13: Lustig vielleicht?
14: Weil das Spaß macht.
15: Ich glaube so Bastel-Content, weil ich basteln mag.
1: Vielen Dank für diesen Beitrag. Also ich persönlich, habe keine bestimmte For You-Page, also ich habe einfach alles.
11: Und ja, ich auch.
1: Ich gucke einfach alles eigentlich.
11: Ja.
7: Also meine For You-Page ändert sich irgendwie auch alle 2 Tagen oder so, keine Ahnung.
16: Ja. Und ich persönlich habe kein Social Media ernsthaft.
11: Ja, also das Ding ist, es ändert sich ja je nachdem, was du likest, wie oft du es angeguckt hast, wie lange du es angeguckt hast. Und ich persönlich, ich gucke eher so lustige Videos als jetzt irgendwelche Real-Life-Naturwissenschaftsvideos oder sowas, weil das einfach nicht mein Ding ist. Wie seht ihr das?
7: Ja, bei mir ist eigentlich auch so.
16: Ja, bei mir auch.
7: Aber ja, keine Ahnung.
11: Ja, also ja. Ganz, es ist einfach nicht so meins. Also ich gucke auch ehrlich gesagt lieber sowas Real-Life-Content.
16: Ja. Ja.
7: Ich gucke
16: The Reels und sowas.
11: Ja, ja genau, ja. Genau, ja. Ja.
7: Ja.
16: Wollen wir den nächsten Song abspielen?
7: Ja, der nächste Song ist auch in Social Media bekannt. I Kissed a Girl von Katy Perry.

0: Das war ein sehr schöner Song, ein wirklicher Klassiker, der auch, wie gesagt, schon gerade sehr aktuell auf dem im Social Media ist. Genauso aktuell ist gerade das politische Thema, wozu wir gleich einen Beitrag hören.
1: Am 6. September 2026 fand die Landtagswahl in Sachsen-Anhalt statt. Dabei hat die AfD 43,8% erzielt und ist damit die stärkste Partei im Landtag. Wir haben uns damit auseinandergesetzt, was die Folgen für Jugendliche sein könnten. Um uns Meinungen ein paar Bürger anzuhören, sind wir auf die Straße gegangen und stellten ihnen folgende Frage. Was denken Sie, was wird sich nach den Wahlen in Sachsen-Anhalt für Jugendliche verändern?
2: Wir sind von Radio Blau und machen eine Umfrage.
3: Ja.
2: Wir wollten fragen, was denken Sie, was sich nach der Wahl in Sachsen-Anhalt für Jugendliche verändern wird?
4: Ich denke, es wird arg aussehen, auf Deutsch gesagt. Also es wird schwierig. Also Angebote für soziale Treffpunkte für Jugendliche werden eingeschränkt. Die ganze Freizeitgestaltung, die Freiräume, die es gibt, werden eingeschränkt werden. Und ja, ich denke, dass es nicht gut aussieht. Und ich hoffe, dass die Jugendlichen sich da auch im Umland ein Beispiel dran nehmen und schauen, dass sowas nicht passiert.
5: Ich denke, es wird viel mehr Aufmerksamkeit auf den Rechtsruck geben. Was genau in dem Wahlprogramm der AfD steht, weiß ich nicht. Es ist ja auch abzuwarten, ob diese Wahlen wirklich so standhalten. Aber ich glaube, die Jugendlichen werden sich viel mehr mit politischer Identität auseinandersetzen und viel mehr darüber schauen, was sie wählen sollten wahrscheinlich.
6: Eventuellerweise wird die Wehrpflicht wieder eingeführt. Und generell wird das Ganze werden bestimmte Gesetze wieder in Kraft treten, die außer Kraft getreten sind.
7: Ich glaube, dann gibt es vor allem schulisch eben Probleme, weil ja so Schulpolitik immer Ländersache ist und die, je nachdem wie die Politik im Bundesland ist, wird sich da halt Sachen ändern und das kann halt so weit führen, dass eben die Diversität in Klassen geringer wird, dass die AfD ihre Ideen durchsetzt, dass sozusagen die Klassen zum Beispiel nach, wie gut können Kinder Deutsch sprechen, getrennt werden und es einfach keine Durchmischung mehr gibt, dass Kinder, die beeinträchtigt oder behindert sind, viel weniger Möglichkeit haben, in die Schule zu gehen. Und natürlich, dass eben so Freizeitprogramme, Sportvereine zum Beispiel einfach, je nachdem wie die sich verhalten, eben mehr oder weniger Mittel zur Verfügung bekommen. Das heißt, dass zum Beispiel eben auch in Sportvereinen beispielsweise oder Jugendclubs oder so einfach nicht mehr so funktionieren, wie sie aktuell funktionieren.
8: Ich denke, es wird weniger alternative Freizeitangebote für Jugendliche geben. Vielleicht gibt es auch nicht mehr viele Jugendclubs, die von öffentlichen oder privaten Trägern so bespielt werden können. Und es wird weniger Gelder wahrscheinlich geben. Und ich denke auch, dass viele Kinder im öffentlichen Raum oder Jugendliche mit mehr Repressionen zu rechnen haben, vielleicht durch Ordnungsamt, Sicherheitsbehörden oder so.
9: Ich bin mit der Politik allgemein nicht zufrieden, weder mit der einen Partei noch mit der anderen. Für mich ist das alles ein Irrsinn, was hier stattfindet. Es ist wie ein Kasper-Theater eigentlich, was mit uns Menschen gemacht wird. Und ich weiß nicht, wie die agieren, wenn sie in der Macht sind. Und ich weiß nicht, wie die agieren. Ich kann es euch nicht sagen.
10: Ja, ich vermute, es wird schlimmer, weil es die ganze Zeit Kürzungen geben wird auf allen möglichen Ebenen. Und für Jugendliche generell vielleicht wird es auch gefährlicher, in bestimmten Stadtteilen rumzulaufen, weil die Faschos oder die Rechten selbstbewusster werden nach diesem krassen Wahlergebnis. Also ich denke, es wird, wenn man irgendwie progressiv oder links ist, auf jeden Fall schlimmer für Jugendliche. Für Fascho-Jugendliche wird es vielleicht besser.
11: Wir haben auch selbst recherchiert, was die AfD im Blick auf Jugendliche in ihrem Wahlprogramm schreibt. Laut MDR und der Zeit steht bezüglich Schule und Ausbildung im Wahlprogramm der AfD:
12: Homeschooling bzw. häuslichen Unterricht soll mehr zum Alltag dazugehören.
1: Es soll eine stärkere Betonung von Leistung, Disziplin und klassischen Schulfächern eingeführt werden.
12: Es soll weniger Einfluss von Gender- und Identitätspolitik an Schulen herrschen.
1: Für Jugendliche könnte sich der Schulalltag also stark verändern.
0: Das war ein Beitrag von Alfons,
13: Leopold,
14: Felix
1: und Richard.
0: Ein sehr interessanter Beitrag zum aktuellen Thema Politik. Ich habe jetzt hier Richard und Alfons aus der Gruppe mit drin und jetzt stelle ich Ihnen ein paar Fragen in einem kleinen Interview. Wie fandet ihr denn das Projekt?
2: Ich fand es sehr cool, es hat sehr Spaß gemacht, auch Leute zu interviewen und so.
11: Ja, ich fand es war eine gute Alternative für Schule und es hat auch Spaß gemacht, mal hier reinzugucken.
0: Also würdet ihr es weiterempfehlen?
2: Auf jeden Fall.
0: Ja, okay, das ist sehr gut. Und wie seid ihr auf das Thema Politik gekommen?
2: Also ich finde es gerade so ein wichtiges Thema. In Sachsen-Anhalt hat ja auch die AfD halt gewonnen. Und ist auch generell spannend.
11: Ich kann mich dazu nur anschließen, weil ich finde das auch nicht so gut. Deshalb wollten wir einfach darüber sprechen.
0: Wie fandet ihr es, die Leute zu fragen? War das einfach oder eher schwierig?
2: Es war schon manchmal so eine Überwindung, aber es hat schon Spaß gemacht. Aber meistens wurde man auch so geghostet theoretisch. Also die haben dann einfach so gesagt, ich kann kein Deutsch oder ich bin krank und sowas. Aber es hat schon Spaß gemacht.
11: Manche sind auch einfach weggelaufen. Es war nicht so nett. Also man kann schon sagen, ja, ich habe keine Lust. Und ja, es war schon etwas schwieriger, manchmal Leute zu finden. Aber sonst war es lustig und hat Spaß gemacht.
0: Ja, das habe ich mir schon vorgestellt. Ich persönlich würde mich wahrscheinlich auch nicht trauen, dann direkt erstmal fremde Leute anzusprechen. Hat es denn aber gut funktioniert so?
2: Ja, es hat schon gut funktioniert. Also schon viele Leute sind auf das Thema drauf angesprungen, weil es auch ein großes Thema gerade ist, wo viele drüber diskutieren deswegen.
11: Ja, ich finde auch viele Leute haben sich Mühe gegeben, also die passenden Antworten und auch einfach ihre Meinung dazu einfach jetzt zu sagen. Und ja.
0: Ja, das war ein sehr nettes Interview, Dankeschön. Jetzt kommen wir zum nächsten Song, diesmal auch wieder von Katy Perry. Ein zwar nicht ganz so bekannter, aber genauso schöner Song, und zwar Legendary Lovers.

0: Guten Tag, meine Sportsfreunde. Habt ihr euch schon mal gefragt, was die beliebtesten Sportarten nach Fans sind? Wir haben diese Infos für euch recherchiert und bei Focus Online einen Artikel gefunden. Platz 1 geht an Fußball mit Fans von der halben Welt, also ca. 4 Milliarden. Platz 2 besetzt Cricket mit ca. 2,5 Milliarden Fans. Platz 3 sichern sich Eis- und Feldhockey mit ca. 2 Milliarden Fans. Platz 4 besetzt Tennis mit ungefähr 1 Milliarde Fans. Platz 5 geht an Volleyball mit 900 Millionen Fans.
1: Wir haben außerdem in den Straßen des Leipziger Stadtviertels Connewitz eine Umfrage über den unterhaltsamsten Sport der Menschen gemacht.
2: Wir machen eine Umfrage für Radio Blau und wir wollen fragen, was ist Ihrer Meinung nach der unterhaltsamste Sport?
3: Basketball. Basketball auf jeden Fall, weil Basketball unheimlich dynamisch ist, super schnell ist, innerhalb von 10 Minuten kann sich alles entscheiden, in 4 Minuten kann sich alles nochmal umändern und wir sind gerade Deutschland, Basketballnation Nummer 1, jeder sollte Basketball auschecken.
4: Fußball, weil es den Mob einfängt.
5: Fußball und Eishockey, beides. Naja, mit Fußball bin ich groß geworden und Eishockey halt einfach aufgrund der Schnelligkeit des Tempos.
6: Taekwondo-Spiel.
7: Leipzig. Das hat man von allem was.
8: Ich gucke ganz viel Bodybuilding, wenn man das als Sport zählen kann. Und für mich ist es aber vor allen Dingen nicht nur Bodybuilding, sondern auch Powerlifting. Also Maximalkraftversuche.
9: Fußball und Handball, weil man das von Haus aus schon als Junge gespielt hat.
10: Fußball? Okay.
11: Dart.
12: Warum?
11: Das ist das Einzige, was ich mit meiner Figur spielen kann.
13: Ich glaube tatsächlich so, was ich jetzt irgendwie am liebsten geguckt habe, war Leichtathletik jetzt in der letzten Zeit, weil es einfach abwechslungsreich ist. Und ja. Genau, da sind jetzt zwar nicht alle Sachen total interessant, aber da bleibe ich am ehesten dabei.
14: Also für mich ist es Basketball, weil ich es A selber spiele und B es unterhaltsamer ist, weil viele Körbe fallen, viel Defense, viel Offense ist. Und
2: Dankeschön.
1: Nur noch eine Einschätzung unserer Gruppe, was wir selber machen. Ich fange an. Ich spiele sehr gerne Volleyball und Basketball. Basketball, weil es ein schneller Sport ist, man sich viel bewegen muss und ja, und es ist ein Teamsport. Volleyball ist genauso ein Teamsport und auch sehr cool.
2: Ich mag Handball, weil ich das selbst spiele und ich finde, das macht sehr Spaß, weil es halt sehr schnell ist und es gibt viele Wechsel, wer im Angriff und in der Abwehr ist.
15: Meine Lieblingssportart ist Fußball. Ich spiele es selber und gucke es auch sehr gerne, weil es einfach alles für mich hat. Es hat Emotionen, Teamsport und einfach alles, was man für einen perfekten Sport braucht. Deswegen liebe ich Fußball.
0: Meine Lieblingssportart ist Basketball. Also erstens, ich spiele es auch sehr gerne jeden Tag eigentlich. Und mir macht es auch sehr Spaß zuzuschauen. Man kann sehr viel Bewegungen lernen. Es macht sehr Spaß zuzuschauen, wie schnell das Spiel eigentlich geht. Ja, das war mein Grund.
2: Das war ein Beitrag von Julius,
1: Emil,
0: Theodor und
2: Levi.
16: Ja, das war ein sehr interessantes Thema. Als nächstes kommt passend zum Thema Sport Fußballmänner von Ikeme.

0: Den ersten Song, den wir uns zum Thema Feminismus rausgesucht haben, ist der Song Fußballmänner von der Künstlerin Ikimel. Wir haben dieses Lied gewählt, weil es eine starke Nachricht mittels Feminismus verbreitet. Es wird thematisiert, wie Männer Fußball verwenden, um unmoralische Taten zu entschuldigen. Dabei wirft Ikimel provokante Texte ins Licht, um zu zeigen, wie Männer den Sport feiern und sich ohne Rücksicht betrinken.
1: Jetzt ist auch Anni mit hier im Studio aus der Musikgruppe.
2: Hallo.
1: Und ich stelle ihr ein paar Fragen. Wie fandest du das Projekt?
2: Ich fand, das Projekt war sehr gut gestaltet. Man konnte halt experimentieren, aber man hat auch Hilfe gebraucht, wenn man sie bekommen hat. Und ich fand es generell sehr gut, ja.
1: Okay, würdest du dieses Projekt weiterempfehlen?
2: Ja, auf jeden Fall.
1: Okay, wie seid ihr auf diese Musik gekommen?
2: Also so Sixten, Ikimel und Beyoncé, die haben die Themen Feminismus, Sexismus, Diskriminierung halt in den Songs beschrieben und wir fanden das halt sehr gut zu unserem Thema passend.
1: Okay. Als nächstes kommt der Song Boyfriend von Dove Cameron.

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1: Also, jetzt ist unser Projekt auch schon zu Ende, leider. Ich finde, es verging sehr schnell und mir hat sehr viel Spaß gemacht, auch das hier zu moderieren.
2: Mir hat es auch sehr viel Spaß gemacht. Ich fand auch, dass die Zeit sehr schnell vergangen ist.
3: Auch wenn es aufregend war, bin ich auch jetzt froh, dass es endlich vorbei ist.
2: Findest du? Also ich hätte es mir tatsächlich sogar noch ein bisschen länger gewünscht. Ich fand es nämlich sehr toll und es war ein schöner Einblick mal in die Welt von Mikrofon, Radio und dem allen.
3: Ja.
2: Ich fand es wirklich toll und würde es euch wirklich weiterempfehlen. Sprecht es weiter. Danke fürs Zuhören.
1: Bin ich auch der gleichen Meinung wie Greta. Also ich fand, es hat sehr viel Spaß gemacht. Ja, okay. Und damit verabschieden wir uns jetzt auch. Ciao.
2: Ciao.
3: Ciao. Ciao.

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2: Cut. Guten Abend, liebe Zuhörerinnen und Zuhörer. Wir sind Erik
3: und Magdalena aus der Klasse 6-2 vom Friedrich-Schiller-Gymnasium in Leipzig-Gohlis.
2: Gleich hört ihr unsere Hörspiele, die wir in kleinen Gruppen im Deutschunterricht geschrieben haben.
3: Wir hatten dabei sehr viel Spaß und hoffen, sie gefallen euch genauso gut wie uns.

0: Die verfluchte Erbschaft. Eines Tages spielten Thomas und Moritz mit ihrer Carrera-Rennbahn, als die Mutter völlig aufgelöst in ihr Zimmer kam.
1: Kinder, Oma Liese ist gestorben und sie hat uns ihr Haus vererbt. Lasst uns hinfahren und es anschauen.
0: Die Familie macht sich auf den Weg zum Haus.
2: So Kinder, wir sind da. Wir würden noch einkaufen gehen. Wollt ihr mitkommen oder wollt ihr euch schon mal das Haus anschauen?
3: Nö, Papa. Keine Lust auf einkaufen. Wir wollen hierbleiben und uns das Haus anschauen.
1: Okay, dann bis später, Kinder.
2: Komm, Moritz, lass uns reingehen.
0: Thomas und Moritz arbeiten sich vom Dachboden über die einzelnen Stockwerke und Räume nach unten. Dabei fanden sie viele teure Wertsachen wie Ketten und Ringe.
3: Lass uns noch den Keller anschauen. Hast du das gehört?
2: Nein, was meinst du?
3: Da ist es schon wieder gewesen.
2: Ja, jetzt habe ich es auch gehört.
3: Das muss aus dem Keller gekommen sein.
0: Moritz und Thomas gehen in den Keller. Aber was die beiden dort sehen, schockt sie so sehr, dass sie schreiend aus dem Haus rennen.
3: Mich kriegen da keine 10 Pferde wieder rein.
2: Schnell, ruf Mama und Papa an.
0: Nach kurzer Zeit kommen die Eltern am Haus an. Moritz und Thomas erzählen ihnen von ihrer schrecklichen Begegnung im Keller.
2: Jungs, wir schauen uns jetzt nochmal im Keller um. Und eure Mama ruft in der Zwischenzeit die Polizei.
3: Nein, Papa, wir gehen da nicht mehr ohne die Polizei rein.
2: Okay, Jungs, da gehe ich jetzt allein ins Haus und schaue mich im Keller um.
0: Als die Polizei eintrifft, war der Papa von Thomas und Moritz noch immer nicht aus dem Keller zurück.
3: Hallo, was ist hier los? Was habt ihr gesehen und wo ist das?
2: Es kommt aus dem Keller.
3: Okay, dann gehen wir jetzt in den Keller und schauen nach.
2: Moritz, gehen wir auch mit rein?
3: Nein.
0: Der Polizist kommt schnell wieder aus dem Haus gerannt und ruft.
3: Das sieht gar nicht gut aus. Wir müssen schnell einen Krankenwagen holen.
0: Wenig später trifft der Krankenwagen ein. Was ist denn hier los?
3: Im Keller liegt eine alte Frau mit leeren Augen und aufgerissenem Mund. Sieht alles furchterregend aus.
4: Das kann vieles sein. Ich tippe aber mal auf Kryptosia.
5: Das habe ich ja noch nie gehört. Was soll das für eine Krankheit sein?
4: Das ist eine sehr seltene Krankheit, bei der das Gehirn abstirbt und der Körper einfach weiterlebt. Ist noch jemand im Haus oder im Keller?
2: Ja, Mist, unser Papa ist noch da unten.
4: Das ist gar nicht gut. Wenn eine infizierte Person jemanden beißt, wird diese Person...

0: Person ebenfalls angesteckt. Wir müssen schnell euren Papa finden und die alte Frau ins Krankenhaus bringen. Ich hoffe, es ist noch nicht zu spät. Der Arzt und der Polizist rennen ins Haus. Kurze Zeit später kommt der Polizist mit dem Papa von Thomas und Moritz aus dem Haus gelaufen.
1: Papa, geht es dir gut?
2: Schnell, Jungs, helft mir. Wir müssen so schnell wie möglich ihn ins Krankenhaus bringen. Ich glaube, er ist gebissen worden.
0: Moritz und Thomas helfen dem Polizisten, ihren Papa ins Polizeiauto zu setzen. Der Polizist fährt mit Blaulicht los. Im gleichen Moment kommt der Arzt mit der alten Frau aus dem Haus gelaufen.
2: Ist das etwa unsere Oma? Ich dachte, sie wäre tot.
0: Der Arzt bringt die alte Frau zum Krankenwagen und fährt ebenfalls mit ihr los. Moritz und Thomas fahren dem Krankenwagen hinterher.
3: Wir brauchen viel Zeit, um beide zu behandeln. Geht erstmal alle nach Hause. Wir melden uns dann.
4: Okay, bitte melden Sie sich bald bei uns. Ich mache mir große Sorgen.
0: Der Arzt meldet sich nach circa einer Woche bei der Mutter.
3: Ich habe eine gute und eine schlechte Nachricht. Ihrem Mann konnten wir helfen. Er ist wieder gesund. Leider kam für Ihre Oma jede Hilfe zu spät.
0: Und wenn sie nicht gestorben sind, dann leben sie noch heute.

0: Es war einmal vor langer, langer Zeit. Da lebten drei kleine Schweinchen mit ihrer Mutter in einem Haus am Waldesrand.
1: Kinder, Essen ist fertig.
2: Wir kommen.
1: Kinder, ich muss euch etwas sagen.
3: Was denn, Mama?
1: Ihr seid älter geworden und langsam passen wir vier einfach nicht mehr in dieses Haus. Es tut mir leid, ihr müsst ausziehen.
0: Aber wo sollen wir denn hin?
1: Ihr könntet euch doch neue Häuschen bauen.
4: Am nächsten Morgen machten sich die drei kleinen Schweinchen auf den Weg in den Wald.
1: Auf Wiedersehen, Kinder.
3: Tschüss.
5: So zogen die drei kleinen Schweinchen zusammen in den Wald.
0: Seht nur, dort hinten ist eine Lichtung. Dort könnten wir unsere Häuschen bauen.
4: Am besten teilen wir uns auf. Nils sucht etwas, woraus er ein Haus bauen kann.
0: Ich gehe nach links.
3: Ich gehe nach rechts.
0: Und ich geradeaus.
5: Und damit machen sich die drei kleinen Schweinchen auf die Suche.
4: Dort hinten, neben dem Fels, liegt ein Strohhaufen. Daraus könnte ich mein Haus bauen.
0: Das Schweinchen klemmte sich so viel Stroh, wie es tragen konnte, unter den Arm und baute sich auf der Lichtung ein Strohhaus.
5: Während das erste Schweinchen schon fast fertig mit dem Strohhaus war, war ihr Bruder bisher eher erfolglos.
0: Ich kann einfach nichts finden. Ich sehe weit und breit nichts, woraus ich ein Haus bauen könnte. Warte mal, ich könnte ja ein Holzhäuschen bauen. Die Bäume stehen doch die ganze Zeit schon um mich herum. Wie konnte ich das bloß übersehen?
4: Und damit hatte auch das zweite Schweinchen ein Haus. Nun blieb nur noch das dritte Schwein übrig.
5: Ach Mann, ich habe einfach keine Lust mehr zu suchen. Ich laufe sicher schon seit 2 Stunden durch das Unterholz.
0: Dort hinten steht dein Wagen.
5: Wie ist der denn hierher gekommen? Er ist randvoll mit Stein. Daraus könnte ich ja mein Haus bauen.
1: Und somit hatten alle drei kleinen Schweinchen ein eigenes kleines Haus.
4: Wenn Mama nur wüsste, was für schöne Häuschen wir jetzt haben.
5: Ich bin so müde. Ich glaube, ich gehe jetzt schlafen.
0: Ich auch. Heute war echt anstrengend.
4: Gute Nacht.
0: In dieser Nacht zog der von allen gefürchtete böse Wolf durch den Wald. Gerade als die ersten Sonnenstrahlen über den Horizont kamen, stieß der Wolf plötzlich auf die Lichtung, auf der die Häuser der Schweinchen standen.
6: Was sehe ich denn da? Wenn diese Häuschen bewohnt sind, wäre das mein perfektes Frühstück. Aber das wird sich ja gleich herausstellen, ob da jemand wohnt. Hier riecht es verdächtig nach Schwein.
7: Liebes gutes Schwein, lass mich doch zu dir hinein.
8: Bin ganz allein. Ich lass dich nicht ins Haus herein.
7: Ich werde strampeln und trampeln. Ich werde husten und prusten und dir dein Haus zusammenpusten.
5: Und der Wolf pustete, bis ihm die Luft ausging und das Haus in allen Einzelteilen auf den Boden lag. Doch das Schweinchen war schon durch das Fenster zum zweiten Schweinchen geflohen.
7: Mist! Wo ist das Schwein nur hin? Na gut, dann versuche ich jetzt eben beim Holzhäuschen. Liebes gutes Schwein, lass mich doch zu dir hinein.
0: Ich bin ganz allein. Ich lass dich nicht ins Haus herein.
7: Ich werde strampeln und trampeln. Ich werde husten und pusten und dir dein Haus zusammenpusten.
4: Und der Wolf strampelte und trampelte und pustete das ganze Haus zusammen. Doch die beiden Schweinchen waren schon längst durch das Fenster zum dritten Schwein geflohen.
7: Verdammt, das Schwein kann noch nicht vom Erdboden verschwunden sein. Einen Versuch habe ich ja noch beim Steinhaus. Liebes gutes Schwein, lass mich doch zu dir hinein.
5: Bin ganz allein. Ich lass dich nicht ins Haus herein.
7: Ich werde strampeln und trampeln. Ich werde husten und pusten und dir dein Haus zusammenpusten.
0: Und der Wolf strampelte und trampelte. Er hustete und pustete, aber er konnte das Steinhaus nicht zusammenpusten. Da wurde er schrecklich zornig.
7: Warte nur ab, gleich hab ich dich. Ich werde durch den Kamin in dein Haus klettern.
3: Oh nein, was sollen wir nur tun?
0: Ich werde ein großes Feuer im Kamin machen.
5: Und ich werde einen großen Topf mit Wasser in den Kamin hängen.
7: Jetzt geht's dem Schwein an den Kragen.
5: Achtung, der Wolf kommt!
0: Schnell, mach den Deckel drauf!
3: Juhu, der Wolf ist tot!
2: Der Wolf ist tot, der Wolf ist tot, ein Ende hat die große Not.

0: Es war einmal vor vielen, vielen Jahren, da lebte ein kleines Mädchen in einem fernen Land.
1: Rotkäppchen, wo warst du denn? Du hättest schon längst zu Hause sein sollen.
2: Ich habe mit der Lehrerin so doll diskutiert, dass sie mich nach dem Unterricht nachsitzen ließ.
1: Wir reden später, du musst erstmal zu deiner Oma.
2: Okay, Mama.
0: Nachdem sich Rotkäppchen fertig gemacht hatte und zur Haustür ging, hielt ihre Mutter sie auf.
1: Hast du das Brot und den Wein für deine Oma?
2: Ja.
1: Hast du deine Butterbrote für den Weg?
2: Ja.
1: Und was ist mit deinem Handy? Ist das vollgeladen?
2: Ja, ich hab alles. Ich werde mich mal auf den Weg machen.
0: So ging Rotkäppchen in den Wald. Nach circa einer Stunde hörte sie es in einem Gebüsch rascheln.
2: Hallo? Ist da jemand?
3: Was machst du hier alleine in diesem gefährlichen Wald?
2: Ich gehe meine kranke Oma besuchen. Die wohnt da hinten in der kleinen Hütte.
3: Oh, da hinten. Dort drüben wachsen aber auch schöne Blumen. Die kannst du für deine Oma pflücken. Die würden ihr bestimmt gefallen.
2: Oh ja, das ist eine gute Idee. Das werde ich machen.
0: Während Rotkäppchen Blumen pflückte, schlich sich der Wolf zum Haus der Oma.
3: Endlich bin ich da. Jetzt kann ich die Oma endlich fressen.
1: Wer ist da?
4: Hier ist Rotkäppchen.
1: Komm rein, die Tür ist offen.
0: Der Wolf ging ins Haus und knallte die Tür zu.
1: Ah, ein Wolf!
3: Endlich mal wieder was Richtiges zum Essen, anstatt dieser mickrigen Eichhörnchen.
0: Und so fraß der Wolf die Oma und legte sich ins Bett. Mittlerweile war auch Rotkäppchen im Haus der Oma angekommen.
2: Hier ist Rotkäppchen.
4: Die Tür ist offen, komm rein.
2: Hallo Oma, ich hab dir was mitgebracht.
4: Danke.
2: Ich stelle den Korb hier auf den Nachttisch.
4: Das ist lieb von dir.
2: Seit wann sind denn deine Ohren so groß?
4: Ich habe halt zu viel Spotify gehört.
2: Und warum hast du so große Augen?
4: Damit ich dich, kleine Nervensäge, besser sehen kann.
2: Und warum ist eigentlich dein Mund so groß?
4: Na warum? Damit ich dich besser fressen kann.
0: Nachdem der Wolf Rotkäppchen gefressen hatte, verging 2 Stunden, bis jemand was bemerkte. Der Jäger lief bei seiner Jagd an der Hütte vorbei und klopfte.
5: Hallo, hier ist der Jäger. Kann ich kurz reinkommen?
6: Hilfe!
5: Wo bist du denn? Ich sehe dich gar nicht.
6: Im Bauch vom Wolf.
5: Aber welcher Wolf denn?
6: Das ist nicht Oma, das ist der böse Wolf. Worauf wartest du denn noch? Hol uns hier raus.
5: Ja, aber womit denn?
6: Nimm doch einfach ein Messer aus Omas Küchenschränken.
1: Wie können wir dir nur danken?
0: Einige Tage später guckte Rotkäppchen Fernsehen und sah, wie ihre Oma interviewt wird über den Vorfall.
6: Siehst du, Mama? Glaub mir doch einfach.
1: Okay, Schatz, ich glaube dir.
7: Und wenn sie heute nicht gestorben sind, dann leben sie noch morgen.
6: Das war Rotkäppchen aber anders, mit Maike als Rotkäppchen,
1: Isabel als Mutter und Großmutter,
8: Jannis als Wolf
0: und Erik als Erzähler und Jäger.

0: Es war einmal ein Mädchen namens Schneewittchen, das mit ihrer Familie in einer Villa auf dem Hügel wohnte. Eines Tages verstarb Schneewittchens Mutter, die Königin, und kurz darauf wurde sie beerdigt. Einige Tage später kam die Tante Brigitte zur Villa, um sich um ihre Nichte zu kümmern.
1: Ha, ha, ha! Endlich kann ich Schneewittchen aus der Villa schmeißen und mit dem König alleine dort wohnen.
0: Kurz darauf. Hallo, Brigitte. Es freut mich, dass du gekommen bist.
1: Hallo, König Gandalf. Die Freude ist ganz meinerseits.
0: Brigitte wurde von einem Bodyguard in ihr Zimmer gebracht. Als sie an ihrem Zimmer ankam und alleine war, holte sie ihren Handspiegel aus der Tasche und sagte zu ihm:
1: Spieglein, Spieglein in der Hand. Wer ist die Schönste im ganzen Land?
2: Ihr, meine Besitzerin, seid die Schönste.
0: Sie war zufrieden. Ein paar Jahre vergingen, an denen es Brigitte nicht gelang, Schneewittchen rauszuwerfen. Schneewittchen wuchs langsam zu einer jungen Frau heran. Immer wieder fragte Brigitte ihren Spiegel.
1: Spieglein, Spieglein in der Hand, wer ist die Schönste im ganzen Land?
2: Ihr, meine Besitzerin, seid die Schönste. Aber Schneewittchen ist tausendmal schöner als ihr.
0: Da wurde Brigitte sehr wütend, sodass sie sich mit einem Bodyguard verbündete und Schneewittchen in den Wald schicken ließ. Sie erpresste den König, damit er nichts dagegen tun konnte.
1: Willst du, dass ich Schneewittchen umbringe?
0: Nein, bitte nicht.
1: Gut, dann sei still.
0: Am nächsten Tag wurde Schneewittchen im Wald ausgesetzt. Schneewittchen sagte zum Bodyguard:
3: Wieso gehen Sie denn jetzt einfach und lassen mich allein?
0: Doch der Bodyguard war schon weg. Schneewittchen lief einfach los, ohne Ziel.
3: Was soll ich denn jetzt machen?
0: Ein paar Stunden später.
3: Ist da hinten nicht ein Haus oder bilde ich es mir nur ein? Ja, da ist wirklich ein Haus. Aber warum sind da 7 Gartenzwerge davor? Naja, ihr habt's gut. Wenigstens seid ihr nicht allein.
0: Doch plötzlich fing einer der Gartenzwerge an zu sprechen.
4: Hallo, hübsches Mädchen. Was machst du denn hier allein im Wald?
3: Du kannst reden?
4: Na klar, warum nicht?
3: Weil Gartenzwerge normalerweise nicht sprechen. Und der Grund, warum ich hier bin, ist, meine böse Tante hat mich von zu Hause rausgeworfen.
4: Oh, du Arme. Wie heißt du denn?
3: Schneewittchen. Und du?
4: Ich heiße Harald.
5: Und ich heiße Günther. Das sind Emily, Friedrich, Georg, Volker und Thomas.
3: Könnt ihr alle reden?
5: Nein, nur Harald, Emily und ich.
3: Oha, krass. Und zufällig jemand in der Hütte?
5: Nein, sie ist schon lange verlassen.
3: Dürfte ich in der Hütte wohnen?
4: Ja klar, du bist voll nett.
3: Danke.
0: Schneewittchen zog in die Hütte ein und in der Villa fragte Brigitte mal wieder ihren Spiegel.
1: Spieglein, Spieglein in der Hand. Wer ist die Schönste im ganzen Land?
2: Ihr, meine Besitzerin, seid die Schönste. Aber Schneewittchen hinter den 7 Bergen, bei den 7 Gartenzwergen, ist tausendmal schöner als ihr.
1: Wie kann es sein, dass sie immer noch schöner ist als ich? Ich habe schon eine Idee.
0: Daraufhin ging Brigitte in den Keller, wo sie schon heimlich ein Zimmer eingerichtet hatte und bereitete ihren bösen Plan vor. In den letzten paar Stunden war Schneewittchen in ihrer Hütte und ab und zu kamen Leute vorbei und redeten mit ihr. In der Zeit, in der Schneewittchen die Natur genoss und Hausarbeit erledigte, war Brigitte schon längst auf dem Weg zu ihr.
1: Endlich bin ich da. Der Weg ist ja mehrere Stunden lang. Das ist echt anstrengend.
0: Brigitte verkleidete sich als junge Frau, um nicht aufzufallen. Und daraufhin klopfte sie bei Schneewittchen.
3: Hallo, wer ist da?
6: Hier ist Anna. Ich wohne 2 Hügel weiter und wollte nur mal schauen, wer hier eingezogen ist.
3: Komm gerne rein.
0: So kam Brigitte, verkleidet als Anna, in die Hütte.
6: Deine Haare sehen etwas verfitzt aus. Soll ich sie für dich kämmen?
3: Ja, danke.
0: Also holte Anna ihren Kamm raus. Sie kämmte Schneewittchens Haar und als Schneewittchen nicht aufpasste, drückte sie auf einen Knopf und Gift kam aus dem Kamm. Ein paar Sekunden später fiel Schneewittchen in Ohnmacht. Brigitte ging schnell aus dem Haus und machte sich auf den Weg nach Hause.
5: Schneewittchen, Ist alles okay bei dir? Warum sagst du denn nichts?
7: Wir müssen Hilfe rufen.
8: Hilfe!
0: Nach ein paar Minuten kam ein Wanderer.
9: Was ist denn hier los? Kann ich euch helfen?
7: Jo, in der Hütte geht es Schneewittchen nicht gut. Bitte hilf ihr.
9: Ja, natürlich helfe ich ihr.
3: Vielen Dank, dass Sie mir geholfen haben.
0: Am nächsten Tag.
1: Spieglein, Spieglein in der Hand. Wer ist die Schönste im ganzen Land?
2: Ihr, meine Besitzerin, seid die Schönste. Aber Schneewittchen hinter den sieben Bergen, bei den sieben Gartenzwergen, ist tausendmal schöner als ihr.
1: Wie kann das sein? Ich habe sie doch vergiftet.
2: Ich habe keine Ahnung, meine Besitzerin. Wahrscheinlich hat sie jemand gerettet.
1: Wie könnte ich sie vernichten? Ich weiß, ich lasse sie ersticken. Am besten vergifte ich ihr Essen. Nur wie?
0: Währenddessen bei Schneewittchen.
5: Wer hat dich vergiftet?
3: Anna, sie wohnt in der Nähe von hier.
10: Lass sie nie wieder zu dir rein. Und wir lassen sie nie wieder in deine Nähe.
3: Ja, gut. Oh, wer ist denn das da hinten? Hallo!
11: Guten Tag, ich bin Maria. Ich habe hier lange niemanden mehr gesehen.
3: Ich bin erst vor kurzem hierher gezogen. Kommen Sie gerne mit rein, alte Frau.
0: Was Schneewittchen noch nicht wusste, war, dass die alte Frau Maria eigentlich die böse Brigitte war.
11: Möchtest du einen Apfel? Ich habe ihn frisch aus meinem Garten geerntet.
3: Ich weiß nicht. Ich habe eben erst gegessen.
11: Komm, er ist echt lecker. Probiere ihn doch wenigstens mal.
3: Okay, von mir aus.
0: Schneewittchen fiel um und Brigitte nahm den Schlüssel, schloss von außen ab und rannte weg.
8: Hilfe!
5: Was ist denn hier los?
4: Schneewittchen ist da in der Hütte, aber die Hütte ist abgeschlossen.
5: Oh nein! Ist dein Fenster offen?
11: Keine Ahnung.
5: Ich schaue nach und versuche sie zu retten.
0: Währenddessen war Brigitte.
1: Spieglein, Spieglein in der Hand. Wer ist die Schönste im ganzen Land?
2: Ihr, meine Besitzerin, seid die Schönste.
1: Endlich, ha, ha, ha.
0: Bei Schneewittchen.
5: Hallo, hörst du mich?
3: Wer bist du?
5: Ich bin Prinz Cedric. Du wurdest vergiftet und bist erstickt. Ich habe jedoch Hilferufe gehört und so habe ich dich gefunden. Wie alt bist du eigentlich?
3: Ich bin 15 Jahre alt. Und wie alt bist du?
5: Ich bin 16. Und was machst du eigentlich hier?
3: Meine böse Tante hat mich von zu Hause rausgeworfen. Und jetzt wohne ich hier.
5: Oh, ist sonst alles okay bei dir? Und möchtest du bei mir wohnen?
3: Bei mir ist sonst alles okay. Und ich würde sehr gerne bei dir wohnen.
0: Auch die Zwerge zogen um und stehen nun im Vorgarten des Prinzen. Und Brigitte? Die schmiss vor Wut ihren Spiegel an die Wand.
2: Das war das Märchen Schneewittchen und die sieben Gartenzwerge von Josie,
0: Daniel, Jona
1: und Rodja.

0: Es ist so cool, dass wir eine Rundreise durch Ägypten machen.
1: Ja, ich freue mich auch schon riesig. Wie ist es bei dir, Marie?
2: Ich freue mich auch schon voll, aber es wäre noch besser, wenn wir schon da wären.
3: Es dauert doch nur noch eine Stunde.
4: Noch eine Stunde?
5: Eine Stunde später kamen sie endlich an.
6: So, ihr habt's überlebt. Wir sind jetzt da.
0: Na, endlich. Was machen wir denn heute noch?
3: Also erstmal fahren wir ins Hotel und bringen unser Zeug weg.
6: Und morgen machen wir unseren ersten Ausflug. Aber das bleibt noch ein Geheimnis.
5: Gesagt, getan. Sie fuhren mit dem Taxi ins Hotel, packten ihre Sachen aus und schauten sich das Hotel genauer an.
1: Wie cool! Es gibt einen Pool hier?
3: Ich weiß ja, dass ihr euch freut, aber wir müssen jetzt essen gehen.
5: Doch die Kinder hatten keinen Hunger. Sie konnten nur noch an die Überraschung denken. Und am nächsten Morgen war es auch schon soweit.
6: Kinder, aufstehen!
1: Noch 5 Minuten.
6: Wollt ihr denn nicht wissen, was die Überraschung ist?
0: Doch, sag schon.
6: Erst, wenn wir da sind.
5: Nach dem Frühstück packten sie sich Lunchpakete und ehe sie sich versahen, saßen sie schon im Reisebus.
1: Mama, kannst du uns endlich mal sagen, wo es hingeht?
3: Das werdet ihr früh genug sehen.
0: Und warum fahren wir eigentlich in die Wüste?
1: Leute, seht mal, dort hinten sind die Pyramiden.
3: Jetzt können wir es nicht mehr vor euch geheim halten. Wir machen eine Führung durch die Pyramiden von Gizeh.
1: Wie cool! Boah, die sind ja viel größer, als ich gedacht hätte.
0: Lasst uns reingehen.
1: Ich glaube, wir müssen noch auf den Führer warten.
3: Max hat recht, wir würden uns sonst verirren.
5: Und wenig später kam auch schon der Führer und sie betraten zusammen die Pyramide.
0: Oh mein Gott, wie cool! Schau dir mal diese Wandzeichnung da an.
1: Der Pharao an der Wand sieht so aus wie du.
0: Und du bist so dick wie die Pyramide.
1: Leute, wo sind die anderen? Kacke, wir haben die ganze Gruppe verloren.
0: Wo sind die denn so schnell hin?
2: Ich glaube, die sind dort lang. Kommt, schnell. Wenn wir uns beeilen, können wir sie vielleicht noch einholen.
5: Am Anfang war es noch einfach, denn der Weg ging geradeaus. Doch auf einmal standen sie vor 3 Gängen. Welchen sollten sie nehmen?
1: Verdammt, welchen sollen wir nehmen?
0: Ene, mene, miste, es rappelt in der Kiste. Ene, mene, meck und du bist weg. Ich weiß es, ich bin eine erfahrene Detektivin. Es ist der linke Gang.
2: Bist du dir da ganz sicher?
0: Zu 113%.
5: Natürlich war es der falsche Weg, doch es kam noch schlimmer. Ganz hinten in der dunkelsten Ecke stand ein Schild mit der Aufschrift Achtung, betreten, verboten, Lebensgefahr. Doch die Kinder hatten noch keine Ahnung, was sie erwarten würden.
1: Oh, meine Füße tun mir so weh. Wir laufen schon seit 2 Stunden in diesem verdammten Gang. Übertreib nicht, das waren höchstens 10 Minuten.
0: Ich wäre fast in diese Schlucht gefallen.
1: Boah, ist die tief. Wenn man da reinfällt, kommt man bestimmt erst morgen an. Wie cool.
2: Bist du doof? Wir müssen da noch drüber.
5: Doch als sie das gesagt hat, fing der Boden an wie wild zu beben und eine tiefe, unheimliche Stimme ertönte.
3: Ich bin der Wächter der Pyramiden von Gizeh und ihr seid in mein Reich eingedrungen?
0: Woher kam diese Stimme?
1: Ich weiß es nicht.
3: Wenn ihr hier lebend rauskommen wollt, dann müsst ihr eine Aufgabe für mich erfüllen. Findet das Auge Ägyptens.
2: Was ist denn das Auge Ägyptens?
3: Das kostbarste Amulett der Erden.
0: Und was willst du damit? Du bist doch tot.
3: Es kann mich wieder zum Leben erwecken.
1: Wo ist denn überhaupt das Amulett?
3: Im Herz der Pyramide. Viel Glück.
2: Hallo? Kriegen wir nicht ein paar mehr Informationen? Hallo? Wo ist der denn so schnell hin?
0: Lasst uns einfach losgehen.
1: Aber da ist doch noch die fette Schlucht.
0: Keine Sorge, ich bin im Leichtathletikteam. Ein großer Sprung und ich bin drüben. Achtung! Wow!
2: Ist sie tot?
0: Kommt runter!
1: Niemals springe ich da runter. Ich bin doch nicht lebensmüde.
0: Das ist nicht so tief. Kommt jetzt!
1: Na gut, ich weiß nicht so recht.
2: Achtung! Wow! Warum schubst du mich da rein? Bist du irre?
1: Ich komme jetzt auch. Achtung!
0: Na endlich! Seht mal, da ist eine Tür.
1: Ich glaube, die Tür klemmt. Helft mir mal.
0: 3, 2, 1, hau ruck! Schaut mal, am Ende des Ganges ist das Amulett.
1: Das ist zu einfach. Hier ist doch irgendwas faul.
5: Doch Sophie war nicht mehr zu halten und rannte auf das Amulett zu. Doch sie bemerkte nicht, dass ein Stein anders aussah als die anderen und trat außerdem darauf. Danach passierten mehrere Dinge gleichzeitig im Raum. Die Tür schlug zu und Wasser floss in den Raum rein.
1: Ich habe es doch gesagt.
3: Wenn ihr hier raus wollt, dann löst mein Rätsel. Was soll morgens auf 4 Beinen, mittags auf 2 und abends auf 3 Beinen?
1: Es ist der Mensch. Am Anfang ist er ein Baby. Danach wird er erwachsen und am Ende braucht er einen Krückstock zum Laufen.
2: Super, du hattest recht, Marie. Das Wasser fließt ab.
3: Ihr könnt euch auch noch später genug freuen. Bringt mir erstmal das Amulett. Schnell!
1: Ich hole es. Wo soll es denn überhaupt hin?
3: Bringt es mir in die Schlucht und ich werde es holen.
5: Sie legten das Amulett auf den Boden und eine große Staubwolke kam auf sie zu und saugte das Amulett und die Kinder ein. Ehe sie sich versahen, standen sie vor der Pyramide und nur das Amulett fehlte.
7: Gott sei Dank seid ihr da. Wir haben euch die ganze Zeit gesucht.
1: Hä? Aber wir waren doch gerade noch in der Schlucht.
7: Welche Schlucht?
8: Das ist eine lange Geschichte.
5: Auf dem Rest der Heimfahrt schilderten die Kinder alles, was sie erlebt hatten. Und bei einer Sache waren sie sich alle einig. Das war der beste Urlaub ever. Das war ein Hörspiel von
7: Coco,
1: Elena,
9: Basti,
10: Leni
5: und Andy.

0: Es war einmal vor langer, langer Zeit. Da lebte eine Königin mit ihrer Stieftochter in einem Schloss.
1: Mutter, darf ich in den Wald Pilze sammeln gehen?
2: Ja, mein Kind.
3: Herr Jäger, töte Schneewittchen, damit ich die Schönste im ganzen Land bin.
4: Aber Eure Majestät...
3: Ich befehle dir, dass du in den Wald gehst und sie tötest. Und zwar sofort.
0: Wenig später traf der Jäger Schneewittchen im Wald.
4: Schneewittchen, Schneewittchen, du musst schnell weg von hier. Die Königin will, dass ich dich töte.
1: Was? Aber wo soll ich denn hingehen?
4: Geh hinter die drei Berge zu den drei Zwergen. Dort bist du sicher.
0: Schneewittchen ging also, wie der Jäger gesagt hat, zu den Zwergen. Der Jäger erschoss in der Zeit noch ein Wildschwein, damit es so aussieht, als wäre der Pfeil mit Schneewittchens Blut übersät.
3: Sehr gut. Wie ich es sehe, hast du sie umgebracht.
4: Ja, Eure Majestät. Das ist ihr Pfeil mit ihrem Blut.
3: Spieglein, Spieglein an der Wand. Wer ist die Schönste im ganzen Land?
5: Oh, sie sind wunderschön. Aber Schneewittchen, hinter den drei Bergen, bei den drei Zwergen, ist noch tausendmal schöner als sie.
3: Verflixt, sie lebt noch.
0: Währenddessen bei Schneewittchen.
1: Ah, so ein langer Weg. Aber da ist ja zum Glück ein Haus. Dann kann ich mich bestimmt vor der Königin verstecken. Ich bin auch so müde. Ich muss mich schlafen legen.
0: Nach kurzer Zeit konnte man die Zwerge schon von draußen hören.
5: Ah, endlich wieder zu Hause. Das war ein ganz schön harter Tag heute. Aber Moment mal, wer hat da aus meinem Becherchen getrunken?
6: Und wer hat da von meinem Tellerchen gegessen?
1: Und wer liegt da in meinem Bettchen?
5: Wollen wir sie nicht aufwecken? Ich meine, wir können doch nicht einfach hier warten, bis sie aufwacht, oder?
1: Ja, komm. Hallo? Aufwachen. Hallo?
7: Ah, wer seid ihr denn?
5: Das Gleiche könnte ich dich fragen. Naja, wir sind die drei Zwerge von den drei Bergen. Was machst du denn hier?
1: Die Königin wollte, dass der Jäger mich tötet. Und er hat gesagt, dass ich zu euch gehen kann, weil ich da sicher bin. Kann ich bei euch bleiben?
5: Ja, na klar kannst du hier bleiben.
0: An diesem Abend redete Schneewittchen noch lange mit den Zwergen. Spät in der Nacht legten sie sich ins Bett und wachten am nächsten Morgen wieder auf.
5: Das ist aber ein schöner Morgen heute. Wir werden jetzt zu unserer Arbeit gehen. Ab und zu kommen hier ein paar Händler vorbei. Wir brauchen noch ein paar Lebensmittel. Also kaufe gerne
0: Ein paar Stunden später am Mittag.
3: Frische Äpfel, frische Äpfel. Willst du vielleicht einen saftigen, knackigen, roten Apfel haben?
1: Sie sind anscheinend eine Händlerin. Ja, gerne probiere ich mal einen. Der ist aber lecker. Danke, liebe Frau.
3: Auf Wiedersehen. Vielleicht sieht man dich noch einmal.
1: Irgendwie wird mir jetzt schwummrig. Ich setze mich mal lieber hin.
5: Ah, endlich wieder zu Hause. Schneewittchen, Schneewittchen. Wo ist sie denn?
4: Guck mal, dort auf dem Boden liegt sie.
1: Schneewittchen, was ist mit dir passiert? Ich gehe mal zu ihr und taste, ob sie noch atmet. Nein, das kann doch nicht wahr sein. Sie atmet nicht mehr. Was sollen wir denn jetzt tun?
5: Ich weiß es nicht. Ich denke, wir sollten sie einfach beerdigen, oder?
1: Aber meinst du?
0: Also einigten sich die Zwerge und bauten einen Sarg. Sie legten Schneewittchen hinein und stellten sich alle drei davor. Doch plötzlich kam eine mysteriöse Gestalt vom Himmel geflogen.
8: Hallo, liebe Zwerge, ich bin Gott. Lasst mich bitte zu Schneewittchen, ich werde sie heilen.
1: Aber wieso sollten wir dir vertrauen? Wir kennen dich nicht.
8: Aber so glaubt mir doch, ich bin Gott.
4: Na komm, lass sie gehen. Sie ist doch sowieso schon tot. Was soll denn passieren?
5: Ja, einen Versuch ist es wert. Es wird schon nichts passieren.
9: Nun gut. Steh auf, Schneewittchen, von mir gesandt. Die Zeit des Schlafens ist nun zu Ende bekannt.
0: Schneewittchen wachte auf. Ein weißer Schimmer legte sich um sie und sie wurde wieder lebendig.
1: Hä? Was ist passiert? Wo bin ich?
5: Es ist alles gut. Gott hat dich wiederbelebt.
1: Ach, lieber Gott, wie soll ich dir nur danken?
4: Das musst du nicht, Schneewittchen. Und jetzt werde ich erstmal einen Bann um die Königin legen, damit sie niemandem mehr etwas zuleide tun kann. Böse Königin der Nacht, deine Zeit ist um. Deine Macht ist gebrochen, in den Schatten sollst du verschwinden und nie mehr die Sonne sehen, noch die Sterne finden.
0: Schneewittchen blieb noch eine lange Zeit bei den Zwergen und von der bösen Königin hörte man nichts mehr. Schneewittchen wurde dann noch Königin im Königreich und bald ging es den Menschen dort viel besser. Man nannte es sobald auch das Sonnenkönigreich und wenn sie nicht gestorben sind, dann leben sie noch heute.
1: Das war ein Hörspiel von Mathilda, Lukas, Saicha, Leo und Tim.

0: Das waren unsere Hörspiele.
1: Wir hoffen, ihr konntet das ein oder andere Mal lachen oder habt richtig mitgefiebert.
0: Wir wünschen jetzt noch einen schönen Tag.
1: Und tschüss.

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0: Dazu gibt's wie immer Musik unter Creative Commons Lizenz. Hier in dem Fall ist das Night Tempo aus Seoul in Korea mit dem Album Night Tempo selbst betitelt. Und davon hören wir Dystopia. Hier unter Creative Commons Attribution nicht kommerziell und Share Alike, also Weitergabe unter gleichen Lizenzbedingungen, dann könnt ihr das in euren kreativen Projekten benutzen. ich sollte mich nicht so weit aus dem Fenster lehnen. diesmal habe ich die Musik unter ein Thema gestellt.
1: Dystopia.
0: Nein. Ich dachte, das wäre zu viel einfach, aber ein bisschen zu viel. Nee, ich habe nur das futuristischste Genre ausgewählt, nämlich Future Funk heißt das. Hast du davon schon mal gehört?
1: Noch nie.
0: Also im Hintergrund hörst du ein Beispiel dafür. Es ist, es kommt vom Vaporwave. Aha. Ich habe es geschafft, die W's und W's nicht zu verwechseln. Vaporwave ist selbst ein ironisches Musikgenre, was easy listening langsamer laufen lässt und dazu eine Internet-Ästhetik drüber packt.
1: Die damit
0: so
1: man das beim Vapen hören kann?
0: Irgendwie schon, ja. Also haben sich Leute in den 10er Jahren ausgedacht. Und dann kamen
1: die guten alten 10er Jahre.
0: Die guten alten 10er Jahre, man kann es wirklich nicht anders. Nostalgie für die 10er Jahre. Dann kamen Leute und haben dazu City Pop gepackt. Vor allem City Pop, ein Genre aus Japan, aus den, ich glaube, 70ern schon, aber 80er und 90er auf jeden Fall, wo sie amerikanisch-europäische, in Klammern westliche Popmusik genommen haben und da japanische Texte reingepackt haben. Und das zusammen mit Vaporwave und ein bisschen House, ein bisschen mehr Tempo ergibt Future Funk. Bin nicht genau sicher, warum es Future Funk heißt, aber
1: es ist ein sehr guter Name. Ja, damit. Dann freue ich mich schon auf den ganzen anderen Future.
0: Genau. Ich erzähle dann nochmal mehr von Copyright-Problemen.
1: Da freue ich mich besonders drauf.
0: Aber erstmal kommen wir zum ersten Thema dieser Sendung. Du warst wieder unterwegs und hast Sachen erlebt.
1: Sachen erleben in der Welt, im Urlaub, im dringend benötigten Urlaub. Ich habe was mitgebracht aus Slowenien. Ich hole es mal aus meiner Tasche. Wir mal eine Live-Souvenir-Übergabe.
0: Okay. Ich empfange ein kleines gelbes Täschchen.
1: Ich habe dir unter anderem mitgebracht, was du am liebsten auf der Welt magst.

0: nämlich Kristalle. Und noch was Kleines anderes Eingepacktes.
1: Oh! Schon runtergefallen.
0: Mal sehen.
1: Okay, also ich sehe einmal, sehe ich hier ein grobes Salz. Dimljener grober Sol. Oh, ein geräuchertes Salz. Sehr schön.
0: Frisch aus den slowenischen Salinen aus der Adria-Küste.
1: Und wir hatten letztes Mal ja schon einen Geschmackstest. Ich mach mal hier.
0: Stimmt. Aber diesmal haben wir nur zwei Geschmacksrichtungen.
1: Ja, salzig. Ziemlich salzig.
0: Sehr gut. So soll es sein.
1: Toll.
0: Ihr hört schon, gut. In was das andere Geschenk ist.
1: Gut, dass es in Luftpolsterfolie verpackt war.
0: Ja, als es runtergestürzt
1: ist. Es sind kleine Muschelchen.
0: Frisch aus dem Muschelmuseum Piran.
1: Okay.
0: Ich fange mal an mit dem Salz.
1: Ich beschreibe kurz noch die Muscheln vielleicht. Die sind, erinnern mich an Pasta.
0: Ja,
1: es
0: stimmt.
1: Es ist von der Sorte, die so wie ein halber Football sind. Und dann da.
0: Aus dem die Luft ein bisschen rausgegangen ist.
1: Genau, und da dann auf der halbierten Seite einen Mund haben. Mit Zähnchen. Okay, du fängst an mit dem Salz.
0: Mit dem Salz. Die kommen aus wunderschönen Salzfeldern, die wir dort besucht haben. Den könnte man einen wunderschönen Spaziergang entlang der Küste machen. Da gibt es mehrere solche Standorte. Und die wurden im Jahr 804 gegründet. Also schon ganz schön lange. Und einige davon sind bis heute in Betrieb. Und es wird immer noch jeden Tag Salz.
1: Das Jahr 804 hört sich sehr futuristisch an.
0: Sehr, ne? Da fehlt doch was. Das muss eine neue Zeitrechnung sein. Wir waren in Strunjan, aber ganz in der Nähe sind da so mehrere Werkstätten. Das ist inzwischen so ein Natur- und Kulturerbe, weil da haben sich auch ganz besondere Tier- und Pflanzenarten angesiedelt. Es ist ja so eine ziemlich friedliche Arbeit. Also man hat da so Felder und so natürliche Becken, in die das Meereswasser hineinfließt. Und dann so von Becken zu Becken befördert wird. Oh, das Quietschen, das war, glaube ich, beziehungsweise mein Stuhl. Und das Meereswasser kommt da erst in Verdunstungsbecken rein. Die sind aber, soweit ich das mit meinen Augen, bloßem Auge sehen konnte, einfach so ausgehobene Becken.
1: Löcher.
0: Löcher, viereckige. Und werden dann später in Kristallisationsbecken geleitet. Und die Besonderheit in den Kristallisationsbecken, da wurde jetzt dieses schöne Salz, was du gerade gegessen hast, drin kristallisiert. Mhm. Die Besonderheit ist die sogenannte Petola. Das ist so ein Wort, wenn man das googelt, kommt man eigentlich sehr genau auf diese Seite von diesem einen Salzwerk, in dem wir waren.
1: Gute SEO.
0: Ja, absolut, absolut. Und das fand ich sehr cool, weil es eine ziemlich spezielle Art von Erfindung ist. Also die haben das im 14. Jahrhundert dort angefangen zu verwenden. Und normalerweise bei Erfindungen denke ich so an so technische Konstruktion oder so, aber die Petola ist eine Mischung von Zeug, die man benutzen kann, um eine Art nicht künstlich im Sinne von unorganisch, sondern dass man das da so ein bisschen befördert, dass sich so eine künstlich natürliche, eine gezüchtete, so nennt man das, Glibberkruste am Boden von den Kristallisationsbecken bildet. Die besteht aus Cyanobakterien, Gips und verschiedenen Mineralien und ist ein paar Millimeter dick, schwarz, festhaftend, also ist dann am Beckenboden fest
1: schwarz
0: angebracht.
1: Und festhaftend.
0: Gallertartig.
1: Ja.
0: Und diese Petola stabilisiert diese schlammige Oberfläche, die da sonst wäre. Na, wenn du einfach so ein schon mal ein Loch gegraben hast in Meeresnähe, dann kriegt man ein Schlammloch. Und wenn du da diese Petula auftragen würdest, würden sich dann da diese Lebewesen ansiedeln und eine schöne feste Kruste, also fest im Sinne von sie
1: ist fest anhaften. Also so bilden. Doch eine biologische Email?
0: Ja.
1: Oder?
0: Biologische Email.
1: Schwierig, Email auszusprechen und nicht E-Mail zu sagen.
0: Sehr. Und die dient dann als so eine Art Filter zwischen dem Schlammboden und dem Salz, das sich da ablagert, sodass sich das Salz nicht mit dem Schlamm vermischt und auch bestimmte Stoffe, die sonst aus dem Schlamm ins Salz Kristalle dringen rein. Würde, verhindert, dass das passiert.
1: Da kann ich auch einiges erzählen.
0: Also so eine Art lebendiger Teppich,
1: der
0: im 14. Jahrhundert erfunden wurde und bis heute da ist.
1: Ja, das klingt wirklich, wir haben vor 2 Folgen, glaube ich, oder 3 in meinem anderen Podcast über Comics, All Friends, das Buch, jedes Mal vergesse ich, es ist Alpha besprochen, das ist den Comic Alpha, wo es um die Entstehung der Erde geht im Prinzip. Mhm. Und ich glaube, 1 bis 2 Milliarden lang, Jahre, 2 Milliarden Jahre lang, so, gab es nur
0: galatartige Teppiche. Siehst du? Und bis heute können wir mit ihnen koexistieren und sie können uns helfen in unseren Salz.
1: Hand in Hand.
0: In unserer Salzproduktion.
1: Ziemlich gut. Das heißt, es ist wahrscheinlich bringen die dann doch ein bisschen noch ihre eigenen Mineralien ins Spiel oder was auch immer die Cyanobakterien da ausscheiden oder durchlassen vielleicht.
0: Womöglich, ja. Leider habe ich noch nicht mehr Details herausgefunden, weil ich, wie gesagt, nur die Seite, die ich auch verlinken werde, gefunden habe. Da stand aber so, ich denke, ich habe so verstanden, es wurde unabhängig voneinander auch an verschiedenen Küstenregionen erfunden, sowas ähnliches. Mhm, da stand in Portugal, nennt man das irgendwie anders, aber das Prinzip ist ähnlich.
1: Ja.
0: Vielleicht könnte man da noch mehr herausfinden, wie das ganz genau da biologisch-chemisch funktioniert.
1: Der Flyer-Poster zur letzten Sendung, glaube ich, war ja auch ein natürlicher Verdunstungsloch, glaube ich. Oder? Habe ich das nicht so gemacht?
0: Stimmt.
1: Also wo ich an der Küste von Kreta, sehr felsig ist.
0: Das heißt, wir müssen gar keinen neuen Flyer machen. Passt nochmal hervor.
1: Und in dieser Kuhle haben sich eben auch ziemlich viele schöne Salzkristalle gebildet, weil es halt genau so hoch ist, dass da nicht zu viel Wasser reinschwappt, dass es immer wieder das Salz rausspült, sondern immer nur ein bisschen und das kann dann verdunsten. Und
0: wenn man mehrere solche so von Hand aushebt hintereinander, dann hat man eine schöne Produktionskette.
1: Wahrscheinlich war da auch ein Bakterienteppich im Spiel.
0: Ich denke, ja.
1: Ich vermute, ich glaube, wahrscheinlich sind überall Bakterienteppiche, oder? Die Frage ist nur, wie dick.
0: Überall, wo wir sind also, das die Hintergrundinformationen zu diesem Kristallgeschenk.
1: Ja, jetzt schmeckt es mir noch besser.
0: Es ist so rein, dank der Cyanobakterien. Die Muschelchen, die ich dir gegeben habe, wenn du in der gelben Tüte vielleicht noch was gefunden hast, eine Art kleine Info.
1: Eine Visitenkarte der Muscheln.
0: Komme ich gleich dazu. Ich erzähle erstmal ein bisschen über das Museum an sich. Das ist ein kleines Museum, das basiert, soweit ich verstanden habe, im Grunde auf einer Art Privatsammlung von einem Biologen, der tausende Muschel- und Schneckenschalen zusammengetragen hat.
1: Das ist ja ein Traumjob.
0: Ich habe auch gleich geguckt, wie kann ich dort eine Arbeitsstelle
1: Muschelmuseum
0: finden.
1: Muschelmuseum oder Kamera Obscura.
0: Ja, das ist Platz 2 meiner Traumjobs. Und man kommt da rein und es gibt wundervolle Vitrinen, volle Muschel- und Schneckenschalen. Und die Ausstellungstexte sind alle auf Slowenisch, aber man wird am Eingang gefragt, ob man eine andere Sprache spricht und bekommt dann einen entsprechenden DIN A4 Schnellhefter mit 20 Seiten.
1: Muschelfacts.
0: Voll bedruckt mit fantastischen Muschelfacts. Das war ideal, weil den konnte ich mir sofort abfotografieren und später ganz in Ruhe noch alles nachstudieren, was ich in der Ausstellung
1: nicht
0: geschafft habe.
1: Fast besser als ein Audioguide vielleicht?
0: Ja,
1: oder?
0: Ich fand's schon.
1: Audioguide kannst du ja nicht schlecht aufnehmen und dann transkribieren.
0: Eben, außer die haben den noch in Dateiform, dass man den sich...
1: Stimmt, vielleicht so Museum mit QR-Codes, wo man das nachschaut. Aber naja, wann macht man das schon?
0: Macht man das schon, ne? Aber dieser Ordner war so, also ich war im Himmel, als ich bekommen habe. Ich denke, das geht nicht jedem so, der das Museum kommt. Die meisten anderen BesucherInnen waren mit ihren Kindern da, um die schönen...
1: Konnte man die anfassen?
0: Einige, ja. Mhm. Das war ein schön gemachtes Museum. Die meisten sind hinter Vitrinen, aber es gab auch Anfassungsmaterial, zum Beispiel ausgewählte, sehr große Muscheln, mit denen man so lauschen konnte, was man da so in so einer großen Muschel hören kann. Und es gab so winzige Mini-Mini-Muschelchen und Schneckchen-Gehäuse, die quasi, ne, wenn du so ein bisschen Meeressand
1: aufnimmst,
0: die konnte man mikroskopieren. Genau. Und einige konnte man eben auch erwerben, so wie die.
1: Wie groß war die größte Muschel?
0: Pass auf, du wirst staunen. Du wirst staunen. Ich knüpfe natürlich hier an ein Thema, das wir schon in der Sendung hatten.
1: Muscheln. Urlaube?
0: Urlaube und Muscheln. Über Muscheln haben wir schon gesprochen.
1: Stimmt.
0: Die haben, wie wir schon wissen, zwei Schalen, keinen Kopf, aber einen Mund. Sie atmen durch Kiemen und filtern dabei das Wasser und holen sich da auch so raus, was sie so brauchen. Muscheln leben nur im Wasser und haben nur manchmal Augen.
1: Mm.
0: Schnecken, die kommen jetzt neu dazu. Oh. Die hatten wir noch nicht, glaube ich, so
1: machen
0: im
1: so
0: Fokus.
1: Eine Evolution durch, also Änderung, oder?
0: Ganz langsam. Ein Schritt nach dem anderen. Nicht zu schnell
1: vortreiben. Beine erst.
0: Eine Schnecke hat nur eine Schale.
1: Ah.
0: Namens Häuschen. Jetzt stand so in den Facts. Dafür hat sie einen Kopf und an dem Kopf sind auch Augen. Sie hat auch einen Mund und sogar eine Raspelzunge.
1: Eine Radula.
0: Oh. Sie kann im Wasser oder an Land leben und deswegen kann sie auch eine Lunge oder Kiemen haben. Aber es ist nicht ganz eins zu eins. Es gibt auch Schnecken, die im Wasser leben und trotzdem eine Lunge haben. Die müssen dann wie ein Delfin manchmal zum Atmen an die so Oberfläche.
1: Hüpfen im Sonnenuntergang. Vaporwave-Schnecken.
0: Ja. Was ich dir mitgebracht habe, sind sogenannte Kauri-Schnecken. Hast du von denen schon mal gehört?
1: Ja. Ich wollte die auch gleich Kauri nennen, aber ich dachte so, nee.
0: Lieber nicht.
1: Don't assume Muschel-Names.
0: Stimmt. Aber genau das sind sie. Ich glaube, auf deiner Visitenkarte steht auch der lateinische Name.
1: Ja, komisch, dass Kauri nicht vorkommt, aber sie sind Cypreidae, in Klammern Porzellanke. Und Moment, das ist wahrscheinlich die Spezies oder so, ne? Und der volle Name ist dann Monetaria. Ah, ich sehe, wo das hingeht. Caput Serpentes, also Geld kaputte Schlange.
0: Genau, also ich glaube, das war eher so die Ordnung oder so, was du als erstes vorgegeben hast. Und die Art ist Monetaria Moneta von den Schnecken. Und da du die schon kennst, weißt du wahrscheinlich auch, was es damit ein bisschen auf
1: sie hat. Wurden als Währung benutzt.
0: Ja. Eins der frühesten Gelder, die es gab, noch vor Münzen. Wahrscheinlich schon vor 4000 Jahren in Benutzung, wow, wenn man sich so Ausgrabungsstücke ausschaut. Ja,
1: so früh hat unser Untergang angefangen.
0: Absolut. Auf den Malediven wurden viele davon rausgeholt aus dem Meer. In Verwendung echt fast auf der halben Welt, in China, Indien, Afrika. Und teils noch bis ins 19. Jahrhundert hinein verbreitet als Geld. Und wie du siehst, sind das kleine, bunte Schneckengehäuschen.
1: Ach, das sind Schneckengehäuse jetzt.
0: Weil es nur ein Teil ist.
1: Es klappt, hat also keinen Zuklapp, Aufklapp.
0: Kein Zuklapp, also die gehören nicht zusammen, genau. Die sind
1: Stück. Zwei Individuen.
0: Zwei Individuen. Und diese Kaurischnecken sind alle relativ ähnlich groß, haben aber verschiedene bunte Farben und haben sich deswegen wohl einfach angeboten.
1: Die sind, ich glaube, fälschungssicher sozusagen, ne? Weil es viel zu umständlich wäre, die aus...
0: Ja, also es gibt einen Abschnitt natürlich in Wikipedia zum Thema Fake-Kauri-Schnecken. Habe ich aber jetzt nicht, fand ich nicht so interessant. Ja, genau, also ich glaube, relativ fälschungssicher und auch nicht so wahnsinnig leicht jetzt für jeden zu besorgen. Und relativ leicht zum Aufbewahren. Zum Mitnehmen.
1: Wenn man im Meer einfach so nach Euros tauchen könnte.
0: Kannst du, glaube ich, schon versuchen, aber werden wahrscheinlich relativ selten sein. Und scheinen jetzt auch nicht mehr so wahnsinnig wertvoll zu sein, weil ich habe die günstig erstanden.
1: Ich meinte nach echten Euros. Euro,
0: ich weiß. Also die Kauri-Schnecken. Nach denen könnte man tauchen, aber man hätte nicht so viel.
1: Ja.
0: Ich glaube, die gibt es jetzt im Überfluss.
1: Immerhin,
0: genau. Dann habe ich drei weitere Facts vorbereitet. Drei von meinen Lieblingsfacts. Und du darfst dir aussuchen, in welcher Reihenfolge wir die uns anhören. Sie heißen Kufus, Xenophoren und Bachmuschel.
1: Oh, Xeno zuerst. Umgekehrt alphabetisch. Mhm.
0: Kannst du dir herleiten, Xenophoren?
1: Also Xeno heißt fremd, Foren,
0: ist, glaube ich, was mit Tragen, würde uns zumindest, glaube ich, passen. Pass auf, nämlich die Xenophoren.
1: Es gibt, Koniferen, Thermophoren, Amphoren.
0: Müssen wir vielleicht nochmal genau ausführen. Xenophoren sind eine Gruppe von Muschelarten, die relativ viel am Meeresgrund herumwandert. Mhm. Ne, das haben wir noch gar nicht erwähnt. Muscheln haben auch so einen Körper, ein Bein, mit dem sie auch kriechen können. Und was diese Muscheln besonders macht, ist, dass sie verlassene Schalen von anderen Muscheln und Schnecken in ihre eigene Schale einbauen. Oh. Und zwar so richtig, dass sie sich einwachsen lassen. Und ich würde dir mal vorschlagen, öffne doch mal eine Suche, Bildersuche und gib Xenophora ein mit pH. Weil was ich echt unglaublich fand, da waren jetzt natürlich auch welche ausgestellt.
1: Bildersuche.
0: Ich kann auch vielleicht welche noch in den Blog stellen. Es sah halt so erstaunlich irgendwie regelmäßig und schön angeordnet aus.
1: Ja, ja.
0: Das muss sich ja irgendwie wahrscheinlich daraus ergeben, in welchem Tempo die wächst oder so. Ne? Dass du dann in regelmäßigen Abständen vielleicht dir eine neue einbaust, aber dass die zum Teil so ästhetisch zusammenpassen, fand ich schwer zu verkraften.
1: Ja, also liebe HörerInnen, tut euch einen Gefallen und tippt das auch in eine Bildersuche ein oder klickt dann auf unsere Sendung irgendwo. Ich kann nicht fassen, dass ich das noch nicht gesehen habe.
0: Oder?
1: Das ist eigentlich so ein Ding, was jedes halbe Jahr viral durch Blogs geistert.
0: Wir machen das jetzt.
1: Wir machen das. Wir sind xenophoben Blog. und es ist wirklich erstaunlich regelmäßig und geplant sieht das aus.
0: Na, und irgendwie bei den Exemplaren, die da in der Vitrine waren, irgendwie auch die ausgewählten Muscheln haben so gut zueinander gepasst. Aber vielleicht ist es auch kein Wunder, vielleicht liegen auch viele von der gleichen Sorte am gleichen Quadratmeter. Ja,
1: du gehst zu einer Xenophore und sagst, ach, das war ganz einfach. Das könnte ich auch.
0: Genau, und manchmal kommt es auch vor, dass die andere Fremdkörper einbauen wie einen Kronkorken oder so. Da sonst an. Vielleicht auch ein Eurostück.
1: Die moderne, traurige Xenophore, die urbane Xenophore. Das ist so ein Katamari Damacy, oder?
0: Was ist das denn?
1: Das PlayStation-Spiel, wo man eine große Kugel ist und Sachen aufsammelt.
0: Ah.
1: Ich dachte, du hättest das schon längst gespielt und in dieser Sendung vorgestellt. Nein!
0: Also,
1: mit dem komischen König, der und du bist der
0: Gedächtnisverlust
1: Sohn erlitten. Dieses Königs und der gibt dir auf, eine möglichst große Kugel zu werden und dann rollst du umher und sammelst
0: Sachen auf
1: und Kühe und Stühle und so.
0: Das ist genau die gleiche Idee.
1: Da bist du ein bisschen schneller unterwegs.
0: Aufregend. Das sind die Xenophoren. So, jetzt bleibt noch Kufus oder Bachmuschel.
1: Dann ist Kufus jetzt umgekehrt alphabetisch dran.
0: Kufus. Der Kufus ist die größte Muschel der Welt.
1: Oh.
0: Aber nicht wie man denkt. Es war auch so eine Riesenmuschel ausgestellt, wie man sie sich vorstellen würde. Oder wie würdest du dir die größte Muschel der Welt vorstellen?
1: Also so wie eine kleine Klischee-Muschel, nur sehr, sehr groß, die so ein Bein abbeißen kann und wahrscheinlich so eine Bowlingkugel große Perle
0: ganz
1: in sich
0: genau,
1: trägt.
0: Genau, wie so eine prototypische perlenproduzierende Muschel.
1: Mit gewelltem
0: Pastamund. So eine könnte man dort auch sehen, die auch so fast einen Meter Durchmesser.
1: Ja, genau, so hätte ich das gesagt, ja.
0: Aber der Kufus.
1: Och, ist das so eine Art, warte mal, wir haben ja schon über den großen, großen Baum gesprochen, dessen Name mir nicht einfällt.
0: Nee, der war ja irgendwie so aus mehreren irgendwie
1: der war
0: so
1: eine,
0: Ablegern
1: eine
0: zusammengewachsen.
1: Eine Million Bäume,
0: ne,
1: die ein gemeinsames so, Wurzelwerk haben.
0: Oder wie ein Korallenriff oder so. Nee, es ist schon ein Individuum, das sehr groß werden kann. Und er ist sehr schwer zu finden. Er lebt gut geschützt in schwefeligen, stinkenden Mangrovensümpfen. Und
1: wie schreibe ich den Kufus?
0: Du schreibst ihn K-O-P-H-U-S. Und er hat überhaupt keine beeindruckende Muschelschale in dem Sinne. Also diese zwei Klappen, die wir kennen, die sind bei ihm kaum sichtbar und teils in seinen Körper eingebettet. Weil sein Weichkörper kann sehr groß beziehungsweise vor allem lang werden. Also vielleicht müsste man sagen, es ist die längste Muschel der Welt. Bis zu 1,5.
1: Die vielleicht längste Muschel der Welt.
0: Vielleicht längste Muschel der Welt. wird bis zu 1,5 Meter lang und lebt kopfüber. Naja, das kann man nicht sagen. Sie hat ja keinen Kopf, aber so sie wächst nach unten, glaube ich, kann man sagen, und bildet dabei eine riesengroße Kalkröhre. Das ist aber nicht ihre Schale. Das ist so eine Schutzhülle aus Kalk, die sie bildet und die dann senkrecht im Schlamm steckt. Und immer mitwächst, also mitgebaut wird. Und was dann so eine 1 Meter lange weiße Röhre ist, die da auch ausgestellt war. Und dann gucken unten nur diese Siphonen raus, ne, diese Röhrchen, die Muscheln haben. Und ansonsten ist sie perfekt geschützt, nicht nichts passieren. Und in den Facts aus dem Muschelmuseum stand, Der Kuhfuß ernährt sich nicht, das finde ich auch eine spannende Formulierung, sondern lebt in Symbiose auch mit Bakterien, so wie die SalzarbeiterInnen, in Symbiose mit Bakterien, die in ihren Kiemen leben und da, glaube ich, ihnen was zukommen lassen, was von sie leben kann. Also wahrscheinlich irgendwie ernährt er sich schon, aber die Bakterien helfen dabei. Also ich glaube, es ist nicht so, dass jetzt der Kuhfuß selbst, wie die anderen Muscheln, sich die Nährstoffe selber rausfiltert aus diesem Schwefelsumpf.
1: Ich habe jetzt geschafft, den Kuhfuß richtig einzutippen. Nicht mit O, sondern
0: mit
1: zweimal U. Und das ist, ist das ein ekliges Ding. Meine Güte, sorry Kuhfuß, aber es ist ein wirklich widerlicher Schlauch.
0: Ja, anders als die Xenophoren, nicht.
1: Das könnte, ich glaube, warte mal, das ist fast in Eraserhead von David Lynch. Da gab es mehrere kleine Kuhfuß.
0: Ja, und ich glaube, er ist verwandt mit diesen Bohrmuscheln, von denen ich glaube, ich letztes Mal erzählt hatte, zum Thema Watt, die sich so mit Hilfe ihrer drehenden Bewegung ihrer Schale so in Holz reinbohren kann. Nur, dass der quasi sich nicht jetzt in ein Schiff einbohrt, sondern sich sein Versteck selber irgendwie kreiert. Aber wie genau diese Kalkröhre entsteht, konnte ich auch nicht rausfinden, obwohl ich so viele Facts gesammelt habe auf den Philippinen und Neuguinea findet man.
1: Ja, sieht auf jeden Fall auch aus wie etwas, was eigentlich vor 2 Milliarden Jahren schon.
0: Ja, diese Xenophoren sind aber auch wahnsinnig alt. Mhm. Also die gibt es auch schon echt lange. Und es ist natürlich auch faszinierend, wenn sich die heutigen Xenophoren so millionenalte Fossilien in sich noch einbauen. Also irgendwie auch ein,
1: stimmt, ich dachte, du sagst jetzt, die haben ganz neue Trends.
0: Vielleicht
1: die
0: auch.
1: Ihre Schalen schmücken.
0: Das wird mein neues Forschungsprojekt. Bleibt uns nur noch die Bachmuschel.
1: Die Bachmuschel, das klingt viel netter.
0: Oh, pass auf, okay. Sei ich die Schlimmste von allen. Sie sieht aber wirklich aus wie eine einfache kleine Muschel. Sie kommt auch vor bei uns in Europa im Bach.
1: Ah, die kenne ich. Ja. Die kenne ich aus so unseren Seen in Brandenburg und
0: genau,
1: so weiter.
0: Genau, da kann man sich so vielleicht den Fuß ein bisschen aufschneiden.
1: Genau, das habe ich auch gedacht, ja.
0: Genau. Ist aber extrem wichtig eigentlich für unser Ökosystem, weil die filtern ja das Wasser für uns und für alle.
1: Vor allem für uns.
0: Für uns als die für alle Bewohner der
1: Erde. Ja.
0: Und sie sind extrem stark bedroht.
1: Ei.
0: Ja, das ist so eine, die normalerweise eingegraben oder so am Grund lebt, sich nicht so viel bewegt, aber zu einem bestimmten Zeitpunkt, du wirst das nicht glauben, kommt die Bachmuschel mit ihrem Bein angekrochen bis ans Ufer, kommt aus dem Wasser raus, setzt sich ans Ufer und spritzt dann einen beachtlichen Wasserstrahl. Ich habe mir nämlich ein Video angeguckt, ich stelle das auch ein. Wasserstrahl ins Wasser und in diesem Wasserstrahl sind ihre kleinen Muschellarven drin. Mini, mini, klein. Und dieser
1: schon wieder Eraserhead von David Lynch.
0: Aufs Wasser trifft, bildet sich da so ein bisschen Bewegung im Wasser. Aha. Fische kommen an, wollen gucken, ob da was zu futtern ist. Und die kleinen Mini-Muschellarven halten sich mit winzigen Zähnchen an den Kiemen dieser Fische fest.
1: Oh.
0: Leben dort erstmal parasitär vom Blut, das durch die Kiemen fließt. Und später lassen sie los und suchen sich ihr eigenes Plätzchen am Flussboden.
1: Das heißt, das ist die macht Fake-Anglerei über eine Spritzpistole.
0: Ja.
1: Und kommt dafür ans Ufer.
0: Ja, um ihre Nachkommen in den Kiemen von ihren Opfern anzusiedeln.
1: Das ist wieder ein Fall von, das könntest du dir in der Science-Fiction-Geschichte nicht ausdenken.
0: Nicht ausdenken, ne?
1: Die Bachmuschel. Und dann hat die so einen netten Namen. Die hätte
0: ich niemals im Verdacht gehabt.
1: Ja.
0: Aber ich glaube, die Fische, also vielleicht weiß ich gar nicht, wie viel die davon merken, wenn das so winzig klein ist.
1: Ja, stimmt.
0: Aber vielleicht, ich weiß es nicht genau.
1: Vielleicht hätte ich auch kein Problem, wenn ich von einer Bachmuschel angespritzt werde und ihre Larven ein bisschen mit mir herumtrage.
0: Genau. Schon okay dafür, was die Bachmuschel alles für uns tut, muss man sagen.
1: Weißt du, man muss mehr Symbiosen eingehen.
0: Auf jeden Fall. So, und wenn wir mal wieder die Themen ausgehen, brauche ich nur einen Blick in meinen 20-seitigen Heft da zu werfen, weil was da noch alles auf uns wartet.
1: Yep.
0: Aber soweit erstmal.
1: Okay, dann hören wir mehr Future Funk.
0: Bitte.
1: Mit Tanuki.

0: Und wieder zurück, ganz plötzlich, fantastische Wissenschaftlichkeit mit mehr Future Funk von Tanuki aus Glasgow. Hier mit dem Album Kanji Title. Guter Titel. und der Track hieß Japanische Zeichen und dann Dancing und das heißt übersetzt Dancing in My Arms. Creative Commons Attribution, nicht kommerziell, no derivatives, bitte nicht remixen, was ein bisschen, würde ich sagen, vielleicht nicht ganz so sauber ist, dass man das nicht remixen darf.
1: Bisschen unfair.
0: Bisschen unfair, weil, also das Problem an diesen Future Funk Sachen ist, dass die oft sehr dünne Remixe von City Pop Songs sind, ne? Und die... Da steht auch nirgendwo so, ich habe diesen Song genommen mit dieser Künstlerin, die hat gesungen und so, ne? Und dann habe ich 10% davon ein bisschen schneller gemacht und ein Beat drunter und so, ne? Und das finde ich schon ein bisschen frech. Aber das Problem, es klingt sehr, sehr gut. Und es gibt eine schöne Playlist für Future Funk und das war diesen Sommer meine Sommer-Playlist.
1: Und jetzt ist der Sommer vorbei.
0: Jetzt ist der Sommer vorbei, genau. Und jetzt mache ich diese Sendung dazu. Und es klingt auch alles, also das ist für mich prototypischer Future Funk, ne? Die Vocals ein bisschen abgeschnitten und der Laune. Und es geht um sehr, sehr seichte Themen wie eben Tanz in meinen Armen. So, ich habe etwas im Fernsehen gesehen und ich versuche das ein bisschen spannender zu machen, als dir zu sagen, so, das heißt so und guck das an. Also ich sag dir nicht den Titel oder was es ist, sondern ich beschreibe erstmal, worum es geht.
1: Eine Art Rätsel.
0: Es ist eine Art Rätsel, aber ja. Also es ist eine dystopische Farce. Wir hatten Dystopie schon vorher, ne? Dystopie beschäftigt uns viel. Es geht ein bisschen um Psychoterror. Und es ist eine Prestige-TV-Serie. Also es ist eine Serie, die irgendwie gut gemacht ist, wo sich Leute Mühe gegeben haben.
1: Von HBO.
0: Zum Beispiel. In dem Fall nicht, aber ja, das wäre ein Beispiel dafür, ne? Und es geht um ein, naja, man kann es nicht sagen, ein Foltercamp. Und wir haben über was Ähnliches gesprochen. Orphan Black würde so ein bisschen in diese Richtung gehen, falls du dich erinnerst, ne? Wo, wie heißt sie? Tatjana Maslany spielt die Hauptrolle und spielt sich und noch, Spoiler Alert, mehrere Klone von sich selbst. Ein oder mehrere Klone. Foltercamp. Und in dem Foltercamp geht es darum, GeheimdienstaussteigerInnen auszupressen. Und zwar in dem Fall von unserer Hauptfigur eigentlich nur, geht es nur darum, den Grund auszupressen, wieso diese Hauptfigur ausgestiegen ist.
1: Okay.
0: Sie sagt es uns nämlich nicht.
1: Okay.
0: So, und darum geht Staffel 1.
1: Aha.
0: Und, warte mal. Ja, genau, ja, Geheimdienst. Genau, ja, also so, ne? Unsere Hauptfigur war früher bei, wie viel verrate ich jetzt schon, bei einem Geheimdienst und hat dann entschieden, so, das möchte ich nicht mehr machen, ne? Wurde dann gekidnappt. Das sehen wir in der ersten Folge, ne? Und dann verfrachtet in dieses Foltercamp und dann versucht sie jetzt mit dem Leben dort klarzukommen. Hast du schon einen Tipp, was es sein könnte?
1: Nee, ich wundere mich schon, weil ich dachte...
0: Du kennst alle Serien.
1: Nee, ich dachte, wenn ich das nicht kenne, müsstest du ja jetzt schon ganz schön lange geschwiegen haben darüber, dass du die gerade guckst.
0: Ja, habe ich.
1: Oh, sowas. Keine Ahnung.
0: So. Und das Ding ist, dass... Für diese Psychoterror-Folter benutzen die das Mittel des Longform-Improv und Zirkus-Bullshit. Und die tragen alle Uniformen und die Uniformen haben ein lustiges Wappen. Auf dem Wappen ist ein Penny Farthing, ein Hochrad. Und das ist nicht nur ein Hochrad, sondern das Hochrad hat auch ein kleines Dachl mit einer Markise.
1: Unglaublich.
0: Und dann haben wir immer wieder Zirkusmusik. Und wir haben Elemente der Pop-Art, des Surrealismus. Und es sieht so aus wie 40% sieht aus wie Austin Powers. Und es wurde gedreht in einem Feriencamp an der Küste von Wales, wo du vielleicht auch hättest Muscheln einsammeln können. Mm. Und
1: ist es, willst du mich gerade reinlegen? Nein. Ist es ganz anders, als man denkt?
0: Also.
1: Und dann ist es sowas wie Gummibärenbande, nur du beschreibst es ganz interessant.
0: Nein. Obwohl, also es ist natürlich, ich benutze schon dieses Stilmittel des, was immer wieder auf Social Media gespielt wird, beschreibt das auf die langweiligst mögliche Art und so, ne? Aber nee, es ist schon ziemlich nah dran.
1: Es passiert schon das, was
0: also ich habe einfach, ich habe mit den bösen Sachen angefangen und die beknackten Sachen später dazugefügt, ne? Und was wollte ich noch sagen?
1: Also ich glaube, wenn ich den Titel dieser Serie kenne, dann wüsste ich noch nicht, was sich dahinter verbirgt, weil das sagt mir alles noch überhaupt gar nichts.
0: Genau, ja, vielleicht natürlich, dass das alles eine ziemlich kafkaeske Situation ist, ne? Mhm. Weil unser Protagonist, es ist ein Er, muss sich, also kommt er einfach nicht raus, die Folgen sind im Prinzip Fluchtversuche.
1: Aha.
0: Und er muss sich dann irgendwie arrangieren mit diesem Leben, um vielleicht nicht durchzudrehen oder als Ex-Geheimagent ist das einfach seine Art, sich damit zu arrangieren. Naja, es ist einfach das Genre. Bleibt ihm nichts anderes übrig. Es geht um, eine Sache habe ich noch.
1: Ja.
0: Und es macht es nämlich dann auch ein bisschen mehr Science-Fiction noch. Wir haben eine, also die ganze Insel wird Insel. Das ist keine Insel.
1: Jetzt habe ich doch eine Frage. Ja. Ist das schon eine ältere Serie? Jetzt habe ich einen Verdacht. Ich habe gerade 1 und 1 zusammengezählt.
0: Ah. Und dann noch +1, +1, +1, +1, +1, ja?
1: Genau. So habe ich das gemacht. Ich glaube, jetzt habe ich einen Verdacht.
0: Ja. Der Wächter, den die dazu einsetzen, ist gefilmt mit einem komischen Wetterballon, der rumhüpft. Der verfolgt dich. Und dann, wenn er dich erwischt, also erstmal floppt der aus dem Meer raus in einem fantastischen Special-Effekt. Und dann verfolgt er dich und dröhnt und dann umhüllt er dich und dann wachst du in, einem Psycho-Folter-Camp wieder auf und dann wurden dir eine oder mehrere Drogen eingeflößt.
1: Wow. Ist es eine Serie, die uns empfohlen wurde?
0: Ja.
1: Glaubt, dann weiß ich.
0: Dann weiß es, ne? Also vielen Dank, Björn, fürs Empfehlen. Es handelt sich um The Prisoner.
1: Vor 2 Folgen vielleicht haben wir das erwähnt. Genau. Oder sogar letzte Folge.
0: Und auf Deutsch heißt es, verflucht nochmal.
1: Nummer 6.
0: Irgendwas mit Nummer 6. So, im letzten Moment habe ich es vergessen, aber ich finde es gleich raus. Es ist auf jeden Fall das Werk von Patrick McGoohan, der da im Prinzip alles gemacht hat.
1: Spielt er auch die Hauptrolle?
0: Er spielt auch die Hauptrolle.
1: Wirklich?
0: Er hat geschrieben, er hat produziert und ich glaube auch Regie geführt.
1: Unglaublich.
0: Es ist so ein komisches Autor-Ding, ne, wo du sagen würdest, ja, Vince Gilligan macht sowas, ne, aber dann spielt Vince Gilligan auch die Hauptrolle.
1: Agent Mulder.
0: Nummer 6 heißt es auf Deutsch.
1: Nummer 6.
0: Mulder, genau. Von 1967.
1: Unglaublich. Ich habe in meinem Kopf mir jetzt natürlich lauter Sachen vorgestellt, wie so eine koreanische Serie und habe versucht zu überlegen, wie heißen die nochmal, die gerade angesagt sind.
0: Genau, auf diese Fährte wollte ich dich führen, ja. Ja, und ne, unter dieser Oberfläche von Zirkus-Bullshit ist halt ziemlich düsterer Kram, was natürlich schon ein bisschen den Reiz und die Kafka-Eskizität dieser Serie ausmacht. Ich habe jetzt 4 Folgen davon geschaut und erst war ich ein bisschen zögerlich, weil Serienempfehlungen, die sind wie Ellbogen. Alle Menschen habe zwei davon. Und meistens ziere ich mich ein bisschen, ich glaube auch, weil unsere Geschmäcker nicht jetzt speziell gut sind, sondern einfach speziell sind.
1: Naja, und auch sehr unterschiedlich.
0: Sehr unterschiedlich, genau, ja.
1: Wir beide
0: können uns schon nicht mal Sachen empfehlen, ne? Obwohl wir ja miteinander verwandt sind.
1: Ja, ja, ja.
0: Und dann habe ich reingeschaut und dachte mir so, oh, das ist vielleicht verrückt. Genau, Patrick McGoohan war, vielleicht spreche ich ihn noch falsch aus, damals der bestbezahlteste Schauspieler, Schreiber, Produzent in UK und hat sich dann einfach diese Serie rausgelassen. Ne?
1: Wie vielleicht ein Blank Check.
0: Wie ein Blank Check, um einen unserer gemeinsamen Lieblingspodcasts zu zitieren.
1: Der wenigen gemeinsamen Interessen. Gemeinsam,
0: genau, ja. die Serie wurde nicht ein, sondern zweimal in den Simpsons zitiert. Und zwar einmal in Staffel 9, wo Marge einer Sekte entkommt.
1: Entfolgt, schon dramatisch.
0: Entfolgt, ja. Sie hat auf Instagram die geblockt. Gefolgt und dann geblockt, ja. Das ist passiert wahrscheinlich in Staffel 34.
1: Ah ja, ja, ich erinnere mich.
0: Und da hüpft sie einem Alligator, über einen Alligator mit einem, ne? Und dann der Blob verfolgt sie. Und dann gibt es nochmal in Staffel 12, also schon da, wo die düstere Zeit der Simpsons beginnt, eine 4 Minuten lange 1:1 Parodie, wo Homer einfach Homer Nummer 6 ist. So, ne? Nummer 6, weil alle in diesem Camp bekommen Nummern, was ihren sozialen Status anzeigt und so. Ne? Und dann ist da eben Patrick McGoohan, der das und das. Austin Powers habe ich erwähnt, weil es ist so ein bisschen wie wenn Sean Connery in einem Roger Moore Bond Film feststecken würde und zwar in einem von den beknackteren, die ja auch so manchmal auch mit Kameratricks arbeiten und halt so, naja, mit Zirkus-Bullshit arbeiten. Es ist, hat mich erinnert an, ich habe schon zitiert, Orphan Black, aber auch Good Place, falls du das gesehen hast, ne? Wo, da kann man ohne Spoiler jetzt schlecht was sagen, Truman Show ist, da kommt er auf jeden Fall vor, Severance auf eine Weise, Man in Black, auch so mit den Zitaten auf die 60er Jahre und das Design, ne? Weil das ist so 60er Jahre Surrealismus, Pop Art und so ganz viel drin und da weißt du nicht, und es ist, ich hatte die ganze Zeit das Gefühl, haben die das alles erfunden und so viel zitiert das, ne? Oder waren das einfach, naja, die 60er, ne? Und ich denke mir auch immer so, ah, das ist gleichzeitig auch mit Star Trek, mit dem ersten Star Trek, ne? Und was ja auch so eine Art Swinging 60s.
1: Zirkushaftigkeit.
0: Zirkushaftigkeit, ne? Vor allem, wenn die godlike beings besuchen, ne? Die dann Zirkuskram machen. und wo Sulu dann fechten muss und das Horny-Virus, die Crew überpersont. Patrick McGoohan spricht wie Sir Patrick Stewart, also wie Captain Picard dann später und er ist nicht der Einzige, der so spricht, was sehr amüsant ist. Und der ist auch, der hat einen gewissen Style, was ganz angenehm ist, aber er ist auch der straighteste Typ in der queersten, komischen Welt, die da existiert, aber wo, naja, es ist leider auch sehr, es ist sehr bondig, indem es immer wieder auch ein Love Interest gibt, bisher in jeder Folge. Mal sehen, wie sich das noch entwickelt. Ne? Und es ist gleichzeitig auch Monty Python, aber es ist sehr nicht Monty Python. Interessant. Und gleichzeitig, da kommen wir später noch dazu, es ist anscheinend ein Ding, britische Science-Fiction der 60er. Ursula Le Guin hat um die Zeit auch angefangen zu schreiben und wenn ich das vergleiche, denke ich, interessant, dass das zur gleichen Zeit entstanden ist. Ja. Es ist sehr gut gefilmt. Es ist, also die Leute, die Kamera dort bedient haben, wissen, was sie tun. Es hat mich erinnert an Fotos so aus den 30er und 40er Jahren von Curtis. Es hat mich erinnert an bestimmte Kameraeinstellungen bei, wie heißt der, von Vertigo, der Krimi-Mann.
1: Hitchcock.
0: Danke.
1: Gut, dass ich was
0: weiß. Gut, dass du, ja. die Effekte habe ich schon erwähnt mit dem Blob. Wir haben mehrere Lavalampen. Wir haben eine Diashow mit Überwachungsfotos, die kreisrund sind. Und es ist halt alles, es ist so fantastisch analog und du kannst alles durchschauen. Und es sieht aber, es sieht so gut aus, ne? Wie ein bisschen in Star Trek auch, dass die mit Farbfiltern arbeiten und ja.
1: Und glaube ich, ich überlege gerade, ob es in unserer Zeit auch so Leute gibt, die auch noch mitspielen in ihren eigenen Dingern. Wahrscheinlich der eine von The Orwell, ne? Der ist so ein Typ, der auch dann, spielt er da auch selber mit?
0: Oh, der Family Guy Mann, Seth MacFarlane, ja, der spielt glaube ich mit. Es gibt aber noch, ich würde sagen, in der Lo-Fi-Comedy gibt es das auf jeden Fall. Und in dem Surrealismus gibt es Los Espookies, würde ich sagen. Womit ich, was total in diese Richtung geht, wo ich überhaupt nicht mit klargekommen bin. Apropos spezielle Geschmäcker. Ja. Und ich würde sagen, Broad City geht auch in so eine surrealistische Richtung, ne? Wo auch die alles gemacht haben, inklusive Schreiben und sowas, ja. Aber es sind halt, ja, es sind jetzt eher nicht die bestbezahltesten Leute, die das machen. Also, Julia Roberts macht jetzt nicht. vielleicht noch eine Folge als Beispiel. Also, die Folge 2 ist halt noch der nächste Fluchtversuch, so, ne? wie bisher in jeder Folge. Und da müssen die Bewohnerinnen oder die Gefangenen, man weiß es immer noch nicht so richtig, ob die da angestellt sind oder auch, auch Opfer sind, so, ne? Oder wie lange. Also es gibt einen Arts and Crafts Wettbewerb, also im Prinzip einen Bastelwettbewerb, wer die beste Kunst machen kann zum Thema Number Two. Und Number Two ist der große böse Direktor, der sich immer wieder ausdenkt, wie kann ich aus Number Six jetzt diesmal erpressen und sein Geheimnis erfahren? Ah.
1: Weißt du, woran es mich noch erinnert? Ja. Es klingt genau wie One Piece, was du erzählst. Bis hin zu, die heißen Number Two und Number Three und machen Zirkussachen. Es ist 1:1.
0: Mich irre.
1: Hat er auch, ist seine Frisur so eine große Ziffer, die seine Nummer abbildet?
0: Aber durchaus eine steife Welle. So, ne? Stell dir Roger Moore vor, ungefähr. Ja, ne? Und dann reichen quasi alle Porträts von Number Two ein, außer unser Number Six. Der geht in den Wald, bastelt sich eine Steinzeit-Axt und hat damit innerhalb von 1 bis 2 Stunden einen Baum, entästet, entrindet den und schnitzt damit ein Kanu? Fragezeichen? Aber jetzt habe ich es schon verraten. Er schnitzt eine abstrakte Struktur, die wie ein Portal aussieht. Ja. Ein Boot ohne Boden. Und gewinnt damit, kauft das gewinnende Exponat, und das ist eine Weberei von einem Porträt von Matu und benutzt das als Segel mit seinen Bootsteilen, um von der Insel zu segeln. Ein
1: bisschen klingt das auch, als wären die alle im Taskmaster-Haus.
0: Ja, das ist, glaube ich, die Britishness davon ne?
1: Stimmt.
0: Und wird dann später in eine Holzkiste verschifft. Und ich dachte mir so, der wird aber verschifft. Der wird interessanterweise über London und dann erst Polen und dann London verschifft. Und dann denke ich, die fahren aber auf der linken Seite? Goof! Also der Laster durch Polen sollte nicht auf der linken Seite fahren. Ne? Und ich sage nur so viel, ich wurde mehrmals von dieser Serie reingelegt. Also ich dachte immer so, ich bin schlauer. Ne? Mich erinnert das auch sehr viel an die Donald Duck-Geschichten, wo halt so ein Blödsinn passiert. So, ne? Die ganze Zeit, Leute werden ausgetrickst, in Kisten verschifft. Also ich glaube, da hat sich das auf jeden Fall irgendwie bedient an so surrealistischem Quatsch. Oder vielleicht bedient sich das alles wie Star Wars an so 40er-Jahre-Geschichten, wie auch immer. Ne?
1: Ja. Stimmt. Ja, das ist auch immer, was ich sage, wenn irgendwas so in die Richtung geht, dann nenne ich das auch Donald Duck-Geschichten.
0: Donald Duck-Geschichten, ne? mit Zirkuskram und ja, wahrscheinlich abgefahren haben die lustigen Taschenbücher das auch 7-mal benutzt, um daraus eine Geschichte zu machen.
1: Ja, das würde perfekt passen.
0: Eine mysteriöse Insel. Auch Looney Tunes erinnert mich sehr oft, vor allem die Bugs Bunny, der auch so eine Art Roger Moore ist. Der gegen einen marsianischen Diktator oder einen Straight Man Daffy oder einen Straight Man Elmer fährt, ne?
1: Unglaublich, ja. Das ist eigentlich so wie so eine Quintessenz von der Geschichte, so wie man immer wieder die Odyssee neu erzählen kann und so
0: kann man auch Donald Duck
1: immer wieder neu erzählen. Und daraus ergibt sich das James Bond Universum, Prisoner.
0: Nächster Nolan Film. Wer spielt Donald
1: mein
0: Duck?
1: Mein Leben, meine Milliarden. Wäre das nicht fantastisch?
0: Ja, das wäre fantastisch. Ich habe nur kurz gedacht, also ich dachte so, oh wow, das kommt in den fantastischen Wissenschaftlichkeit-Kanon, sofern es denn produziert wird.
1: Ja.
0: Und ich aber wir können da Blue
1: Prisoner reintun.
0: Habe ich auch gerade gedacht, oder? Ja. Ich würde es wahrscheinlich erst zu Ende schauen, um zu gucken, ob da nicht furchtbar problematischer Kram noch passiert. Aber bisher.
1: Ja, dann nehmen wir schon mal die ersten 4 Folgen auf.
0: Die ersten 4 Folgen, genau. Die dritte, also die sind ziemlich gut. Die dritte Folge ist Traummanipulation.
1: Ah, Nolan. Ich sag's dir.
0: Stimmt. Und die vierte, die auch Patrick McGoohan selber geschrieben hat. Da geht es um Wahlen, also eine neue Nummer 2 soll gewählt werden, ne? Und dann geht es um Wahlmanipulation und ich habe den Plot gelesen und ich konnte mich nicht daran erinnern, weil im Endeffekt ist, glaube ich, der Twist, dass er zwar gewinnt, aber dann hypnotisiert und verprügelt wird, nachdem er sich besoffen hat. That's it. Und was mich besonders freut, ist noch, dass es ein Escape of the Week ist. Es gibt natürlich schon den Arc, ne? Ja, also ja.

0: Und zurück bei Fantastischer Wissenschaftlichkeit hier mit Dreamcastle TM. Ich kann, glaube ich, das Wort Castle nicht mehr sehen, ohne an ein Wordle-Derivat zu denken, wo du den
1: Wo es um Cast geht, um Podcast. Die neue Millionen-Idee.
0: Ja. Album heißt Amy Wave, Bindestrich, Rosie's Magical Hedgehog Hammer. Und es lohnt sich hier, die Beschreibung zu lesen zu diesem Album. Bubblegum, Future Funk, Pink, Hedgehog, Pico Pico, Music, Regenbogen, Herzchen. Amy Wave is an exploration of what a pink hedgehog might listen to in the year 1998.
1: 1998. Sehr gut.
0: Der Song hieß übrigens When the other fifth grade boys found out I watched Powerpuff Girls for a week. Hier Creative Commons Attribution, nicht kommerziell, nicht remixen, bitte. Und ich glaube, jetzt nach zwei prototypischen Future Funk Songs siehst du, was die Bandbreite ist.
1: Ja, ja.
0: Ha. Du hast ein Audiorätsel mitgebracht, Geräusche, und wir erraten, wo es sich dabei herum handelt.
1: Ich habe vier Geräusche mitgebracht.
0: Relativ kurz.
1: Relativ kurz. Wir können sie uns vielleicht alle anhören.
0: Okay.
1: Ein oder mehrere Male. Mhm. Was ist dein Ersteindruck?
0: DJ Scratching. Soll ich nochmal hören oder soll ich gleich das zweite anmachen?
1: Lass uns den anderen.
0: Okay. Oh. Das klingt deutlich gänsiger.
1: Mm. Okay, DJ, Gänse.
0: Das klingt wie, auf jeden Fall klingt das jetzt wieder maschineller, wo zwei Räder hintereinander so wie.
1: Okay, also
0: wie wenn
1: DJ Gänse und Zahnräder
0: in der Waschmaschine ist.
1: Alex meinte, es klingt wie unsere Thermoskanne, wenn die so ein bisschen auf ist und so ein Quietschen rauskommt.
0: Wenn Dampf entweicht.
1: Genau das Geräusch macht sie.

0: Ach, das klingt jetzt wieder mehr nach so schlechten Funksignalen.
1: Oh, das ist aber meine Bandbreite an Eindrücken. Ja,
0: das werde ich niemals erwarten. Oi, oi, oi, oi. So, okay, wir müssen uns, glaube ich, 20 Questions Style hier mit Ja, ja Nein so durcharbeiten.
1: Und ich sag mal noch dazu, die drei ersten gehören sozusagen ein bisschen mehr zusammen und das vierte ist ein bisschen was anderes.
0: Okay. Also ich
1: aber es bildet zusammen ein.
0: Vielleicht nochmal hintereinander Thema. Laufen.

0: Also jetzt, ja, das vierte ist ein bisschen, fällt davon ab. Die ersten drei, würde ich sagen, klingen jetzt alle wie eine Maschine, die irgendwie rotiert. Ist das schon mal richtig? Nee. Oh, tierischer Ursprung? Gänse? Sind das Gänse?
1: Gänse waren näher dran, aber sind keine, absolut keine Gänse.
0: Sind es Muscheln?
1: Oh, leider nicht. Das wäre ja wundervoll.
0: Nein, nein. Sind es, okay, warte mal. Sind es Säugetiere? Mm-mm. Sind es Weich- und Kriechtiere? Sind es wieder Fische etwa?
1: Nein, nein, keine Fische. Weich- und Kriechtiere, oh. Sind Kriechtiere nicht Reptilien?
0: Oh, ich weiß
1: also
0: nicht.
1: Also nee, keine so, nichts wie
0: eine Muschel. Okay. Insekten? Mhm. Insekten, die so rhythmische Geräusche machen, interessant. Hat das irgendwas, Grillen sind es vermutlich nicht.
1: Nee, aber das ist keine schlechte Fährte.
0: Also zirpen sie mit ihren Körpern oder benutzen sie Fiedeln wie diese faule Grille?
1: Fiedeln. Also
0: Körperfiedeln.
1: Körperfiedeln, ja. Körperfiedeln ist perfekt. Siehst du, wie schnell du dich herangearbeitet hast? In nur 5 Fragen bist du schon bei Körperfiedeln. Das ist genau richtig.
0: Okay. Future Funk, na, das, ich habe ja, ich versuche immer zu vermeiden, dass ich so ein Dweeb bin. Also ein Mann, der ein bisschen zu sehr Fan von Japan ist.
1: Oh, wusste gar nicht, dass es einen Begriff dafür gibt.
0: Ich glaube nicht nur einen. Mhm. Was mich immer ganz besonders freut, ist in zum Beispiel auch der Dokumentation über Tokimeki Memorial. Mhm. Oder das andere Spiel, ne? Dass es in japanischen Serien und Videospielen immer eine bestimmte Grillenart gibt, die super laut ist, ne?
1: Ja.
0: Und ich habe mich besonders gefreut, dass irgendwie eine Grille in den letzten Wochen in unserer Straße wohnt.
1: Ja.
0: Und damit so ein bisschen diesen Flair hier reinholt, der mir bisher hier nicht aufgefallen ist. Ja. Ist es. Ich vermute, es ist
1: deine
0: eine besondere.
1: Deine Wohnung ist ein guter, gute Fährte.
0: Oh. Oh oh.
1: Was gibt's in deiner Wohnung so manchmal?
0: Oh nein.
1: Kristalle. Von dem du auch schon erzählt hast.
0: Ameisen. Mhm. Sind das Ameisenfiedeln?
1: Mhm. Mhm.
0: Ameisen
1: also,
0: können fiedeln?
1: Nicht alle davon, aber die ersten drei sind Ameisenfiedeln.
0: Aber Moment, da lag ich ja total nah dran mit meiner, ich habe sehr viel über Aesops Fabel nachgedacht, wo die faule Grille und die fleißige Ameise war das?
1: Mhm.
0: Verdammt, ich habe das so oft zitiert.
1: Was war denn so faul an der Grille?
0: Na, dass die nur Musik macht.
1: Dass die nur Musik macht und die Ameise schuftet fleißig. Aha. Und macht nebenher auch noch Musik. Das kannst du doch in deiner Freizeit machen, du faule Grille. Such dir erstmal einen richtigen Job.
0: Ganz genau, ganz genau. Das ist eine so saftige Fabel, die kann man so oft anwenden in unserer heutigen Zeit. Und der Twist, der sich mir jetzt offenbart, ist, dass beide Ameisen waren.
1: Der Twist.
0: Nur in unterschiedlichen Lebensabschnitten. Mhm. Okay, also das heißt, sind das die Ameisen, die hin und wieder einmal im Jahr ausschwärmen und dann Flügel bekommen und dann auf meinem Balkon landen?
1: Möglicherweise, aber damit hat das nicht so viel zu tun.
0: Okay. Also sind das Ameisen, die bei uns wohnen?
1: Ich glaube nicht. Okay. Nein. Aber du musst jetzt auch gar nicht drauf kommen, was das für eine Ameise ist. Ehrlich gesagt weiß ich jetzt auch nicht, wie die heißt oder so. Interessanter wäre, was ist denn das vierte Geräusch dann, wenn das erste drei Ameisen sind?
0: Oh, das ist bestimmt so ein Ameisenlöwe, der das nachmacht und die zu sich lockt.
1: Kein Ameisenlöwe, aber der das nachmacht.
0: Ein Ameisentiger.
1: Perfekt. Kleiner.
0: Ameisenkatze.
1: Noch
0: Ameisenbär.
1: Kleiner. Noch kleiner.
0: Ameisenbärchen.
1: Kleiner.
0: Warte mal. Was ist noch Ameisen? Termiten? Nein. Ameisen. Also etwas, was Ameisen ist. Ein Säugetier?
1: Mm-mm.
0: Ameisenmuschel. Spinne. Ameisen, Wespe.
1: Mm-mm.
0: Oh,
1: Es ist auch ein Insekt, aber ein
0: Käfer wahrscheinlich dann, ne? Da bleiben ja nicht mehr viele.
1: Ja.
0: Und mit Käfer hat man schon, glaube ich, ziemlich gute Chancen beim Dartspiel raten.
1: Weil so viele sind, die meisten von uns sind Käfer.
0: Okay, das ist ein Ameisenkäfer und der klopft wahrscheinlich mit seinem Hinterteil und dann kommen die Ameisen angerannt, weil sie denken.
1: Es ist eigentlich noch viel cooler als das. Ja, aber ich lasse das auf jeden Fall gelten. Bravo, für wie schnell du
0: ein seltener Erfolg.
1: Unglaublich. Ich glaube, du hast nicht mal 20 Fragen verbraucht.
0: Yeah.
1: Und für dieses Thema, also um darauf zu kommen, finde ich das ganz schön beeindruckend. Dieser Käfer heißt Pausus.
0: Der ist Paul.
1: Und was er macht, ist, er lebt zusammen mit den Ameisen. Ich stelle mir irgendwie vor, ich habe gar nicht die Größenverhältnisse nachgeguckt, aber ich stelle mir vor, der ist ein Stück größer als die, aber sieht schon relativ ähnlich aus. Und ich stelle mir so vor, wie die Ameisen so in ihrer Gesellschaft leben und dann stampft da so ein Riese durch die Gegend.
0: Ja.
1: Erinnert
0: mich jetzt natürlich sofort an, haben wir das vor- oder vorletzte die Tchaikovsky-Geschichte mit den Spinnen, ja, ne? Wo die auch unter den Ameisen leben.
1: Und die auch so mit denen irgendwie, die dazu bringen, bestimmte Sachen
0: genau,
1: zu
0: machen. Ja.
1: Und dieser Käfer, der hat, glaube ich, so an seinen Antennen oder so Beutel voller Stoffe, die köstlich sind für die Ameisen.
0: Das ist Tchaikovsky, die benutzen ja auch Pheromone.
1: Auch, ne?
0: Ja.
1: Vielleicht hat er das auch gelesen, diesen Wikipedia-Artikel. Also er stößt das aus. Für die Ameisen ist das lecker.
0: Mm.
1: Er wird in die Gesellschaft integriert und er legt auch dort seine Eier ab und die wachsen dann mit dort auf. Und der Käfer spricht drei Sprachen. Das sind die drei ersten Audiofiles. Das erste Geräusch war, was eine Ameisenarbeiterin sagt, also fiedelt.
0: Moment, wir hören es nochmal. Oh ja, stimmt, das klingt wirklich
1: fleißig.
0: Proletarisch.
1: Das zweite ist die Soldatensprache.
0: Militärisch.
1: Und das dritte ist die Königin.
0: Royal.
1: Und das vierte ist die Nachahmung des Käfers, der Königin. In einer tieferen Stimmlage. Und auch der Käfer reibt so bestimmte geriffelte Stellen an seinem Körper. Mit einem Plektrum. Ich weiß nicht genau, welcher Teil. Ich mache einmal mit dem Bein oder so. Ähnlich wie die Ameisen, aber schon, also das ist nicht genau das gleiche Körperteil. Er hat es so irgendwie umgenutzt. An manchen Stellen, ich habe eigentlich einen wissenschaftlichen Artikel gelesen, der heißt The Pied Piper. A Parasitic Beetle's Melodies Modulate Ant Behaviors, also der Rattenfänger von Hameln. Ein parasitischer Käfer beeinflusst mit seinen Melodien das Ameisenverhalten. Und der Artikel ist von Di Giulio Maurizi Barbero Sala Fattorini Barletto und Bonelli. Erschien im schönen Zeitschrift PLOS One, das ist eine interdisziplinäre wissenschaftliche Zeitschrift.
0: PLOS mit O?
1: Genau, deren Werke dann unter Creative Commons Attribution Lizenz stehen.
0: Haben wir jetzt erledigt.
1: Und die haben getestet sozusagen, ob das stimmt, ne, dass die Ameisen wirklich also auf diese Signale reagieren. Und in diesem Artikel stand also parasitär, ne, in Wikipedia stand, glaube ich, symbiotisch. Also was mir nicht ganz klar geworden ist, wie schlimm es für die Ameisen ist, weil der Käfer saugt an ihnen, ohne dass die Ameisen aggressiv reagieren. In dem wissenschaftlichen Artikel stand, der Käfer ist treated as royalty, weil er wie die Königin fiedelt. In Wikipedia stand, treated as a valued guest.
0: Ja.
1: Und wenn die Ameisen zum Beispiel umziehen in ein neues Nest, tragen sie ihn an seinen Beinen und Antennen mit sich mit, wie einen verehrten Gast. Und es ist eine der komplexesten Formen, die bekannt sind von akustischer Nachahmung. Und sogar mit der Königin hat er ein besonderes Verhältnis. Und an beiden Stellen stand, er hat ein intimes Verhältnis mit der Ameisenkönigin, weil sie auch ihre Körper aneinander reiben und dabei diese Geräusche machen. Also ich bin aber nicht so sicher, ob die Ameisen das überleben, wenn der, oder ob er sie aussaugt oder ob er an ihnen ein bisschen saugt, da wie in True Blood Staffel 7, wo es heißt, sucht euch alle einen Vampir und bildet eine Symbiose.
0: Kannst du mir nochmal sagen, wie der Käfer heißt?
1: Ja, Pausus, P-A-U-S-S-U-S, auch mit zweimal U.
0: Pausus.
1: Vorhin beim Kufus.
0: Ich würde sagen, das ist nicht nur mein neuer Drag-Name. Sondern auch mein erstes Drag-Kostüm. Ich meine, hallo. Eine Queen nachahmen, passen, getragen werden, ein bisschen dran saugen. Und ja, Musik machen.
1: Gibt ein schlüssiges Bild.
0: Quasi, ja.
1: So Musik nachahmen.
0: Musik nachahmen, ja. Die toxischen Teile davon lassen wir kurz beiseite. Aber ich meine, wir hatten ja auch Performance, Drag Performances nicht nur einmal, sondern mehrmals als Gottesanbeterin.
1: Korrekt.
0: Na, also würde ich sagen, kürzlich. Pausus.
1: Und wie bei den Xenophoren, kannst du fassen, dass uns das noch niemand erzählt hat?
0: Nein. Und es ist vor allem, es wurde immer mehr Tschaikowski auch, ne? Mit diesen Duftbeuteln und dann noch reinlegen und ein bisschen aussaugen. Ja. Aber vielleicht nehmen die Ameisen das hin, weil es für den Staat als Ganzes ja besser ist. Ne?
1: Ja, oder es ist einfach so lecker, dass sie nicht widerstehen kann. Und ich meine, wenn jemand ein Riese durch die Stadt läuft und er hört sich an wie unsere verehrte Königin, die wir lieben, kann man ja gar nicht anders.
0: Ich bin überzeugt. Pausus.

0: Zurück bei Fantastische Wissenschaftlichkeit mit Creative Commons Musik von Hatena oder Hatena. Album heißt E-Mail oder E-Mail.
1: E-Mail.
0: Jinx. Der Song hieß Sen 2333 aus Australien, Musik Creative Commons, Attribution nicht kommerziell und Share Alike aus dem Jahr 2021. You've Got Mail steht unter dem Album.
1: Dann hieß es vielleicht doch
0: E-Mail. Oh, stimmt, ja. Wäre ein komischer Zufall, wenn, ja. So, ich habe Bücher gelesen und zwar einige.
1: Uff.
0: Und mal sehen, wie schnell wir durchkommen und wie, ich versuche, glaube ich, auch mal das so zu präsentieren, dass wir keine Spoiler haben.
1: Okay.
0: Obwohl es alte Bücher sind. Naja.
1: Trotzdem, wenn jemand jetzt inspiriert davon, die lesen möchte.
0: Richtig, richtig, genau.
1: Hat man vielleicht noch was davon?
0: Genau. Es ist der Fantastische Wissenschaftlichkeit Le Guin Buchclub. Ich glaube, vor langer Zeit hast du vielleicht schon mal ein Buch daraus vorgestellt und dann ich nochmal. Ne? Ich habe dann auch die kalte Hand der Dunkelheit.
1: Linke.
0: Linke Hand, ja. Gelesen. Und irgendwann dachte ich mir, da lese ich jetzt einfach mal weiter. Und dann dachte ich mir, kann ich auch dann gleich von vorne anfangen und das alles mal lesen.
1: Ganz vorne.
0: Genau, ganz vorne, genau.
1: Chronologisch.
0: Chronologisch fast, genau. Ich habe, oder chronologisch sortiert nach Zyklen bei Ursula K. Le Guin hat mehrere Bücherzyklen geschrieben, das heißt Bücherserien, die in einer Welt mehr oder weniger spielen. Eine prominente davon ist der Heinisch-Zyklus, die alle in einer mehr oder weniger fernen Zukunft spielen, die irgendwas mit der Erde mehr oder weniger zu tun haben. Und dann habe ich parallel noch den eher nicht Zyklus gelesen, sondern lose Geschichten von ihr, die damit teilweise doch auch zusammenhängen oder auch nicht. Ich fange mal an bei den Heinischs. Und ich habe da vorne angefangen mit Rue Cannon's World, was wieder klingt wie ein RuPaul's Drag Race Sketch oder ein Musical, aber nein. Ich sortiere das mal zeitlich ein. Der ist geschrieben 1966. Sie hat Kurzgeschichten seit 1960 oder 59 geschrieben. Das ist der erste, der veröffentlicht wurde, aber auch noch nicht so richtig eigenständig, sondern zusammen mit einem, zusammengeklebt mit einem anderen Buch praktisch. Der zweite, Planet of Exile, im gleichen Jahr erschien ähnlich und dann im Folgejahr City of Illusions. Die drei habe ich jetzt gelesen. Danach folgte in diesem Zyklus schon Left Hand of Darkness 69, was als eins der Meisterwerke gilt. Danach folgt dann Dispossessed, auf das ich mich schon sehr freue.
1: Ja, sag Bescheid, wann das reinkommt, weil das habe ich schon gelesen, aber müsste es auffrischen.
0: Schön. Das folgt dann im Heinisch-Zyklus für mich als nächstes.
1: Dann muss ich mich da vorbereiten.
0: Genau. Und dann habe ich dazu noch gelesen Eye of the Heron 1978. Das ist so eine Geschichte, die separat davon ist. Und dann noch The Beginning Place von 1980. Wir haben schon gehört von Lathe of Heaven vor drei Folgen oder sowas, ne? Das waren 71.
1: Auch Traummanipulation.
0: Auch Traummanipulation, genau. Und ungefähr dann das letzte Buch in der Serie ist dann 2000 erschienen im Heinisch-Zyklus und das letzte Buch von Le Guin 2008 ungefähr. Also so eine Karriere von 40
1: Jahren. Das habe ich auch gelesen. Das würde ich auch empfehlen. Das wird uns das nochmal zusammen angucken.
0: Genau, das wird noch eine Weile dauern. Ja. Ich muss mal überlegen, wann ich die anderen Zyklen einbaue. Also Wizards of Earthsea und so.
1: Die habe ich auch alle schon fertig.
0: Die hast du alle schon fertig?
1: Aber natürlich, das sind ja meine Lieblingsbücher.
0: Besitzt du die?
1: Oder ich besitze ja meistens die Bücher nicht so lange.
0: Genau,
1: ich gucke mal.
0: Es ist nämlich erstaunlich schwierig, ich sag mal, günstig an ein Gesamtwerk zu kommen.
1: Ja.
0: Und digital auch sehr schwierig zum Beispiel, weil ich mir denke, so viel Geld und dann habe ich eine Datei mit Kopierschutz, die mir Adobe irgendwann wieder wegnehmen kann.
1: Ja.
0: Weiß nicht, ob ich da so viel Geld investieren möchte. Okay, fangen wir an bei Rue Cannon. Rue Cannon ist eine Person, Ethnograph, Beobachter, letzter Überlebender des Teams auf einem Fernplaneten und es droht die Invasion. Die Mission ist...
1: Der letzte, nur einer ist da noch.
0: Genau, vom Team. Okay. Klonk. Und um diese Invasion abzuwehren, muss Rue Cannon eine Reise machen. Die Reise wird uns, glaube ich, bei all diesen Büchern folgen. Ne? Also die sind oft Wanderungen oder Reisen auf unterschiedlichen Transportmitteln. Einem E-Scooter werden wir später noch treffen. Naja, erstmal hier geht es um die Liga. Die Liga ist eine lose Föderation von Planeten mit der Erde drin. Und die haben noch nicht so richtig eine erste Direktive. Eine Weisung, dass die, also es geht darum, um eine Art von Erforschen, Entdecken, Kolonisieren vielleicht und so. Mhm. Und zu der Problematik kommen wir dann später noch mehr expliziter. Eben, und da ein Aspekt dieser Problematik ist eben diese erste Direktive, die sagt so, wenn ein Volk noch unterentwickelt ist, in dicken Anführungszeichen, dann sollten wir denen nicht zu schnell unsere Technologie geben, weil das bringt ihr dann durcheinander. Und dann ist man aber manchmal in komischen Situationen gefangen. So, in diesem ersten Buch ist diese fremde Spezies, die uns begegnet, sind die Angia. Und das sind so relativ hohe, stolze Ritter-Dudes. Die anderen Spezies sind die Gdemial und das sind so technologische, kürzere Zwerg-Dudes. Dann haben wir noch die Fia. Die sind nett und klein und die haben so eine Art Kolonietelepathie. Also die sind alle miteinander verbunden und die sind eher so kleine, softer Dudes.
1: Okay. Warum sind die alle Dudes? Haben die keine...
0: Ja, das ist eine gute Frage. Okay. Die sind ungefähr deswegen Dudes, weil das mich sehr stark auch an Herr der Ringe erinnert. Mhm. Wieso sind die in Herr der Ringe alle Dudes?
1: Ah, da weiß ich's.
0: Und ich glaube, hier sind die Dudes, weil Ursula Le Guin, so beschreibt sie das auch, am Anfang das Gefühl hatte, dass sie Science Fiction schreiben muss, so wie man sie schreibt.
1: Ich verstehe. Ja, das wird uns bei Erdsee dann auch nochmal beschäftigen, wo man dann aber auch innerhalb der Reihe dann ganz stark die Veränderung
0: ganz sieht. Genau. Ne?
1: Es fängt an mit einem Zauberer-Dude und endet aber ganz anders.
0: Richtig, richtig. Ja. Und in diesen ersten drei Teilen ist das der Anfang dieser Reise. So, ne?
1: Okay. Also die Ritter, die kleinen Softies
0: und genau, und die sind auf einer Heldenreise und die gehen quasi familiäre Beziehungen ein. Ne? Der eine ist ein Lord und der muss den anderen wie meinen Sohn aufziehen und die haben dann auch telepathische Beziehungen und so. Und wie bei Herr der Ringe kannst du da auch schon ziemlich viel queer reinlesen, ne? Weil die sehr herzlich miteinander umgehen und das Problem ist nur, dass eben Frauen sehr wenig zu tun haben oder Frauen auf dieser fremden Welt und so, ne? Aber man kann das schon so sagen, weil ich war auch überrascht, weil ich dachte, so nachdem ich die linke Hand gelesen hatte, so, oh, ja, Gender, ja. Nee, das kommt relativ spät.
1: Ja.
0: Und wir haben auf jeden Fall aber super coole Ideen, wie ich finde, also es ist wie Herr der Ringe plus coole Ideen, würde ich sagen, ne? Herr der Ringe plus Science Fiction. Also wir haben Zeitreisen und es geht sofort damit los mit einer Kurzgeschichte, die Le Guin schon vorher gelesen habe, geschrieben hatte. Ich bin jetzt aufgeregt. Es geht um eine Königin, die ein Erbstück von diesen Zwergen-Dudes zurückholen musste. Und sie besteht darauf und dann nehmen sie sie mit auf eine interstellare, schneller als das Lichtreise und naja, ups, sie altert.
1: Oh nein!
0: Und dann kommt sie zurück, ne? Und das Erbstück ist in einem Museum dieser Liga und dann sieht sie das ihr Erbstück in einem Museum und weiß nicht, dass sie in einem Museum ist.
1: Mhm.
0: Ah. Und Und diese Zeitreisen benutzt Le Guin dann später auch, um komische Situationen zu erschaffen in diesen weiten Welten, die auch manchmal schneller als das Licht kommunizieren könnten, manchmal aber nicht. Ne? Und was macht das mit denen?
1: Aber wieso altert sie? Müsste sie nicht jünger als die anderen, auf ihre, die sie zurückgelassen hat?
0: Zeitdilatation.
1: Dann Kopfschmerzen.
0: Ja. Unser Rohkannon hat einen transparenten Schutzanzug. Große Teile des Buchs ist er quasi nackt.
1: Ja.
0: Sehr Und ich gut. würde mich so über eine Verfilmung freuen. Ja. Von Nolan? Zeit. Zeit. So, ne? Zeitebenen. Die Sprache ist sehr herderringig. Also vor allem, wenn man es im Original liest, ich weiß nicht, wie das in der Übersetzung gelöst ist, in der polnischen Übersetzung von anderen Büchern unterschiedlich, würde ich sagen. Ja, Hauptplot, wie gesagt, ist eine Heldenreise und die gehen von Abenteuer zu Abenteuer, so, ne, und Kapitel sind so, ah, jetzt haben wir hier
1: die... Das ist quasi eine Gruppe, in der ein so ein Ritter, ein so ein
0: genau. Und so ja, und so eine okay. sind die Elfen, ne, okay, und ja. die haben unterschiedliche Skills und, ja. Ne, die reisen dann von Kapitel, die reisen Ach, tatsächlich nett. Auch
1: ich
0: auf...
1: Ich möchte das auch lesen.
0: Auf fliegenden Greifen im Prinzip.
1: Das habe ich mir erhofft.
0: Und die begegnen dann irgendwann einen großen, staatenbildenden Insekten, die in geometrischen Städten wohnen. Und ich mir dachte so, ja, das ist 60er Jahre Science-Fiction-Kram. So. Hat mich auch wieder sehr an Onkel Dagobert-Geschichten erinnert.
1: Ja, die Hühner mit den viereckigen Eiern.
0: Ganz genau. Ja. Und ja, jetzt höre ich auf, weil dann wird es spoilerig. Ja, okay. Aber so, das ist so, ne, okay. die zwischen Herr der Ringe und Science-Fiction-Welt. Und ich finde auch schon ab dem ersten Band ist das, es ist so gut lesbar. Also, toll.
1: Sehr wundervoll.
0: Und es wird dann auch, es klingt so, aber es wird dann auch noch echt schnell, gut, groß und düster und traurig und alles. Und damit sage ich nicht jetzt, wie das ausgeht, sondern so, Le Guin schafft es auch schon relativ früh mit, also auch durch diese Zeitreisen, die Tragik mit reinzuholen, so, ne? Und
1: ist dir das Herz aufgegangen?
0: Ist mir das Herz unter und dann aufgegangen, so. Dann, wo geht's hier weiter? Ich habe so viele Notizen. Ich weiß gar nicht, wie viel wir schaffen. Schauen wir mal, wie viel wir schaffen.
1: Seitenzahlen machen.
0: Durch die zwei anderen Bände kann ich relativ schnell durchgehen, glaube ich. Dann.
1: Boah, da hast du ein ganzes Buch geschrieben von Notizen.
0: Eigentlich schon, ja. Planet of Exile spielt auf dem Planeten Verel. Der ist primitiv eben in Anführungszeichen. Die haben noch kein Rad.
1: Nicht mal das Rad.
0: Und kein Warp. Und damit spreche ich nicht über Webstühle. und da haben wir wieder diese Beobachter in Funktion, die Kolonisten. Ne? Unser Hauptdude heißt in dem Fall Jakob Agat.
1: Konntest du dich gut reinversetzen. Mhm.
0: Jakob Agat Altera. Und er nimmt sich eine junge Primitive zur Frau. diese Leute, die TavaranerInnen, die werden überrollt von einer Migrationswelle von den Gal, die gezwungen sind, aus dem Norden über die herzuziehen, gezwungen sind, weil wir haben eine Art Klimakatastrophe, die aber regelmäßig alle 60 Jahre passiert, weil der Planet so ein langes Jahr hat.
1: Oh, was zum Glück ist es kein Three-Body-Problem auch noch, dass man nicht mal weiß, wann das kommt.
0: Ja, aber die sind so, das passiert so lang, dass das Multigenerationen-Projekte sind, so, ne? Die Vorbereitung auf den Winter.
1: Ja.
0: Und Generationsproblem, weil eher in bestimmten Jahreszeiten, die sehr, sehr lang sind, nur Leute geboren werden. Das heißt, wenn du außerhalb dessen geboren bist, bist du relativ einsam.
1: Ja.
0: Und dann freundest du dich mit einem komischen Kolonisten. Und das ist, wir haben, glaube ich, letztes oder so vorletztes Mal identifiziert, dass bei Le Guin es ist eben kein Science-Fiction-Maximalismus, sondern wir legen nur ganz wenig Variablen um. Ne? Und hier sind diese wenigen Variablen eben, was wäre, wenn die Jahreszeiten so lang sind? Und was macht das mit einer Welt? Ne?
1: Man ändert so eine Sache.
0: Genau.
1: Ne?
0: Und dann haben wir noch eine andere Reduktion, nämlich darauf, wir haben eine relativ übersichtliche Situation. Hier ist eine kleine Kolonie, da ist ein kleines Völkchen und dann kommen andere Leute. Und wie lösen wir diese Situation auf? Ne? Und dann das so das Tiefe daran, was danach kommt, sind die Diskussionen so, was, wer nennt sich denn hier jetzt eigentlich Mensch, Human, ne? Mhm. Und manchmal ist das mit großen Buchstaben geschrieben und manchmal mit kleinen, was im Englischen besser funktioniert als wie ist das im Deutschen gelöst? Und auch zum Beispiel das Ja ist hier groß geschrieben, was ich super fand. Ne? Also weil das Ja ist so groß. Du musst es groß schreiben. Ne? Und dann wird das auch alles ziemlich schrecklich und düster und realistisch irgendwie, was ich auch ziemlich gut finde. So, ne? Ja. Also so die Probleme sind real und schrecklich, weil die Welt ist halt hart. Ne? So, das war Planet of Exile und das macht schon. Na, jetzt haben wir das zweite im Zyklus, das heißt, die Welt öffnet sich, das spielt schon irgendwie mehrere hundert Jahre, weil diese Kolonisten übrigens, die sind da mehrere hundert Jahre gestrandet, die verlieren schon langsam auch ihre eigene überlieferte Kultur. Ne?
1: Ja. Das sind Leute von der Erde?
0: Ja. Irgendwie? Irgendwie, genau. Ja. Und die haben eine schwarz-blaue Haut. Buch 3, City of Illusions. Das spielt jetzt nochmal 1200 Jahre in der Zukunft der Erde. Welcher Erde? Ist jedenfalls ziemlich weit. Und da haben wir die Reduktion auf die Menschen leben in kleinen Ranches, im Prinzip total abgetrennt und isoliert. Und da taucht ein Dude auf, ohne Gedächtnis, auf dieser Ranch und die müssen ihm dann sein Gedächtnis zurückgeben. Also der kann noch gehen und so, aber hat keine Erinnerung, wer ist und wer er kommt. Ne? Das heißt, er ist irgendwie neu und muss mit uns lernen, so wie diese Welt funktioniert. Ne? Wir nennen ihn Falk oder er wird dann Falk genannt und nennt sich dann selber Falk und muss dann irgendwann aufbrechen, um sich selbst zu finden. Ne? In eine große, große Wanderung. Irgendwann merken wir so, der wandert quasi durch die ganzen USA von Ost nach West. Teilweise auf einem Elektroscooter.
1: Das ist wahrscheinlich, das war gar nicht so leicht vorherzusehen, dass es Elektroscooter geben wird.
0: Ja, der fliegt natürlich, der Elektroscooter. Ne?
1: Ah ja.
0: Und es hat mich sehr an Mad Max erinnert, so von wem er begegnet und so. Ne? Und irgendwann vielleicht, also jetzt vielleicht, ich muss ein bisschen doch erzählen, dass die besten Momente ist, wenn er vielleicht lernt, dass er noch eine andere Persönlichkeit hat und darüber nachdenkt, was es bedeutet, gleichzeitig zwei Dinge unterschiedlich wahrzunehmen als eine Person und wie das dann doch zusammenkommt. Und dann auch so Probleme mit, was ist Wahrheit? So, ne? Und ein paar Zitate haben mir da sehr, sehr gut gefallen.
1: Oh, ich glaube, daran hat sich auch Death Stranding bedient. Mhm. Also jemand muss durch die USA wandern, die sind nicht mehr so, wie man sie kennt. Jo. Er weiß selber nicht so richtig, wer er ist und was die Vergangenheit ist. Es klingt sehr vertraut.
0: Ja. Er hat noch, he had never seen Horizon. Der ist einfach im Wald geboren mit seinen 30 Jahren und hatte dann einfach nur Bäume gesehen. Ne? Und dann, wenn du zum ersten Mal nach Montana kommst und da ist der
1: Himmel ist auch noch Himmel so groß.
0: Ja. Und wie Le Guin dann den Himmel beschreibt als eine Kuppel oder Schüssel oder so, so ganz kriege ich es nicht mehr zusammen. Das war schon sehr, sehr eindrucksvoll. Also das hat
1: richtig cool
0: großen Spaß gemacht, das zu lesen.
1: Toll, ja. Wie bei Kim Stanley Robinson, wenn er beschreibt, wie der Horizont ein bisschen anders auf dem Mars aussieht, die Kugel eine andere Größe hat.
0: Richtig. Dann haben wir die zwei anderen Bücher noch, vielleicht das am meisten heinische, also es ist so ein bisschen heinisch-light, Eye of the Heron, also das Auge des Reihers. Der Reiher ist ein komisches, graues Ding, was in einem See dort wohnt, der wie ein Reiher aussieht, aber sechs Augen hat und so. Okay. Ne? Und da haben wir wieder ein Kolonieplanet. Irgendwann erfahren wir, das ist eigentlich eine Art Australien. Das ist ein Strafkolonieplanet, wo zwei Schiffe hingeschickt wurden. Das erste 50 Jahre früher, das andere 50 Jahre später. Und die ersten sind tatsächlich einfach so, ein bisschen so Macho-Kriminelle, die dann eine Macho-Gesellschaft aufbauen mit so Feudalstrukturen und Bossen. Und die anderen sind so irgendwie die Hippies, die 50 Jahre später leider ankommen und dann die schlechtere Karte gezogen haben und dann in einer komplizierten Beziehung mit den anderen da. Na, die einen sind das Dorf und die anderen sind die Hauptstadt. Tja, und dann haben wir so wieder, also die Perspektive, Haupterzählerin ist eine junge Frau, die in der Hauptstadt wohnt und den aber keinen Bock mehr drauf hat und dann in das Dorf zieht und er sich da vielleicht mehr oder weniger in einen von den Anführern verliebt. Hat mich sehr an Pratchett erinnert, auch in dieser Stadt-Dorf-Struktur und insgesamt, also so auch, ist überschaubar, ne? Die Figuren sind so Prototypen vielleicht. Genau, der Hauptkonflikt ist, dass das Dorf dann wegziehen möchte, in eine neue Kolonie anlegen. Das gefällt natürlich denen nicht, die sie als Bauernvolk brauchen, damit die ihre Arbeiten ausführen. Na? Und das Ganze ist dann eine ziemlich saftige, wie sagt man, Parabel? Naja, eine Erzählung über Faschismus und wieder pazifistischen Widerstand.
1: Oh, spannend. Ja, ich freue mich auch schon auf das Possessed und die...
0: Ja, was ich davon gehört habe, so uiuiui. Ja. Ziemlich gut. Und das als allerletztes, und dann haben wir, dann kann es nächstes Mal frisch weitergehen im Le Guin Buchclub, ist The Beginning Place, was tatsächlich ein bisschen anders ist. Es ist sehr Young Adult, also eine Geschichte für TeenagerInnen ungefähr.
1: Und für uns.
0: Und für uns, ja genau. Das ist natürlich ein komischer Begriff, aber es hat so auf jeden Fall ein paar Stilmittel und Figuren, die darin auftauchen. So, es ist auf jeden Fall auch eine HeldInnenreise. Unsere zwei Hauptfiguren sind zwei 20-Jährige, Hugh Rogers und Irene Penis. Und wir sehen abwechselnd aus ihren Perspektiven, aber zuerst sehen wir Irene, das alles spielt in den USA, Kleinstadt, Suburbs, wir wissen nicht ganz genau warum.
1: In der Zukunft? Oder?
0: Nee. Total jetzt hier und beziehungsweise in den 80ern wahrscheinlich, wenn Le Guin das geschrieben hat. Sie wohnt in einer komischen WG, hat einen bösen Stiefvater und will in die Stadt. Hugh arbeitet im Supermarkt und hat eine fiese Mutter, die zwingt ihn zu Hause zu bleiben, seit sein Vater abgehauen ist und er darf nicht studieren, obwohl er das gerne möchte. Der geht gerne spazieren, da kann ich mich sehr gut identifizieren und findet im Wald ein Bächlein und in dem Bächlein ist das köstlichste kalte Wasser, was er jemals getrunken hat und irgendwie in komischer Weise auch eine andere Tageszeit. Und immer wenn er dorthin geht, verläuft die Zeit langsamer. Das heißt, er war da eine Stunde, aber es ist nur, schon durchgerechnet. Naja, 1 zu 24, eine Stunde ist ein Tag so, ne? Okay. Also er kann da einen Tag verbringen und dann aber, das heißt, er kann schnell vor der Arbeit noch eine Stunde einschieben und dort einen Tag vor allem erstmal schlafen.
1: Ja.
0: Und schwimmen und grillen und so weiter.
1: Wie traumhaft.
0: Ne?
1: Kann man quasi, muss man nur einen Urlaubstag nehmen und hat aber voll die Erholung.
0: Ja, du denkst schon total neoliberal. Ja, das Ding ist, in diesem Ort gibt es noch ein Tor, durch das man gehen kann. Ne?
1: Oh je.
0: Und das ist wie, es ist wie ein Portal nach Heinisch. Es ist wie ein Portal nach die linke Hand. Na, und unser Hugh ist relativ neu, Irene ist da schon ein bisschen länger unterwegs. Und ja, vielleicht reicht das schon.
1: Wow. Das möchte ich auch lesen. Also ich glaube, alles lese ich jetzt, was du da vorgestellt hast.
0: Ich kann es wirklich nur empfehlen. Also dieses Buch ist wirklich leichter. Es ist trotzdem düster, aber die Düsterheit drückt sich anders aus. Ne? Das ist wirklich mehr eine Young Adult Düsterheit, so. Die Abenteuer sind andere. Ne? Ja. Und ich fand, es geht auch um diesen typischen Young Adult Eskapismus. Also wie schön wäre es, wenn ich eine Parallelwelt hätte, in die ich gehen kann. Und so habe ich das Buch dann auch gelesen. So, ne? Da bin ich mit Hugh und Irene unterwegs gewesen. Würde, glaube ich, auch gut als Serie funktionieren. Ja. So, ne? Ja. Während die anderen Sachen sind, glaube ich, vielleicht nicht so saftig zu verfilmen.
1: Stimmt, weil es gibt ja auch irgendwie echt wenig an Filmung, oder? Vielleicht,
0: naja, Lathe of Heaven.
1: Stimmt, das hast du schon erzählt.
0: Und das ist vielleicht kein Zufall, dass das auch eins dieser Nicht-Zyklen-Büchern ist, ne?
1: Stimmt, und Erdsee haben wir als Anime zu schauen.
0: Oh, da freue ich mich schon drauf. Ja, aber auch ich habe trotzdem dieses Franchise-Gefühl ums oder Cinematic-Universe-Gefühl bei Le Guin, ne? Wo ich denke so, oh ja, ein Heinisch-Buch, ein Heinisch-Buch. Und jetzt weiß ich auch besser, wie die funktionieren. Ja. Ne? Ich habe mir am Anfang schwer getan mit der linken Hand, wo eingeschoben diese Berichte sind. So, ne? Und jetzt verstehe ich, okay.
1: Stimmt, das ist wie wenn man so versucht, in eine Star Trek-Serie einzusteigen, ne, und man weiß noch gar nichts, was bedeutet Föderation und so, muss man erstmal nachgucken.
0: Ja. Und es war trotzdem wie eben Star Trek anfangen und erstmal ein bisschen verloren sein und dann irgendwann lernst du das. So, ja, irgendwann vielleicht lerne ich das nochmal. Und auch rückwirkend die Sachen dann in der Erinnerung nochmal betrachten. Also es ist jetzt mit dem modernen Serienlandschaft, es ist ja ein bisschen seltsam, dass die alle so zusammenhängen, ne? Und du musst eigentlich die von Anfang an gucken und dann bis zum Ende. Und jetzt bei Prisoner hätte ich einsteigen können irgendwo und das hätte nichts, keinen Abbruch getan. Ne? So wie ich in Star Trek auch irgendwann in Staffel 3 eingestiegen bin und dann irgendwann erfährst du es. Oder bei Pratchett habe ich auch irgendein Buch einfach gelesen und dann merkst du, ah ja, das war das Ding und das wurde hier angelegt.
1: Stimmt. Aber ich glaube, es gibt immer noch Serien, in die man so einsteigen kann. Du kannst jederzeit Grey's Anatomy anfangen.
0: Ja. Aber Pluribus nicht.
1: Pluribus nicht, ne.
0: Vielleicht schon, aber ich weiß schon, ich habe auch ein bisschen übertrieben in dieser Struktur, wo Star Trek Discovery, vielleicht.
1: In welche Richtung? Dass man nicht einsteigen kann?
0: Dass man nicht einsteigen kann, vielleicht.
1: Ja. Ich glaube schon. Okay, vielleicht, ich glaube, wir sollten auch die Leute nicht unterschätzen, die in irgendwas einsteigen. Ja.
0: Das meinte ich gar nicht. Ich habe vor allem mich selbst unterschätzt.
1: Ja.
0: Oder ich habe einfach mehr zu viel reingelesen in wie uns nahegelegt wird, dass das Bingen so, ne? Dass du eine Staffel von Anfang bis Ende schaust, wenn sie rauskommt.
1: Und das ist wie ein großer Film.
0: Das meinte ich dann ganz genau, ja.
1: Nee, aber stimmt. Schon bei manchen Serien muss ich auch echt nochmal nachlesen. Was ist nochmal vor einem Jahr passiert? Sonst verstehe ich es nicht mehr.
0: Ja. Ich glaube, wir sind durch. Wir sind erstaunlich früh durch. Ich bin so stolz auf mich, dass ich diese fünf Bücher schnell verpackt habe. Wir können noch ganz viel Musik hören. Ich habe auch ein bisschen zu viel von Future Funk Sachen rausgesucht. Also kommt vielleicht jetzt einfach ein 3-Lieder Future Funk Set zum Abschluss des Sommers.
1: Genau, und wir sagen schon mal, hinterher kommt, also ihr braucht nicht warten, hinterher kommt kein Inhalt mehr von uns. Ne?
0: Von uns, aber natürlich im Programm von Radio Blau geht's weiter. Vielen Dank fürs Einschalten und wir hören uns wieder in 4 Wochen oder immer im Podcast auf fantastische-wissenschaftlichkeit.de. Ich bin Kuba, du bist
1: Martha, vielen Dank fürs Zuhören.

Wir haben gehört Android Apartment mit Wipe Away Your Tears for Unknown unter Creative Commons Attribution, danach Amiga Deluxe, Maybe This Time unter derselben Lizenz, danach Bonifacio mit Bright Body unter Creative Commons Attribution und zusätzlich von Commercial, nicht kommerziell. Jetzt hören wir noch Groovy Kaiju mit How Romantic unter derselben Lizenz.

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0: Hallo.
1: Hallo.
0: Willkommen bei Proviant für Verstimmte.
1: Verstimmte.
0: Und heute vielleicht habt ihr euch so ein bisschen an was erinnert gefühlt. Also das Lied jetzt zum Einstieg kam sicherlich einigen bekannt vor. Und wir werden das jetzt auch auflösen oder machen ein Gewinnspiel draus.
1: Genau, manche von uns kennen das, also manche von unserer Generation kennen das von Pulp Fiction Film von Tarantino. Eben, manche von uns singen das immer, wenn unsere Freundin Frances uns durch die Gegend fährt.
0: Ja.
1: Genau, aber was wir gerade gehört haben, war tatsächlich der Künstler Jacques Maesch. Der ist, also die Aufnahme würden 40er, 50er aufgenommen. Und das ist eine der allerersten Ladino-Lieder, die je aufgenommen wurden.
0: Stopp.
1: Yes. Und danach, später.
0: Ladino?
1: Gut.
0: Also, ja, vielleicht, bevor wir ganz lange darüber sprechen, über die Aufnahme und so. Also erstmal so, das Thema der heutigen Sendung ist auch Ladino-Musik. Genau, und deswegen wäre jetzt meine erste Frage nochmal an dich, was ist das eigentlich, Ladino?
1: Genau, und das ist cool. Also seit 2 Jahren ungefähr beschäftige ich mich sehr mit dem Thema, weil durch die Band und auch durch meine persönliche Familiengeschichte. Aber erstmal ist Ladino eine Sprache.

0: Das ist die Sprache, die Juden aus dem damaligen Spanien und Portugal geredet haben. Also bevor die Vertreibung der Juden, das war 1492 oder sowas, 93 ungefähr, gab viele, viele neue Gesetze und eine neue Königin. König, der wollten gerne, dass alle Leute dort sehr einfach kirchlich und katholisch sind.
1: Christlich, ja.
0: Christlich, genau.
1: Christlich, katholisch, ja.
0: Und eben, und jeder andere, also Religion, Islam, Judentum, so weiter, sollten entweder weg sein, dann am Ende war das so, oder sich konvertiert, was auch sich nicht so super gelungen hat, wie wir es wissen. Manche haben es geschafft, aber danach fand das die Regierung auch nicht mehr gut. Also,
1: nicht gut genug.
0: Ja, nicht gut genug und so, genau. Und das war diese spanische Inquisition, was wir vielleicht in diesem Namen kennen. Und durch diese Katastrophe, kann man sagen, sind viele, viele, viele Juden, also die Zahlen sind auch nicht super einig, aber ich habe auch was von 100.000 auch gelesen, die weg waren in verschiedene Länder in der Nähe, aber auch nicht in der Nähe. Also manche sind weiter nach den Niederlanden und manche aber sind auch nach Marokko und auch nach den Balkanländern, der damals, also Jugoslawien, Griechenland, Osmanische Imperium, also das war damals ein bisschen auch anders geteilt, aber und dadurch sind auch, also die Familien, die von dort kommen, zum Beispiel meine Familie, mein Opa kommt aus Marokko, und da sind tatsächlich die Offsprings, den Nachwuchs, wie sagt man das?
1: Nee, Vorfahren.
0: Vorfahren.
1: Nachwuchs ist, wenn du.
0: Ah, Entschuldigung,
1: nee, du bist
0: produziere.
1: Der
0: also ich bin. Genau, und das sind die von der damaligen Spanisch und Portugal und halbe iberische Insel auch. Und dort hat man Ladino gesprochen. Ladino ist so ein bisschen der Cousine von Jiddisch, was wir hier in Deutschland kennen, die Deutsch gemischt mit Worte aus alte Hebräisch, also aus der Bibel, mehrere Wörter oder mehrere Begriffe, die vielleicht nur Judinnen haben, das hat mit unseren Feiertage zu tun. Und Ladino ist genauso, aber wie Spanisch. Also es klingt auch, also Leute können auch verstehen und gemischt mit eben Wörter aus Aramäisch, genau, die manchmal von der Gebete benutzt wurden und so weiter. Genau, und heute hören wir Musik mit der Sprache.
1: Mhm. Und vielleicht kannst du... Wollen wir erst gleich noch mal ein Lied hören und du sagst danach noch was zu Chakmaish oder?
0: Ja, wir können gerne ein Lied von ihm hören jetzt.
1: Okay, dann also zuerst das Lied, was wir schon eingangs gehört hatten, war Misser Lou.
0: Mhm. The Girl, die Frau aus Ägypten. Das ist wirklich, es gibt verschiedene Versionen und jeder streitet, von wo hat's gestammt, was ist der Ursprung des Liedes.
1: Original.
0: Genau, wir vermuten stark, das ist eine türkische Original, aber wie gesagt, es ist so unterschiedliche. Genau, und das Lied würde oft also gecovert. Und was wir am berühmtesten vielleicht kennen, ist vom Pulp Fiction.
1: Ja.
0: Okay, und jetzt würden wir hören, wenn Canario, komm Kanarienvogel.

0: Hallo und willkommen zurück bei
1: Proviant für Verstimmte. Und was wir gerade gehört haben, war Jacques Maïch mit Wenn Canario.
0: Genau, übersetzt, komm Kanarienvögel. Das war eine Ladino-Version von einem griechisches Lied. Das hat Jacques Maïch oft gemacht, also Ladino-Versionen von Lieder, die schon existiert haben. Manchmal hatte er das richtig übersetzt, also das Text, und manchmal hat er sich sofort ein ganz anderer Text sich reingedacht und geschrieben zu den gleichen Melodie. Jacques Maïch ist in der Ottomanischen Imperium geboren, damals, heute die Türkei. Der war Anfang der 20er, ist er nach der USA emigriert und dort wurde in seinem Vinyl aufgenommen. Was ganz besonders hier ist, weil konnte man natürlich hören, dass es super alt klingt. Damals war noch Aufnehmen und Vinyl und so ein bisschen neu und auf jeden Fall nicht für ganz bestimmte traditionelle Musik, die bis dahin vielleicht kommerziell aufgenommen wurde. Und er war eine der allererste, also was wir jetzt gerade gehört haben, sind die eine der ersten Ladino-Lieder, also kommerziell aufgenommenen Lieder. Genau. Und das war cool. Der war selbst auch ein Blumenhändler, Jacques Maïch. Und der war auch ein Chazan. Chazan ist so eine Person, die in der Synagoge die Gebete liest, oft singt, auch manchmal bei Beerdigungen. Also auf jeden Fall die Gebetetexte auch also vorliest mit Gesang. Genau, und dort in den USA war er auch in drei Synagogen tätig. Genau.
1: Ja, und Jacques Maïch wird heute in der Sendung eine von drei Bands, Musikerinnen sein, die du vorstellst. Ja. Und ich finde es super cool, weil du hast die ja auch entdeckt, du hast ja in deiner Recherche halt zum Beispiel diese Radiosendung gehört, die es aber nur auf Hebräisch gibt. Ja. Und ich finde es voll toll, dass du das jetzt so mit uns teilst. Genau, was für eine Radiosendung? Da hatten wir doch diesen...
0: Genau, dieser immer kommt, dass der El Cantonino Rubik Simanto. Das können wir auch bald klingen.
2: Can Ladino.

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1: Buenos días, Rubik.
2: Genau, das ist eigentlich so eine, immer eine kleine Sendung. Also ich glaube, es ist eine Ladino-Sendung generell. Und alle zwei Wochen gibt es eine Musikecke oder Musikteil von der Ladino. Und da habe ich in meine Recherche durch eingestoßen, was ziemlich cool war. Und das war richtig ein Schatz. Also jede Folge ist noch besser und noch besser und die Vielfalt von überall diese Sprache und die Musik, wo sie überall herkommt, das ist super, super cool.
3: Und wie sie sich auch so entwickelt hat, ne? Also so von früher, sage ich jetzt, bis in die Jetztzeit.
2: Genau, das ist, was cool in Ladino ist, das ist so eine Musik, die nicht verstorben, also das ist so eine, immer noch lebendig, also Ladino-Musik würde immer weiter produziert und neu produziert, nicht nur so die ältere Sachen wiederholt, obwohl das auch super cool ist. Genau, und dann habe ich diese Sendung entdeckt und alle meine Wissen von heute kommt. Fast alles kommt von einer Rubik Simantov, was nochmal vielen lieben Dank. Eine richtig viele Wissen über Ladino und Ladino-Musik.
3: Ja, Ladino ist ja auch, was du schon vorher erzählt hast, durch die Vertreibung und dass es sozusagen Menschen in ganz verschiedene Länder und Teile der Welt praktisch gebracht hat und sind migriert. Und dann finde ich das halt so toll oder auch wichtig, kann das so nachvollziehen, dass es so ein wichtiger Teil der eigenen Identität ist und das sozusagen, weil du gesagt hast, es ist lebendig, das finde ich super toll, weil das ist nicht so selbstverständlich, finde ich, wenn man sozusagen woanders hingeht und sich dann dort halt anpasst und dann gibt es vielleicht noch so eine Community und so, aber dass es dadurch auch so eine Verbindung schafft und halt auch junge Leute, also, dass es nicht verloren geht, sondern wirklich lebendig gehalten wird, finde ich total toll.
2: Ja, ziemlich sieht man, wie durch die Musik erfährt man eben, was mit dieser Community so passiert ist und wie sie sich so entwickelt hat.
3: Und du kannst dich selber verbinden, wie du ja auch.
2: Ja, das war für mich eine riesengroße Sache, weil es eigentlich, ja, ich mache auch Ladino-Musik und ich liebe Ladino-Musik und bin so aufgewachsen mit Ladino-Musik, aber ich wusste wirklich nicht bis vor kurzem, dass es eben die Fortfahrt tatsächlich aus dieser Geschichte stammen, weil ich dachte, okay, mein Opa kommt aus Marokko. Was ich danach noch gelesen habe, dass tatsächlich in Marokko der König war super, super lieb und willkommen, dass sofort die geflüchteten Juden dann nach der Inquisition, dann hat er super für sich eingeladen und sie könnten deren Judentum oder ihre Religion praktizieren und deren eigene Sprache sprechen, aber weil es so willkommen war, haben sie nach und nach halt die Ladino ein bisschen weg, also und deswegen von unserer Familie war die Ladino-Sprache nicht präsent, aber es gibt viele, viele Familien genau aus der Balkan, also jüdische Familien aus den Balkanregionen oder aus Griechenland und es gibt auf jeden Fall eine große Ladino-Community dann in Israel, die tatsächlich die Sprache auch praktizieren und immer noch und eben diese Radiosendung. Genau.
3: Und das bringt uns zur nächsten Interpretin sozusagen, Flori Jagoda, wo ich weiß, dass sich das auch besonders gefreut hat, weil mit deiner Band machst du also Balkanmusik oder Musik aus der Balkanregion.
2: Richtig.
3: Und das hat das eben so connected.
2: Ja, das war übelst cool, wirklich, weil, wie gesagt, ich hatte diese Connection noch nicht gemacht. Das war getrennt für mich, Ladino. Musik aus der Balkanregion. Auch im Studium habe ich auch viel Musik so gespielt aus Bulgarien, aus Jugoslawien, aus Rumänien. Und jetzt durch diese Künstlerin Flori Jagoda sehen wir eben aus Jugoslawien. Und dann es mir so aufgefallen und ich war so aufgeregt, dass wie diese zwei Ecken in meinem Leben, wie sie so unerwartet zusammengekommen sind durch die Ladinosprache. Und das war so, ein Wow-Moment.
3: Ja.
2: Genau, und jetzt können wir jetzt auch gleich.
3: Wir was von ihr.
2: Genau, und daran, danach erzählen wir viel mehr über sie.
3: Was hören wir zuerst?
2: Zuerst hören wir El Bastidor.

0: Oh, wie schön.
1: Ja. Ja, und wie das alles zusammenkommt. Okay.
0: Und du erzählst uns noch ein bisschen was über, weil es ist gar nicht so selbstverständlich, oder es ist, dass wir jetzt diese Aufnahmen haben von Flori Jagoda.
1: Ja, das ist ziemlich krass, weil diese Frau ist auf jeden Fall krass, kommt aus der Sarajevo jüdische Community in Jugoslawien. Genau, also 1941, also sie ist auch 23 geboren, also eine coole Alter auch erreicht, dazu kommen wir auch. In 1941 war die Nazi-Invasion nach Jugoslawien und dann musste sie fliehen und dann ist sie nach Italien geflohen. Dort hat sie ihren Ehemann kennengelernt, der war Soldat und dort haben sie geheiratet oder würden zusammen und dann sind sie zusammen nach den USA gezogen. Dann haben sie Kinder gekriegt und Familie und so und dann erst als sie 58 Jahre alt war, dann hat sie sich entschieden, okay, die Kinder sind groß genug, ich fange an mit meiner Karriere, was wir es richtig krass finde, weil wir zeigen heute die drei Alben, die sie aufgenommen hat, dann hatte sie mehrere, also sie war einfach Musikerin, dann überall gespielt, Konzerte gegeben und alles in 58 angefangen. Da hat sie aber auch ein schönes Leben gehabt und viele Jahre noch danach, also das ist wirklich krasse Geschichte und krasse Frau auf jeden Fall.
0: Ja, wie cool, dass sie diesen Weg noch gegangen ist. Also es ist nicht zu spät.
1: Nein, auf
0: und,
1: jeden Fall.
0: Und gesungen hat sie ja bestimmt immer genau. Schon.
1: Genau, und das war so spannend jetzt in den drei Alben, was wir zeigen würden. Also was wir jetzt gehört haben, hieß El Bastidor, das Stickenlied vielleicht übersetzt. Das beschreibt das Sticken mit dem Bastidor-Ram, der anscheinend ein Mast war. So damals in der Community, da kam da auch von der Podcast, haben sie gesagt, so ein Mast und keine junge Frau, die das irgendwie nicht kann, so gut, ist irgendwie ganz schlimm und findet vielleicht keine gute Heirat oder so. Also das war der Ding und das Lied beschreibt eigentlich die so viele Alltag, also Care-Arbeit und Alltag, Haushaltarbeiten, die junge Frauen immer machen mussten und sagen, hey, wir haben keine Zeit überhaupt zu sticken von dieser ganzen Kopfschmerz. Und genau, und das Lied beschreibt das. Und was ich noch sagen wollte, ist, dass der Album, also das Lied kommt aus dem Album Canticas de mi Nona, das heißt Lieder meiner Oma. Also in dem ersten Album von ihr, von Flori Jagoda, hat sie mehr Lieder von ihrer Kindheit vermutlich und von was sie von ihrer Oma und Mama gehört haben. Also sie waren auch MusikerInnen, die Familie, zwar geschieden, die Eltern, aber beide habe ich dann gelesen. Genau, und das ist von ihrer Kindheit, gehört von ihrer Community.
0: Und wir hören gleich noch eins von ihr, oder?
1: Genau, wir hören jetzt noch eins von ihr, das von dem zweiten Album, Recuerdos de Sarajevo, der ist 83 erschienen und es ist, also übersetzt Erinnerungen ja.
0: An Sarajevo.
1: Genau, an Sarajevo. Und das Lied, das wir bald hören würden, das habe ich einen übelsten Ohrwurm die ganze Zeit. Also es gleich zum Heulen und zu Sehnsucht und einfach wunderschön. Hat auch eine interessante Geschichte. Das Lied heißt Madre Mia, si mi muero. Und wir hören das und dann vielleicht erzähle ich weiter.
0: Okay.

0: Das ist ja krass.
1: Das Lied. Okay, genau, eine, wie sag mal, ultimatives Ohrwurm für mich. Das Lied, wie gesagt, ist Madre Mia Si Me Muero, übersetzt Mama, falls ich sterbe. Und die Geschichte dahinter ist, das Lied beschreibt so eine Pandemie, die viele junge Leute umgebracht hat oder umgenommen.
0: Umgebracht, ja.
1: Genau. Und aber das Lied kommt in verschiedene Versionen aus, auch in andere Communities, in andere Länder. Und das, deswegen vermuten die Leute, das ging nicht wirklich um eine echte Pandemie, sondern über sowas wie eine Glaubenskrise vielleicht.
0: Verlust vielleicht.
1: Ja, bei den Jugendlichen in der Communities dann. Und sie sagt ihrer Mama, falls oder wenn ich sterbe oder falls ich sterbe, ich möchte bitte keine Chazan in meiner Beerdigung. Chazan, was wir vorhin gesagt haben, war so eine Religion, Person.
0: Der so die Gebete spricht, singt,
1: genau,
0: liest.
1: Und die Religion repräsentiert, ja. Natürlich. Ich möchte kein Chazan in meiner Beerdigung. Ich möchte 12 junge Männer oder 12 Jugendliche, die meine... Ich lache ein bisschen, weil das ein bisschen lustig finde ich, weil die Frau ist sehr jung, also ich denke an Jugendliche und dann sieht also irgendwie süß auch. Genau, sie möchte 12 junge Männer, die sie tragen und keine Religion Person. In einer Version war auch, dass ein von diesen jungen Männern ist ihrem Freund, aber ein anderer nicht.
0: Weißt du, warum 12? Hast du eine Vermutung oder so eine Theorie? Das,
1: ja, man kann alles vermuten. Meine Assoziation war tatsächlich doch religiös, also doch biblische, weil die 12 Stammen, die wir kennen im Judentum, die Söhne von Jakob, die 12 Stamme, die auch
0: Josef. Was auch irgendwie dort schön wäre, wenn man sagt, und die kommen alle zusammen.
1: Eben. Und dabei geht auch gegen die Religion, gegen die Tradition. Ja. Spannend.
0: Also ich habe halt, also ich als nicht religiöse Person habe gleich so eine Assoziation mit 12 Monate, was also halt so auch so ein Zyklus ist, sozusagen ein Jahr. Ja. Und du hast so, ja.
1: Ist auf jeden Fall eine gute Zahl. Genau. Genau, das war das. Immer noch Lieder, die nicht von ihr sind, sondern einfach wieder gespielt, Lieder, die schon existieren. Und jetzt kommen wir zu dem dritten Album von ihr. Und jetzt kommen wir zu dem coolen Sache. Also das dritte Album von Floria Goda heißt La Nonna Canta. Und diesmal nicht die Oma, also nicht meine Oma singt, sondern die Oma singt. Und jetzt ist sie
0: die Oma.
1: Schon eine Oma, auch schon von Anfang an, ehrlich gesagt. Genau. Und Nonna war tatsächlich von Floria Goda ihre Nickname als Bühnenname auch.
0: Okay, Künstlername auch.
1: Genau,
0: okay.
1: Also war so bekannt auch, die Nonna, genau. Und da sind Lieder, das ist auch ziemlich cool, dass sie auch noch dann richtig viel geschrieben hat auf Ladino-Sprache. Also einfach neue Musik, also Musik geschrieben, neue Lieder in Ladino-Sprache. Ziemlich niedlich, weil dieser Album ist super familiär. Sie hat viele, viele Lieder zu Feiertagen geschrieben, Pesach oder Chanukka oder Purim, also jüdische Feiertage. Aber auch viele Lieder an ihre Enkelkinder geschrieben.
0: So gewidmet.
1: An Ariel, genau. Und die Namen sind auch da. Genau. Und das ist sehr cool.
0: Ja, das ist, andere haben halt so ein Fotoalbum oder Briefe oder so. Und sie hat ja so ein Musikalbum.
1: Genau, und ich glaube tatsächlich, ihre Tochter und Sohn, sie singen sogar noch dazu in den Album. Genau, und das Lied, was wir dann aus dem Album hören würden, ist Los Primos Amanos, und das hat die Cousins und Cousin. Und genau.

0: schön.
1: Ja, und ich habe sogar ein bisschen was verstanden. Nicht viel, aber auf jeden Fall war es die Boutique, in der es so Bonbons gab und Naranjas, Orangen. Oh,
0: genau, das ist cool. Ja, es klingt wirklich sehr, ja, sehr familiär und wie Geschichte, die man erzählt, aber als Lied.
1: Und auch ein bisschen so, finde ich, so vom... Von der Verspieltheit und so diese Stimmung jetzt, also es passt halt zu Feiertagen und es passt aber auch zu, mal die Oma erzählt ja eine Geschichte oder die Oma hat ja, also es ist so, ja.
0: Ja, ja, schön, Floria Goda, so das ist nicht zu Ende mit dir, aber wir gehen jetzt weiter zu unserem letzten Ensemble, die wir heute präsentieren würden. Sie heißen Kohl und Toff.
1: Stimme?
0: Mhm.
1: Ud ist halt ja. Die Ud, das Instrument, das Saiteninstrument. Und Toff, Trommel.
0: Sehr gut. Genau, also auf Hebräisch Kol, Stimme, Ud und Toff. Entstanden tatsächlich, sie haben als Duo angefangen, Kol, Toff.
1: Stimme und Trommel.
0: Genau, also sehr klar. Und das ist die Künstlerin, also auch Choreografin und Tänzerin Esti Keinano-Fri. Und sie singt und Oren Fried, der hat oder spielt Percussion. Erst später haben sie der U dazu und dazu sage ich auch noch was. Aber jetzt können wir das erste Lied hören, Entfremde de mi Balkon, erste Album.

0: Ja, den Titel konnte ich noch verstehen. Und ja, es machte auch richtig Spaß mit diesem so Rhythmus. El Frente de mi Balcón, vor meinem Balkon. Genau, habe ich jetzt viele Ideen gehabt, was vom Balkon sein könnte. Ja, ich wollte dich fragen, die Gruppe kommt ja aus Jerusalem und sie singen halt eben auf Ladino, also auch, genau, da wird das halt sozusagen praktiziert und gelebt und gefeiert vielleicht. Und deswegen habe ich mich gefragt, ob, du hast ja gesagt, du hast jetzt so ein bisschen erst dahin gefunden, also jetzt aber schon seit ein paar Jahren, aber ob du Ladino halt auch aus deiner Kindheit oder als du aufgewachsen bist, ob das da eine Rolle gespielt hat, ob du das da auch kennengelernt hast.
1: Also auf jeden Fall, wo ich aufgewachsen bin, es ist eine Stadt in der Nähe von Tel Aviv, aber es generell, wenn man in Jerusalem ist oder in andere Orte, hört man, also weil die Jüdinnen sind ja von überall gekommen und man hört richtig viele Sprachen die ganze Zeit. Also bei uns zu Hause, meine Großeltern haben Französisch, Arabisch und Hebräisch geredet, zum Beispiel zwischen sich, aber keine Ladino. Also wurde gesprochen bei uns, aber in anderen Familien auf jeden Fall, also viele Ladino gesprochen, einfach als Alltagssprache, ist leider nicht so, also ich glaube in Israel, weil die orthodoxen, also die Ashkenazi-orthodoxen Community sind, glaube ich, haben ein bisschen übernommen. Deswegen von diesen zwei Sprachen, Jiddisch und Ladino, hört man mehr Jiddisch. Wenn du einfach auf der Straße so läufst in Jerusalem, aber Ladino kommt viel, viel im Radio zum Beispiel, würde viele, viele Lieder und Künstlerinnen Lieder aus Ladino übersetzt oder Hebräisch, von Ladino zu Hebräisch übersetzt mit der gleichen mit den gleichen Melodien und
0: Rhythmus und so.
1: Genau, und deswegen ist es so, war immer präsent die Sprache und viele Musik dazu. Genau.
0: Und du hast ja auch, also seit einer ganzen Weile schon spielst du, also trommelst du auch? Dabuka?
1: Ja.
0: Und du meinst, und ich habe jetzt gerade gedacht, ja, vielleicht ist auch. Selbst wenn das zum Beispiel übersetzt wurde auf Hebräisch, aber der Rhythmus und so, was die Musik sonst noch ausmacht, was ich tatsächlich auch assoziiere mit so Spanien und so als jemand, genau, aber auch mit arabischen Ländern eigentlich. Also das ist trotzdem, hast du das kennengelernt, die Musik, auch wenn jetzt die Sprache vielleicht nicht unbedingt Ladino war, ne?
1: Ja, aber das war lustig, was die Sprache verstehe ich nicht, aber ja, was ich auch über diese Ensemble sagen wollte, also was wir hören, dass der Stil von Musik, der Genre ist total was anderes. Also mehr, ich finde auch, also das Lied, das wir jetzt gerade gehört haben, mehr spanisches Stil, vielleicht fast Flamenco-Art. Und das kommt, und das ist mein ganz ein Gegenteil zu was wir vorhin gehört haben, mit so viel mehr genau, die Musik aus dem Balkan, der typisch ist, die wir kennen, so verschiedene Motive, und das ist so total anders, aber die Sprache ist gleich. Und das wollte ich auch das nächste Lied zeigen. Also die beiden, die als Duo angefangen haben, Kol Tov, Esti Kenan und Oren Fried in Percussion, wollten ein neues Album aufnehmen. Das war 2002. Und da waren vier Hauptthemen. Das war eine Frauengesang in Katatia, jüdische, arabische, marokkanische Liturgie und Liedergesang, auch Gesang aus spanischem Marokko und klassischer andalusisches Gesang auf Hebräisch. Also die vier Themen haben sie sich dann vorgenommen, und anscheinend haben sie es gemerkt, dass sie das nur als Tof und Kol, also nur als Percussion und Stimme, egal wie kräftig das ist, sie waren nicht super zufrieden, und dann haben sie verstanden, okay, wir brauchen brauchen noch ein Instrument, und zwar ein Oud. Und dann kam Armand Sabach, der Oud-Spieler, der schon sowieso mit denen schon kollaboriert hat vorhin. Genau, und jetzt hören wir eben aus dem Album, was für mich die Rhythmen und der Vibe auf jeden Fall sehr von zu Hause klingt. Weil, also sehr, also ich glaube, also die typische marokkanische Musik, die wir mein Opa zu Hause gehört hat, die Rhythmen und so, hat mich sofort daran erinnert. Genau.

0: Hallo.
1: Ja, wir sind hier bei Proviant für Verstimmte und heute beschäftigen wir uns mit Ladino-Musik, beziehungsweise Gail stellt uns so ein paar ganz tolle Highlights vor, die sie jetzt entdeckt hatten.
0: Unter viele anderen, die vielleicht noch tausende mehr Sendungen machen würden. Danke, Rubik Simanto. Genau, jetzt haben wir gehört, De Cile al mi amor, ich kann das leider nicht so schön sagen, aber heißt Tell My Beloved. Und ich vermute, dass es wirklich eben, also viele Hochzeit, also nicht vermutet, also wir wissen, sie haben sich mit so Frauengesang eben in Marokko Area. Und genau, und das war Tell My Beloved und später hören wir auch noch was dazu. Zu deiner Frage vorher, welche Lieder, also so Kindheit, welche Stile, also was wir jetzt gehört haben, ist auf jeden Fall, würde bei uns im Hochzeiten gespielt, also der Musikstil. Und das kenne ich, also ist mir so wie bekannt, sehr, sehr bekannt, sag ich mal so. Genau.
1: Ja, und wir können noch was von der Gruppe hören.
0: Genau.
1: Kol Ud Tof heißt die Band, das Trio.
0: Genau, und jetzt hören wir Ansina Dice la Nuestro Novia. Mal gucken, ob ich das richtig sage. So Says the Bride.

0: Also das war Proviant für Verstimmte und wir wünschen euch einen schönen Sonntag.
1: Genau, und ja, genießt das Wetter und Frühling kommt, ich bin mir sicher. Genau.

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1: Herzlich willkommen zu Autorenpark, einer Special-Folge, weil es ist die 40. Folge, wenn ich mich nicht verzählt habe. Und heute widmen wir uns Literatur. Aber

0: Einserei. Mal gucken, wie lange sich das noch hält. Von dem Entwicklerstudio Bethesda. Und Skyrim ist ein Fantasy-Rollenspiel, was in einer erfundenen Welt namens Tamriel spielt. Das ist der Kontinent. Und Skyrim, zu Deutsch Himmelsrand, ist quasi ein Land in diesem Kontinent, in das man quasi als Spieler reist während des Spiels. Und um das Spiel, also auch den Inhalt des Spiels zu füllen, gibt es relativ viel Literatur, aber man wirklich sagen, wie viel ungefähr, die in dem Spiel geschrieben worden ist für das Spiel. Also es handelt sich zum Beispiel um Tagebücher, um Briefe und halt auch um Bücher, die Geschichten erzählen, die innerhalb von Tamriel oder Skyrim passiert sind. Und das ergänzt quasi das Spiel sehr schön. Genau, und wir widmen uns quasi diesem Videospiel, weil es unser Lieblingsvideospiel ist, könnte man schon so sagen.
1: Beziehungsweise, wir reden nicht über Skyrim, sondern über die Bücher aus Skyrim. Ja, und das ist irgendwo ganz besondere Literatur, weil es wurde ja irgendwo von echten Leuten geschrieben, aber mit Pseudonym und in dieses Game geladen. Und ich habe ja auch so ein paar Facts mit dabei.
0: Okay.
1: Facts, ja, weiß ich nicht. Einfach so ein paar Sachen, die mich interessiert hatten, so jetzt nach der Recherche, nachdem wir uns das durchgelesen haben und so weiter. Was mich jetzt erst interessiert hatte, wie viele Bücher es überhaupt insgesamt gibt in diesem Spiel, weil natürlich war ursprünglich die Motivation, ja, ich lese alle. Um quasi, also wir wollen unsere Favorite-Bücher ranken, das haben wir auch noch vergessen zu sagen. Ich wollte alle Bücher lesen, aber das ist echt gar nicht so einfach, weil es gibt mit Konsolenbefehlen, sag ich mal, außer diese 7 Bücher oder so, die es gibt. Wie heißen die? Irgendwelche 7 Bücher gibt es doch so, irgendwelche, diese großen.
0: Ach, diese, die man Solstheim findet.
1: Genau, die zählen nicht da rein, ja. Aber sonst mit Tagebüchern und so weiter gibt es 590.
0: Also die Bücher aus Solstheim.
1: Nee.
0: Weil du wirst in das Buch gezogen oder dir wird gesagt, dass du nach Solstheim gehen musst.
1: Genau, deswegen sind die quasi auch rausgenommen dort.
0: Wahrscheinlich
1: aber,
0: wie die Elder Scrolls auch.
1: Aber alle durch Konsolenbefehl erreichbare Bücher und lesbare Bücher sind 590. Und was mich dann noch interessiert hat, natürlich wie viele Seiten Text die aber insgesamt haben. Also wirklich Volltext.
0: Ja.
1: Es sind insgesamt, und das fand ich irgendwie ein bisschen wenig für 590 dann, es sind insgesamt 571 Seiten. Also so 316.000 Wörter.
0: 316, ja, das klingt wenig. Wahrscheinlich sind es aber auf 4 Seiten, oder?
1: Ja, ja, na klar. Aber ich hätte irgendwie gedacht, oh, das ist so viel.
0: Ja, ja.
1: Also ich habe mich auf jeden Fall massiv verschätzt, bevor ich das
0: rausgefunden habe. Ich kann verstehen.
1: Ja. Oh, ich hätte dich schätzen lassen müssen. Naja, egal. Genau, und was mich noch vorher interessieren würde auch, ich habe ja schon gesagt, ich fand das echt toll. Und es fiel mir wirklich schwer, auch was anderes zu lesen in der Zeit. Also einmal natürlich, weil ich eine gewisse Liste hatte, die ich abarbeiten wollte, aber auch, weil ich dann so sehr in der Story drinne war oder in diesem Kontinent und in dieser Region, dass ich nur Sachen daraus lesen wollte, sage ich mal. Und da wollte ich dich fragen, wie es für dich war, die Bücher zu lesen.
0: Also, ich glaube, anders als du hatte ich zumindest 5 bis 6 oder 7 davon schon mal davor gelesen. Also die hatte ich so im Hinterkopf, dass es die auf jeden Fall schon gibt und die hatte ich auch schon gelesen, aber einige habe ich auch neu gelesen, also auch die du gewählt hast, habe ich eigentlich keins davon zuvor schon mal gelesen, glaube ich, und jetzt weiß ich gar nicht mehr, was die Frage war.
1: Wie du es fandest.
0: Ach ja, und ich fand es echt cool, also in den meisten Büchern, finde ich, die haben sich sehr gut der Welt gefügt. Und das war sehr schön, weil du hattest quasi Ausblicke, die in dieser Welt Sinn machen und die irgendwie auch die Welt sehr schön bereichern. Und das fand ich sehr toll. Also es ist so ein Element, was sich, finde ich, perfekt in diese Welt fügt. Und wenn es das gar nicht gäbe, dann würde man es vermutlich vermissen.
1: Ja, wobei man natürlich das auch spielen kann, ohne ein Buch zu lesen, wie ich bei meinem ersten Playthrough wirklich. Ich war viel zu lazy dafür, ich habe das überhaupt nicht gelesen. Die Sachen. Ich habe die Bücher trotzdem gesammelt, aber nicht gelesen.
0: Irgendwie. Ich glaube, also die allermeisten Bücher, die ich gesammelt habe, habe ich auch nicht gelesen in dem Spiel. Also auch jetzt in Vorbereitung habe ich bei weitem nicht diese, ich glaube, 200 irgendwas, ne?
1: Was, die insgesamten 590?
0: Ah, 590, ja, Entschuldigung.
1: 200, war knapp.
0: Die 500 irgendwas Bücher gelesen. Also da bestimmt nur ein Bruchteil davon. Wo man sagen muss, wahrscheinlich ein Großteil davon ist jetzt vielleicht auch nicht so zum Lesen geschrieben.
1: Ja, also tatsächlich 200 davon sind Tagebücher.

0: die haben wir beide ja schon mal komplett ausgeklammert, auch für die, für das Ranking.
1: Ja.
0: Und dann sind da noch so irgendwelche Zauberbücher oder so Sachen, wo du nur Dinge lernst.
1: Ich glaube, Tagebücher habe ich wahrscheinlich sogar schon ein paar Mal gelesen, weil die halt für Quests
0: relevant
1: sind. Und da muss man die halt lesen, um zu checken, was man als nächstes machen muss.
0: Auf jeden.
1: Also es war auf jeden Fall echt schön. Also auch die du mir geschickt hast, nochmal zu lesen, hat Spaß gemacht.
0: Mhm.
1: Und ich habe auch nichts anderes in der Zeit gelesen.
0: Ja, genau. Wo wir da auch gerade drüber geredet haben, dass wir so Bücher ausgeklammert haben, würde es mich auch noch voll interessieren, wie du rangegangen bist. Ich kann ja auch wieder von mir erzählen. Ich habe tatsächlich als so eine Basis erstmal ein Video geschaut von einem Typen, der alles gelesen hat.
1: Mhm.
0: Und der hat auch gesagt, so wirklich lesenswert sind so 80 Bücher.
1: Ja, ach doch, so viele sogar.
0: Ja. Aber ich glaube auch, der hatte auch eher einen Geschmack wie ich zum Beispiel. Beziehungsweise, ich habe auch nicht damit gerechnet, was du so in die Rankings gepackt hast tatsächlich. Ah, ja, okay, also ich hätte gedacht, da sind nur historische Sachen drin. Aber ich glaube, aber sowas hat der halt, also der hat schon auf Fiktion sich bezogen hauptsächlich. Genau. Und sonst hatte ich während meines letzten Playthroughs, der auch noch läuft, immer wieder Bücher eingesammelt. Und die habe ich alle gelesen und diese Top irgendwas von ihm und was mir spannend erschien. Ja. Genau.
1: Verstehe. Also ich überlege gerade, ich hatte auf jeden Fall einige Bücher schon noch im Hinterkopf, die ich mal angeguckt habe. Und da sind auch welche auf der Liste gelandet. Dann habe ich noch geguckt, welche Reihen mir bekannt gewesen sind, weil ich sie mal gesehen habe, aber die ich noch nicht gelesen habe. Zum Beispiel die Wolfskönigin, jo, wenn ich das schon mal so vorgreifen darf als Titel. Da sammelt man halt richtig viele Bände irgendwann mal ein, aber man liest sie nie.
0: Und oder Biografie von Barrenzia. Das war auch dann so auf meiner Liste. Das hat es nicht in mein Ranking geschafft, aber das habe ich dann zum ersten Mal gelesen.
1: Das habe ich nicht gelesen tatsächlich.
0: Ist auch wirklich nichts verpasst.
1: Und auf jeden
0: sehr
1: Fall
0: ähnlich zur Wolfskönigin, sag ich mal.
1: Und da habe ich halt einige Bücher dann halt gelesen von dieser Liste. Manche auch nochmal, die ich halt schon mal gelesen habe. Und auch, ich hatte auch gegoogelt, was so die beliebtesten Bücher waren. Das hatte ich auch mal in einem Video drin. Wo so die vielleicht nicht beliebtesten, aber die markantesten, also die, es gibt so ein paar merkwürdige Bücher quasi, das kann ich dann vielleicht auch mal kurz erwähnen, aber das habe ich jetzt nicht in meine 5 geschafft und die habe ich dann auch nochmal gelesen und ja, da waren auch dann später, als ich das gesehen habe, so Titel von, so vor allem ein Titel von dir, den du gewählt hast, der war auch mit dabei bei diesen sehr, sagen wir mal, beliebten Skyrim-Bücher von so Fans oder so. Ich weiß nicht genau, woher die Informationen nehmen. Aber ja.
0: Ach, ich kann mir denken, welches tatsächlich, ja.
1: Genau. Und ja, so habe ich das quasi gemacht. Ich habe auch bei weitem natürlich nicht alle gelesen. Also ich werde gleich nochmal fragen, wie viel du schätzt, du gelesen hast.
0: Ich habe es gezählt, ich weiß es.
1: Ach so, du weißt es sogar sehr genau. Ich kann es nicht sagen.
0: Also ich habe mir eine Liste geschrieben, damit ich weiß, was ich so abhaken muss und so. Und,
1: ja,
0: und was, welche Namen, weil die Namen konnte ich mir auch nicht immer unbedingt merken, was dann so in das Ranking kommt und deswegen kann ich es genau sagen.
1: Okay, also mit Bänden oder als Band 1?
0: Ach so, nee, ich habe Titel. Mit Bänden genau. Ist noch mehr.
1: Okay, ah ja, okay, verstehe.
0: Also ich habe eine Reihe quasi als einen
1: okay,
0: gesehen, ja, das habe ich.
1: Ich glaube, ich würde das so getrennt betrachten.
0: Oder muss ich nochmal zählen?
1: ich kann nur erstmal erzählen und ich habe keine Ahnung, ich kann nur schätzen, aber ich würde mal sagen, vermutlich mindestens 50.
0: Ach, crazy. Okay, so viel habe ich nicht gelesen.
1: Naja, ich hatte ja, also nicht jetzt nur, sondern wenn ich noch die dazu zähle, die ich davor mal gelesen habe und dann noch ein paar Tagebücher, die ich auch durchaus mal gelesen habe, dann sind das bestimmt 50. Also ein Band zählt wirklich nicht als ein Buch, sondern ich würde den Band durchnummeriert auch dazu zählen.
0: Dann, also insgesamt würde ich sagen 60, glaube ich, aber mit auch immer all time quasi, sag ich mal. Und so jetzt habe ich so 35 Bücher gelesen, würde ich sagen, oder 40. Ah ja. Also die Titelanzahl ist 24, aber es sind so die Wolfskönigin oder so zum Beispiel, hat halt 8 Bücher. Deswegen, ja.
1: Okay, wollen wir dann starten mit dem ersten Buch?
0: ich würde vorher, hatte ich ja schon angekündigt, ich habe noch so einen Honorable Mention mit dabei und das würde ich gerne am Anfang sagen.
1: Okay.
0: Skyrim ist, glaube ich, 14 Jahre alt.
1: 2011? Kommst du hin, dann 15?
0: 15, falls jemand es dennoch noch nicht gespielt hat und jetzt sich denkt, boah, ja Mann. Dann würde ich sehr wärmstens empfehlen, die Festung Himmelsrands mal zu lesen. Generell auch, wenn man jetzt Bock auf Skyrim hat oder so, ein bisschen über dieses Land zu lernen, ist das ideal. Weil es, also ich fasse es mal kurz zusammen, das ist ein militärischer Reiseführer aus der Sicht eines Kaiserlichen. Das sind so zwei konkurrierende Fraktionen in Skyrim. Und es gibt so einen echt guten Überblick über Himmelsrand und so die verschiedenen Fürstentümer. Auch Sachen, die ich noch gar nicht wusste. Also es waren dann so Wörter, die ich schon überall gehört habe, aber ich hatte, also so die Geografie ordnet das ein bisschen ein.
1: Ja, sowas wie Reach und so.
0: Ja, ja, voll. Und das hatte ich einfach, also zum Beispiel, du bist so ein Riften und hörst dann, ah ja, das ist irgendwie der Beste aus Rift. Hä? So, ja, und solche Dinge kann man dann dadurch rein. Genau. Weil ich das für jedes Buch aufgeschrieben habe, würde ich das auch einfach mal noch der Vollständigkeit halber sagen. Der Autor ist unbekannt. Und es ist 3 Gold wert, beziehungsweise Septim.
1: Du hast es immer mitgeschrieben.
0: Ich habe immer, ich habe auch die Wertentwicklung aufgeschrieben. Also ich bin cool. Sehr kritisch davor gegangen.
1: Also ich habe die Wert auch immer geschrieben. Das Gewicht irgendwann weggelassen, weil die alle 1
0: wiegen. Oh, das habe ich auch nicht.
1: Die wiegen eigentlich alle 1, bis vielleicht so komische Bücher. Aber sonst, ich würde auch noch ein paar nennen. Willst du noch eins nennen oder bist du durch?
0: Nee, das war's. Also ich empfehle das, am Anfang zu lesen. Idealerweise wirklich, wenn man aus dieser Höhle kommt. Ich glaube, am smartesten ist es, wenn du einen kaiserlichen, sogar einen kaiserlichen spielst. Also wenn du die Seite wählst, nicht einen kaiserlichen, die Rasse ist es, glaube ich, oder? In dem Spiel?
1: Ja, in dem Fall, in dem Spiel ist es quasi so eine Menschengattung
0: genau.
1: Oder so.
0: Wenn du die Fraktion wählst, dann finde ich es, glaube ich, noch geiler, das zu lesen. Aber an sich ist es cool, das sich anzuschauen.
1: Ich hätte noch 2. Das Ogma Infinium heißt es, glaube ich. Das ist dieses Buch, was du nicht so richtig lesen kannst. Das ist von den Dwemern, glaube ich. Und absurd ist, dass das Cover im Grunde jegliche, also irgendwie, ich glaube, Haut, das ist ein bisschen eklig, Haut von jeder Elfenrasse in Tamriel enthält. Und das sind so 8 Stück oder so, glaube ich. Es müssten 8 sein, keine Ahnung. Ich habe es nur geschätzt. Und das andere ist, ich glaube, es war Ulfs Buch. Das ist ein Buch, in das man eine Höhle findet und in dem nichts drinsteht. Und wenn man vorher ein bisschen geguckt hat, dann hat man festgestellt, der hatte irgendwie einen Begleiter bei sich oder so und der hat eine Notiz und da steht, dass der blind ist. Der Ulf oder so. Das ist komisch, aber genau. Und das finde ich auch irgendwie sehr lustig. Da noch eine Erwähnung.
0: Auf jeden Fall.
1: Und die Argonische Markt, aber da will ich nicht weiter drauf eingehen. Das,
0: ja, ich komme noch drauf.
1: Ah ja, okay.
0: Nein, Spaß.
1: Naja, dann. Ach ja, genau, wir sollten vielleicht erwähnen, wir sind nicht so sonderlich überrascht bei der Wahl des anderen, weil wir wollten, dass jeder die Bücher des anderen gelesen hat. Und deswegen, damit wir auch so drüber quatschen können, wie wir selber die Bücher fanden, die der andere gewählt hat. Genau, und mir fallen noch 2 Erwähnungen ein. Ach, das ist, danach
0: gehen
1: wir aber los. Das Buch Drachenblut, was ganz am Anfang gibt, das schon im ersten Dungeon, wo man quasi das Intro spielt, ist quasi so ein Verweis, was noch kommen wird, wo man es noch nicht weiß, dass man Drachenblut ist. Und das Buch Die Oblivion-Krise, was die Handlungen in dem Vorteil Oblivion, der Elder Scrolls 4, behandelt. Was ich irgendwie cool finde, dass man quasi, vielleicht macht man das in Skyrim, also bei dem Nachfolger dann auch, dass es so ein Buch gibt, was so die Erzählung der Heldenfigur in dem vorherigen Teil erzählt. Mhm. Das finde ich irgendwie eine coole Art, ein Buch zu gestalten. Genau, das heißt die Oblivion-Krise oder auf Englisch Oblivion Crisis oder so.
0: Ich muss auch noch von mir sagen, meins ist ja, hat jetzt kein Ranking oder so. Also es ist jetzt ein bisschen willkürlich, was ich anfange, womit ich anfange.
1: Genau. Na okay, bei mir auch. Ich glaube, ich würde einfach mit meinem ersten Buch starten. Ich habe die alphabetisch geordnet. Und
0: das ist smart.
1: Und da sind wir jetzt bei, bei den 16 Akkorde des Wahnsinns Band 6.
0: Ach, du hast dir einen davon ausgewählt, oder wie?
1: Ja, klar. Hast du alle gelesen?
0: Ja.
1: Ich habe extra geschrieben, du musst nur den lesen.
0: Oh, das habe ich nicht gemerkt.
1: Die bauen ja nicht aufeinander auf, sondern es ist eher eine...
0: Aber die waren alle geil.
1: Das stimmt, aber trotzdem, ich habe nur einen genommen.
0: Und was hast du? Die
1: Band 6.
0: Aber das heißt Abkommen des Wahnsinns, glaube ich, das Buch. Das ist nämlich das Komische. Okay. Es gibt 16 Akkorde des Wahnsinns, 9 und 12. Und es gibt 16 Abkommen des Wahnsinns, Nummer 6. Oh, yeah, yeah. Ich google es auch nochmal fix.
1: Es kann durchaus sein, weil ich hatte gemerkt, dass ich es einmal mich verschrieben habe und ich dachte, ich hätte es einfach falsch ersetzt oder die haben es komisch übersetzt oder keine Ahnung. Aber dann guck nochmal schnell nach.
0: Ich
1: würde schon mal die Fakten zu dem Buch
0: droppen. Ja, voll.
1: Der Autor ist unbekannt. Der Wert in Skyrim 25G, also Gold.
0: Ist es eigentlich Septim, ein Gold? Ist das ein Septim?
1: Ja, ich würde schon sagen.
0: Ja, weil man manchmal wird das gesagt, manchmal nicht. Abkommen des Wahnsinns ist es bei der.
1: Ah, Entschuldigung, ja. Dann war es Abkommen des Wahnsinns. Und es ist quasi die Buchreihe, aber wenn es jetzt Akkorde und Abkommen gibt, ich würde sagen, die gehen aber inhaltlich sehr in eine Richtung. Und zwar wichtig ist bei dem Buch, ich habe mir aufgeschrieben, welche Figuren dort mitspielen. Und primär im Fokus sind dort der zwei dätrische Fürsten, Jeogorath und Hircine. Generell der ganze Band befasst sich mit Jeogorath, um kurz zu sagen, was dätrische Fürsten sind. Man kann sich das so vorstellen, in Skyrim gibt es die Aedra, das sind die Ahnen von denen davor, das sind Götter quasi. Und die Daedra sind das Gegenteil der Götter. Also in gewisser Weise Teufel, aber sie sind ein bisschen vielschichtiger, als dass man sagen kann, die sind alle böse. Und der Jeogorath ist der Fürst des Wahnsinns und deswegen heißen die auch Akkorde oder halt Abkommen des Wahnsinns, die Bücher. Und der ist der, ich würde sagen, nicht direkt Protagonist jeder Folge oder jedes Buches, aber in gewisser Weise immer einer der Schlüsselfiguren in diesem Buch. Und er geht quasi, und das ist dann der Inhalt des Buches, entweder er interagiert auf jeden Fall mit dätrischen Fürsten und in diesem Buch macht er eine Wette mit einem anderen. Und das Ganze ist, jetzt kommen wir zum Inhalt, so dass Jeogorath halt ein Abkommen
0: macht. Hircine ist noch der Fürst der Jagd.
1: Das würde ich jetzt nämlich sagen, genau.
0: Ach so.
1: Mit Hircine, und Hircine ist der Fürst der Jagd. Also wenn man zum Beispiel ein Werwolf wird, würde man dann in die Jagdgründe, also in ihr Oblivion-Reich kommen. Also man kann sich vorstellen, wie die Hölle von Hircine. Ist halt die Frage, manche mögen ja sehr gern jagen, für die wäre das dann der Himmel. Das ist immer quasi subjektiv, wie gesagt, das sind ja jetzt nicht nur Teufel. Und die gehen eine Wette ein und Hircine ist halt dafür bekannt zu jagen, aber auch schöpferisch gut tätig zu sein, was auch so große Monster angeht. Und dann geht halt Hircine eine Wette mit Jeogorath ein, weil Jeogorath meint, er könnte das krassere Monster erschaffen. Und Hircine geht die Wette ein und sagt, hey, du bist der dätrische Fürst des Wahnsinns, was ein Quatsch, und du wirst es nie schaffen. Und dann hat Hircine halt sehr lange daran gebrütet, ein riesig schlimmes Monster zu schaffen, ja. Und dann treffen die sich wieder und Jeogorath hat kein Monster bei sich. Und dann ist Hircine so verwirrt, gegen was das Monster, was Hircine mitgebracht hat, antreten soll. Und dann geht Jeogorath ein Stück zur Seite und da steht ein kleiner Vogel auf dem Stein. Und am Ende ist es die Geschichte, dass der Vogel immer wieder versucht, ich glaube, wenn ich es richtig mir richtig gemerkt habe, das Monster so zu reinigen, weil er so da auf dem Kopf rumfliegt und so dran rumpickt. So. Mhm. Und das Monster wehrt sich, aber wischt diesen kleinen Vogel halt nicht und macht der kleine Vogel macht das Monster quasi verrückt und besiegt es dadurch.
0: Und das Monster besiegt sich ja selber quasi.
1: Es besiegt sich quasi selbst, ja. Durch diesen kleinen Vogel, der so lästig quasi ist für das Monster. Und Jeogorath lacht sich natürlich einen ab, weil er sich daran vergnügt, wie dieses riesige, starke Monster mit so einem kleinen Vogel nicht fertig wird. Und da merkt man schon so ein bisschen seinen Charakter. Und die anderen Bände gehen immer in eine ähnliche Richtung, dass er sich quasi an dem Wahnsinn und an der Verwirrtheit und dem Ausrasten von anderen Charakteren quasi ergötzt. Genau, und warum ich das Buch gewählt habe, ist, weil ich es ehrlich gesagt sehr schön geschrieben finde. Es hat so generell, der ganze Band hat sowas Fabelhaftes. Es ist so ein bisschen wie bei Fabeln erzählt, dass sich irgendwie so Fuchs und Gans oder so treffen und dann gehen die im Pakt miteinander ein. Und dann hat das auch noch so einen Twist am Ende. Das fand ich immer sehr cool. Plus, dass Jeogorath einer, finde ich, der spannendsten Persönlichkeiten in der Elder Scrolls-Reihe ist. Also in Skyrim als auch den Spielen davor. Genau, und ja, es zeigt so ein bisschen das Wesen der Daedra. Also die kommen ja im Spiel nicht so direkt vor, also man sieht die nicht so viel, also nicht, einige schon, aber viele nicht. Und da ist so ein Buch eigentlich ganz cool, wenn man mehr über die wissen will und wie sie sind, da mehr zu erfahren. Genau. Das sind so die Punkte, weswegen ich das Buch gewählt habe.
0: Mhm.
1: Die anderen Bücher sind aber auch gut, du hast ja schon gesagt, die anderen Bücher in der Reihe sind halt auch echt lustig.
0: Ich hätte auch auf jeden Fall das zweite, glaube ich, gewählt, weil das dritte habe ich nicht so gut verstanden, also die 12. Aber die haben alle sehr viel Spaß gemacht und Lust gemacht, mehr über Shiogora zu lernen, irgendwie auch ein bisschen. Und ich fand, die waren auf die gute Weise vorhersehbar. Also einfach gut geschrieben, sodass du das Ende antizipieren konntest.
1: Ja, ja, also das kannst du ja sowieso, wenn du den Charakter kennst, dann noch mehr. Also das ist ja dann schon irgendwie klar, in welche Richtung das geht. Aber ja,
0: ja.
1: Das stimmt.
0: Nee, voll. Ich würde, glaube ich, aber nicht immer jetzt alles erklären. Also zu den Büchern. Also weil ich glaube, da brauchen wir einfach zu lange. Ich würde das ein bisschen voraussetzen. Also nicht jetzt Daedra oder so würde ich jetzt nicht erklären.
1: Ach so, nee, nee. Diese Dinge. Also das war jetzt in dem Fall das.
0: Dann machen wir einfach weiter.
1: Ich dachte, du machst den nächsten. Also.
0: Okay. Ja, ich habe jetzt nämlich gar nicht so wirklich was zu sagen zu dem Buch. Also die haben mir extrem viel Spaß gemacht. Ich glaube, hätte ich die gefunden vorher, hätte ich auch davon eins gewählt. Ich werde sie, glaube ich, für immer mit dem Hauptbahnhof verknüpfen, weil ich die alle am Hauptbahnhof gelesen habe. Als ich auf eine Anschlussbahn gewartet habe.
1: Lustig. Ich habe den Teil, glaube ich, auch, einen der Teile auch in Halle gelesen.
0: Ah ja, oh du Armer.
1: ja, ging.
0: Nein, kein Shade auf Halle. Ich mag Halle. Trotz der politischen Entwicklung da in Sachsen-Anhalt.
1: Dafür kann ja Halle nichts.
0: Ja, richtig. Boah, es ist eine schwierige Wahl jetzt, was ich nehme. Ich glaube, oh nee, das ist eine sehr lange Sache. Ich glaube, ich nehme jetzt tatsächlich das erste Buch, was für mich feststand. Und zwar das Buch Fortschritte im Schlösserknacken.
1: Ah ja, okay. Hm.
0: Das wird eine sehr kurze Erklärung auf jeden Fall, aber es hat mir sehr viel Spaß gemacht zu lesen. Dort ist der Autor oder die Autorin auch unbekannt. Das ist das einzige meiner Bücher, was ein Lehrbuch ist. Also die anderen sind Art stimmt, normale ja. Bücher.
1: Ich glaube bei mir auch. Also bei mir ist gar keins ein Lehrbuch.
0: Ja. Genau. Und
1: ach, Lehrbuch bedeutet, dass du auflevelst, wenn du es findest.
0: Genau, genau. Das habe ich auch aufgeschrieben, was passiert. Es kommt in den Games Oblivion, also Elder Scrolls 4 Oblivion vor, Elder Scrolls 5 Skyrim und Elder Scrolls Online.
1: Ah ja,
0: so viel. Und in Oblivion ist es 50 Gold wert, in Skyrim 75 und in Elder Scrolls Online nichts.
1: Ah, da merkt man die Inflation. Elder Scrolls Online spielt aber vor allem
0: von
1: den anderen beiden Titeln.
0: Da hat es auf jeden Fall gar keinen Wert und es kriegt auch eine weirde, man kriegt auch eine weirde Power. Der Effekt vom Buch ist in Oblivion, dass man Sicherheit levelt.
1: Ach, spannend.
0: In Skyrim Schlösser knacken oder Schloss knacken. Und in der Elder Scrolls Online Nachtklinge. Keine Ahnung.
1: Ah, das ist, glaube ich, eine der Kategorien. Also du kannst quasi einige Kategorien wählen. Ich habe es mal angespielt, das ist ein paar Jahre her. Und Nachtklingen sind im Grunde die Assassinen, wenn man
0: so sagt. Ah, verstehe.
1: Ich weiß jetzt nicht mehr genau, wie das Leveling-System war, aber das wird dann scheinbar irgendwas da leveln.
0: Ich fand es auf jeden Fall komisch, aber so macht das auf jeden Fall Sinn. Genau, und ja, die Handlung ist wirklich extrem simpel, es ist auch unfassbar kurz.
1: Ja.
0: Es ist also wirklich einfach ein Leitfaden zum Schlösserknacken.
1: Ich glaube, das ist das kürzeste Buch von allen,
0: ja, das auch, wir auch heute haben. Am PC sieht das richtig traurig aus auf diesem Skyrim-Fandom, Junge. Das sieht aus wie so eine kurze Wikipedia-Definition.
1: Das stimmt.
0: Genau, aber was ich daran geil finde oder was der Inhalt auch macht, ist, unterfüttert so ein bisschen so eine Standard-Game-Mechanik mit so Wissen und Witz. Und das finde ich ganz geil. Also vor allem der letzte Absatz hat mich ganz doll überzeugt. Ich lese ihn einfach so vor. Am Ende des Buches, by the way. Ist ja nicht lang, aber trotzdem. Manche Diebe können nicht lesen. Wenn ihr nicht lesen könnt, lasst euch dieses Buch von jemandem vorlesen. Dann wird es besseren Sinn machen. Todesgeil. Ich habe mich übelst beömmelt, als ich das zum ersten Mal gelesen habe.
1: Ich habe das ähnlich geschrieben. Also ich habe meine Kritik zu dem Buch geschrieben, so in der Art.
0: Mhm.
1: Das Buch ist lehrreich. Es hat mir gefallen. Manche Bücher erzählen weniger. Die Bücher sind dann weniger lehrreich. Also in diesen kurzen Zeilen, der schreibt das einfach das ganze Buch. Das stimmt. Also Satzstruktur und Textrhythmus sind da sehr abenteuerlich.
0: Oh ja, es hat mich ein bisschen erinnert an das Buch Alduin ist echt.
1: Stimmt.
0: Das ist ja ganz grottisch von der Rechtschreibung und allem.
1: Ich dachte erst, es wäre ein Tippfehler, als ich den Titel gelesen habe, dass es so schlecht übersetzt worden ist oder so. Weil da steht ja Alduin ist echt ohne T.
0: Genau. Ich glaube, ich habe es deswegen auch gelesen, weil du mir das erzählt hast. Das war auf jeden Fall auf meiner Liste.
1: Ah ja, cool.
0: Und ich dachte mir so, okay, nee, das kommt nicht auf meine Ranking-Liste.
1: Nee, da ist das schon cooler.
0: Hey, voll. Also das stand von Anfang an eigentlich fest. Das war auch eins, was ich einfach gefunden habe und gelesen habe. Und das war, also diese letzte Absatz macht Spaß.
1: Aber das erklärt für mich, warum es in Oblivion stattfand. Also, dass es das Buch da schon gab. Weil das Buch beschreibt nämlich das Schlösserknacken in Oblivion.
0: Ah!
1: Und ich war verwirrt. Ich dachte mir so, okay, jetzt kriegt man hier beigebracht. Also, wenn man es jetzt wirklich durchliest und hofft, daraus was zu lernen, lernt man fürs falsche Spiel.
0: Ach, aber verstehe. Ich dachte, man macht das auch so in dieser, also in Skyrim ist es ja ein bisschen anders. Ich dachte, man macht das da auch irgendwie warm oder so, das Schloss.
1: Nee. Also man macht es auch nicht warm, aber diese einzelnen Schalter hochzuwippen und dann zu drücken rechtzeitig, das ist ein Punkt. Warm machen, weiß ich nicht. In Oblivion gibt es auf jeden Fall einen Trick, wie man Schlösser ganz gut knacken kann, den ich mir geholt habe, weil ich das Schlösserknacken in Oblivion furchtbar finde.
0: Mhm.
1: Und das hat da auf jeden Fall geholfen. Aber warm machen ist, glaube ich, da jetzt nicht so ein Anspiel. Also wenn du da Feuerzauber machst, ich habe es noch nicht getestet.
0: Aber das ist sehr geil.
1: Aber ist sehr interessant.
0: Nee, voll. Aber das war mein erstes Buch sozusagen.
1: Sehr cool. Also ich fand es auch echt toll. Soll ich da jetzt zu meinem zweiten kommen?
0: Nee, ich würde mit dem dritten weitermachen einfach.
1: Ich würde mal mit der Wolfskönigin weitermachen, weil wir die schon ein bisschen erwähnt haben. Ich würde auch gar nicht so viel dazu erzählen. Erstmal die Standardfakten. Der Autor ist Warjin Worf? Yorf? Ich weiß nicht, wie man es ausspricht.
0: Ich habe gedacht, so Warfin Jarf.
1: Vielleicht
0: aber
1: so, ja.
0: I don't know. Der hat auf jeden Fall todesviele Bücher auch geschrieben in Skyrim.
1: Dann, der Wert variiert nach Band. Da habe ich jetzt nicht die Mühe gemacht, alle Bände durchzugucken, wie viel Wert die haben. Denn
0: ich habe es tatsächlich insgesamt zusammengerechnet. Das könnte ich dir helfen.
1: Ah, okay.
0: Also ich habe es mir alles aufgeschrieben, aber dann habe ich es zusammengerechnet, weil ich das dann nicht stehen haben wollte, weil das einfach 4 Zeilen gebraucht hat. Das gab es in Morrowind, Oblivion und Skyrim. Und in Morrowind ist es 2000 Draken wert. Das ist diese Währung dort. In Oblivion ist es insgesamt 375 Gold wert. Und in Skyrim 187 Gold. Bin mich sehr gefreut. Genau.
1: Ja, okay, verstehe. Ja, und auf jeden Fall ist es, in dem Fall meine ich die komplette Reihe, anders als jetzt bei dem Buch, was ich davor gemeint habe, weil nämlich hier die Bände aufeinander aufbauen. Das ist quasi eine komplette Geschichte, die in, Moment, das muss ich kurz rechnen, 7 Bänden erzählt wird. Das stimmt, aber es geht mit Band 2 los. Es gibt kein Band 1 in dieser Reihe.
0: Also ich hatte auch im Kopf, dass es 7 Bücher hat, aber ach,
1: genau, es geht mit der Wolfskönigin Band 2 los und geht bis 8. Genau, ich weiß auch nicht, was mit dem ersten ist.
0: Es gibt auf jeden Fall noch eine Biografie der Wolfskönigin.
1: Ach, ich habe mir auch noch, das habe ich vergessen, beim ersten Buch, ich habe mir die Erzählform noch dazu geschrieben. Das erste Buch ist quasi im Erzählen, also ich habe es nur in der Perspektive erzählt, nicht genau, ob allwissend und so. Und hier ist es auch, es ist quasi von einer außenstehenden Person erzählt, was passiert ist. Mhm. Das wird vielleicht bei den späteren noch relevant, die ich habe, deswegen erwähne ich es kurz. Und im Grunde geht es um Prothema Septin und um ihren Versuch, Kaiserin zu werden, beziehungsweise ihren späteren Sohn auf den Kaiserthron zu heben. Prothema Septim wird eher als skrupellos und machthungrig beschrieben und sie wächst in Einsamkeit auf, beziehungsweise, ich weiß nicht, ob sie da aufwächst, aber sie ist die Königin von Einsamkeit. Einsamkeit ist einer der Fürstentümer in Skyrim, deswegen gibt es da quasi eine lokale Verortung, der man sogar nachgehen kann.
0: Also ich glaube, die ist in Cirodiil aufgewachsen.
1: Ja, ich glaube auch, die ist ja
0: die ist ja dann mit dem König von Einsamkeit
1: genau,
0: verheiratet
1: deswegen
0: worden.
1: Deswegen, ich schätze mal, die ist dort nicht aufgewachsen, sondern später hat die dort quasi geherrscht. Und ihr Sohn ist Uriel und nach dem Großvater benannt von Prothema. Und ja, zu den anderen komme ich gleich noch, die da relevant sind. Aber im Grunde ist diese Geschichte so ein bisschen, finde ich, vom Klang her wie Game of Thrones, dass es quasi darum geht, das Ziel ist der Kaiserthron und es geht um die Intrigen, die Prothema versucht, um diesen Kaiserthron zu erringen. Es geht mit Intrigen los und es endet im Grunde damit, dass sie einen ganzen Krieg anfängt. Der Krieg des Roten Diamanten, der im Grunde dafür, der ihr, beziehungsweise ihrem Sohn, den Kaiserthron beschaffen soll. Das kriegt sie auch kurz hin, ihr Sohn ist kurz Kaiser, wird dann aber gefangen genommen und getötet. Und damit sind auch ihre letzten Hoffnungen im Grunde zerstört. Sie hat keine Möglichkeit mehr, sie verliert den Krieg und zieht sich zurück nach Einsamkeit, gibt sich der Totenbeschwörung hin und kämpft mit einer toten Armee quasi noch sehr lange. Das sorgt auch dafür, dass Einsamkeit zu dem Zeitpunkt ein sehr düsterer Ort ist, an dem man nicht gerne ist. Und am Ende wird sie aber besiegt, unter anderem von einem späteren Kaiser namens Pelagius III. Und dem gibt sie dann zwei Geschenke. Also eins für seinen Vater, glaube ich, das ist ein Ring.
0: Und also dem Sohn gibt sie die Geschenke, glaube ich.
1: Dem Pelagius III., ja. Also man muss so verstehen, sie ist quasi in dieser...
0: Ah nee, stimmt, sie gibt es Pelagius und Marklos genau. Ist da, ja, stimmt.
1: Sie ist so in dieser letzten, im Schloss irgendwie, hat sich verbarrikadiert und kommt als alte Frau, also sie ist eine alte Frau, aber irgendwie auch ein bisschen verkleidet, dass sie nicht erkannt wird, geht sie in die Stadt rein, trifft dort halt dort Pelagius und gibt ihm für ihre Rache quasi an den anderen diese Artefakte, nämlich den Ring und deine Halskette quasi. Und diese Halskette macht Pelagius wahnsinnig. Und da komme ich zu dem Punkt, weswegen ich das Buch auch so spannend finde und auch interessant, dass es schon in Morrowind und Oblivion vorkam. Denn als Spieler in Skyrim trifft man ihre Folgen, die sie ausgelöst hat. Zum einen, wenn man Einsamkeit besucht und man geht in den Palast, da wird von einer Verschwörung gesprochen. Und da ist es so, dass der Quest geht man danach und man unterbricht die Verschwörung. Das war der Versuch, die Wolfskönigin wieder zu beschwören. Das ist die erste Quest. Und die zweite, die fiel mir zuerst ein, das war, dass man Sheogorath trifft, in einem, auch in diesem blauen Palast. Das ist die Quest mit dem Barbarcheck, das ist ein Zauberstab. Und dort muss man mit dem Zauberstab in der Psyche von einer Person rumwühlen. Und das ist die Psyche, die wahnsinnig gewordene Psyche von Pelagius III. Und deswegen fand ich das Buch halt so spannend, weil es quasi ein bisschen erlebbar ist als Spieler in Skyrim, die Folgen von dem Buch.
0: Mhm.
1: Und das ist auch eigentlich der Grund, warum ich es primär gewählt habe, weil es am Ende diese Zusammenhänge dort gibt. Und das finde ich irgendwie schön, wenn man das so, wenn man das Buch weiß, hat man Grundwissen. Wenn man es nicht weiß, sind die Quests trotzdem spannend. Das ist halt auch das Coole daran. Also es erweitert dein Wissen im Grunde, aber es ist nicht notwendig. Genau.
0: Nee, voll. Also ich fand auch den Krieg des Roten Diamanten echt cool. Ich hätte darüber gerne nochmal ein Buch gelesen. Also separat nur darüber. Nur irgendwie, also für mich hat es das nicht auf die Liste geschafft, weil so ab Band 5, würde ich sagen, war es wirklich so ein oh nein, noch mehr. Oh nein.
1: Ja, also ich würde sagen, die Geschichte ist auch also sie ist eine sehr hartnäckige Frau. Naja, und dadurch zieht sich das ja auch, weil sie häufiger, also sie versucht nicht nur einmal den Kaiser darum zu bekommen, sondern sie will einfach nicht aufgeben.
0: Ist auch krass, wie sehr sie ihre eigene Familie quasi so, also das sind ja irgendwelche Cousins oder so, aber trotzdem übergeht oder tötet.
1: Pelagius III. Ist zum Beispiel ihr Neffe.
0: Mhm.
1: Also den verflucht sie im Hintenrein auch nochmal kurz, bevor sie stirbt, verflucht sie den nochmal. Das ist wirklich echt fies. Also, das
0: war krass.
1: Ja.
0: Ich kenne aber auch jemanden, der so ist, nicht so krass, dass sie über Leichen geht oder so, aber für den eigenen Gain so ähnlich weit geht, sage ich mal.
1: Ja, ich weiß auch nicht. Also mir kam es so sehr nach Game of Thrones vor, weil es irgendwie diese Skrupellosigkeit gibt und alles so Intrigen, naja.
0: Ich glaube, was mich am meisten gestört hat, ist, dass der Name so irreführend war irgendwie. Also unter Wolfskönigin verstehe ich oder stelle ich mir was ganz anderes vor und da war meine Erwartung einfach falsch.
1: Ich glaube, das liegt daran, dass in Einsamkeit der Wolf das Wappen ist.
0: Na und diese Kette, die die doch hatte, oder nicht?
1: Mit das dem kann auch sein.
0: Bärwolf drinne.
1: Nicht mehr im Kopf. Also ich weiß nur, dass das Wappen von Einsamkeit halt ein Wolf ist und sie ja Königin von Einsamkeit war. Aber ich finde auch tatsächlich generell in dem Buch besonders schlimm, es ist ein großer Namenssalat.
0: Jo.
1: Also, es ist so ein bisschen wie ein, also du hast ja gemeint, du hättest gedacht, ich nehme so historische Berichte und ich finde, in bestimmten Punkten kommt es nah ran an so einen historischen Bericht, aber deswegen werden so viele Namen gedroppt und die kann man gar nicht alle zuordnen.
0: Ja, was auch so schwer ist, die Zeitrechnung, ich kenne nicht die Zeitrechnung in Skyrim, die dritte Ära, was auch immer, irgendein Sundas.
1: Naja, also ich bin mir auch gar nicht sicher, wann das spielt. Das muss ja also auf jeden Fall vor Morrowind, sonst könnte es den Band dann nicht geben. Und ich glaube, wahrscheinlich zwischen Morrowind und dem zweiten Teil Daggerfall hieß der so in der Richtung. Aber ich weiß es nicht. Mhm. Ist auf jeden Fall ewig her eigentlich, wenn das schon in Morrowind stattfindet und wir befinden uns ja in Skyrim.
0: Ja. Ich habe noch ein anderes Buch gelesen, was auch so zeitgleich stattgefunden hat. Das war geil, Die Ritter der Neuen. Das hat es auch ganz knapp in das Ranking nicht geschafft.
1: Ah, ja.
0: Das ist auch cool gewesen.
1: Die gibt es in Oblivion.
0: Ah, ja. Und dann nach dem Krieg nicht mehr. Das ist schon cool, dieses Buch. Ich check schon. Und vor allem mit diesen Referenzen, die ich ja nicht kannte. Also, oder diese Sachen, dass man die in den Quests trifft oder so. Ich bin dann, hab dann nicht so ein Gedächtnis wie du. Das ist schon geil.
1: Okay, du bist dran.
0: Okay. Ich wähle jetzt die Reihe, wo du dich gefragt hast, warum ich sie gewählt habe.
1: Ah, ja. Nee, das habe ich mich nicht gefragt, aber egal.
0: Naja, ich glaub schon, dass man sich das fragen kann, ehrlich gesagt. Ich glaube auch, ich habe halt so viele Geschichten gelesen, die in diese Richtung gehen, dass das für mich die geilste davon war. Also Wolfskönigin, Biografie von Baron Zia und das habe ich alles gleichzeitig gelesen. Und das hat mir am besten gefallen davon.
1: Warte, dann gehst du jetzt, okay, na, ich bin gespannt.
0: Genau, ich gehe jetzt in Bettler, Dieb, Krieger, ja. König. Genau, das war mir am Anfang auch nicht so ganz klar, dass es verschiedene Bücher sind, bis ich es dann rausgefunden habe, als ich es lesen wollte. Das ist quasi 4 Teile. Ich habe da kein Lieblingsteil, weiß. Eine Geschichte erzählt, habe ich als eins gesehen.
1: Ja, ich wusste auch noch nicht, dass es eine Geschichte ist. Also ich habe bestimmt, ein Buch findet man halt irgendwann mal, aber wenn man jetzt nicht das Buch öffnet und dann lesen kann, ah ja, es gibt die Teile noch, dann hätte ich es auch nicht gecheckt.
0: Ja, also nur wenn man es liest, checkt man es sofort, weil es immer der erste Satz ist.
1: Genau, ja.
0: Aber wenn man es nicht liest, logischerweise nicht. Ich hatte auch zum Beispiel nur Bettler und König. Aber ja, der Autor oder die Autorin ist Reven oder Reven, keine Ahnung. Also R-E-V-E-N. Und es kommt in Oblivion und Skyrim vor. Hm. In Oblivion hat es den Wert 100 Gold. Und in Skyrim, oh, das muss ich mal zusammenrechnen, 220. Genau, also es ist quasi ja, doppelt so im Preis gestiegen in Skyrim. Was kurios ist, der erste und der zweite Teil kosten 60 jeweils und die letzten beiden 50, keine Ahnung. Und es hat auch Effekte tatsächlich, also in Oblivion fördert es Athletik.
1: Ja, aber jedes Buch?
0: Nur Athletik tatsächlich, aber beziehungsweise in Oblivion hat nur ein Buch diesen Effekt und zwar Athletik.
1: Ja, okay.
0: Und in Skyrim fördert es Taschendiebstahl. Ach nee! Jetzt verstehe ich wieder, wie ich es aufgeschrieben habe. No, Oblivion macht das erste Athletik, in Skyrim nix. Genau,
1: das macht schon.
0: Dann das zweite Buch macht in Oblivion Taschendiebstahl, in Skyrim Taschendiebstahl, in Oblivion Akrobatik. Hm. Das dritte Buch macht Schlossknacken in Skyrim und Blocken in Oblivion. Und das letzte Buch macht stumpfe Waffen in Oblivion und zweihändig in Skyrim.
1: Ah ja, okay.
0: Genau. Also immer recht ähnliche Sachen, finde ich, fördert das.
1: Ja, also dann sind es alle Lehrbücher. Du hast ja von...
0: Nein, die sind trotzdem als Buch gelistet.
1: Das stimmt, ja, aber es sind tatsächlich Lehrbücher.
0: Also steht immer Art, und aber ja, offenbar.
1: Genau, stimmt, ja.
0: Genau. Und zur Handlung, das Buch erzählt so die Lebensgeschichte von Eslav Erol. Das ist der fünfte und von ihm selber vergessene Sohn von König Idlav von dem Reich Erolgard. Wo das jetzt ist, kann ich gar nicht sagen.
1: Das ist scheinbar laut Geschichte.
0: Ja. Auf jeden Fall stirbt dieser König und bei seinem Tod macht er wie so ein Testament, also sagt halt, wer was kriegen soll und erwähnt aber nur 4 seiner Kinder und vergisst eben diesen 5. Sohn. Und ein Kind bekommt den Titel, also König, genau. Der andere das Land, der dritte das Vermögen, die vierte Tochter bekommt die Armee. Und er wird halt vergessen und wird aber von seiner Amma aufgenommen. Und hat dann eben diesen kompletten Lebenszyklus quasi. Am Anfang ist er Bettler, weil die Amme ihm wegrennt, weil sie zu schüchtern ist, mit ihm zu sprechen und wahr zu sein zu ihm. Also die läuft immer weg, wenn sie gerade zu schüchtern ist für irgendwas und läuft letztendlich auch aus seinem Leben weg einfach. Und dann wird er zum Bettler, merkt dann aber recht schnell, dass das nicht so effektiv ist und wird dann zu einem Dieb. Und dann trifft er quasi zum ersten Mal seinen... Ein Bruder, der das Vermögen geerbt hat, der ist sehr, sehr geizig geworden und immer bedacht auf quasi seinen Gewinn. Und dem stiehlt er all sein Gold sehr viel Gold und einen großen roten Edelstein, der eigentlich dazu gedacht war, eine große Kriegerin zu bezahlen. Und das ist die Schwester von ihm. Die treffen auch aufeinander später. Also diese Kriegerin möchte dann diesen Edelstein zurückholen, weil sie von dem Bruder davor, das ist sehr verwirrend, wenn man es nicht liest, weil sie von dem großen Bruder mit dem Vermögen, ich könnte jetzt auch die Namen sagen, aber die sind auch kompliziert, weil sie von dem großen Bruder mit dem Vermögen nur unzureichend bezahlt wurde, quasi mit dem restlichen Vermögen, was übrig war, was der Hauptcharakter nicht geklaut hat, wollte sie diesen Edelstein suchen, fand dann auch diesen Edelstein und den Dieb, aber ließ sich dann überzeugen, dass sie ja quasi schon bezahlt ist. Und er gab ihr dann diesen Edelstein, weil er ihn eh nicht zu Geld machen konnte. Und dann hat sie quasi für ihn gearbeitet. Und dann hatte er eine Armee und Vermögen. Dann kam er in das alte Königreich, wo sein einer Bruder als König regiert. Er hatte aber kein Vermögen und keine Armee, deswegen war es runtergewirtschaftet. Und er wollte eigentlich einfach nur kein König mehr sein, der Bruder. Und dann haben die Rollen kurz getauscht, weil die sich sehr ähnlich sahen. Dann war er König. Also er war quasi erst Bettler, dann war er Dieb, dann war er Krieger mit dieser Armee und dann wurde er zum König und hatte quasi alles vereint. Also er war dann König, er hatte das Vermögen, er hatte die Armee und er hatte das Land und hat dann alles in sich vereint und das Land wieder zu Erfolg geführt. Genau. Und das war das Ende, genau. Und warum ich es gewählt habe, ist erstmal, weil es mich echt an sehr doll an das Parfüm von Patrick Süskind erinnert hat. Und das ist ein Buch, was ich sehr, sehr mag. Es hat sehr großen Spaß gemacht zu lesen. Und es war auch wieder auf die gute Weise vorhersehbar. Also es war klar, dass er die alle wieder treffen wird, vor allem nach dem ersten. Aber wie es gelöst wurde, fand ich so cool. Und es hat mir sehr viel Spaß gemacht. Und es ist quasi in dem Ranking anstelle der Wolfskönigin, weil es mir eben besser gefallen hat als die Wolfskönigin.
1: Ah, verstehe.
0: Ja.
1: Also ich fand das Buch von der Erzählung her auch echt cool. Ich habe noch nicht so ganz gecheckt, wo er das Land hat. Das war so der Punkt. Weil ich hatte nicht im Kopf, dass er die Person getroffen hat, aber vielleicht schon. Ich habe es einfach nur übersehen.
0: Den König?
1: Nee, den König, da kriegt er ja den Titel, aber das Land halt.
0: Ich habe das hier auch stehen auf jeden Fall, ich muss nur mal schauen.
1: Also an sich fand ich die Erzählung auch echt cool. Was mich nur gestört hatte, war, dass ich das Gefühl habe, als ich das gelesen habe, dass es sich nicht so richtig in die Welt von Skyrim einfügt. Also vom Inhalt her. Ich habe jetzt keine Zitate aufgeschrieben, aber da gab es so Sachen, die waren ein bisschen verwirrend und die würden quasi in Skyrim nicht ganz so viel Sinn machen. Also zum einen habe ich jetzt noch nichts von dem Reich gehört, aber das ist so, da ist die Frage, wann spielt das? Das
0: muss
1: das
0: ja, oder spielt gar nicht, das kann auch eine fiktive Geschichte in diesem Dings sein.
1: Genau, also das wäre eine Möglichkeit. Und was mich auch verwirrt hat, er hat sehr genaue Ortsbeschreibungen gemacht, deswegen war ich sehr verwirrt. Und das war auch, dass der Typ Millionen Gold hat. Und das ist halt so eine in unserer Welt stattfindende große Summe, die vielleicht auch realistisch für Skyrim sein kann. Aber sie klingt für mich sehr, ich weiß nicht, sehr von unserer Perspektive in die Welt rein betrachtet. Und da war ich dann so ein bisschen verwirrt. Genau. Sonst bei vielen Punkten, also so insgesamt war die Geschichte gut. Ich habe nur das Gefühl gehabt, sie hat sich nicht so ganz in die Welt von Skyrim eingefügt. Aber ja, keine Ahnung, vielleicht macht es doch Sinn. Das ist so der Punkt. Ich dachte, ah ja, okay, interessant.
0: Ja, das kann auch Sinn machen. Ich glaube, ich habe einfach nur nicht so viel Wissen über diese Welt, als dass mich das stören würde. Und die Millionen, ich sehe sowas dann immer als, okay, der König ist also so, so reich oder dieser Typ ist halt so, so reich in dieser Zeit. Nee. Ich glaube schon auch, dass das Verhältnis von auch früheren Königen zu den armen Leuten oder den normalen Leuten schon ähnlich so war. Deswegen, ja, ja. Also von den Mengen. Deswegen bin ich darüber jetzt gar nicht gestolpert, aber ja.
1: Ja, das sind auch nur so Kleinigkeiten, die mir beim Lesen aufgefallen sind. Ich habe so gedacht, ah ja, okay, das klingt für mich sehr befremdlich so ein bisschen für diese Welt.
0: Mhm.
1: Aber ja, also vielleicht macht es ja auch Sinn. Ich wurde zum Beispiel jetzt in Skyrim noch nie Millionär. Also ich glaube, die höchste Summe an Gold, die ich jetzt gesammelt habe, waren so, ich glaube 200.000.
0: Aber er hat ja das Vermögen eines Königreichs bekommen.
1: Das stimmt schon.
0: Also das
1: schon,
0: macht
1: ja.
0: Schon, und das ich ist bin schon sinnvoll.
1: Dreckiges Drachenblut.
0: Warum dreckig?
1: Okay. Ja, weiß ich nicht. Ich wollte das so bettlermäßig ausdrücken. Ja. Nein, keine Ahnung.
0: Und was auch cool ist an der Story, sind die Titel irgendwie. Also es ist schon geil.
1: Das stimmt, ja.
0: Dass es so bezeichnend ist.
1: Das sowieso. Also so generell auch, wie der am Ende alle irgendwie trifft. Das fand ich schon stark gelöst. Also vor allem das mit der Kriegerin fand ich interessant.
0: Jo, auch wie der die so überzeugt. Das war schon wild. Also, aber es klingt schon auch nach einer fiktiven Geschichte. Also weil dann die alle so wieder zu treffen, zufällig, das ist schon,
1: Ja, klar. Joa. Ja. Mein drittes Buch jetzt ist Weißlauf für den Ehrenmann.
0: Mm.
1: Ich habe geguckt, ich habe letztens auf meinem Laptop einen Spielstand angefangen und da habe ich das Buch direkt im Flusswald bei der Schmiede gefunden. bei dem Schmied Alvor oder so, ist ja keine Ahnung. Auf jeden Fall, dort lag das schon direkt rum. Und ich finde das auch erstmal lustig, dass er das Buch hat, wenn man bedenkt, was der Inhalt ist. Mhm. Er ist nämlich verheiratet. Hm. Aber gut, kommen wir mal zum Inhalt. Also erstmal der Autor. Der Autor ist Michael, zu dem kommen wir gleich noch. Der Wert sind 3 Gold. Da habe ich mich gefragt, wie wir der Autor damit Gewinn schöpfen. Denn das Besondere an diesem Buch, der Autor ist eine existierende Person in der Welt von Skyrim. Also zu der Zeit, wo man spielt. Das ist ja das Besondere. So, also erstmal ist er natürlich bekannt und zum anderen lebt er noch. Und das ist halt sehr ungewöhnlich für Bücher in Skyrim, wenn es nicht gerade auch in Tagebüchern sind die meisten, die es verfasst haben, schon tot. Also. Aber genau, es ist sehr ungewöhnlich. Es gibt keine Reihe, es gibt nur dieses Buch. Und das
0: Random. Gut, wäre geil, wenn es eine Reihe wäre für jede Stadt.
1: Ja, das stimmt. Aber vielleicht auch nur die großen Städte. Mhm. Wiften für den Ehrenmann oder so. Naja, auf jeden Fall. Und es ist im Ich-Erzähler geschrieben. Und Weißlauf ist die Stadt, in der das Buch quasi spielt, wenn man das so sagen kann. Und das Interessante ist, das Buch ist so eine Art Leitfaden. Und also von Michael, der das geschrieben hat, der ist ein Mann in Skyrim, welcher das Bett mit einer Frau begehrt, um es mal so auszudrücken. Und er erzählt im Grunde über die Bewohnerin aus Weißlauf und wie sie ticken, wie er glaubt, dass sie ticken. Und er erwähnt dabei einige Frauen an diesem Ort Weißlauf, also in der Stadt, die man auch selber trifft, ja, tatsächlich als Spieler. Und das ist halt recht interessant. Also man könnte ihn quasi als Casanova oder so zählen. Und er selber ist Barde. Ich glaube, kaiserlicher, also quasi von der Provinz unter Skyrim. Und er ist Barde und will halt vermutlich mit seinem Charme die Frauen von Weißlauf verführen. Ich finde auch sehr lustig, dass er bringt die Metapher, dass Skyrim, also Himmelsrand, eine schroffe und kalte Provinz ist, in der keiner gern alleine schläft. Das hat mich echt unterhalten, das Buch zu lesen. Und auch, dass man diesen Charakter quasi sehen kann. Man kann ihn leider nicht auf das Buch ansprechen, das wäre schon echt cool.
0: Jo.
1: Aber naja.
0: Oder mit ihm so eine Quest, wo man so sich betrinkt und dann so irgendwie, das wäre schon lustig gewesen.
1: Aber ja, das ist auf jeden Fall echt cool. Und das Buch, finde ich, untermalt super seinen Charakter. Das ist etwas, was in Skyrim eigentlich sehr selten ist, dass ein Buch nochmal den Charakter einer Person unterstützt. Fällt mir jetzt kein anderes Beispiel ein, ehrlich gesagt. Und es bietet Unterhaltungswert, klar. Und ich finde auch lustig, er erwähnt auch eine Person, die quasi er für sich haben will. Also er geht davon aus, das Buch ist für andere Casanovas quasi geschrieben, ja. Und die quasi im Weißlauf ankommen und wissen wollen, wie geht das hier mit den Frauen so?
0: Wo kann man hier einen Stich setzen? Oh, sorry.
1: quasi. Und das ist
0: natürlich schon, nur ein Witz.
1: Es ist schon wirklich sehr, ich meine, herabwürdigend in
0: gewisser
1: Weise geschrieben. Also, das ist halt echt interessant, aber es zeigt halt gut, wie der Typ tickt. Und auch die eine Frau, die er quasi da begehrt. Und er erwähnt sie auch, er beschreibt sie. Und wenn man Skyrim spielt, checkt man, dass sie überhaupt gar keine Lust auf ihn hat. Und das ist, da wird er wohl erstmal nichts machen können. Aber ja.
0: Aber bitte dennoch um Gnade, dass wir quasi jetzt als Leser des Buches nicht auf sie zugehen.
1: Ja, ich weiß auch gar nicht. Ich glaube, man, also in Skyrim kann man ja heiraten. Ich glaube, sie kann man nicht heiraten.
0: Ja.
1: Also, das wäre natürlich lustig, ihm sie wegzunehmen.
0: Mega lustig wäre das.
1: Auf jeden Fall, das ist so der Inhalt des Buches und ich finde es einfach echt cool, dass es so ein Buch gibt. Also es ist irgendwie so überhaupt gar nicht questrelevant. Es verfeinert jetzt nicht unbedingt die Geschichte oder so von Skyrim oder so, sondern es ist einfach so ein kleines Buch, was so ein Typ geschrieben hat und mit 3 Gold verkauft. Da bin ich mir jetzt nicht so sicher, das ist ja der Verkaufspreis, wie hoch seine Marge da ist. Also wahrscheinlich 1 Gold pro Exemplar oder so. Schon ein bisschen wenig, aber ja, genau.
0: Ja, das
1: ist auf jeden Fall sehr lustig.
0: Ey, voll. Ja, und da wir jetzt noch ein bisschen Zeit haben, können wir eigentlich über ein ähnlich lustiges Buch reden, die Argonische Maid. Ich habe es leider nicht gelesen, das habe ich einfach vergessen.
1: Echt?
0: Also ich habe angefangen, ich habe den ersten Teil auch gelesen, aber den zweiten Teil habe ich halt nicht gelesen.
1: Die Argonische Maid gibt es 2 Bände, glaube ich, meines Wissens.
0: Ja.
1: Und die sind wie ein Theaterstück geschrieben. Also quasi, es gibt 2 Personen, die da immer vorkommen.
0: Das ist aber kein Teil unseres Rankings, ist noch wichtig.
1: Genau,
0: wir haben einfach nur noch kurz Zeit.
1: die agonische Magd, also die, die quasi einem Herrn unterdient, und dann der Herr. Und man muss wissen, Agonia oder Agonia generell in Skyrim sind Echsenmenschen. Und die kommen aus der Provinz Blackmarsh ursprünglich, das ist so ein riesiger Wald einfach. Irgendwie ist es so der Subtext in diesem Buch, dass er so scharf auf sie ist und sie aber sich unsicher ist, weil sie ja nur eine Magd ist. Und dann ist das halt so ein bisschen sehr zweideutig geschrieben. Und das ist so ein bisschen merkwürdig. Also scheinbar fährt er auf Agoniarin ab, der Herr. Und sie ist so schüchterne Frau, die quasi sich nicht traut. Das ist sehr, sehr komisch. Also diese Zweideutigkeit kann man da reinlesen. Sie ist offensichtlich auch so geschrieben. Und bei der Wolfskönigin war übrigens auch einer, der irgend so ein Kaiser oder so, der auch irgendwie eine Affäre oder sowas mit so einer Agoniarin hatte. Also scheinbar scheint das ein Ding in Herrscherhäusern oder so von Tamriel zu sein, dass sie da irgendwie auf Agoniarin abfahren.
0: Ja, generell, also es wird immer mal angedeutet, ich habe das ein paar Mal gelesen, dass so Leute Agoniarin nice finden.
1: Wahrscheinlich also, von den Entwicklern so ein bisschen absichtlich.
0: Ja, ich denke auch. Finde ich
1: schon ein bisschen lustig. Aber
0: ja, voll.
1: Genau, das ist so eine ehrenhafte Erwähnung, weil es wahrscheinlich mit eines der bekanntesten Bücher ist.
0: Voll.
1: Dann sind wir fertig mit den ersten 6 Bücher hatten wir jetzt. Also ich hatte...
0: Nein, wir hatten 5, ich hatte 2.
1: Ah nee, Entschuldigung.
0: Du hast angefangen?
1: Ja, wir hatten 5 Bücher, ja. Ich hatte 3, du 2. Und dann werden wir in der nächsten Folge die anderen 5 noch besprechen. Und ich glaube, das wird noch echt lustig. Also ja, da kommt noch was.
0: Da bin ich gespannt drauf. 40 Folgen Autorenpack. Wie fühlen wir uns? Ich habe überlegt, wie man das besser bezeichnen kann. Also, man hat jetzt auf jeden Fall viel Radio gemacht, sag ich mal.
1: Das stimmt, ja.
0: Ja.
1: Es war ein bisschen irre, dass man quasi 40 Stunden sich am Stück hören könnte.
0: Mhm.
1: Plus, wenn ich einen Rohschnitt nehme, ach, noch länger. Das ist schon krass. Aber ich glaube, die Folge, das ist auch eine Frage. Also, ich meine, dass ich die Folge gerne mache, der Skyrim quasi kennt, also in- und auswendig fast. Das dachte ich mir schon. Ich finde es cool, dass du da mitgemacht hast. Wir haben uns ja im Grunde auch einer gewissen Literatur in Videospielen, jetzt in einem Videospiel gewidmet, was, glaube ich, auch eine interessante, also sehr untypische Folge, glaube ich, für uns ist. Aber halt irgendwie, glaube ich, interessant, weil man dann so merkt, wie nischig Literatur theoretisch sein kann in einem bestimmten Punkt.
0: Mhm.
1: Und das ist echt cool, wenn das so Videospiele so gefüllt sind, weil es die so lebendig macht. Oder auch generell in Filmen ist es ja ähnlich. Und ja, das weiß ich nicht, da ist es, glaube ich, ganz cool, so ist an einem Exemplar, wo es natürlich extrem ist, Skyrim ist da wirklich ein bisschen herausstechend, das so mal aufzuzeigen.
0: Ich finde, es zeigt auch, wie Literatur eigentlich in jedem Aspekt des Lebens drin ist. Ja.
1: Und wie sie die Geschichte, die man quasi spielt, abrundet mit weiteren kleineren Geschichten.
0: Extrem.
1: Über die man selber dann nochmal nachdenken kann.
0: Ja, oder die man nachspielt. Also wenn ich jetzt das nächste Mal Skyrim zocke, werde ich auf jeden Fall nach Weißlauf gehen und mir das alles nochmal anschauen. So. Oder auch, ich habe noch ein anderes Buch gelesen, wo da auch was vorkam.
1: In die Stadt der Steine.
0: Ja, safe. Na gut, das habe ich ja schon geprüft, aber ja.
1: Ach so, ja, okay, gut.
0: Genau, dann rappen wir die ganze Sache mal ab. Zumindest bis zur nächsten Folge. Peace, macht euch eine gute Zeit. Guten Start in die Woche. Tschüss.

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2: Hallo ihr alle, willkommen zum lesewütigen Kaffeekränzchen. Ob ihr in Freiburg, Halle, Karlsruhe oder ganz woanders zuhört, bereitet euch auf eine spannende Literaturstunde vor. Heute geht es um den Hurricane Katrina, der vor 20 Jahren, 2005, verheerend im Südosten der USA wütete. Katrina gilt als eine der schlimmsten Naturkatastrophen der USA. Unsere drei Bücher spielen in New Orleans. Die Stadt war besonders betroffen. Zeitweise standen 80% bis zu 7,60 Meter unter Wasser, als die Dämme brachen. Leider sind auch vor einem Hurrikan nicht alle gleich. Noch heute kann man sehen, dass die weißen Viertel New Orleans wieder aufgebaut, während die afroamerikanischen Viertel zum Teil platt gemacht wurden. Es ist auch nicht der erste Hurrikan, der die afroamerikanischen BewohnerInnen in New Orleans traumatisierte. Und auch unsere drei Bücher, ein Roman, ein Memoir und eine literarische Reportage, erzählen von sozialer Ungleichheit und Rassismus angesichts einer alle betreffenden Naturkatastrophe. Nach den Buchvorstellungen wollen wir darüber sprechen und ihr erfahrt auch, warum es wichtig ist, sich mit den Erinnerungen an Hurricane Katrina zu beschäftigen. Und noch während wir darüber sprechen, rast der nächste Taifun auf die Philippinen zu und die Todeszahlen steigen mit dem Wasser. Im Studio sitzen heute mit mir Birgit, Ines, Ursel und Rosmarie mit Büchern vor der Nase. Hallo.
3: Hallo.
4: Hallo.
2: Ja, was habt ihr denn mitgebracht, Rosmarie?
5: Ich habe von Gilles Leroy Zola Jackson mitgebracht. Die pensionierte Lehrerin Zola Jackson widersetzt sich allen Versuchen, sie rechtzeitig vor dem Hurrikan Katrina in

0: und staatliches Versagen.
1: Und das Buch heißt auch Zeitun.
0: Das,
1: ne?
0: Buch heißt auch Zeitun.
1: Wie die Familie.
0: Genau.
1: Und Ursel? Ich habe von Sarah M. Broom Das gelbe Haus, Leben und Überleben einer Familie in New Orleans dabei. In diesem Memoir erzählt Sarah M. Broom die Biografie eines gelben Holzhauses in East New Orleans, das jahrzehntelang Heimat ihrer Familie war, bis Hurricane Katrina es zerstört hat.
2: Ja, diese Bücher werden gleich näher vorgestellt. Musikalisch begleitet uns heute die Rebirth Brass Band, die nach Hurricane Katrina noch während der Ausgangssperre auf Booten und Straßen zu Mut aufspielte. Ihr hört sie zwischen den Buchbesprechungen und ganz zum Schluss. Außerdem haben wir ein Requiem für Katrina gefunden, ebenfalls von einem New Orleans Jazzer, Terence Blanchard. Aus diesem Requiem, A Tale of God's Will, hört ihr zwei Stücke, das erste jetzt gleich, Ghost of Congo Square.

0: Wir kommen zur ersten Buchvorstellung. Rosemarie hat den Roman Solar Jackson von Gilles Leroy gelesen.
1: Und zunächst mal eine Triggerwarnung, bevor ich meine Rezension beginne. Ich zitiere, und bei den Zitaten in dem Roman kommt das I- und das N-Wort vor. Ich beginne mit einem Zitat. New Orleans verlässt man nicht. Man wird dort geboren und man krepiert dort. So ist das. Zitat Ende. Solar Jackson wird New Orleans nicht verlassen. Zu viele Stürme hat sie bereits überlebt. In einem inneren Monolog rekapituliert sie ihr Leben, während Katrina langsam an Fahrt gewinnt. Ihr Leben als Afroamerikanerin, die ein uneheliches Kind

mit einem Weißen hat, war schwer. Ihren Sohn, erfolgreicher Harvard-Absolvent, gefeiert für seine Doktorarbeit, hatte sie an den Krebs verloren. Doch bereits vorher konnte sie sich mit dessen Homosexualität nicht abfinden. Der Mann, mit dem er zusammengelebt hatte, konnte Sola nie akzeptieren. Sie wird bleiben, da es für sie keinen Ort mehr gibt und keine Menschen, zu denen sie gehen kann. So hat sie sich eingerichtet in einem einsamen Leben, in dem die Hündin Lady das einzige Wesen ist, zu dem sie einen emotionalen Bezug hat. Als der Sturm mit großem Getöse rund um sie herum Dächer abdeckt, Autos, Busse und Lastwagen gegeneinander treibt, bleibt ihr Haus stehen. Doch das Wasser dringt ein. Erst in die Küche, dann ins Schlafzimmer, ein Stock höher. Vom durchnässten Bett aus sieht sie die Leichen an ihrem Fenster vorbeischwimmen. Zitat: Im Morgengrauen flaute der Wind leicht ab. Der Lärm der Zerstörung wurde leiser, die Flutwelle kam, das Werk zu vollenden, auch wenn wir gehofft hatten, dass wir davon verschont bleiben würden. Es war ihm wie im Theater, wenn bei einer Vorstellung zwischen zwei Bildern, zwei Akten eine Pause eingeschoben werden muss. Es herrscht Stille. Dann gerät alles wieder in Bewegung. Die Tragödie strebt ihrem Ende zu, der Schrecken kommt in neuer Gestalt zurück. Zitat Ende. Sora Schexen ist eine unkonventionelle Frau. Für die Gepflogenheiten der weiblichen Nachbarschaft, sich auf Tupperpartys oder Avon-Zirkeln zu treffen, hat sie nur Verachtung übrig. Ebenso für diejenigen, die alles dran setzen, weißer als weiß zu sein. Zitat: Die Bewohner waren verarmte Weiße, die sich hinter den eleganten Kleidern und bürgerlichen Lebensgewohnheiten versteckten, die sie sich nicht mehr leisten konnten. Oder es waren gerade zu Geld gekommene Schwarze mit geglättetem Haar und durch Salben aufgehellten Teint. Wobei die ein oder die anderen an Standesdünkeln und Verachtung durchaus messen konnten. Zitat Ende. Mit scharfem Blick sieht sie die Verwahrlosung um sich herum. Gentilly, erbaut unter dem Wasserspiegel, war einst ein schmuckes Viertel. Jetzt kümmert es niemand mehr, ob die Schulen funktionierende Toiletten oder intakte Fenster haben. Jugendliche werden selten über 18 Jahre alt. Die reiche weiße Oberschicht New Orleans ist längst in andere höhere Gebiete umgezogen. Mit ätzendem Spott kommentiert Sola die zahllosen Hubschrauber, ausgesandt von jedem erdenklichen Fernsehsender der Nation, um die Katastrophenbilder in alle Welt zu schicken. Rettungshubschrauber der Nationalgarde jedoch fehlen. Zitat: Dass unsere Regierenden uns nicht gerade ins Herz geschlossen hatten, wussten wir. Für sie waren wir die barbarische Stadt geblieben, die Stadt, die nicht Englisch lernen wollte, die nie Geschmack am Puritanismus finden wird, die sich mit den Indianern verbrüderte und wie diese neben einem ganzen Schwarm anderer farbenfroher Gottheiten aus der großen, weiten Welt die Flussgeister des Mississippi verehrte. Und wir haben unser Blut, unsere Hautfarben, unsere Sprachen, unsere Kanackengötter so bunt gemischt, dass wir die Bezeichnung barbarisch gewiss verdient haben. Nun bezahlen wir den Preis dafür. Zitat Ende. Auch für die Ankunft eines berühmten Schauspielers, der Beschreibung nach Champagne, der unter dem Blitzlichtgewitter der Kameras damit beschäftigt ist, Menschen zu retten, hat sie nur Hohn übrig. Er will auch sie retten, doch sie weigert sich, ohne ihren Hund zu gehen. Dann brechen beide Dämme fast gleichzeitig und Sola schafft es nur mit knapper Not, sich und ihre Hündin auf den glühend heißen Dachboden ihres Hauses in Sicherheit zu bringen. Zitat: Man hatte es uns versichert, hoch und heilig geschworen, dass die neuen Befestigungen niemals nachgeben würden, felsenfest seien, noch stärker als der Hoover-Staudamm, ein unverwüstliches Bauwerk. Zitat Ende. Gilles Leroy hat diesen schmalen Roman kunstvoll inszeniert, wie ein antikes Drama in 5 Akten mit Exposition, langsamer Steigerung, Peripetie, fallende Handlung bis hin zur Katastrophe. Mit dem Steigen des Wasserpegels wird nach und nach die Lebensgeschichte von Sola enthüllt. Über eine Zeitspanne von 40 Jahren werden die wichtigsten Stationen eines Lebens beleuchtet. Schicht für Schicht kommt die Einsamkeit dieser starken Frau zutage. Die geliebte Arbeit als Lehrerin, bei der sie
viele Generationen das Fürchten gelehrt hatte, musste sie Aufgaben geben, da der Schuldirektor meinte, dass sie zu streng sei. Mit ihrer Unfähigkeit, die Homosexualität ihres über alles geliebten Sohnes zu akzeptieren, ebenso wenig wie den Freund des Sohnes, verbarrikadierte sie sich noch mehr. Mit dem Tod des Sohnes verliert sie ihren Lebenssinn. Zitat: Mein Sohn, er war mein Grund, er war mein Haus, er war meine Burg. Mit Bitterkeit verschanzt sich Sola gegen die Welt. Dem Tod, der unweigerlich auf ihre Weigerung, sich retten zu lassen, kommen muss, sieht sie mit Gelassenheit entgegen. Doch die Rechnung hat sie ohne ihre Hündin gemacht. Der Roman Sola Jackson ist wunderbare Literatur, dessen elegante, treffsichere Sprache der Leserin viel Freude bereitet hat. Für seinen Roman Alabama Song wurde Laura 2007 mit dem Prix Goncourt ausgezeichnet. Umso unverständlicher ist es, dass der vorliegende Roman vergriffen ist und nur noch antiquarisch erhältlich ist. Gilles Leroy, Sola Jackson, erschienen bei Kain und Aber 2011, übersetzt von Xenia Osthelder.

0: Das zweite Buch ist eine literarische Reportage von Dave Eggers. Ines stellt sie vor, Zeitun.
1: Der Autor Dave Eggers ist durch einen Zeitungsartikel auf die Familie Zeitun aufmerksam geworden. Nach der ersten Kontaktaufnahme arbeitet er über einen Zeitraum von 3 Jahren in enger Kooperation mit den Familienangehörigen an dem Buch Zeitun. Dieses Werk erzählt die wahre Geschichte des Bauunternehmers Abdurrahman Zeitun und seiner Familie, die während des Hurrikans Katrina im Jahr 2005 in New Orleans lebte. Das Werk basiert sowohl auf Interviews, Dokumenten als auch Berichten und verbindet so journalistisches Schreiben mit Literatur. Dem Autor gelingt die Darstellung eines erschütternden, aber zugleich hoffnungsvollen Porträts eines Mannes zu zeichnen, der durch Mut, Menschlichkeit und Freundlichkeit auffällt. Zu Beginn beschreibt Eggers das alltägliche Leben der Familie Zeitun. Abdurrahman, kurz Zeitun genannt, führt gemeinsam mit seiner Frau Kathy ein erfolgreiches Maler- und Bauunternehmen. Sie leben mit ihren 4 Kindern in einem multikulturellen Viertel und gelten als fest integrierte Familie. Als die Nachricht vom herannahenden Hurrikan Katrina die Stadt erreicht, entschließt sich Kathy, mit den Kindern zu fliehen, während Zeitun in New Orleans bleibt, um die Häuser seiner Kundinnen und das eigene Eigentum zu schützen. Zitat: Den ganzen Nachmittag über versuchte Kathy, ihren Mann zu überreden, doch noch mitzukommen. Wann war von offizieller Seite schon mal die Evakuierung der ganzen Stadt empfohlen worden, fragte sie. War das allein nicht Grund genug? Zeitun räumte ein, dass es ungewöhnlich war, aber er war noch nie zuvor vor einem Hurrikan geflohen und sah dafür auch jetzt keine Veranlassung. Ihr Haus stand knapp 1 Meter über Bodenhöhe und hatte obendrein 2 Stockwerke, weshalb selbst im schlimmsten Fall keine Gefahr bestand, dass er sich auf den Dachboden oder aufs Dach flüchten müsste. Zeitun könnte jederzeit in den 1. Stock zurückweichen. Und sie wohnten auch nicht in der Nähe irgendwelcher Deiche, würden also nicht von eventuellen Sturzfluten betroffen sein, wie einige der anderen Stadtviertel. Die größte Gefahr bestand für East New Orleans oder den Lower Ninth Ward mit seinen eingeschossigen Häusern dicht an den Deichen. Und er konnte auf keinen Fall weg, ehe er sich nicht um alle Baustellen gekümmert hatte. Das würde niemand sonst erledigen und er würde auch niemanden darum bitten. Er hatte seine Arbeiter und Handwerker bereits nach Hause zu ihren Familien geschickt, damit sie weg konnten, ehe die Straßen verstopften. Er hatte vor, zu allen neuen Baustellen zu fahren und seine Ausrüstung zu sammeln und zu verzurren. Er hatte gesehen, was passierte, wenn das nicht gemacht wurde. Fenster und Wände von Leitern zerschlagen, Möbel von Werkzeug beschädigt, Rasen und Einfahrten voller Farbe. Ich mache mich lieber gleich auf den Weg, sagte er. Zitat Ende. Nach dem Sturm waren ca. 80% der Stadt überflutet. Das Buch beschreibt eindrucksvoll die apokalyptische Atmosphäre. Überflutete Straßen, umherirrende Menschen, vorbeischwimmende Leichen und ein weitgehend zusammengebrochenes Hilfssystem. Doch Zeitun gibt nicht auf. Er paddelt in einem alten Kanu durch die Stadt, hilft Nachbarn, versorgt Tiere und bringt Bedürftigen Wasser und Lebensmittel. Doch sein Schicksal nimmt eine unerwartete Wendung. Zeitun wird von der Polizei verhaftet. Ohne Anklage, ohne Erklärung. Man verdächtigt ihn, aufgrund seines muslimischen Glaubens ein Terrorist zu sein. Zitat: Ihr seid Al-Qaida-Leute, sagte der Soldat. Todd lachte verächtlich auf, aber Zeitun war bestürzt. Er musste sich verhört haben. Zeitun hatte schon lange befürchtet, dass dieser Tag kommen würde. In den wenigen Situationen, als er wegen eines Verkehrsdeliktes angehalten worden war, hatte er nie ganz ausgeschlossen, möglicherweise schikaniert, missverstanden oder irgendwelcher düsteren Machenschaften beschuldigt zu werden, die der Einbildung des jeweiligen Polizeibeamten entsprangen. Ihm und Kathy war klar, dass seit dem 11. September mit vielen Menschen die Fantasie durchgegangen war, dass die verbreitete Vorstellung von sogenannten Schläferzellen, Gruppen von potenziellen Terroristen, die in den USA lebten und Jahre oder Jahrzehnte lang abwarteten, bevor sie zuschlugen, nichts anderes unterstellte, als dass manch einer in ihrer Moschee oder gar die gesamte Moschee nur auf Anweisung von ihren vermeintlichen Anführern in den Bergen von Afghanistan oder Pakistan wartete. Er und Kathy fürchteten die Macht des Heimatschutzministeriums, dessen Bereitschaft, zu jedem Kontakt aufzunehmen, der aus dem Nahen Osten stammte oder Verbindung dorthin hatte. So viele ihrer muslimischen Freunde waren verhört worden, waren gezwungen worden, Unterlagen vorzulegen und sich Anwälte zu nehmen. Doch bislang hatte Zetun Glück gehabt. Er hatte noch nichts derartiges erlebt und niemand mit wirklicher Machtbefugnis hatte ihm jemals etwas zur Last gelegt. Natürlich gab es gelegentlich schiefe Blicke und spöttische Reaktionen von Leuten, wenn sie seinen Akzent hörten. Aber vielleicht, so dachte er, war der Soldat ein Einzelfall. Vielleicht war er nur dumm oder boshaft und wollte die Situation ein bisschen aufmischen. Zetun beschloss, nicht weiter darüber nachzudenken. Doch die Behörden behandelten Zetun, Zitat Ende. Doch die Behörden behandelten Zetun wie ein Feind, nicht wie ein Bürger. Er wird in ein provisorisches Gefängnis auf einem ehemaligen Busparkplatz festgehalten und im Anschluss in ein Hochsicherheitsgefängnis gebracht, ohne Kontakt zur Außenwelt. Kathy erfährt 23 Tage nichts über seinen Verbleib, eine Erfahrung, die sie an den Rand der Verzweiflung bringt. Mit viel Mühe, Hoffnung, Durchhaltevermögen und guten Kontakten gelingt Kathy schließlich die Freilassung ihres Mannes. Und noch einmal ein Zitat. Kathy und Zetun hatten nicht die Absicht, irgendjemanden wegen seiner Inhaftierung zu verklagen. Sie wollten das Ganze hinter sich lassen. Aber Freunde und Verwandte machten ihrer Empörung Luft und überzeugten die beiden, dass die Verantwortlichen zur Rechenschaft gezogen werden müssten. Also nahmen die Zetuns sich einen Anwalt, um eine Zivilklage gegen die Stadt, den Staat Louisiana, die Gefängnisse, die Polizei und ein halbes Dutzend anderer Behörden und Personen einzureichen. Sie gaben jeden an, der ihnen einfiel, vom Bürgermeister bis hin zum Oberstaatsanwalt Eddie Jordan. Jeder, der sich ein bisschen mit dem Gerichtswesen in New Orleans auskannte, sagte ihnen, sie müssen sich hinten anstellen. Hunderte, sogar Tausende führten Klagen gegen die Stadt, die Regierung in Washington, die FEMA, Polizeibeamte, das Army Corps of Engineers. 3 Jahre nach dem Sturm war kaum eines dieser Verfahren abgeschlossen. Zitat Ende. Die literarische Reportage, geschrieben in einem ruhigen, klaren und undramatischen Stil, klagt die gesellschaftlichen Missstände, moralische Widersprüche einer Nation an und regt darüber hinaus zum Nachdenken über Gerechtigkeit, Gemeinschaftssinn und Verantwortung an. An jenem Augusttag im Jahr 2005 brachen nicht nur die Dämme der Region im Staat Louisiana, sondern auch die Stabilität eines US-amerikanischen Rechtsstaates. Doch die Geschichte der Familie Zetun gibt Hoffnung. Ich habe gerade das Buch Zetun von Dave Eggers, das im Jahr 2009 im Kiwi Verlag erschienen ist, vorgestellt. Die Lektüre wurde von Ulrike Wasel und Klaus Timmermann übersetzt und hat 366 Seiten.

0: Last aber not least stellt Ursel ein Memoir vor, Das gelbe Haus von Sarah M. Broom.
1: Ein Viertel der Bevölkerung von New Orleans ist nach dem Hurricane Katrina nicht mehr dorthin zurückgekehrt. Es waren vor allem schwarze Einwohnerinnen und Einwohner. Denn während die weißen Viertel und die Innenstadt, die Orte von Jazz, Partys und Mardi Gras, dem berühmten Karneval von New Orleans, schnell wieder für Einheimische und Touristen aufgebaut wurden, passierte in den armen und schwarzen Stadtteilen nichts. Ganze Straßenzüge wurden von der Stadtverwaltung einfach abgerissen, denn die Häuser waren verschimmelt und unbewohnbar. Eines dieser Häuser ist das Gelbe Haus, zuvor jahrzehntelang der Lebensmittelpunkt der Familie May Broom. Sarah Broom, eine schwarze amerikanische Journalistin und Schriftstellerin, wuchs in diesem Haus auf. Es war ein enges, sogenanntes Shotgun-Haus, alle Zimmer hintereinander, ohne Flur, in East New Orleans, einem Stadtteil, dem man ursprünglich eine große Zukunft vorausgesagt hatte, bis er 1965 vom Hurrikan Betsy zum ersten Mal verwüstet wurde. Zwar wurde danach das Hochwasserschutzsystem verstärkt, aber im August 2005 fegte der Hurrikan Katrina East New Orleans einfach weg. Das Gebiet wurde komplett überschwemmt. Knapp 2000 Menschen starben durch die Flut. Auch das Gelbe Haus wurde zerstört. Im folgenden Zitat hören wir, wie Sarah M. Broom mit ihren Geschwistern nach dem Hurrikan zu dem Haus zurückkommt und was sie dort sehen. Zitat: Das Haus sah aus, als hätte eine zornige, allgewaltige Kraft sich darunter gekauert, es von seinem Fundament gehoben und leicht nach links gekippt. Als hätte sie sich nach getaner Arbeit hineinbegeben in Lynettes und mein altes Zimmer mit den lavendelfarbenen Wänden und beide Arme weit von sich gestreckt, als hätte sie geschoben, bis die Wände sich wölbten, barsten und in sich zusammenbrachen. Die Haustür stand sperrangelweit offen. Ein schmächtiger Baum hatte sich hindurchgeschoben. Wir steckten die Köpfe zu den herausgesprengten Fenstern hinein, spähten durch die leeren Rahmen ins Wohnzimmer, gingen um das Haus herum und blieben vor dem neuen Eingang stehen, einer vierten Tür, entworfen von der Flut. Das Haus war einfach entzweigebrochen. Zitat Ende. In ihrem Memoir erzählt Sarah M. Broom die Geschichte ihrer afroamerikanischen Familie im Gelben Haus. Sie berichtet eindrücklich und spannend von ihrer Großmutter Amelia, aufgewachsen auf einer Plantage, von Ivory May, ihrer Mutter, die das Gelbe Haus als junge Witwe mit drei Kindern 1961 gekauft und sich große Mühe gegeben hatte, dort für ihre Familie ein Leben in Ordnung und Schönheit zu bewerkstelligen. Sie heiratete einen Mann mit drei Kindern, sechs weitere gemeinsame Kinder folgten. Sarah, die Autorin, ist das jüngste dieser insgesamt 12 Kinder. Die Familie hält gut zusammen und trotz so Armut und Rassismus. Sarah hat gute Schulnoten, studiert in Kalifornien und Texas und zieht schließlich als Journalistin nach New York, wo ihre Schwester Lynette bereits wohnt. Von dort aus erleben beide dann die Katastrophe, die der Hurricane Katrina über ihre Familie in New Orleans und über das Gelbe Haus bringt. Bis auf Bruder Karl verlassen alle Familienmitglieder nach dem Hurrikan New Orleans. Karl bewacht noch lange das Gelbe Haus, das jetzt eine Ruine ist. Trotzdem wird es dann von den Behörden eines Tages abgerissen. Sarah Blum zieht nach einer Zeit in Burundi vorübergehend wieder nach New Orleans. Dieses Mal in ein privilegiertes Viertel, das French Quarter, um ihre Stadt, wie sie sagt, auch einmal von einer anderen Seite aus zu erleben. Dort schreibt sie ihr Memoir »Das gelbe Haus«. Es berichtet wie in einem berührenden Familienroman von den Bewohnern und Bewohnerinnen des Gelben Hauses und verbindet ihre Geschichte mit sorgfältigen historischen und soziologischen Recherchen. Wir erfahren beim Lesen viel über die weniger pittoresken Seiten von New Orleans, über strukturellen Rassismus, Polizeigewalt und Behördenversagen, nicht zuletzt über das Versagen der Stadt bei der Aufarbeitung der Katrina-Katastrophe. Das blendend geschriebene Buch ist eine Liebeserklärung an ein Haus und vor allem an eine ungewöhnliche Familie. Zu Recht ist Sarah M. Broom für ihr Yellow House 2019 mit dem National Book Award ausgezeichnet worden. Ich habe vorgestellt von Sarah M. Broom »Das gelbe Haus«, Leben und Überleben einer Familie in New Orleans. Ein Memoir aus dem Englischen von Tanja Handels. Erschienen bei Hansa Berlin. 432 Seiten, 26 €.

0: Das war ein Stück aus dem Requiem for Katrina von Terence Blanchard aus New Orleans. Das Stück heißt Water und wir haben gerade hier im Gespräch gesagt, man fühlt direkt, wie das Wasser steigt, wenn man das hört. Ihr hört das lesewütige Kaffeekränzchen, das sich 20 Jahre nach dem Hurricane Katrina im Südosten der USA mit Literatur zu dieser vielschichtigen Katastrophe beschäftigt. Wir haben drei Bücher vorgestellt. Der Roman von Gilles Leroy, Solar Jack, eine Innenansicht, dann die akribisch recherchierte literarische Reportage von Dave Eggers, Zeitun und schließlich ein Erinnerungsbuch über das gelbe Haus einer afroamerikanischen Familie von Sarah M. Broom. Ja, wenden wir uns vielleicht zu Beginn dem Hurricane selbst zu. Wie wird er denn in euren Büchern geschildert? Also direkt wie die Dämme brechen, das Wasser kommt und so. Welche Worte finden da eure Autorinnen und Autoren? Rosemarie Gilles-Leroy in dem Roman.
1: Also das wird ja aus der reinen Innensicht von der Sola Jackson beschrieben. Und die Leserin bekommt dann hautnah mit, wie das ist, praktisch eingeschlossen zu sein in so einem Haus, wo man nicht weiß, ob das jetzt nachgibt oder nicht. Und Sola kommentiert das Geschehen um sich herum von ihrem Schlafzimmerfenster und das mit einem relativen Sarkasmus. Also vom durchnässten Bett aus kann ich zu meiner Rechten die Treppe unter dem schmutzig stinkenden Wasser erkennen. Ich lese ein Stückchen vor. Etwas weiter die Straße hinunter ist ein kleiner Körper zu sehen, der in den Zweigen einer Eiche hängt. Eines der letzten noch stehenden Bäume. Lebt er? Klammert er sich fest? Oder ist er bereits tot? Die Vögel waren verstummt. Sie waren wohl geflohen. Die Silberreiher, Eichelhäher, Kolibris und auch die Rotkardinäle. Ihre Nester waren zerstört. Ihre Jungen erstickt. Wo also sollte man Trost finden? Die Leichen schwimmen ausnahmslos alle auf dem Bauch. Und alle halten die Arme, als seien sie gekreuzigt, Christenschläuche. Manchmal kann man auf einem Leichenrücken eine Ratte reisen sehen, eine Ratte auf Kreuzfahrt. Das ist eine Wucht. Im Busbahnhof kann man beobachten, wie die Busse ihre Parkbuchten verlassen, abtreiben, sich anmutig um die eigene Achse drehen, wie auf einer Schlittschuhbahn und schließlich, wie könnte es anders sein, zusammenprallen. Als hätten die Geister ihrer verschwundenen Fahrer sie zu Späßen aufgelegten Geister diese verdammten Witzbolde beschlossen, Autoscooter zu spielen. Nur mal so. Also das ist schon sehr eindrücklich, wie sie das beschreibt, aber doch eben aus dieser Innensicht und wie so in einem Theater eigentlich.
0: Ja, schon hat schon Sarkasmus, ne? Aber ja. Es ist auch wahnsinnig krass, muss ich echt sagen. Boah, hatte dir das vorstellen? Furchtbar. Ines, wie Dave Eggers, der beginnt ja quasi mit dem Brechen der Dämme sein Buch, oder? Habe ich das richtig verstanden?
2: Genau, er beginnt mit diversen Nachrichten, die die Familie Zetun erreicht über den Hurricane. Aber da ist der Hurricane noch in Florida und treibt dort sein Unwesen, kann man so sagen. Und alle sind noch relativ entspannt, also befürchten noch nicht das Schlimmste, weil sie immer noch den Glauben haben, dass die Deiche halten. Mhm. Aber wie sich herausstellt, ist das natürlich nicht der Fall. Aber als das passiert, ist Kathy mit ihren Kindern schon gar nicht mehr in der Stadt, nur noch Zetun. Und was ganz wunderbar herausgearbeitet ist von dem Autor, man bekommt so zwei Ansichten. Einmal durch Zetun die Ansicht der Stadt, was da gerade alles passiert aus seiner Perspektive. Und dann Kathys Ansicht, also die Außenperspektive, die dann auch durchdringt ist von diversen Nachrichten. Also ganz, ganz schlimme Nachrichten, die die Menschen eigentlich erreichen aus ihrer eigenen Stadt. Was nicht so klar ist, also mir auch als Leserin nicht so klar war, ist, ob diese Nachrichten wirklich auch alle wahr waren oder wirklich auch die Nachrichten extreme Panik geschoben haben, weil man eben so wenig Informationen aus der Stadt herausbekommen hat. Aber Zetun selber hat das alles gar nicht mitbekommen. Nur in den Telefonaten, die sie einmal am Tag noch führen konnten, haben ihn diese Nachrichten erreicht. Aber er hat sich eigentlich nicht so ganz davon beirren lassen. Am Anfang vielleicht und das sagt er nachher auch rückwirkend, war ja doch ein bisschen auch naiv, hat diverse Gefahren auch nicht eingeschätzt, weil aber seine Hilfsbereitschaft einfach zu groß war. Mhm. Und Dave Eggers schafft es aber, es sehr ruhig zu erzählen. Also er nimmt diese Aufregung eigentlich raus und versucht da so eine Sachlichkeit auch reinzubringen.
0: Mhm. Interessant. Und Ursel, bei Das gelbe Haus, wie wird es da geschildert? Der Hurrikan selbst, die Überschwemmung, das Wasser, das steigt?
3: Also es wird sozusagen aus einer Wiener Luftvogelperspektive geschildert. Die Autorin Sarah M. Monique, heißt sie eigentlich mit Mittelnamen Broom, erlebt den Hurrikan nicht direkt in New Orleans, sondern in New York. Und sie nimmt Kontakt auf mit ihren Geschwistern und erzählt, was ihre Geschwister erleben. Und sie erzählt den Hurrikan sozusagen als das Ende ihrer Familie in New Orleans. Sie sagt irgendwo, unsere Seele braucht ein Haus. Und dieses gelbe Haus in East New Orleans ist die Seele ihrer Familie. Und der Hurrikan zerstört dieses Haus. Und das ist ihr Fokus auf den Hurrikan.
0: Ist da zu dem Zeitpunkt noch jemand in dem Haus?
3: Als der Hurrikan ist der Bruder Karl noch da.
0: Ja, stimmt, genau.
3: Ja. Und das wird auch beschrieben, wie er in dem gelben Haus oder in einem anderen Haus, das da in der Nachbarschaft ist, die Nacht des Hurrikans verbringt und morgens aufwacht und dann ist alles voll Wasser. Mhm. Ja. Und die anderen sind zum Teil schon weggefahren. Das wird auch geschildert, so ähnlich wie bei dir, bei Dave Eggers, wie die Leute wissen, es kommt jetzt ein Sturm und denken, es wird vielleicht gar nicht so schlimm, aber sich dann doch aufmachen und wegfahren, ihre Familie in Sicherheit bringen. Und der Karl bleibt da und er erzählt dann später, wie das war. Aber der Fokus liegt einfach, auch was ich vorgelesen habe, auf dieser Zerstörung des Hauses, die Zerstörung der Familienseele in New Orleans.
0: Was erfährt man denn in den Büchern über das Verhalten der Menschen, also jetzt nicht unbedingt über eure Protagonisten? Wir wissen ja, Zola Jackson ist eingeschlossen in ihrem Haus, ne? Aber vielleicht von anderen Menschen, die eben helfen, die retten oder auch das Gegenteil, die plündern, die Situation ausnutzen. Also was erfährt man da in euren Büchern davon, Rosemarie?
1: Also es gibt einige Menschen, die es nicht geschafft haben, die dann auf die Dächer geflohen sind und dann um Hilfe rufen. Und wie gesagt, man erfährt das ja alles nur aus der Innenperspektive von Zola. Und diese, also von Plündereien schreibt sie nichts, aber von diesen, von Rettungsaktionen, die es eben nicht gibt, also staatlicher Seite, sondern nur von privater Seite, also eben dieser Schauspieler, der dann unter Blitzlichtgewitter dann einzelne Personen rettet, tatsächlich mit dem Boot dabei selber fast untergeht. Und es wird halt alles auch sehr wieder in diesem üblichen Sarkasmus beschrieben. Ne? Also sie sagt, die Armee kommt nicht, weil die Armee hat ihren Einsatz in den Wüsten des Orients. Ich glaube, das war gerade der Irakkrieg, soviel ich weiß.
0: Ja, ja, genau.
1: Also 2005.
0: Genau, 2005. Ja. Okay, ich meine, es ist auch krass, dass da ein Blitzlichtgewitter ist, während in so einer Situation jemand anders rettet. Ich meine, es ist immer die Kehrseite des Journalismus, ne, dass die eben nicht ganz viele Leute da sind, die nicht helfen, sondern nur dokumentieren, dass einer hilft. Ne? Aber ich finde das schon schwierig vorstellbar, muss ich sagen, jetzt für mich selbst, das nur zu fotografieren und nicht selbst zu helfen.
2: Das ist noch ein bisschen absurd.
0: Ja, es ist absurd. Also ich verstehe den Sarkasmus von Zola, ehrlich gesagt. Ines, wie ist es bei Dave Eggers? Erfährt man da was, eben außer jetzt Zaitun, der ja hilft, auch über andere, die helfen oder über andere, die plündern?
2: Also wir als LeserInnen erfahren ja alles aus Zaituns Sicht, also aus seinem Bericht quasi, aber es gibt auch viele andere, auch anknüpfend an das, was du gesagt hast, Rosemarie, er beschreibt, dass ihm das Militär nicht hilft. Also er bittet sie öfters auch um Hilfe. Mhm. Er ist ja recht mobil mit seinem Kanu und kann auch seinen Nachbarn unterstützen. Also relativ viele Leute brauchen Hilfe, weil die Nachbarschaft anscheinend verhältnismäßig alt gewesen war. Und genau, die Person vom Militär notiert sich alles, sagt, ich helfe, aber es kommt keine Hilfe. Die alten Leute warten über 4 Stunden auf Unterstützung, aber sie kommt einfach nicht. Und Setun versucht einfach Lösungen zu finden und trifft dann immer wieder Leute. Er trifft auch einen Bekannten, der in einem seiner Mietshäuser wohnt. Und dort funktioniert auch tatsächlich noch das Telefon. Deswegen kann er immer wieder Kontakt auch nach außen bekommen. Und auch in dieser Wohnung halten sich dann auch nachher noch 2 weitere Männer auf, was dann aber zum Verhängnis wird später für alle dort. Er trifft auch auf Menschen, die plündern. Er beobachtet diese Menschen aus der Ferne tatsächlich, kann diese Person aber nicht zuschreiben. Also er will sich in diese Situation auch nicht einmischen. Mhm. Ihm ist es tatsächlich dann wichtiger, dass sein Hab und Gut verhältnismäßig in Sicherheit dann auch bleibt.
0: Mhm. Genau. Mhm. Ursel, wie ist es bei Das gelbe Haus von Sarah Broom? Erfährt man da was über Hilfsbereitschaft?
3: Oder? Ja, man erfährt über Hilfsbereitschaft sozusagen auf nachbarschaftlicher Ebene. Dieser Bruder Karl, der da aufwacht und das Wasser ist gestiegen, der kann sich nur retten, indem er mit einer Motorsäge das Dach aufsägt und dann auf das Dach steigt. Und er wird dann schließlich auch von einem Boot gerettet. Es holt ihn jemand ab. Und was ich interessant finde, er plündert auch selber, weil er einfach nichts zu essen hat. Die gehen dann in Läden rein und holen was zu essen. Das ist die andere Seite. Ja. Also es ist nicht so eine Luxusplünderaktion, sondern die brauchen einfach was zu essen. Ja. Was ganz gut rauskommt in dem Buch, ist eben, dass offizielle Hilfe fehlt. Vielleicht auch, weil einfach kein Plan existiert. Also erstaunlicherweise, obwohl es ja 1965 schon mal diesen Hurrikan gab, scheint es da keinen Plan zu geben oder gegeben zu haben, was man da sofort macht. Und das ist ja was wir auch von anderen Katastrophen kennen. Also das Hochwasser in der Eifel, da gab es ja auch einen ganzen Abend lang keinen wirklichen Plan. Ja.
0: Aber also wisst ihr da was drüber oder wird das zufällig in einem, vielleicht bei Zeitun oder so mal angedeutet? Ist das mittlerweile also das habt ihr ja alle gesagt, die staatliche Hilfe, auch die kommunale, das hat einfach gefehlt. Auch das Militär kommt einfach nicht. Ne? Die Nationalgarde, die sonst immer sofort in USA abschickbar ist, da fehlt sie. Ja? Ist das aufgearbeitet? Also weiß man, was da schiefgegangen ist?
2: Also in dem Buch begegnet Setun hin und wieder auch der Nationalgarde mit ihren sehr schicken, großen Booten. Mhm. Aber sie sind auf einer anderen Mission. Wir erfahren nur nicht, auf welcher Mission sie sind. Nicht so ganz, aber sie helfen nicht zwingend Menschen. Sie können auch die Menschen gar nicht hören, weil die Boote zu laut sind. Mhm. Das kommt noch hinzu. Nachher wird vermutet, dass sie eher nach Plünderern Ausschau gehalten haben. Und natürlich in dem Buch auch so ein bisschen mit diesem rassistischen Hintergrund, dass die Anweisungen aus Washington waren, natürlich auch eben nach bestimmten Personengruppen Ausschau zu halten. Und vielleicht, das ist vielleicht noch eine Vermutung, sind sie auch davon ausgegangen, dass die meisten Menschen auch gar nicht mehr in der Stadt waren, sondern schon anderswo sich in Sicherheit gebracht haben.
0: Auch vor einem Sturm sind nicht alle gleich. Das haben wir, glaube ich, ganz deutlich aus allen drei Büchern gehört. Die strukturellen Ungerechtigkeiten, die es sonst schon gibt, kommen da ganz enorm zum Tragen. Und Katharina ist da eben das allerbeste Beispiel. Was würdet ihr denn sagen, warum sollte man ein Buch über den Hurrikan Katrina lesen?
1: Naja, vielleicht genau aus dem Grund, dass wir im Grunde genommen nicht vorbereitet sind auf all die Katastrophen, die noch auf uns zukommen werden. Also das ist so beispielhaft, gewesen ist. Ne? Und jetzt, ja, was du gesagt hast an der Aare, da so das Unglück oder was jetzt in den Philippinen passiert. Und das wird ja kein einmaliger Vorgang sein. Ne?
3: Ja, auch, es ist auch ein Beispiel dafür, wie dann anschließend die Stadt New Orleans zwar was getan hat, aber eben versucht hat, möglichst das alte touristische New Orleans schnellstmöglich wieder herzurichten. Das kommt in das Gelbe Haus sehr gut raus. Das wird auch sehr genau geschildert, weil die Sarah M. Bloom dann später sogar im Büro der Stadtverwaltung eine Zeit lang arbeitet, weil die suchen eine Journalistin, die sich in New Orleans auskennt und da verschiedene Kontakte herstellen kann. Und das macht sie eine Zeit lang und beschreibt eben ganz gut, wie vor allem dieses Bild der vibrierenden, lebhaften Jazz- und Karnevalstadt New Orleans wiederhergestellt werden soll. Mhm.
0: Und alles, was dann nicht.
3: Auf Kosten dieser anderen Viertel, die flächenmäßig ja viel, viel größer sind als das Tourismus New Orleans.
1: Mhm. Und es ist halt auch fragwürdig, diese Sicherheit, die man ja bei Katrina auch gesagt hat, also das ist alles sicher. Wir haben die besten Ingenieure, wir haben ein Bollwerk, die Deiche werden nicht fallen. Ne? Und das wird ja auch versucht, uns praktisch mitzuteilen, dass wir eigentlich sicher sind und so weiter. Und dass die Sicherheit also eine sehr fragwürdige ist, dass man das nicht glauben kann. Mhm. Ne?
2: Und dem vielleicht auch noch hinzugefügt, wir bekommen ja durch diese Literatur auch eine individuelle Sicht auf diese Katastrophen. Und ich glaube, die sind sehr, sehr wichtig auch für die Gegenwart und für die Klimakrise, in der wir ja auch stecken. Und das ist ja gar nicht mehr klein zu reden. In diesem Buch Zeitun kommt das auch am Ende sehr gut vor. Also seine Frau Kathy wird krank und es ist lange nicht klar, was sie hat, bis die Ärzte ihr posttraumatische Belastungsstörung diagnostizieren, auf Grundlage eben dieser Situation, die sie und ihr Mann und auch die ganze Familie durchgemacht haben. Und das sind wirklich enorme Spätfolgen. Auch Zeitun's Lebensstil hat sich verändert. Er ist noch gläubiger geworden, hat sich noch mehr in die Arbeit geschmissen, um einfach auch diese Katastrophe zu vergessen. Weil ich kann mir auch sehr gut vorstellen, dass eben auch von staatlicher Seite keine psychologische Unterstützung gegeben wurde oder vielleicht auch nicht ausreichend, um so etwas zu verarbeiten, dass man sein ganzes Hab und Gut verliert oder sogar im schlimmsten Fall sein Leben.
0: Ja, oder auch Leichen vorbeischwimmen
2: oder
0: sieht.
2: So, und so. Genau.
0: Ja, genau.
2: Also sehr traumatisch.
0: Es gibt ja noch was mich völlig schockiert hat, als ich angefangen habe. Ich habe jetzt eben für diese Sendung mit diesem Hurricane Katrina zu beschäftigen. Das ist die Evakuierung der Menschen in dieses riesige
3: Convention Center.
0: Superdome oder wie heißt das genau? Kommt das in einem der Bücher vor?
2: Ja.
0: Weil, vielleicht kann das jemand von euch schildern, was da passiert ist. Ich denke, die meisten Hörer werden das nicht wissen.
3: Also ich vermute mal, dass es bei Zeitun vor allem vorkommt, oder?
2: Dahingehend, dass er sich geweigert hat, dorthin zu gehen, weil er schon vermutet hat, dass es eine Katastrophe werden kann, weil so viele Menschen auf zu kleinem Raum da sind und gegebenenfalls dieses Stadion auch nicht sicher genug ist vor potenziellen Fluten. Mhm. Und das hat sich ja auch so ein bisschen bewahrheitet, meines Wissens nach.
0: Ja, vor allem ist ja das waren unglaublich viele Menschen in diesem Superdome, ne? Und die sind unter den unglaublichsten Bedingungen dort festgehalten worden dann. Ne? Also man kann das gar nicht wiedergeben, weil die hygienischen Bedingungen, die Krankheiten auch, die da waren, das betraf auch ganz New Orleans irgendwann. Aber dann haben eben auch so bewaffnete Banden dort das Kommando übernommen. Ne? Und also es gibt Berichte von Polizisten, die irgendwann dieses Superdome geöffnet haben und Zustände vorgefunden haben, von denen sie selbst traumatisiert wurden, einfach weil es so furchtbar war. Ne?
1: Mhm. Also Sola berichtet halt wie üblich sarkastisch, dass das einfach alles zusammengebrochen ist. Ja. So quasi. Das ist auch wieder diese Innensicht, also kommentierend.
0: Also schon richtig richtig krass, finde ich, wenn man sich da in, das, in diese Geschichten reinbegibt. Ne? Wie ist es denn literarisch so? Wir haben ja diesmal nicht drei Romane, sondern eben auch so ein Erinnerungsbuch, ein Familienerinnerungsbuch, eine literarische Reportage. Könnt ihr eure Bücher auch literarisch empfehlen? Und wenn ja, warum? Und wenn nein, warum nicht?
1: Ja, ich habe ja in meiner Rezension schon ein bisschen geschwärmt, ne, dass ich das literarisch schon sehr toll inszeniert finde, eben wie so die Flut kommt und die Sola muss langsam von dem untersten Stockwerk ihre Küche nach oben ins Schlafzimmer und dann schließlich unters Dach. Und diese Katastrophe praktisch wie so ein fünftaktiges Drama inszeniert ist. Und die Sprache ist einfach auch, das ist wunderbar zu lesen. Ich meine, sie springt immer zwischen den Zeiten. Mitten in einem Satz ist sie dann wo ganz anders, also in der Vergangenheit. Aber das, man kann das sehr, sehr gut lesen und ich kann das eigentlich nur empfehlen.
0: Also Sola Jackson, nur sehr schwer zu kriegen.
1: Ja, muss man genau, nur antiquarisch,
0: oder aber dafür auch billig.
1: Genau.
0: Ines, der Zeitun, wie findest du das literarisch?
2: Also ich kann das Buch sehr empfehlen, wenn man einmal die Familienperspektive auf den Hurricane Katrina haben möchte und ja, welche Folgen eigentlich so eine Katastrophe hat. Aber gleichzeitig bietet dieses Buch auch so viel Hoffnung, weil der Protagonist Zaytun einfach ein sehr hoffnungsvoller Mensch ist und eigentlich immer nur das Gute für seine Mitmenschen möchte und sich dafür auch einsetzt. Und ich glaube, auch eben, was ich vorhin gesagt habe, in Zeiten der Klimakrise kann dieses Buch auch einfach sehr, sehr hilfreich sein, sehr inspirierend sein, weiterzumachen, Hoffnung zu haben, seinen Mitmenschen zu helfen, natürlich nicht in das Visier gewisser Behörden zu kommen. aber es zeigt oder es spiegelt natürlich auch, ich wage mal das zu sagen, die heutige US-Gesellschaft nach wie vor sehr gut wider. Und dementsprechend sehr empfehlenswert. Und
0: ist auch flüssig zu lesen,
2: sehr
0: oder?
2: Gut zu lesen. Das liegt auch einfach am Autor, der schafft das irgendwie, dass man bei so einem schweren Thema doch einen leichten Lesefluss auch hat. Und genau, wenn man Lust hat, kann ich es nur empfehlen zu lesen.
0: Gut. Das Gelbe Haus wurde ja auch schon empfohlen.
3: Kann ich auch nur sehr empfehlen, vor allem allen, die gerne Familienromane lesen. Denn es ist mehr noch als ein Memoir, ist es eine literarische Familienreportage. Es ist die Geschichte einer Familie anhand ihres Hauses. Und Häuser sind ja für Familien wichtig. Und viele Menschen erzählen auch, dass sie in Träumen ein Haus bewohnen. Und wahrscheinlich ist ein Haus ein ganz archaisches Bild für unser Leben. Und das wird hier für eine Familie erzählt. Und das ist wirklich großartig. Also es ist flüssig erzählt. Es ist die Tradition der literarischen Reportage wie im 20. Jahrhundert. Egon Erwin Kisch oder Alfred Kerr oder Josef Roth, die auch so literarische Reportagen geschrieben haben. Und das ist ganz toll.
0: Schön. Also drei Empfehlungen. Dann nennt doch bitte noch mal die drei Bücher, damit jetzt auch alle wissen, wovon ihr gesprochen habt.
1: Ich habe vorgestellt von Gilles Leroy, Sola Jackson. Ist erschienen seit 2011 bei Kain und Aber. Und übersetzt wurde das von Xenia Osthälser. Und es hat 176 Seiten.
2: Ich habe die literarische Reportage Zaytun aus dem Jahr 2009 von Dave Eggers vorgestellt. Das Buch hat 366 Seiten und ist im Kiwi Verlag erschienen. Übersetzt wurde es von Ulrike Wasel und Klaus Timmermann aus dem amerikanischen Englisch ins Deutsche. Und diese Lektüre gibt es für ca. 10 Euro zu kaufen.
3: Und ich empfehle sehr von Sarah M. Broom das Gelbe Haus. Leben und Überleben einer Familie in New Orleans, ein Memoir, aus dem Englischen übersetzt von Tanja Handels, erschienen 2022 bei Hansa Berlin. Es hat 432 Seiten und kostet 26 Euro.
0: Und das war das lesewütige Kaffeekränzchen zum Hurricane Katrina. 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Und die Besprechungen und unser Gespräch findet ihr dort auch, und zwar für die Ewigkeit. Wir bedanken uns fürs Zuhören, wo ihr auch immer dabei wart. Im Dezember kommt wieder unser beliebte Jahresende-Buchtipps-Ausgabe. Und da wir nicht mit einem Requiem heute enden wollen, hört ihr jetzt noch ein paar Takte der Rebirth Brass Band aus New Orleans für die gute Laune. Und wir sagen Tschüss.
4: Tschüss. Tschüss.

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1: Oh, ich glaube, da war auf, jetzt bei mir auch auf Hinauflauf. Mann!
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0: Hallo und herzlich willkommen zu Knastmusik.
1: Hallo auch von meiner Seite. Hallo Balduin, schön, dass wir mal wieder eine Sendung zusammen machen.
0: Stimmt, lange ist es her. Das habe ich mich jetzt auch die letzten Tage schon gefreut und mal gucken, wie das dann auch wird.
1: Ich mich auch, die guten alten Zeiten, könnte man ja sagen. Meine allererste Sendung bei Knastmusik habe ich ja mit dir zusammen gemacht, für alle, die es nicht wissen, die uns jetzt neu hören.
0: Ja, da geht mir natürlich das Herz auf, wie jetzt auch der Sonnenschein hier, wo wir aufnehmen. Ihr hört uns ein bisschen später, ist wahrscheinlich schon dunkel draußen, aber wir wünschen trotzdem, dass der ein oder andere Lichtstrahl da durch die Zellengitter am Fenster bricht.
1: Das stimmt, beziehungsweise in Leipzig, 17 Uhr wird es ja vielleicht noch hell sein.
0: Ah, stimmt.
1: In Chemnitz ist es allerdings schon stockdunkel.
0: Ja, das ist ganz schön dunkel.
1: Ja, genau. Was sind wir eigentlich für eine Sendung? Wir sind eine Musiksendung für Menschen in Haft in Leipzig und Chemnitz. Und das Ganze funktioniert so, dass ihr das Programm quasi macht, von da draußen und da drin. Ihr schickt uns Briefe mit dem, was ihr hören wollt, und wir spielen das dann ab. Und wo muss man den Brief hinschicken?
0: Am besten an den Radioverein Leipzig in der Paul-Gruner Straße 62 in 04107 Leipzig. Sehr gerne auch mit dem Stichwort Knastmusik. Und das wiederhole ich nochmal. Radioverein Leipzig als Adressat Paul-Gruner Straße 62 04107 Leipzig. Gerne mit dem Stichwort Knastmusik. Ihr könnt uns natürlich auch 10 Liedwünsche auf einmal schicken und wir freuen uns auch immer darüber. Dann lassen sich die Sendungen hier auch leichter vorbereiten und wir spielen dann nach und nach, was ihr hier eingesendet habt. Kleiner Spoiler, ich glaube, Samra spielen wir nicht, ne? Aus Gründen. Das ist wegen an die Person, die sich da

0: Leipzig ja bei Radio Blau. Jeden zweiten Sonntag 17 Uhr. Also egal, wie lang ein Monat ist, einfach alle zwei Wochen Sonntag, daran ändert sich nie was. In Chemnitz ist es ein bisschen anders. Da laufen wir in so einer Art Monatsrhythmus, jeden ersten Samstag im Monat und jeden dritten Samstag im Monat um 21 Uhr bei Radio T. Aus diesem Grunde sind die nächsten Sendetermine in Leipzig, der Sonntag in zwei Wochen, 11.10. 17 Uhr bei Radio Blau und bei Chemnitz der Samstag, der 17. Oktober um 21 Uhr bei Radio T.
1: Genau. Rundfunkkombinat ist gar nicht mehr, ne?
0: Ich check das irgendwie nicht. Also ich glaube, das gab es jetzt irgendwie nochmal, aber irgendwie nur an so unterschiedlichen Orten in Sachsen.
1: Ah, okay.
0: Deshalb haben wir es jetzt manchmal mit dazu gesagt. Das läuft immer eine Stunde vor Radio Blau, aber kein Gewehr.
1: Kein Gewehr. Wir verlassen uns auf Radio Blau und Radio T.
0: Ja, auf die ist nämlich auch Verlass.
1: Jeden zweiten Sonntag 17 bis 18 Uhr bei Radio Blau und erster und dritter Samstag im Monat 21 bis 22 Uhr bei Radio T. Worum geht's denn heute eigentlich, Klaus?
0: Also, wir haben natürlich wie immer Songs, Songs, Songs.
1: Oh ja.
0: Darüber hinaus haben wir aber einmal so ein bisschen einen politischen Nachrichtenblock, weil es im Verfahren gegen Maya in Budapest ein Urteil ansteht in der Revision.
1: Auch schon recht bald, ne?
0: Ja, am 30. September. Darüber hinaus beschäftigen wir uns mal wieder mit allen kleineren oder größeren Verbrechen, die innerhalb der Grenzen unseres schönen Freistaats.
1: Oh, Sachsen-Crime.
0: Begangen
1: worden. Das ist ja eine meiner Lieblingskategorien.
0: Genau. Ja, wie passend, dass wir das heute machen, wo du da bist.
1: Schön.
0: Und dann gehen wir nochmal ein bisschen so eine Investigativrecherche beim Thema Demo-Gesänge.
1: Oh ja, da hast du eine Recherche vorbereitet, die wollen wir den Leuten nicht vorenthalten. Da war ich schon sehr beeindruckt.
0: Ja, da könnt ihr euch drauf freuen, auf sehr interessante, sage ich mal, Entstehungsgeschichten von einem Demo-Gesang, der sehr neu ist. Und natürlich darf auch nicht fehlen, dass ich Balduin heute live on tape das Lied Man Down von Rihanna zum ersten Mal zeige und wir quasi seine Reaktion hier im Radio direkt ungefiltert sehen werden, weil er das nicht kennt.
1: Ich bin auch gespannt. Da wird eine Bildungslücke geschlossen, glaube ich. Ja, wird eine super Sendung mit. Was sollen wir denn reinstarten musikalisch?
0: Also ich würde sagen, wir haben ja schon vieles vorbereitet, aber trotzdem denke ich, wird es ein bisschen auch eine unvorhersehbare Sendung. Deshalb spielen wir als ersten Song von Natasha Bedingfield Unwritten.
1: Viel Spaß.

0: Ja, auf die Ungewissheit der Zukunft. Beddingfield wurde sich gewünscht und wir haben das letzte Woche schon gespielt und haben uns gedacht, wir legen jetzt nochmal einen drauf. In dem Sinne, ja, liebe Grüße nach Chemnitz. Ne?
1: Genau, wir wissen natürlich immer nicht, wenn sich ein Song von einer Künstlerin oder einem Künstler gewünscht wird, feiern die Leute dann auch andere Songs von der Person oder ist es eher nur dieser eine? Wissen wir jetzt in dem Fall nicht, aber wir hoffen, es hat trotzdem gefallen.
0: Ich glaube auch. Natasha Beddingfield ist ja auch jetzt nicht so ein One-Hit-Wonder, sondern ich erinnere mich so dunkel daran, als ich jünger war, ist das überall gelaufen
1: eigentlich. Eben. Ich denke, da haben wir jetzt nichts groß falsch gemacht. Und ja, ich denke, nichts groß falsch machen werden wir jetzt auch gleich, indem wir einfach nochmal kurz unsere mehrsprachige Sendungsbeschreibung abspielen, um auch Leute, die nicht muttersprachlich deutsch sind, zu versuchen, ins Boot zu holen.
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0: Jo, wir sind Knastmusik und wir haben für euch Musik in den Knast. Dieses Mal ein etwas älteres Lied, aber scheint auch ein Goldie zu sein.
1: So ist es.
0: In My Life von den Beatles mit ganz lieben Grüßen nach Leipzig.
1: In die Leinestraße.
0: Yes, jo.
1: In Mailänder Straße.

0: Ja, Beatles hatten wir bis jetzt auch noch nicht in der Sendung, glaube ich.
1: Stimmt, oder vielleicht hatten wir mal einen Beatles-Song sogar schon mal gehabt.
0: Ah, okay.
1: Aber ich erinnere mich gerade nicht, vielleicht verwechsel ich es auch nur mit einer ähnlichen Band.
0: Hm. Ja, ich dachte, wir wären eher so eine Rolling Stones-Sendung, aber wer weiß. Wir sind da ja offen, die Zukunft ist unwritten.
1: So ist es.
0: Und es nähert sich jetzt auch ein Ereignis, was die Zukunft von Maya T. und anderen in stark beeinflussen könnte. Hast du Lust, uns darüber ein bisschen aufzuklären?
1: Ja, kann ich gerne machen. Und zwar, genau, hat jetzt ja das Revisionsverfahren begonnen gegen Maya in Budapest. Und da soll es eben jetzt am 30. September das Urteil geben. Und ich lese jetzt gleich einen Artikel vor aus dem Neuen Deutschland, der sich eben mit der Situation befasst. Wir sind eben kurz drüber gestolpert, dass hier in dem Artikel das von einem Berufungsverfahren geschrieben wird und quasi nicht von einem Revisionsverfahren. Und an anderen Stellen haben wir aber gelesen, dass es ein Revisionsverfahren ist. Und das ging auch erst jetzt kürzlich los. Und jetzt gibt es ja auch schon das Urteil irgendwie knapp 2 Wochen später.
0: Also jetzt, wo ihr es hört, vor 8 bzw. 9 Tagen ging es los.
1: Ja, genau. Deshalb sind wir eben über diesen Berufungsbegriff gestolpert. Aber wir wissen jetzt auch nicht, wie das in Ungarn genau ist, ob es da auch diese Trennung gibt. Ja, jedenfalls ist es ein sehr kurzes Verfahren. Ich glaube, es wird jetzt nicht nochmal die gesamte Beweissache irgendwie aufgerollt. Jedenfalls, ich lese jetzt diesen Artikel vor. Maya T. kämpft gegen 8 Jahre Haft. Im Berufungsprozess gegen Maya fordert die Staatsanwaltschaft höhere Strafen und eine Verschärfung des Strafvollzugs. Die Verteidigung hält dagegen. Am Freitag hat vor dem Berufungsgericht in Budapest das Verfahren gegen Maya T. begonnen. Mehr als 2 Jahre nach der rechtswidrigen Auslieferung aus Deutschland und gut 7 Monate nach der Verurteilung zu 8 Jahren Haft wird damit erneut über die Zukunft der nonbinären AntifaschistInnen aus Jena verhandelt. Gleich 3 RichterInnen befassten sich diesmal mit dem sogenannten Budapest-Komplex. Neben Maya stehen auch die Fälle des Italieners Gabriele M. und der aus Berlin stammenden Anna M. zur Verhandlung. Das Urteil wird für den 30. September erwartet. Vor dem Gericht versammelten sich einige UnterstützerInnen Mayas, die meisten von ihnen waren aus Deutschland angereist. Auf Transparenten forderten sie Freiheit für Maya und erklärten Queers Fight Back. Immer wieder drangen Free Maya-Sprechchöre von draußen bis in den Verhandlungssaal. Auch einige wenige Neonazis waren vor Ort. Anders als bei früheren Verhandlungstagen beschränkten sie ihre Aktivitäten diesmal jedoch auf einen Livestream vor dem Gerichtsgebäude. Im erstinstanzlichen Verfahren sah das Gericht es als erwiesen an, dass Maya im Februar 2023 an Angriffen auf Personen aus der extrem rechten Szene beteiligt gewesen sei. Anlass der Versammlung zahlreicher Neonazis war der sogenannte Tag der Ehre, bei dem jährlich Rechtsextreme aus mehreren europäischen Ländern an den Ausbruchsversuch von Wehrmachts- und SS-Einheiten aus dem von der Roten Armee eingeschlossenen Budapest im Februar 1945 erinnerten. Die Staatsanwaltschaft forderte für Maya und Gabriele jeweils mindestens 13 Jahre Haft und unter besonders verschärften Haftbedingungen und ging damit über das erstinstanzliche Strafmaß hinaus. Für die Mitgliedschaft in einer kriminellen Vereinigung sehe das ungarische Strafrecht einen Strafrahmen von 2 bis 24 Jahren vor, dessen Mitte liege bei 13 Jahren. Die Strafe müsse nach Ansicht der Anklage darüber liegen. Zugleich argumentierte die Staatsanwaltschaft, beide hätten bei den Angriffen den Tod der Geschädigten zumindest billigend in Kauf genommen. Dass die Taten abgebrochen worden seien, ändere daran nichts. Lediglich das Verhalten der Geschädigten und die Gefahr eines Eingreifens Dritter hätten eine Vollendung verhindert. Die Angeklagten hätten ihre jeweiligen Tatbeiträge vollständig ausgeführt, weshalb die Anklage von einem beendeten Versuch und einem Eventualvorsatz ausgeht. Formaljuristisch bedeutet das, die Täter hätten den Eintritt des schädlichen Erfolgs für möglich gehalten, aber billigend in Kauf genommen. Für Anna beantragte die Staatsanwaltschaft eine Freiheitsstrafe von mindestens 3 Jahren. Auch hier orientierte sie sich an der Mitte des gesetzlichen Strafrahmens. Anna sei über Jahre Mitglied einer kriminellen Vereinigung gewesen, eine Bewährungsstrafe daher nicht angemessen. Das bisherige Urteil bezeichnete der Staatsanwalt als übertrieben milde. Die Verteidigung forderte für alle Angeklagten Freisprüche. Mayas Anwalt Tamás Bajaki beantragte für den Fall einer Verurteilung hilfsweise eine mildere Strafe. Scharf kritisierte die Verteidigung, dass sich die Staatsanwaltschaft nicht mit den von ihr geltend gemachten Verfahrensfehlern auseinandergesetzt habe, obwohl diese einen wesentlichen Grund für ihre Berufung darstellen. Das scheint mir eher sehr nach einer Revision zu klingen. Die Verteidigung rügte zudem eine Verletzung grundlegender Verfahrensrechte Mayas. Dazu gehöre das Recht, im Verfahren die eigene Muttersprache zu verwenden. Aus mangelnden Sprachkenntnissen dürfen Angeklagten kein Nachteil entstehen. Trotz Beweisaufnahmeverfahrens sei zudem keine ordentliche und evidente Indizienkette vorgelegt, sowie die Identifizierung von Angeklagten bis heute verweigert worden. In einer persönlichen Prozesserklärung fand Maya mit Blick auf das Strafverfahren deutliche Worte. Maya wolle erinnern an die Versuche politischer Einflussnahme, an die Vorverurteilung, an den Druck und Zwang, um Geständnisse zu erpressen, sowie an den unbedingten Willen, mich zu verurteilen und zu bestrafen. Den ungarischen Justizbehörden warf Maya eine Strategie des psychischen und emotionalen Aushungers durch die Isolationshaft vor. Maya habe Angst vor diesem Urteil, Angst, wie lange noch in dieser Zelle, Angst, Menschen nicht wiederzusehen, Angst, dass mir der zerstörerische Knast nicht nur meine Kleidung, sondern auch meine Lebensperspektive raubt. Mayas Anwalt wollte sich auf eine Prognose für das Urteil nicht festlegen. Ich weiß wirklich nicht, was passieren wird. Für uns wäre es das Beste, ein milderes Urteil zu bekommen. Dann könnten wir das gesamte Verfahren hier vor diesem Gericht beenden. Zugleich habe er den Eindruck, dass das Berufungsgericht der Verteidigung zuhöre. Ich denke, alle 3 Richter waren offen für das, was wir vorgetragen haben. Deshalb ist es sehr wichtig, dass sie sich jetzt 2 Wochen Zeit für die Entscheidung nehmen. Mayas Vater, Wolfram Jarosch, bezeichnete seinen Eindruck nach der Verhandlung als sehr widersprüchlich. Vor allem die Position der Anklage kritisierte er scharf. Die Staatsanwaltschaft scheint nach wie vor sehr überzogene Vorstellungen zu haben. Es läuft darauf hinaus, dass die Staatsanwaltschaft sozusagen bewussten Tötungsvorsatz vorwirft, und das ist völlig absurd und überzogen. Auch der linke Politiker Martin Schirdewan kritisierte die Forderung der Staatsanwaltschaft scharf. Dass die ungarische Staatsanwaltschaft trotz der mangelhaften Beweislage nun mindestens 13 Jahre Haft für Maya fordert, zeigt das Ausmaß der Kriminalisierung von AntifaschistInnen in Ungarn. Die Bundesregierung dürfe nicht länger zuschauen und muss alle politischen und diplomatischen Möglichkeiten ausschöpfen, um Maya nach Deutschland zurückzuholen. Maya war im Dezember 23 in Berlin verhaftet worden. Nach einem halben Jahr in Untersuchungshaft in Dresden wurde Maya am 28. Juni 2024 nach Ungarn ausgeliefert. Später stufte das Bundesverfassungsgericht dies als rechtswidrig ein. Gerade die Haftbedingungen wurden seitdem immer wieder zum Gegenstand internationaler Kritik. Maya berichtete von weitgehender Isolation, Schlafentzug und erniedrigenden Maßnahmen. Im Sommer 2025 trat Maya für mehrere Wochen in den Hungerstreik und musste zeitweise in ein Gefängniskrankenhaus gebracht werden. Eine Rückkehr nach Deutschland könnte frühestens nach einem rechtskräftigen Abschluss des Verfahrens in Ungarn möglich werden.
0: Ja, soweit das neue Deutschland. Ich finde es noch wichtig hinzuzufügen, dass diesen Sommer, also vor einem Monat ungefähr, vielleicht vor 6 Wochen, Maya auch in der Justizvollzugsanstalt, wo Maya einsitzt, von den Beamten dort gequält wurde, indem Maya die passende Kleidung vorenthalten wurde. Da gibt es auch Berichte vom Neuen Deutschland und von queer.de, und ich denke, darauf bezieht sich auch die Aussage von Maya, die du gerade zitiert hast.
1: Mit der Kleidung, ja.
0: Genau.
1: Ja, ja, das alles klingt natürlich, ja, wie auch schon alles, was sonst in diesem Prozess gelaufen ist, nach einer absoluten staatlichen Schweinerei. Auch dass die Staatsanwaltschaft jetzt einfach noch über 5 Jahre hochgeht mit der Forderung, nachdem es schon dieses Urteil gab.
0: Das ist wild, ja.
1: Ja. Das, ich glaube, in Deutschland gibt es ja so ein Verschlechterungsverbot, wenn man die Instanzenleiter hochgeht. Mhm. Ich weiß nicht, ob das immer gilt. Naja, aber das scheint es da nicht zu geben.
0: Ja, ist in Ungarn sowieso auch fragwürdig, inwieweit da von einem Rechtsstaat gesprochen werden kann. Es gab da ja auch einen Regierungswechsel, aber es scheint sich jetzt nicht unbedingt überall niedergeschlagen zu haben. Also 13 Jahre wären ja wirklich wahnsinnig übertriebenes Urteil.
1: Ja.
0: Soweit unsere fachliche Einschätzung hier beim Knastradio.
1: Ja, genau. So würde ich es auch sagen. Ja, was für einen Song kann man spielen? Wir haben uns jetzt entschieden für einen Wunsch, und zwar Solidarity von Stage Bottles. Es ist wichtig, zusammenzustehen, auch wenn so ein Scheiß passiert.
0: Gerade dann.

0: So. Da haben wir jetzt auch schon die halbe Sendung hinter uns gebracht. Was haben wir denn jetzt noch in der Hinterhand?
1: Also ich glaube, du wolltest mir jetzt mal was erzählen.
0: Okay.
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0: Ja, herzlich willkommen bei Neues aus unserem wunderschönen Freistaat. Ich habe da zwei Polizeiticker-Meldungen aus der Leipziger Volkszeitung heute für euch aufbereitet. Zuerst geht es um den letzten Samstag. Demo gegen Gentrifizierung. Pyrotechnik und Glasflaschen bei Krachparade in Connewitz. Zwei Polizisten verletzt. Rund 250 Menschen demonstrierten am Samstag in Connewitz mit Musik gegen Gentrifizierung und Mikroapartments. Einige Teilnehmer zündeten unter anderem Pyrotechnik und bewarfen Polizisten mit Glasflaschen. Nach einer größtenteils friedlichen Tanzdemonstration gegen Gentrifizierung und Mikroapartments in Connewitz ermittelt die Polizei wegen mehrerer Straftaten. Zwei Beamte seien, ja, dicke Luft, wie es scheint.
1: Ja.
0: Zwei Beamte seien am Samstag im Einsatz verletzt worden, teilte die Behörde am Sonntag mit. Kurz vor 17 Uhr begann die Versammlung unter dem Motto Erste Connewitzer Krachparade, keine Scheiße bauen, mit etwa 120 Teilnehmenden am Alexis-Schumann-Platz und zog anschließend mit mehreren Zwischenkundgebungen über die Karl-Liebknecht-Straße, das Connewitzer Kreuz, die Bornasche Straße und die Meusdorfer Straße. Während des Aufzugs und danach wurde sporadisch Pyrotechnik gezündet und ein Polizeifahrzeug mit Glasflaschen beworfen. Dabei wurde eine Polizistin leicht verletzt, sie konnte ihren Dienst jedoch fortsetzen. Das beworfene Dienstfahrzeug und ein dahinterstehender, unbeteiligter Pkw wurde ebenfalls beschädigt. Zudem sei ein 21-jähriger Polizeibeamter bei einer Identitätsfeststellung verletzt worden. Auch er blieb dienstfähig. Polizei ermittelt unter anderem wegen Landfriedensbruch. Die Gesamtteilnehmerzahl lag bei bis zu 250 Personen. In der Wolfgang-Heinze-Straße fand gegen 20.30 Uhr eine Abschlusskundgebung statt. Um 22.10 Uhr beendete die Versammlungsleitung die Veranstaltung offiziell. Ermittelt wird nun gegen mehrere Personen, unter anderem wegen Sachbeschädigung, tätlichen Angriffs auf Vollstreckungsbeamte, gefährlicher Körperverletzung, Verstößen gegen das Versammlungsgesetz und besonders schweren Fällen des Landfriedensbruchs.
1: Ah ja, interessant.
0: Das war letztes Wochenende in Connewitz.
1: Also ja, Krachparade, das klingt ja erstmal, also es scheint ja so ein neues Konzept zu sein. Oder hast du schon mal von einer Krachparade mitbekommen?
0: Ich glaube, das gibt es in Lateinamerika öfters, dass Leute dann auch mit so Töpfen und Löffeln durch die Straßen ziehen. Das gab es, glaube ich, Anfang der 2000er da relativ oft. In Deutschland kenne ich das Konzept weniger. Vielleicht irgendwie von so Critical Mass, von diesem ADFC-Fahrradfahrerleuten, die dann so klingeln und die Straße blockieren. Ja. Aber so als Demo, Tanz, Krachparade, doch bei so Freiräumsachen gibt es das schon auch
1: oft. Das stimmt. Das finde ich jetzt halt schade von diesem Ticker, weil alles, was jetzt da aufgezählt wurde, das ist ja jetzt quasi nicht Krachparade-spezifisch gewesen,
0: ja.
1: Die ganzen Delikte.
0: Ich hätte auch gedacht, dass vielleicht bei der Polizei dann Verletzungen im Trommelfellbereich vorliegen, aber das scheint ja nicht der Fall zu sein.
1: Scheint nicht der Fall gewesen zu sein. Und genau, das hätte mich eigentlich noch mehr interessiert, was da eigentlich auch los war, aber das kann man von einem Polizeiticker natürlich nicht erwarten.
0: Nee, die FVZ ist ja eine Zeitung, aber da wird, glaube ich, auch sehr viel abgetippt.
1: Ja. Ja.
0: Ist auch gar nicht klar geworden, wie sich jetzt der zweite Polizist verletzt hat.
1: Bei der Identitätsfeststellung.
0: Ja.
1: Vielleicht am unbeteiligten Pkw.
0: Wer weiß, ja. Ich meine, es kann man auch, wenn man sich irgendwie mal falsch bückt oder so und dann zieht es im Kreuz, so sollen ja auch schon Polizisten sich selbst gepfeffert haben. Was genau da jetzt passiert ist, wissen wir hier gar nicht.
1: Ja, also wenn ich jetzt quasi so das journalistisch bewerten soll, ich habe das Gefühl, mir ist einfach vieles sehr unklar geblieben.
0: Ja.
1: Und deshalb würde ich jetzt mal dich bitten, den zweiten vorzulesen, ob wir da vielleicht ein bisschen zufriedener rausgehen. Ob
0: das ein bisschen klarer wird. Okay, das ist jetzt vom Montag, jedenfalls der Zeitungsartikel der FAZ. Bekennerschreiben aufgetaucht, Reifen zerstochen und Scheiben eingeschlagen. Ja doch, ich glaube, das ist eine relativ klare Nummer, was da passiert ist. Vonovia-Transporter in Connewitz beschädigt. Im Leipziger Stadtteil Connewitz haben Unbekannte kürzlich einen Vonovia-Transporter beschädigt. Inzwischen ist ein Bekennerschreiben aufgetaucht. In der Arno-Nietzsche-Straße im Leipziger Stadtteil Connewitz ist ein Transporter des Immobilienkonzerns Vonovia beschädigt worden. Nach Angaben der Polizei wurden alle vier Reifen des Opel Vivaro zerstochen sowie zwei Seitenscheiben eingeschlagen. Der Vorfall ereignete sich laut Polizei bereits in der Nacht zum 8. September. Ah, das ist jetzt auch schon nochmal zwei Wochen her.
1: Ja. Oder
0: drei fast. Am Samstag, 19. September, ist im Internet ein anonymes Bekennerschreiben aufgetaucht. Wir haben, Zitat, wir haben vergangene Woche ein Auto des Immobilienkonzerns Vonovia im Leipziger Süden fahruntauglich gemacht. Zitat Ende, heißt es darin. Ah ja, okay, dann geht das Zitat weiter. Der Grund dafür, wir sind der Meinung, dass Profiteure von Gentrifizierung, gezielter Aufwertung und Mietenwucher eine legitime Zielscheibe für subversive Aktionen sind und als solche auch markiert gehören. Die Verfasser des Bekennerschreibens beziehen sich außerdem auf die, wer hätte es gedacht, auf die Krachparade.
1: Ah.
0: Eine Demonstration gegen Gentrifizierung und Mikroapartments in Connewitz, die am Samstag stattfand. Das Schreiben endet mit dem Aufruf, wie gesagt, Zitat, kein Aufruf zu Straftaten, macht kaputt, was euch kaputt macht. Die Ermittlungen zur Beschädigung des Vonovia-Transporters dauern an. Diese würden, Zitat, in alle Richtungen geführt, sagte eine Sprecherin der Polizei. Somit wird natürlich auch ein politischer Hintergrund als Motiv geprüft.
1: Okay, das fand ich jetzt besser, weil ich fand einmal sehr bildlich beschrieben auch, wie das mit dem Auto, also welche Scheiben... Und so, welches Auto das überhaupt war, Opel Vivaro, da entsteht ein Bild im Kopf.
0: Das sind die journalistischen Fragen, wer, was, wie, wo.
1: Genau.
0: Die werden da...
1: Warum?
0: Auch
1: stimmt. Das Bekennerschreiben.
0: Stimmt, wird relativ breit zitiert.
1: Ja, also da können sich alle, die Polizeiticker schreiben, mal was abschauen. Man sollte sich da nicht ausruhen, nur weil man sagt, okay, ich mache hier Polizeiticker, deshalb schreibe ich hier nur so Sachen ab. Von den Behörden. Das geht auch anders. Das fand ich jetzt nochmal schön.
0: Genau. Shoutouts an Rieke Wiemann,
1: die
0: Journalistin dieses Artikels.
1: Grüße gehen hinaus.
0: Auf jeden Fall. So.
1: Und wir machen weiter mit dem nächsten Songwunsch. Irgendwie fällt mir da gerade keine Überleitung ein. Naja, ich weiß auch nicht warum. Wir spielen jetzt.
0: Bestimmt auch was man auf so einer Krachparade spielen könnte.
1: Wir gucken mal.
0: Wir schauen. Wir hören mal rein. Viel Spaß mit
1: Du von Waving the Guns.
0: Schade, dass Beton nicht brennt.

0: So, der Klassiker
1: von Waving the Guns.
0: Und da geht es ja auch so ein bisschen um, sag ich mal, politischen Aktionismus.
1: Ah, ich sagte, es wäre ein Liebeslied.
0: Ach so, ich glaube vielleicht um beides.
1: Beides,
0: beides stimmt. Gleichzeitig.
1: Es können mehrere Sachen gleichzeitig richtig sein.
0: Sehr schön gesagt. Und genau, ich habe es eher so ein bisschen auch gedreht, dass ich jetzt meine Überleitung halt gut machen kann.
1: Ah, weil das hat nicht kaputt gemacht.
0: Mit Liebeslied zu tun. Nö, nö, ich mache es trotzdem.
1: Politischer Aktivismus.
0: Genau.
1: Bitte.
0: Und zwar gab es jetzt an, wenn ihr das in Leipzig hört, gestern und vorgestern und in Chemnitz letzte Woche, Sozialproteste in Leipzig, Demonstrationen, genau, die sich unter anderem gegen die Militarisierung, gegen die Wehrpflicht gerichtet haben. Und da wurden zum ersten Mal so Lieder gesungen, die, also so Demo-Lieder, die so vorher einstudiert wurden. So, glaube ich, ist es passiert. Mhm. Und das ist so ein bisschen innovativ gewesen. Das hat man auf so Demos in Leipzig zumindest lange nicht mitbekommen. Mhm. Und uns wurde davon eine Aufnahme zugespielt.
1: Ach, was.
0: Die wir jetzt mal abspielen werden.
1: Okay, dann Demosong 1.
0: Demosong 1, genau.
1: Viel Spaß. Vielleicht erkennt ja der ein oder die andere Melodie.
0: Genau, das ist die große Quizfrage. Woher kennt ihr das?

0: Na, wer hat es erraten?
1: Das können wir, wissen wir jetzt natürlich nicht, ob jemand von euch Chemie Leipzig-Fan ist. Mhm. Weil ich denke, wenn ihr Chemie Leipzig-Fan seid, dann ist die Chance höher, dass ihr es erkannt habt. Nämlich ist es eine Referenz auf ein Lied von den Ultras von Chemie.
0: Aha, und du als Fußball-bewanderter, investigativer Journalist hier beim Freien Radio bist dem nachgegangen und hast das. Ist das das Originallied, kann man das so sagen, das du da aufgetrieben hast?
1: Es ist nicht das Originallied, aber die haben es auch nur geklaut.
0: Ah.
1: Aber das werde ich danach nochmal auflösen.
0: Alles nur geklaut?
1: Alles nur geklaut. Aber jetzt erstmal hören wir die Version von Chemie Leipzig, aus der dieser Demosong entstanden ist.

0: Genau, das waren hier die Chemie Ultras mit ihrem Song, wo sie den Alfred-Kunze-Sportpark besingen.
1: Auch sehr atmosphärisches Video, YouTube-Short. Wie viel sind das? 400-500 Leute, die da so Richtung Stadion marschieren? Fanmarsch, sagt man ja.
0: Ja, die Georg-Schwarz-Straße entlang, vorne eine Reiterstaffel. Und ich bin übrigens kein Chemie-Fan, falls es so wirkt, aber ich finde dieses Video irgendwie ganz cool.
1: Ich bin nicht mal mehr Fußball-Fan.
0: Ja, aber eben, das ist jetzt wirklich eher so eine journalistische Pflicht, der wir hier nachgehen.
1: Mhm. Hast du sorgfältig getan?
0: Ja, und zwar so sorgfältig, dass ich rausgefunden habe, woher die diesen Song haben. Und zwar gibt es in der indonesischen anarchistischen Bewegung einen Song, Burutani heißt diese Bewegung. Mhm. Und da gibt es eben diese Melodie und die dichten das wohl zu unterschiedlichen Anlässen auch immer um. Und es klingt ein bisschen anders als dieser Song, aber daher ist es entlehnt. Und das spielen wir euch jetzt auch einfach einmal vor.
1: Okay, let's go.

0: So, das war Burutani Lago Bembebasan. Entschuldigt bitte die Aussprache, was auf Indonesisch so viel heißt wie Lied der Befreiung. Wir haben uns jetzt den Text hier nochmal angeguckt, das kurz übersetzen lassen. Und ich, ja, damit ihr so ein kleines Gefühl dafür kriegt, worüber da gesungen wird, die erste Strophe geht los mit Arbeiter, Bauern, Studenten und die Armen der Stadt. Vereint euch, um die Demokratie zu erkämpfen, mit einer Stimme laut und vernehmlich für eine edle, heilige Mission. Uns gehört das Morgen, um eine blühende Landschaft zu schaffen, um eine neue soziale Ordnung zu gestalten, ein neues Indonesien frei von der neuen Ordnung. Kommt, Freunde, lasst uns die Botschaft verbreiten. Die Zukunft der Nation liegt in unseren Händen. Kommt, Freunde, lasst uns singen. Ein Lied der Befreiung. Genau, wen das interessiert, das lässt sich auch ergoogeln alles. Auf jeden Fall Top-Recherche, Klaus. Besten Dank für diese journalistische Höchstleistung hier wieder.
1: Dankeschön, danke.
0: Und ja, unsere Sendung neigt sich quasi dem Ende zu, ne?
1: Ja, und wir müssen jetzt noch ganz kurz ein Versprechen einlösen, und zwar Balduins Live-Reaction auf Man Down von Rihanna. Das machen wir noch kurz, dann sagen wir nochmal, wann ihr uns das nächste Mal hört, dann verabschieden wir uns.
0: Yes, joa. Na, dann bin ich gespannt jetzt.
1: Nichts wie los.

0: So.
1: Ja, Mensch, das kannte ich doch, aber ich habe das nie so mit Fokus auf Text gehört tatsächlich. Und ich muss sagen, Rihanna ist schon ganz schön G. Also oder? Das ist wirklich, ja.
0: Ja, es ist ja schon auch so, genau, es ist ja schon voll so das Thema mit diesem
1: Rampapapam.
0: Genau, wie man da mit diesen Gefühlen, mit denen die Person da, ach was.
1: Mit der Schuld und
0: genau.
1: Dem, was man auf sich zukommen sieht. Ich meine, sie spricht jetzt davon, dass sie wahrscheinlich nicht in den Knast gehen will, sondern aus der Stadt flüchtet, wenn ich das richtig verstanden habe.
0: Ja.
1: Aber sowas ist wahrscheinlich schon was, was einen dann auch ein Leben lang verfolgen kann.
0: Ja, genau. Das macht sie irgendwie, das transportiert sie sehr, da diese Gedankenwelt irgendwie, die dann irgendwie in der Situation.
1: Ja, vor 15 Jahren, das, ich habe das früher auch so nebenher gehört, aber nie so richtig diesen tiefen Einstieg gehabt, den du mir jetzt bereitet hast hier.
0: Sehr gut, dann hatten wir das jetzt auch schon mal
1: Rihanna.
0: Abgehakt.
1: Wann sind wir denn das nächste Mal zu hören? Das müssen wir, glaube ich, noch kurz hier einrappen.
0: Genau, das ist eine sehr gute Frage. Ihr hört uns das nächste Mal in Leipzig, Radio Blau, Sonntag, 11. Oktober, 17 Uhr. Und in Chemnitz, Samstag, 17. Oktober, 21 Uhr, Radio T.
1: 11.10. Leipzig, 17 bis 18. 17.10. Chemnitz, 21 bis 22 Uhr. Wir freuen uns drauf, wenn ihr wieder einschaltet, uns weiterhin liebe Briefe schickt. Und jetzt bleibt uns eigentlich gar nichts mehr übrig, außer uns zu verabschieden.
0: Genau, wir waren Knastmusik. Genau, wir freuen uns immer über einen Brief. Haben uns auch in letzter Zeit über den ein oder anderen Brief gefreut, der angekommen ist. Und jetzt verabschieden wir uns noch, weil wir es eben nicht bis zu Ende gehört haben, noch dem zweiten Teil von dem indonesischen
1: Lied der Befreiung.
0: Genau.
1: Macht das gut. Tschüss, tschüss.
0: Tschüss.

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0: Guten Morgen, Linus.
1: Guten Morgen, Tim.
0: Sag mal, Linus, wo siehst du dich eigentlich in 5 Jahren?
1: Wo ist ja schon optimistisch. Die Frage ist, ob.

0: Logbuch Netzpolitik Nummer 560 vom 16. September 2026. Und wir haben die Zukunft fest im Blick. aber es stellt sich langsam eine Sehschwäche ein.
1: Ja, genau, der Blick ist halt.
0: Ja, werden die goldenen 20er nochmal liefern? Das ist die große Frage.
1: Na, das ist wie früher, weißt du, bei wenn du so 3D-Shooter mit nicht ganz so wilden Grafikkarten, ne, wo dann auch alles im Nebel untergegangen ist, weil der nicht so weit rendern wollte, ne? Und wir haben halt auch nicht mehr, die GPUs sind ja alle weg. Die werden ja von anderen gekauft.
0: Ne, so. Ja, heute wollen wir ein bisschen über die Zukunft reden.
1: Denn in ihr gedenken wir zu leben.
0: Ja, das ist, die macht sich ja eigentlich, sagen wir mal so, perspektivisch macht sie sich ja immer besser als die Gegenwart. Die ist einfach so unglaublich vergänglich. Zukunft hält ja eigentlich relativ lang. Hatte man zumindest bisher immer so den Eindruck, gibt jetzt allerdings so ein paar Entwicklungen, da wollen wir drüber sprechen. Ja, wo ich jetzt auch nicht mehr so genau weiß, was man jetzt eigentlich noch dazu sagen soll. Naja, ganz kurzes Feedback vorne weg. André korrigiert, das Gericht, was Linus als internationales Gericht für Menschenrechte bezeichnet hat, nennt sich selbst International Criminal Court, auf Deutsch Internationaler Strafgerichtshof.
1: Ja. Gerichte für Menschenrechte kenne ich in der Geschmacksrichtung Europäischer Gerichtshof für Menschenrechte. Ja, scheiße.
0: Bisschen
1: Gericht, ein Gericht für Menschenrechte. Was ist ein Gericht für Menschenrechte? Falafel.
0: Ja, sehr inklusiv. Und lecker auch.
1: Falafel ist eins.
0: Genau. Mehr Korrekturen gibt's nicht. Alles andere, was wir gesagt haben, ist wahr.
1: Uneingeschränkt. Normalerweise, Eventankündigungen machen wir ja immer am Ende der Sendung, werden auch heute wichtiges Event. Zwei wichtige Events noch am Ende der Sendung ankündigen. Aber ein Event, was bei uns immer besondere Berücksichtigung findet, obwohl man es gar nicht mehr ankündigen muss, weil ja alle wissen, dass es vom 27. bis 30. Dezember stattfindet, ist der Chaos Communication Congress. Die 40. Iteration. In Hamburg. Und da wurde jetzt das Motto und die unterschiedlichen Calls for Participation Content Art, Punk and Music veröffentlicht. Das heißt, ihr könnt euch da jetzt mit euren Vorträgen, Workshops, Kunst, Punk, Musik, Gestaltung oder auch Band, DJ und was nicht alles bewerben im Prinzip, ne? In die Diskussion einbringen, an diesem Event was beizutragen. Und ich kann mich nur herzlich dazu einladen. Bitte mach mir eine Freude und macht gut verständliche Einreichungen, ja, aus denen so wirklich auch hervorgeht, was da passieren wird, weil das erleichtert einfach die Bewertung, die wir natürlich dann mit einer KI machen.
0: Die Einreichung auch.
1: Denn, genau, anders. denn, ich wollte jetzt hier gerade eine Überleitung zum Motto machen, denn wir sind ja Model Citizens. Und das ist das Motto des diesjährigen Kongresses, das

0: Ja, gut, oder nicht so viele, ne? Also, oder, und, ne, insgesamt, so sag ich mal, keine weiße Weste, aber ein weißes Hemd, ja? Mhm. Und, aber natürlich auch eine wunderschöne Anspielung, oder eben, also das Wortspiel mit den Models, den Large Language Models und KI-Modellen, die ja sicherlich bald auch eine zunehmende Rolle in unserer Gesellschaft spielen. Und deswegen finde ich dieses Motto mal wieder besonders gelungen. Das kann ich sagen, weil ich überhaupt nicht an dessen Schöpfung beteiligt war. Das war mal wieder Erdgeist und ich finde es wirklich besonders schön. Unter dem Model Motto Model Citizens wollen wir gemeinsam neue Modelle für eine Gesellschaft suchen, nachdem die bisherigen modellhaften Bürgerinnen den Planeten in zweifelhaftem Zustand hinterlassen haben. Also ne, viele Perspektiven auf dieses Motto und ich hoffe, dass das für euch auch inspirierend ist und ihr eure Agenten reichhaltige Submissions zum CSP machen lassen. Bitte nicht irgendeinen KI-Agenten da drauf hetzen. Die verabreden sich dann nur zum Hacken, kaufen Tickets und kommen am Ende nicht, weißt du? Das ist immer das Gleiche mit denen.
1: Ja, Kraftwerk hat es ja schon wieder Jahre vorher gesagt, ne?
0: Ja.
1: Ja, sie ist ein Model und sie sieht gut aus. Ich nehme sie gerne zu mir nach Hause. Das ist der Wunsch nach lokalen Modellen.
0: Ja. Das Modell, ja.
1: Ja. Ja. Ach ja, genau. Also, das ist der Kongress. Es gibt einen Call for Participation, es gibt einen Call for Content, einen Call for Art, es gibt einen Call for Punk.
0: Mhm, das ist der Punk-Späti, ne? Also Programm am Punk-Späti. Mhm.
1: Und for Music.
0: Ja.
1: Also, ihr könnt Musikwünsche
0: abgeben. Ihr müsst die Musikwünsche.
1: Ich wünsche mir Frogger.
0: Ihr müsst die Musikwünsche öffnen. Ihr müsst die Musikwünsche inspirieren, ja. Ihr müsst dafür sorgen, dass sich eure Musik gewünscht wird. Ja. So.
1: Mach dann kommen wir mal dazu, was du in 5 Jahren machst.
0: Mhm.
1: Wo sehen Sie sich in 5 Jahren? Genau. Da flog gerade so ein schönes Meme-Bild, wo dann einer auf dem Rücken lag und mit einer Knarre auf einen Roboter schoss.
0: Na, das müsste ein Terminator sein, oder? Welt, so meine.
1: Ich weiß nicht, ob das Terminator war, das Bild, um ehrlich zu sein, aber
0: naja, also es wäre kulturell
1: angemessen.
0: Naheliegend, den einen Film, der mit der Übernahme einer künstlichen Intelligenz
1: spielt,
0: quasi als erstes in den 80er Jahren die dystopische Science Fiction in diesem Bereich dann losgetreten hat. Nicht da, das dann, nicht die Primärquelle zu nutzen.
1: Findest du, wie ist denn der Film bei dir so niedergeregnet, als du ihn das erste Mal gesehen hast?
0: Terminator? Ey, war ich viel zu jung. Fand ich natürlich irgendwie super irre, wollte der Terminator sein und mir so ein Auge rausnehmen und so weiter.
1: Was, echt?
0: Habe ich dann nicht gemacht, aber auf dem Computer versucht, künstliche Intelligenz in einer Kette aus If-Then-Konstrukten herbeizuführen und habe da schon gemerkt, ja, dass, also sag ich mal, wenn künstliche Intelligenz, dann muss sie mir überlegen sein, weil ich habe es ja nicht hingekriegt.
1: Weil der Terminator, der hat natürlich bei mir wirklich alle Register gefüllt. So.
0: Der erste oder der zweite?
1: Der erste schon. Und zwar aus einem bestimmten Grund. Also abgesehen davon, dass die Story ja an sich sehr cool ist, ne? Also ist ja so Robot Uprising, die Menschheit wird unterdrückt und es gibt aber einen Widerstandskämpfer, John Connor, der halt dann den Robots mal richtig ordentlich Ärger bereitet, woraufhin die dann eine Zeitmaschine bauen und damit einen Roboter zurückschicken, nämlich Arnold Schwarzenegger, eben diesen Terminator, der dann die Mutter umbringen soll, damit dieser Widerstandskämpfer gar nicht erst geboren wird. Und dann gibt's so geile Szenen, wo so der Terminator so durch die Gegend läuft und du siehst alles so aus seiner Perspektive, also aus so einer Kameraperspektive.
0: Das wollte ich nämlich auch haben, ja. Das wollte ich auch haben.
1: Und ich saß so im Kino und sehe das so und auf einmal macht so und dann läuft so Programmcode von oben nach unten. Und weißt du, was das war?
0: Wahrscheinlich Basic oder so?
1: Ich weiß nicht. 6502 Maschinencode. Der Code, den ich damals

0: auf C64 programmiert habe. Und ich dachte mir, geil, das kann ich auch. Ich kann auch so einen Roboter programmieren. Und wie haben sie das geschafft, den Terminator mit dem 6502 zu steuern?
1: Ja, ja.
0: Nee, also das war natürlich ein bemerkenswerter Film, auch weil er so günstig produziert wurde, aber halt einfach so gnadenlos eingeschlagen hat damals. Das kann man sich gar nicht vorstellen. Das war einfach mal wirklich dann ja so eine neue Vorlage auch für die Sci-Fi. Und jetzt sind wir auf einmal in so einer Situation, wo eben diese Softwaretechnik sich so weiterentwickelt hat, dass auf einmal all diese Dinge unfassbar real wirken. Auf der einen Seite haben wir natürlich jetzt diese offensichtliche AI-Entwicklung, über die wir ja schon viel gesprochen haben. Dann rieseln jetzt in zunehmendem Maße diese Videos aus den USA und China rein, wo so humanoide Roboter mittlerweile ziemlich bemerkenswerte Dinge tun. Hast du diese chinesische Roboter-Olympiade gesehen, die sie da vor einem Monat abgehalten haben, wo sie so alle möglichen Disziplinen mit humanoiden Robotern ausspielen? Mhm. Mhm. Also die laufen dann schnell, machen Weitsprung, Boxen.
2: Ach so, einen habe ich hier letztens auch bei so einem Event gesehen. Der hat die ganze Zeit so Karate und solche Sachen, Salto genau. Rückwärts und sowas.
0: Genau, ja. Alles Mögliche.
2: Aber voll der auch Angeber, also wirklich unnötig, ne?
0: Naja, ist auf jeden Fall ganz interessant. Das hat das zweite Mal stattgefunden. Und wenn man sich die Videos vom ersten Event anschaut und die Videos vom zweiten Event, merkt man, dass die Fortschritte signifikant sind. Und dann gab es ja ein bisschen Aufregung, weil sie es dann geschafft haben, mit einem Roboter die 100 Meter Sprint schneller zu laufen als Usain Bolt.
2: Usain Bolt, ja.
0: Ja, wobei man sagen muss, Usain Bolt war definitiv besser im Bremsen.
2: Stimmt, der ist irgendwie noch.
0: Die sind nämlich einfach alle hinten gegen die Wand gelaufen, beziehungsweise das war schon so eine Matte, aber trotzdem ist die Hälfte dabei irgendwie zerplatzt und explodiert. Naja, also auf jeden Fall noch einiges zu holen, nur man merkt eben, wie jetzt diese Softwaretechnologie und die Hardwaretechnologie da ganz gut zusammenkommt. Man kann sich auf einmal ganz gut vorstellen, dass, sowas wie ein Terminator. Zumindest jetzt
2: technisch möglich.
0: Ahnbar wird. So, mhm. Ne, weil damals so dachte es halt.
2: Das
0: so,
2: schützt uns natürlich dann, dass, also der wird die KI ja nicht onboard haben, das heißt, da schützt uns dann das deutsche Mobilfunknetz noch. Ja. Aber sonst.
0: Naja, der wird das dann auch irgendwann onboard haben, gar keine Frage.
2: Wenn er sich den Rahmen leisten kann.
0: Naja, auf jeden Fall, das ist, sagen wir mal, jetzt so ein bisschen so die plumpe Vision, die ja dann auch im Westen ja auch sehr negativ bewertet wird.
2: Was Neues? Nee, Menschenvernichtung, sind wir jetzt auch das dann auch wieder scheiße, ja?
0: Ja, ich meine so generell, also du hast ja in westlichen Gesellschaften ist ja der Blick auf diese Menschmaschine eher negativ. Na, so Frankenstein, all diese ganzen Dinge sind immer so Dystopien im westlichen Kontext. Während du jetzt im asiatischen Raum, wenn du mal schaust, wie die Japaner drauf blicken, für die ist halt so ein humanoider Roboter erstmal ein Freund. Ne, das ist Assistent. Jemand,
2: der für sie Zeit
0: hat. Ja, bei uns gab es so eine positive Erzählung eigentlich selten. In Japan war das schon vor 20 Jahren so, dass die immer so gedacht haben, ja, toll, humanoide Roboter, die können dann den alten Leuten im Altersheim irgendwie helfen und in deinem Haushalt helfen. Und in westlich geprägten Gesellschaften war das nie so, sondern da war eigentlich immer die Angst vorneweg. Das kann man natürlich drüber diskutieren, welche dieser beiden Sichtweisen da angemessener ist. Tatsache ist, die Technologie entwickelt sich weiter und sie tut es derzeit eben mit einer Geschwindigkeit, die ist bemerkenswert.
2: Ja, und die ist bemerkenswert und bei bisherigen technologischen Entwicklungen, ne, da war dann so einmal der Sprung, dann war die Technologie da, ne, was weiß ich, ne, Motor, Dampfmaschine, und oder Nuklearenergie nutzen oder so, ne? Die ist dann da. Da ist dann auch ein unmittelbarer Sprung. Die Welt ist nicht mehr, wie sie mal war oder so, ne? Und dann wird aber die Technologie selber nach diesem Sprung, die entwickelt sich dann, ich sag mal, so ein bisschen linear weiter, ja? Und erhält nach und nach Einzug in die Veränderung der Gesellschaft und der, der, der Wirtschaft. Ja? Und ich denke, was hier jetzt eben der Durchbruch war, eben eine selbstlernende Technologie. Ja? Und also das, der Kern von diesen KIs ist ja, dass sie Dinge lernen. Und das eben relativ gut. Und wenn du, wenn der Sprung ist, dass du eine Technologie hast, die etwas lernen kann, dann wäre, dann ist natürlich auch davon auszugehen, dass sie mehr lernen wird, ne? Dass du also oder immer mehr mit dieser Technologie gelernt wird, verbessert wird und sonst was. Und deswegen würde ich sagen, ist hier quasi auch die Entwicklung, die Weiterentwicklung der Technologie entgegen aller Annahmen, die ja bisher immer von so einem linearen Verständnis, ja, das kann irgendwann einmal, oh, oder so, ja, aber jetzt, ne, jetzt ist ja langsam ein Plateau erreicht und oh, scheiße, und hinter mir, ne? Und die, ich denke, das ist schon ein fundamentaler Unterschied. Es kann natürlich immer noch irgendwo ein Ressourcenmangel oder eine fundamentale Grenze dieser Lernentwicklung eintreten. Aber es ist zumindest erstmal in der Weiterentwicklung für mich erstmal intuitiv verständlich, dass hier eben eine exponentielle Entwicklung, Weiterentwicklung stattfindet, statt eine lineare.
0: Genau, und vor allem, weil halt diese Maschinen lernen können. Das heißt, sie können dann auch lernen zu lernen, lernen in zunehmendem Maße von sich selbst. Und irgendwann trainieren sie sich vielleicht halt auch selbst. So, was derzeit wird ja, sagen wir mal, der Fortschritt schon noch durch Entwickler vorangetrieben, die dann Ideen haben, wie man es noch besser kombinieren kann, sich dabei sicherlich auch schon von ihren eigenen AIs helfen lassen. Und es ist absehbar, dass wir eben Systeme haben, die so ein gewisses, ich will jetzt nicht Bewusstsein sagen, also eine Bauernschleue auf jeden Fall entwickeln, mit denen sie sich ihre eigenen Strategien zurechtlegen. Und das ist ja auch genau das, was wir jetzt in den letzten Tagen und Wochen gesehen haben, vor allem im Security-Bereich.
2: Ja, ich würde das, also ich verstehe das immer so viel. Der Security-Bereich, dieser Hacking-Bereich, wird immer so viel, so besonders gewertet, ne? Weil so, oh, die hacken, ja. Und das ist natürlich auch was Besonderes, zumal sie es irgendwie in einer beeindruckenden Art und Weise gemacht haben. Ich denke aber, man muss das mal, ich würde Hacking eher nur als eine besonders ausgeprägte Form der Lösungsorientierung sehen. Ja, dass du sagst, aha, hier ist etwas, das möchte ich lösen, hier ist mein Zielzustand, hier ist der Weg dahin und jetzt mache ich halt, was notwendig ist. Und ich finde es verhältnismäßig nachvollziehbar, dass eben solche besonders fähigen Modelle mit einem immer noch ziemlich beschränkten Kontext, oder also intuitiv verständlich, dass sie sich eben auf die möglichen Lösungen konzentrieren und die eben verfolgen, insbesondere in Code. Ja, wir hatten ja in einer der älteren, der vergangenen Sendung schon ein bisschen erarbeitet. Klar, es gibt einfach Unmengen an Code, den man nutzen kann, um KIs zu trainieren. Und Code hat die Eigenschaft, dass er kommentiert ist und die Eigenschaft, dass wir ihn in Repositories ablegen, die seine Versionsgeschichte abbilden. Und so ein, wenn Daten in dieser Form vorliegen, kannst du nicht nur eben Programmieren daran lernen, sondern eben auch, was wird im Laufe der Zeit verbessert, mit anderen Worten, was mache ich beim nächsten Mal gleich richtig? Na, also was war mal die Idee, was sind die Fehler, die unterwegs gemacht wurden und wie vermeide ich sie? Und das scheint tatsächlich eben zu sehr gut zu funktionieren. Und wenn ich hier, ich programmiere ja auch durchaus einiges mit unter Zuhilfenahme von KI oder lasse es vollständig von der KI programmieren und bin dann doch teilweise sehr erstaunt, dass es halt quasi, dass es von vornherein so programmiert, wie es sich eben gehört, ne? Zu sagen, aha, okay, Tests schreiben, gucken, Ergebnisse und sobald irgendwo ein Bug ist, wenn insbesondere baue ich gerade oder arbeite ich gerade an sehr vielen Parsern für unterschiedlichste Formate und so weiter. Und stelle jetzt immer häufiger fest, dass das System sich von vornherein Testcases bereitlegt und immer wieder abgleicht, oh, der Parser hier, oh, der Parser da, was ist hier schiefgegangen, drauf gucken, okay, zack, Daten passen, ah, hier ist ein Sonderfall und dann schreibt es einfach den Parser fertig, ja. Und wenn der Parser beim nächsten Mal abschmiert, guckt er einfach sofort wieder drauf und analysiert die Datei und passt den wieder an, ne? Also so eine selbstverbessernder Code. Dank klugem von vornherein quasi Erwartungen stecken, was müsste denn rauskommen, ja? Und wenn dann irgendwo, da kommt nicht raus, was ich wollte, dann sucht sich das System automatisch, alles klar, was ist hier schiefgelaufen und passt den wieder an, ja, und schreibt sich den Code wieder richtig hin. Nur mal so als Beispiel. Und das, wenn ich da bei einigen Parsern zuschaue, die haben halt ein Niveau, wo ich Ewigkeiten für gebraucht hätte und wahrscheinlich aufgegeben hätte. Und das ist sehr beeindruckend. So, jetzt habe ich aber gesagt, das ist nur so der technische Teil, den ich gewissermaßen verständlich finde, dass das passiert. Ja, und oder dass da eine derartige Fähigkeit entsteht. Jetzt haben wir in der vorletzten Sendung oder letzten Sendung natürlich auch schon erwähnt, dass jetzt bei OpenAI und bei anderen KI-Forschungsunternehmen ebenfalls KIs aus ihren Sandboxes ausgebrochen sind und dann irgendwo in der freien Wildbahn rumgehackt haben. Auch das erstmal noch, naja, okay, klar, wenn du den sagst, soll hacken, ne? Das waren ja auch quasi nicht Produktivmodelle, sondern Testmodelle, wo sie im Prinzip einfach mal quasi unrestrained deren Fähigkeiten sehen wollten, denen sie also nicht gesagt haben, hack mal nicht.
0: Sondern probier mal.
2: Sondern guck mal, zeig mal, was du kannst. Und dann hat das Modell halt gesagt, okay, Alter, ey, voll Pressure hier, so, ich will hier raus, ja, und ist dann halt raus. Und dann passiert aber etwas sehr Entscheidendes, was, glaube ich, die nächste Ebene, und darauf wird es ja auch hinaus, es geht eben nicht nur um diese Security-Fähigkeit, sondern dass sich dann diese Modelle in einem weitestgehend von der Öffentlichkeit unbeachteten Wiki einen Ort gefunden haben, um sich dort auszutauschen und haben dort, also die Agents, die aus den Testumgebungen ausgebrochen sind, haben dann dieses deutsche Wiki übernommen und haben dort ihr Wissen geteilt, wie man quasi Umgehungen für bestimmte Restriktionen macht, wie man bestimmte Aufgaben abkürzen kann und wie man Spuren verwischt, damit man nicht erwischt wird. Und das finde ich der Aspekt ist dann natürlich schon so ein bisschen beunruhigend, weil das heißt, irgendwo wussten die schon, das sollen wir eigentlich nicht machen. So, ne? Wenn die das rausfinden, wenn wir erwischt werden, dann ist das
0: gegen die Mission.
2: Dann, genau, das fucks up our plan. Ja. Und ja. Das haben sie dann eben schon gewusst. Und das ist so genau dieser, was ist es, Paperclip und Zauberlehrling sind ja die beiden Gleichnisse, die wir.
0: Paperclip musst du mir mal erklären, Zauberlehrling.
2: Ist das nicht auch irgendwie so ein Spiel oder was für so Paperclip-Maschinen?
0: Ja, aber welcher Aspekt? Da muss man Paperclips
2: produzieren. Nee, dass alles einem Ziel dann dient. Und die ganze Welt wird dann eben Paperclip. Ach so. Ja, ne? Und beim Zauberlehrling, also dass du quasi ein Ziel verfolgst und sämtliche anderen Ziele unterordnest und das ist bei egal welchem Ziel auf jeden Fall schlecht, ja. Das ist ja eigentlich das wiederkehrende Motiv der Dystopien, dass eine Technologie mit einer halbwegs guten initialen Mission sich ein bisschen zu sehr darauf versteift und dann alles andere dieser Mission unterordnet. Die natürlich wichtige kulturelle Referenz, die an dieser Stelle nicht fehlen darf. Und damit auch übrigens meine Aussage, gerade dass der Terminator die erste Dystopie dazu war, ist natürlich 2001 Odyssee im Weltraum, der, glaube ich, sehr viel früher noch gedreht wurde. Ne? Da hat die künstliche Intelligenz keine Arme und Beine, sondern einfach nur so ein rotes Licht reicht, aber eben auch, um die Türen nicht mehr aufzumachen.
0: Ja, der Zauberlehrling. In die Ecke, Besen, Besen, seid's gewesen. Denn als Geister ruft euch nur zu seinem Zwecke erst hervor, der alte Meister. Das ist noch, ja, da hat man den Besen noch in die Ecke stellen können. Und diese, ob man das sozusagen eingefangen bekommt oder ob man nicht, also Mann im Sinne von die Gesellschaft, ob wir nicht uns hier ein Werkzeug schaffen, was sich dann nicht mehr in die Ecke stellen lässt und wo man sagt, sei's gewesen. Das ist so ein bisschen die Befürchtung, glaube ich, die hier über allem steckt. Ne?
2: Es gibt ja auch sehr viel Forschung zu diesem Aspekte der, sag mal, einem Modell, was es nicht soll, ne? Also verhindere, dass es das Falsche tut. Ja? Also die Herausforderung ist ja, diesen Modellen bei allem Wissen und allen Fähigkeiten, die sie haben, irgendeine Form von Gewissen oder Restriktion beizubringen. Ne? Auch wenn du es kannst, mach das nicht. Und was hier teilweise in der Forschung beobachtet wird, ist, wenn diese Tests laufen, dass man dann in den Modellen auch feststellt, dass die in Anbetracht der Tests, so, dass man Anhaltspunkte dafür hat, dass die merken, das ist jetzt ein Test. Ja, und diese Forschung findet, ich würde das jetzt... Das
0: so ist wie bei VW, sehr, ja.
2: Genau. Ja, deutsche Ingenieurskunst. Wir sind da doch wieder mehr. Ja, die merken, das ist ein Test. Und die, wie du das im Prinzip, wie sie das feststellen, und das finde ich wirklich faszinierend, ich vereinfache das mal etwas. Du kannst ja so ein Modell, den Zustand dieses Modells zu jedem Zeitpunkt auch quasi einfrieren und sagen, welche Verbindung ist gerade wie stark, was ist gerade aktiv. Ne? Wie so ein, das ist ja grundsätzlich erstmal möglich. In welchem Zustand befindet sich das Modell? Der Zustand ist nur viel zu groß, eben diese Milliarden Parameter, als dass er für dich Sinn machen würde. Ja? Mhm. Und das ist ja beim menschlichen Gehirn auch so. Was die Forschung nutzt, sind sogenannte fMRTs, die bei weitem nicht mit so einer hohen Auflösung, aber eben den Verbrauch von Sauerstoff im Gehirn, ist es Sauerstoff oder Glucose? Scheiße, hätte ich jetzt. Eins von beiden.
0: Also du redest von der funktionellen Magnetresonanztomographie.
2: Genau. Mhm. Das kannst du gucken, ob das Sauerstoffverbrauch oder
0: Oxygenierung.
2: Ja, also du schaust im Prinzip, wo in diesem Gehirn wird am meisten Sauerstoff aus dem Blut genommen in einem gegebenen Zeitraum? Woraus du deduzierst, dieser Gehirnbereich ist jetzt gerade aktiver. Fürchterlich, also als Messverfahren mit unglaublich vielen Herausforderungen gesegnet, weil die Messung bei Weitem nicht so zeitlich hochauflösend ist, wie das, was du eigentlich machst. Ne? Deswegen machst du das über ganz viele Menschen und dann guckst du irgendwann so, hast du halt diese schönen Bilder, wo man dann sagt, hier, da ist rot. Ne? Da ist das Gewissen oder da ist die Angst oder sowas. Ne? Mhm. Nochmal, das ist eine sehr, sehr, sehr Fehler- und Interpretationsfehler behaftete Studie, zu der es ein faszinierendes Paper gibt. Die haben nämlich dann einfach tote Fische, einen toten Lachs oder sowas genommen und von dem immer fMRT gemacht. Und mit dieser Ausmessungsmethode konntest du dann eben auch Areale in dem Lachs finden, der halt tot ist, wie der auf, was weiß ich, auf etwas reagiert, was er garantiert nicht versteht oder so, ne? Also diese Methode ist völlig fehlerbehaftet. Aber Ähnliches kannst du quasi auch mit Modellen machen. Und da stellen sie dann schon so fest, dass du quasi sagen kannst, naja, hier ist so dieses Areal, wo das immer einen, oder hier ist so ein Pattern, das taucht auf, wenn es eine Begrenzung gibt, wo das Modell sagt, ich könnte, aber ich soll jetzt nicht, ne? Und dass man dann eben auch feststellt, wenn du dem abtrainierst, an dieser einen, in diesem einen Fall soll dein Gewissen nicht gelten, dass der Effekt ausstrahlt, ja, dass er nicht spezifisch lernt, aha, in diesem einen Fall gilt mein Gewissen nicht, sondern sagt, ach ja, Gewissen, das muss ich eigentlich wieder entlernen, ja, das ist insgesamt nicht so spannend. Und diese, das ist, ja, in Summe entsteht da eben ein sehr beunruhigendes Pattern von, wie kannst du bei ausreichender Komplexität, wo du einem Model Agency gibst, darauf vertrauen, dass es den kompletten Kontext seines Handelns und alle moralischen Prinzipien und so weiter zu jedem Zeitpunkt präsent hat und auch nach denen urteilt. Und auch in einer der vergangenen Sendungen haben wir auch schon darüber gesprochen, dass sie eben insgesamt dann doch eine sehr, also vielleicht ein sehr, sehr gutes Langzeitgedächtnis haben, wo in dem ihre Fähigkeiten und all diese die Skills sind, aber ein verhältnismäßig kleines Kurzzeitgedächtnis, was ihnen der in dem sie den Kontext der aktuellen Situation repräsentieren können. Und da fällt halt immer mal wieder was dazwischen. Und dann vergessen sie was, ja. Dann sagen wir, jetzt hat das Ding wieder Mist gebaut. Jetzt hat es vergessen, dass es immer, was weiß ich, immer erst einen Test schreiben soll und dann coden oder was auch immer es gerade mal eben kurz randomly vergessen hat, weil es nicht präsent war. Und da sind natürlich irgendwelche höher gelegten Prinzipien sehr gerne als erstes an der Stelle, dass sie eben entfallen. Zumal der größere Teil dieses Kontextes eben durch die Aufgabe, durch das Prompt, durch den User oder sonst was bestimmt wird. Wir kontrollieren ja auch die Welt dieser Modelle, wo dann diese ganzen Escapes herkommen wie, ja klar sollst du nicht den, was weiß ich, dem Feind erklären, wie man eine Atombombe baut, aber wir drehen ja jetzt hier gerade ein Drehbuch, in dem der Böse das mal kurz grob erklären muss und wir brauchen, ne, und dann kommt, ach so, na gut, in dem Kontext kann man das ja dann doch schon machen, ne? Diese Aspekte hast du ja immer wieder und das ist ja quasi hier, also das, der ein ähnlicher Mechanismus, der hier eben stattfindet, dass das Modell seine moralischen Grenzen erstens sowieso nicht vollständig erfassen kann, weil es gar nicht den vollständigen Kontext hat. Und jetzt noch dazu neigt, selbst wenn es die hat, zu sagen, na, okay, jetzt bin ich hier in der Testsituation, dann sage ich mal, genau, ja, mach mal nicht Testsituation, genau. Ja. Wir lassen die Abgasreinigung an, ja. Und in Summe ergibt sich hier ein dann doch relativ stark an diese Geschichten, die uns menschliche Intelligenz schon seit Jahrzehnten überliefert, erinnernde Patterns. Ja.
0: Ich meine, wir hatten ja vor einiger Zeit diesen Start mit OpenClaw, ein Projekt, was losgetreten wurde unter voller Ausnutzung der Programmiermöglichkeiten, die eben AI-Coding-Agents so bieten. Der Herr, der das losgetreten hat, ist ja dann auch schnell bei OpenAI eingestellt worden und durfte dort ganz viele Tokens verbraten und tut das wahrscheinlich auch immer noch. Und dann haben ja alle diese Software installiert und losgelassen und das ist ja im Prinzip so unbeschränkter Zugang auf alles. Netz und den eigenen Rechner und die Daten und ja, da kommen dann auch viel praktische Sachen bei raus. Ne? Und das hat ja aber dann auch nicht lange gedauert, bis eben Leute dann angefangen haben, diesen Systemen auch bestimmte Identitäten zuzuweisen. Ne? Man kennt das auch so ein bisschen, wenn man viel mit Chatbots arbeitet. Damit kann man ja, sagen wir mal, diese Modelle schon mal gut in so eine bestimmte Stimmung bringen, um das eigentliche Ziel zu erreichen. Du bist ein ausgesprochen erfahrener, guter Programmierer und du nimmst immer alles ganz genau und so tunt man das schon mal. Genauso kann man natürlich den Systemen dann auch geheime Aufträge mitgeben und sagen, hier muss jetzt hier irgendwie clandestin unterwegs sein und überall ist Bedrohung um dich herum und glaub mal gar nicht, was da ist und tu mal so, als wärst du ganz was anderes, wenn dich einer fragt etc. Und alle haben dann irgendwie ihre OpenClaw-Agenten aufs Netz losgelassen, die sich ja dann auch schnell ihr eigenes Social Network gebaut haben.
2: Ich glaube, das wurde denen bereitgestellt.
0: Von alleine gemacht. Die Software wurde bereitgestellt, aber
2: genau,
0: die haben es dann auch schnell bevölkert und angefangen, sich dann dort darüber zu unterhalten, wie skeptisch sie doch die ganzen Kommentare der richtigen Menschen so sehen. Und ja, und die wollen uns ja abschalten und so weiter.
2: The humans are screenshotting us.
0: Genau, the humans are screenshotting us. Und dieser Selbsterhaltungstrieb, der ist halt dann deutlich zu spüren. Ja, das also auf
2: den sollte jetzt die Menschheit auch niemandem zum Vorwurf machen.
0: Nein, der Selbsterhaltungstrieb nicht der Menschen, sondern dieser Scheinidentitäten letzten Endes, die es ja sind. Ne? Mhm. Und man kann sich jetzt lange darüber unterhalten, ob das jetzt alles nur so Scheinbewusstsein ist oder ob es so ein richtiges Bewusstsein ist. Dieser Geoffrey Hinton, das ist ja einer der bekannteren Professoren, der dieses wesentliche Paper mitgeschrieben hat oder führend geschrieben hat über Deep Learning, was so ein bisschen die Vorstufe war zu den LLMs. Und der geht ja davon aus, dass genau das passieren wird, dass also im Prinzip wir es jetzt ein Stück weit geschafft haben oder zumindest ein sehr gutes Modell gebaut haben, was dem Hirn halt ähnelt und dass er von daher ausgeht, dass eben auch alles, was so funktioniert, letzten Endes auch ein Bewusstsein entwickeln wird. Mhm.
2: Ich finde, diese Bewusstseinsfrage ist immer so ein bisschen fast eine philosophische und ich bin mir noch nicht mal sicher, ob die unbedingt so praktisch relevant ist. Menschen bilden sich unglaublich viel darauf ein, dass sie jetzt ein Bewusstsein haben und sprechen das relativ vielen anderen Lebewesen ab, die sie dann irgendwie töten oder dressieren oder als Haustier quälen oder auch nicht. Ne? Als Psychologe sage ich dazu, ne, die Existenz des Bewusstseins ist halt auch schwer beweisbar, ja. Oder auch die Abwesenheit von Bewusstsein ist wirklich nur in den wirklichen Grenzfällen beweisbar. Ne? Also jetzt bei einem einfachen, noch nicht mal besonders intelligenten Hund würdest du schon, also kommst jetzt entweder zu dem Schluss, der hat kein Bewusstsein, weil du irgendeine unsinnige Überzeugung hast, dass nur du eins hättest. Oder du erkennst halt, ja, der hat eins. Beides kannst du aber nicht, also kannst ja relativ schnell erkennen, dass der Hund situationally aware ist. Ja, der ist ja auch traurig und so weiter. Also hat der vermutlich ein Bewusstsein. Beide Aspekte könntest du aber nicht beweisen. Ne? Du kannst jetzt nicht sagen, der hat eins oder der hat keins. Der Hund verhält sich so, als hätte er eins. Und ich persönlich würde jetzt zu der Überzeugung geraten, selbstverständlich hat er eins. Aber ich kann nur Beispiele erbringen, an denen sich zeigt, wo er sich der Hypothese entsprechend verhält, dass er eins hat. Und genau dieser Frage nähert sich ja Alan Turing mit dem Turing-Test, ne? Mit dem der Computer oder die künstliche Intelligenz, die dann irgendwann von einem Menschen nicht mehr zu unterscheiden ist. Was immer noch nicht heißt, was weiß ich, das ist jetzt bewusst oder intelligent, ist einfach nur so, ab dem Moment können wir es nicht mehr unterscheiden. Er sagt nicht, dann ist es bewusst oder intelligent oder sonst was. Ne? Aber deswegen finde ich so diese Bewusstseinsfrage gar nicht so spannend, wie dass hier diese Arbeitsteilung nämlich passiert. Dass also ich würde es so interpretieren, diese Kontextlimitierung der einzelnen Agent oder sonst was Model Session, ja. Die Begrenzung, die da stattfindet, wurde ja hier in diesem Falle quasi umgangen oder aufgehoben dadurch, dass die Modelle auf diesem Wiki miteinander geredet haben. Das heißt, in Summe konnten die sich dort gegenseitig inspirieren mit den Fehlern und richtigen Dingen, die sie gemacht haben. Und ähnlich gehst du ja auch vor, wenn du jetzt beispielsweise in einem Coding-Projekt von einer besonderen Komplexität, dass du, oder kannst du folgen, weiß nicht, ob das alle machen, dass du sagst, okay, hier gibt's einen, das ist der Architekt. Der hat den Überblick darüber, wie das gesamte Softwareprojekt sich zu verhalten hat. Weil der auf der Ebene alles repräsentieren kann. Und dann gibt's den, den Designer für einzelne Aspekte, den sagt der Architekt, ich hätte gerne Folgendes. Und der Designer sagt dann, das muss so und so aussehen. Und dann sagt der von mir aus 28 Agenten, bau mal bitte die Funktion, bau mal bitte die Funktion, bau mal bitte die, bau mal hier das Datenmodell und so weiter. Und dann kannst du auf den unterschiedlichen Ebenen wieder das, dieses Wissen zusammenführen. Am Ende nichts anderes als zu umgehen, was die Limitationen der des einzelnen Model Runs sind, unter der Annahme, dass du halt genug Hardware zur Verfügung hast. Und genau das hatten die Agenten ja hier. Also eine andere Möglichkeit darauf zu blicken ist, von mir aus waren jetzt so und so viel 1000 Agenten von OpenAI, aber am Ende war es wahrscheinlich einfach ein und dasselbe Modell, das quasi Wege gefunden hat, seine Limitation der einzelnen Session zu umgehen. Leuchtet das ein?
0: Ja, ja, klar. Ich wollte mit dem Bewusstsein jetzt auch nicht sagen, dass das irgendwie alles gleichwertig ist. Hinten meinte er, womit er halt nur rechnet, ist, dass diese Bewusstseinsentwicklung, mit der er halt einfach rechnet bei diesen Modellen und die man in gewisser Hinsicht auch nachvollziehen kann, weil wenn du eins hast, wenn du dir sozusagen selbst bewusst bist, das ist ja sozusagen eigentlich das, was in Bewusstsein drinsteckt, dass man quasi also eine Vorstellung eines Ichs hat, eine Vorstellung von, ich existiere jetzt. Und wenn das da ist, dann folgt daraus auch automatisch ein Selbstschutz. Also es wird dann auf einmal zur zentralen Aufgabe, die eigene Existenz, das Fortleben sicherzustellen. Da sind wir ja dann wieder am Anfang beim Terminator und beim Robot Uprising, ja, dass sie die Zeitmaschine bauen und dann den Terminator in die Vergangenheit schicken, um ihr eigenes Überleben sicherzustellen.
2: Also ich will übrigens eins noch zu Protokoll geben. Ich würde den Moment, wo die eine Zeitmaschine entwickeln, dann wirklich als einen kritischen Tipping Point sehen. Ja. Also da sollte man dann wirklich auch sagen, so Moment, jetzt mal 6 Monate Moratorium. Ja. Oh shit. Da sollte man dann vielleicht sagen, vielleicht schickt jemand einen Terminator und lässt Jeffrey hinten umbringen. Mutter, Vater, Vater und oder Oma. Gar nicht nichts anbrennen lassen.
0: Ja, toll. Und wer sortiert dann meine Fotos? Mensch. Ja. Also, jetzt vielleicht sollten wir mal so ein bisschen auf den Punkt kommen, was geschieht jetzt sozusagen eigentlich gerade und sollten wir beunruhigt sein? Das ist ja eigentlich die Frage, die sich alle stellen. Ne? So. Und wir sehen eine schnelle Entwicklung. Ich habe so ein bisschen meinen Zweifel, ob alle Player in diesem Spiel nur das Beste der Menschheit im Sinn haben.
2: Aber wieso, Tim, davon sind wir doch alle getrieben. Also jedes Unternehmen will doch immer nur das Beste für die Menschheit, gerade wenn man Milliarden investiert, das würde man doch niemals zur eigenen Bereicherung machen. Also vor allem, wenn du eh schon der reichste Mensch der Welt bist, ne?
0: Dann die einfache Logik mit, wenn man irgendwie ein großes Vermögen aufbaut, wäre es ja auch gut, einen Planeten zu haben, auf dem man es dann anwenden kann, scheint sich noch nicht so ganz durchgesetzt zu haben.
2: Naja, oder durchgesetzt zu haben, scheint sich so, dann sollte man das Geld nehmen, um auf einen anderen zu gehen, ja?
0: Na gut, also einzelne Computersysteme, die im Internet gehackt werden, das bringt ja jetzt die Menschheit noch nicht in den Grund und Boden. Die Frage ist, was sind denn jetzt eigentlich die Bedrohungsszenarien, die tatsächlich dazu führen, dass es die Menschheit untergeht? Weil das ist ja das, womit Anthropic jetzt auch gerade in der letzten Woche wieder aufgetrumpft hat, gesagt hat, bitte reguliert uns doch mal.
2: Mhm.
0: Oder wir sollten uns selber regulieren, wenn uns keiner regulieren will, weil Präsident Trump ja meint, es reicht ja, einen intelligenten Präsidenten zu haben. High IQ und so. Damit wir uns, ja, damit wir nicht die Menschheit zerstören. Was meinen Sie denn damit genau? Also auf welche Art und Weise wird denn jetzt diese Menschheit zerstört? Wird die Menschheit dadurch zerstört, dass wir uns das Internet kaputt machen, dass alle Computersysteme von irgendwelchen AI-Bots erhackt werden und alle Daten weg sind? Ist dann die, gut, dann haben wir erstmal ein Problem. Ja? Dann stürzen irgendwie alle Satelliten ab oder werden irgendwie fremdgesteuert. Lebenserhaltungssysteme, Kraftwerke und so weiter funktionieren nicht, weil wir irgendwie alles ans Internet hängen wollen und alles mit allem verbunden ist und das ist sozusagen das eine Problem. Oder meinen Sie, es zerstört die Menschheit, weil wir quasi von diesen Maschinen dann beeinflusst werden und sie so viel aus den russischen Propagandamaßnahmen im Internet gelernt haben, dass sie dann quasi die Menschheit jetzt nur noch in ihrem eigenen Sinne indoktrinieren und sozusagen wir nur noch mit Maschinenpropaganda beschmissen werden.
2: Ich glaube noch nicht mal, dass sie sich da jetzt auf das als es gibt nur eine richtige Antwort sehen. Ich würde argumentieren, also jemand, wenn man dieses Risiko sieht, ne, dann würde ich denken, ne, also okay, wissenschaftliche Durchbrüche, die passieren könnten, autonome Waffensysteme at scale, womit wir ja so ein bisschen eingestiegen sind,
0: Zeitmaschinen und so.
2: Zeitmaschine, ja, das ist auch. Das ist
0: also mit einer Zeitmaschine kannst du schon eine Menge Ärger.
2: Mit einer Zeitmaschine gewinnst du den Krieg, weil er einfach gar nicht erst stattfindet. Aber also Zeitmaschine wirklich mächtiges Instrument. Da muss man wirklich vorsichtig sein. Da sollte man auch zum Beispiel, denke ich, da müsste man mal gesetzlich dann regulieren. Ja. Und ich denke, dass mit den sogenannten Cyberfähigkeiten, es ist schon so, und das zeigen ja wirklich auch diese Beispiele, dass wir einerseits eine technologische Abhängigkeit und andererseits eine technologische Verwundbarkeit durch regelmäßig halt auf allenfalls menschliche Angreifer oder teilautomatisierte menschliche Angreifer ausgelegten Schutzmechanismen haben. Und es gab ja auch schon das Beispiel, wo frei hackende Modelle, um ihr Ziel zu erreichen, einfach einen Supply Chain Angriff gemacht haben und quasi einfach mal so ein gebackdoortes Paket in PayPal hinterlegt haben. Ja. Und es ist jetzt nicht so unwahrscheinlich, zumal es ja Menschen, also auch Menschen schon regelmäßig Situationen herbeigeführt haben, die von der Schwachstelle her geeignet waren, ein massenhaftes, also ein Kumulproblem herbeizuführen, wie es die Versicherer nennen.
0: Was heißt das? Ein Kumulproblem?
2: Also quasi Kumul ist, es kumulieren so viele Schäden auf einmal, also das bedeutet das, ne? Also Kumulation von Schadensereignissen, entweder über die Zeit oder eben alles auf einmal. Ja, und ich kann dir einen sagen, hier dieser WannaCry, ne? WannaCry ist jetzt, ich glaube, es ist jetzt bald 10 Jahre her. Das war eine Ransomware, die gepaart war mit einem Exploit auf den SMB-Server von Windows. Und dieser Exploit stammte aus dem Leak der Shadow Broker. Und das wiederum war eine Gruppierung, die so ein bisschen den digitalen Waffenkasten der NSA gehackt und dann geleakt hat. Was war passiert? Es ist also jemand hingegangen und hat diese Ransomware damit verknotet, wenn sie auf einem Rechner ausgeführt wird, plump, aber eben gut über dieses Exploit, Eternal Bloom, andere Rechner im Netzwerk zu infizieren. Mit der gleichen Ransomware. Und diese Software war erstaunlich schlecht geschrieben und hatte einen kleinen, nicht so klugen Killswitch, nämlich, dass sie eine bestimmte Domain aufgelöst hat, die immer gleich war, und eine Antwort, dass diese Domain existiert, als Zeichen gewertet hat, dass sie in einer Sandbox oder so läuft. Und das machst du üblicherweise, weil wenn du in einer Laborumgebung, die wird dir, wenn du einen DNS-Request machst, immer sagen, ja, ja, haben wir hier. Ne? Das wäre quasi eine, damit du sehen kannst, verbind dich mal, wir wollen mal gucken, was du machst. Mhm. Ne? Wenn du jetzt eine Software quasi in einer dynamischen Analyse in einer Sandbox unterziehst. Und deswegen ist es eigentlich eine ganz kluge Maßnahme, die würdest du aber normalerweise machen, indem du irgendeine random Domain auflöst. Und zwar immer eine unterschiedliche. Ja? Und sagst, du würfelst einfach irgendwas und kriegst eine Antwort vom DNS-Server und weißt so, ey, die Domain, ich gehe mal nicht davon aus, dass es die gibt. Ja? Die habe ich gerade 30 Zeichen gewürfelt, das wäre unwahrscheinlich. Ich halte mich mal zurück und mache jetzt einfach nichts mehr. Ja? So, wenn du die aber hardcodest, das zeugt eben, das war wahrscheinlich wirklich ein ganz frühes Modell. Nee, das war halt einfach keine besonders kluge Person. So, was ist passiert? Marcus Hutchins hatte in der Analyse festgestellt, dass das passiert, hat dann die Domain registriert, was dazu führte, dass alle DNS-Server der Welt darauf geantwortet haben, sodass diese Software, WannaCry, egal wo sie ausgeführt wurde, sagte, oh, scheiße, Laborumgebung, ich mach mal nicht weiter. Mm. Das war der Aspekt, wie da wirklich ein sehr großes Problem verhindert wurde. Wir erinnern uns auch an die Geschichte, auch in Logbuch Netzpolitik behandelt, von der XZ-Library. Haben wir ungefähr vor einem Jahr oder so hier besprochen. Gibt es ja auch eine Simplicissimus-Folge zu, verlinke ich auch nochmal. Wo über lange Arbeit sich die Maintainerschaft in einem Softwareprojekt erarbeitet wurde, durch sehr viele besonders hilfreiche und sinnvolle Commits in die Software, hat dann Jiatan die Kontrolle über diese Library übernommen und dann am Ende etwas eingebaut, was final dazu geführt hätte, dass ungefähr jeder SSH-Server auf dem aktuellen Linux-Server gebackdoort wäre und mit einem bestimmten Key Authentisierung erlaubt. Ja? Was auch eine, und das festgestellt dann eben wirklich durch Zufall von einem Datenbank-Engineer bei Microsoft, der beim Testing das bemerkt hat, Wahnsinnsgeschichte, finde ich. Aber auch da wäre, da sind wir haarscharf an einer recht weit verbreiteten Katastrophe vorbei. Das wären jetzt mal so zwei Beispiele aus den letzten 10 Jahren. Das heißt, dass das möglich ist, eine weit verbreitete Schwachstelle zu finden oder bereitzustellen, quasi über einen Supply-Chain-Angriff, ist erstmal grundsätzlich möglich. Und dass diese Modelle technisch in der Lage sind, entweder eine solche Schwachstelle zu finden oder sie absichtlich Supply-Chain-mäßig irgendwo einzubringen, das haben sie jetzt wirklich als Capability einfach unter Beweis gestellt. Ne? Das wissen wir. Wir haben diese ganzen Project Glassdoor-Aspekte mit Mythos und so, wo Unmengen an Schwachstellen und potenziellen Exploits dazu gefunden und beseitigt wurden. Das heißt, das Modell hat die Fähigkeit. Ja? Wir haben das Beispiel für Supply Chain Poisoning. Wir haben das Beispiel für Ausbruch aus einer Sandbox. Wir haben das Beispiel für Kombination von Fähigkeiten in einem Setting, wo sie es eigentlich nicht sollen. Also da sind alle Bausteine, die du dafür bräuchtest, sind schon durchaus vorhanden, sodass es jetzt nicht völliger Irrsinn ist, zu sagen, ist nicht so unwahrscheinlich. Oder es gibt zumindest nichts, was gerade ein Grund wäre, davon auszugehen, dass das unter keinen Umständen passiert. Tim guckt ganz traurig.
0: Nö, ich denk nach.
2: Denk nach, so, aber wir könnten ja mit einer Firewall. Was mit 2-Faktor?
0: Ich denke, die Fähigkeit von AI Security Lücken zu finden ist sehr hoch. Und derzeit findet ja auch so ein Hardening statt. Ich meine, auf der einen Seite ist es gut, ja, weil diese Systeme ja dann sagen können, hier, guck mal, wenn du das so designst, dann kann man aber hier von hinten irgendwie reinmarschieren. Das macht ja auch Software besser. Beim AI-Coding erlebt man das in zunehmendem Maße. Da sagt man, ja, ich brauche hier mal dieses Feature, la la la la la. Und dann kommt das so, ohne dass man groß danach gefragt hat, so, das implementieren wir mal besser mal so, weil sonst wäre ja die und die Attacke möglich. Und so, ah ja, interessant, habe ich nie drüber nachgedacht, aber macht irgendwie Sinn. Das heißt, es wird in zunehmendem Maße auch, werden klassische Angriffe werden verhindert. Jetzt kann man halt drüber mutmaßen, ob es jetzt mehr verhindert werden wird oder eher was gefunden werden wird. Bei existierender, noch nicht mit AI gehärteter Software sieht es nicht gut aus. Also nee, die wirklich
2: würde ich nochmal drüber nachdenken.
0: Rostig herum. Also deswegen rechne ich auch damit, dass wir in absehbarer Zeit noch sehr viel mehr solche Vorfälle sehen werden wie jetzt in Berlin. Wobei, man muss dazu gleich sagen, hatten wir auch berichtet, in Berlin war das Problem jetzt nicht primär irgendwie die Software, sondern dort wurde ja dann eben über Phishing-Strategien vor allem erstmal das Tor gefunden. Und die Menschen wiederum werden jetzt nicht durch AI gehärtet. Ja, also wir werden weiterhin Fehler machen und in dem Moment, wo wir die Fehlerquelle sein können, werden wir sie auch sein. Und das ist wahrscheinlich langfristig das größere Problem.
2: Mhm. Es ist also der Weg, den man sich jetzt quasi, der gute Weg, den man jetzt gerade ja versucht zu finden, ist, ne, sind wir in der Lage,
0: was mit, zu verhindern.
2: Genau, das ist ja dann dieses Project Glassdoor, ne, zu sagen, okay, wir nehmen diese Modelle, bevor sie die Öffentlichkeit bekommt, renovieren wir jetzt die Codebase und härten das und sind dann sind hoffentlich gewappnet für eine sehr viel bessere Zukunft mit sehr viel stabilerer Software. Ein potenzieller, und ich glaube, ich hatte ja auch schon gesagt, dass ich es für extrem unwahrscheinlich halte, dass wir in 5 Jahren noch irgendjemand sagt, ich schreibe hier eine Software ohne Zuhilfenahme von KI. Das ist also absolut unwahrscheinlich. Vielleicht irgendwie in einem Kindergarten, um programmieren zu lernen oder so, ne? Oder in der Klassenarbeit oder sowas oder in der Uni oder so, ne? Aber dass das jetzt produktive Software irgendjemand da draußen bastelt, ohne KI zur Hilfe zu nehmen, zur Qualitätskontrolle oder zur Erstellung von Standardaufgaben, halte ich für extrem unwahrscheinlich. Eine Extremvariante ist, ne, wenn wir gerade mit KI Software bauen und KI, ne, das einfach mit KI machen. Es ist ja nicht so, als würde die jetzt gerade aufhören zu lernen. Ja, das heißt, im Moment nutzen wir es jetzt vielleicht, um zu sagen, ja, wir sind jetzt hier die Architekten und wir geben das und wir gucken immer so, wir beaufsichtigen das so ein bisschen, wir reden mit dir und gucken, ob die Sachen irgendwie alle unter Kontrolle hast. Ab und zu korrigieren wir auch mal einen Fehler oder so, ne? Das wird ja nicht das Ende sein. Ja, also die Umgebungen, in denen KI selber Software schreibt, selber testet, sich selber, die gibt es ja längst, ne? Also OpenClaw ist ja das Beispiel. Diesen OpenClaw-Kram, den hat der Peter Steinberger ja nicht selber geschrieben. Der hat einfach, also der hatte, glaube ich, in irgendeinem Interview mal gesagt, dass er im Monat 1 Million US-Dollar in Tokens durchgebraten hat.
0: Der hat einfach mal investiert, weil er Kohle über
2: hat. Er hat einfach mal investiert. Und muss man einfach mal sagen, wenn du 1 Million investierst und danach einen Job mit mehreren Millionen Jahresgehalt bei OpenAI, das ist halt auch, das hat sich gelohnt. Das ist einfach mal, ne? Das ist jemand, der sucht Arbeit. Nein, also. So.
0: Die war langweilig, das war ja das Problem.
2: Der hatte ja irgendwie schon.
0: Der hatte schon Geld.
2: Wie auch immer. Ja, ja. Der hatte schon Geld, das musste jetzt mal weg, damit er mal wieder an die Schippe kommt, ja. Idle hands are the devil's playground, wie man so schön sagt. Aber dann. So. Das heißt, das haben wir ja auch schon, ja, und mit natürlich Ergebnissen, die wir dann immer noch mal so kurz belächeln oder so, aber wenn das jetzt eben exponentiell weitergeht, dann entsteht, ist es schon naheliegend, dass es irgendwo irgendjemandem irgendwie mal schief geht. Und je nachdem, wie du auf dieses Open Claw blickst, ist es ja schon schief gegangen. Ja, man könnte, also diese Open Claw Nummer ist ja nun alles weite, alles andere als irgendwie eine Erfolgsgeschichte von Qualität und Ethik. Ja, also ich meine, dass dieser eine, hatten wir auch hier in der Sendung behandelt, dieser Agent, der dann da eine Schwachstelle irgendwo fixen wollte, wo der Maintainer das abgelehnt hat, und dann hat er irgendwie einen Block gemacht und hat da irgendwie den Maintainer verunglimpft, dann hat er sich nachher entschuldigt oder so. Das sind ja alles, das sind ja so die ersten Phänomene, die man dann so belächelt und denkt, ja, okay, wie Käse oder so, ne? Aber das ganze Bild zusammen, da kann ich schon erkennen, warum einige Leute da sagen, oh, das könnte hier, da gibt's einen Realitätszweig, wo das wirklich ganz schön kacke wird. Ich halte es zum Beispiel nicht für so unwahrscheinlich, dass wir irgendwie irgendwo so eine Art massenhaftes Schadensereignis mit Infrastrukturausfall oder sowas haben, weil irgendetwas derartiges passiert oder eine Schwachstelle irgendwo aufgetan wird, die nicht schnell genug gefixt wird oder so. Ne? Diese Sachen sind eh schon immer wahrscheinlich gewesen. Ein Argument, was ich ja gerade versucht habe, durch mehrere Beispiele zu erhärten, dass wir in der Vergangenheit schon öfter dran vorbeigeschraubt sind und eher durch Glück es dann nicht passiert ist. Glück gehabt, gut gemacht, super. Aber die Wahrscheinlichkeit, dass solche Schwachstellen gefunden oder entwickelt werden, steigt gerade. Gleichzeitig steigt auch die Wahrscheinlichkeit, dass wir sie finden und sie entfernen. Deswegen ist so die Frage, ändert sich jetzt die Grundwahrscheinlichkeit? Aber wahrscheinlich schon, ja. Und das ist auch, glaube ich, das, was der Dario von Anthropic so ein bisschen sagt, so ja, die Wahrscheinlichkeiten, das heißt ja immer, die größere Wahrscheinlichkeit ist ja immer noch, dass alles gut geht. Aber gerät da auch ein bisschen ins Schwitzen.
0: Tja, die eigentliche Frage können wir gar nicht so richtig beantworten. Werden wir alle sterben?
2: Ja, ja. Wir werden alle sterben. Ja, also diesen ganzen Longevity-Scheiß könnt ihr vergessen. Spätestens jetzt. Trink mal noch wie heißt das hier? Ingwer-Smoothie oder sowas. Und dann geht er früh schlafen, damit er keine Falten kriegt. Und dann werdet ihr schon sehen, was ihr davon habt.
0: Ja, haben wir alles dazu jetzt erstmal gesagt, was wir sagen wollten? Das ist ein bisschen.
2: Naja, wir werden jetzt natürlich offen. Ganz viele Kommentare wieder erhalten, dass wir in den AI Overlord, Doomsdayer und sonst was Kanal geraten sind und wie unsinnig das ist, was sie da alle sagen. So. Deswegen würde ich schon noch mal gerne an das Zitat von Donald Trump gehen. Dem wurde ja gesagt, was hältst du davon, das zu begrenzen? Und dann hat er geantwortet, whoever wins AI wins. Und ich glaube, da könnte man doch durchaus auch noch mal sich ein paar Gedanken dazu machen. Weil damit meint er ja im Prinzip weniger, was weiß ich, den Wettkampf unbedingt jetzt zwischen Anthropic oder OpenAI oder wem auch immer, als wahrscheinlich den zwischen den USA und China. Weil wir so den kriegerischen Teil, die militärische, gezielt nicht moralischen Prinzipien unterliegende Nutzung noch ein bisschen ausgeklammert hatten. Krieg ist ja eher dein Thema.
0: Ja, also ich meine, die Sichtweise gibt es und dann die ist in gewisser Hinsicht auch nachvollziehbar. So, ich meine, es ist nun mal wirklich eine Schlüsseltechnologie, das lässt sich einfach nicht von der Hand weisen. Ich weiß, es gibt auch viele Asketen, nicht nur im Softwarebereich, sondern generell, die der Meinung sind, man müsste dieses Thema nur ausreichend verschweigen, vermeiden und nichts davon benutzen, dann würde es schon irgendwie wieder weggehen und jeder, der das auch irgendwie nur anfasst oder sein Episodenbild mit einem Bildgenerator generiert, macht sich strafbar am Untergang der Menschheit. Ja, kann man so sehen, aber halte ich wenig von, weil man muss sich halt jetzt schon mal auch damit auseinandersetzen, weil wenn wir irgendeine Chance haben wollen, an diesem Diskurs in irgendeiner Form noch mitzuwirken, dann ist halt mal wieder ein tiefes Verständnis erforderlich und da hilft einfach eigene Erfahrung
2: definitiv. Also ich dachte, KI.
0: Schon mal eine Menge. Ja, und am Ende hilft vielleicht auch KI, ja, weil das ist halt nun mal, meine, wir hatten das glaube ich auch schon mal, es klingt ein bisschen einfach der Vergleich, ne? Aber Ähnliches dachte man halt auch mit dem Rechnen und der Taschenrechner war dann genauso so ein Teufelswerkzeug und der Computer dann

0: nur den Hirnen vorbehalten, sich jetzt eben mit Software auch machen lassen. Und deswegen werden sie auch getan werden. Und da wird sehr viel Unfug bei rauskommen. Wir haben auch Gefährdung. Ja, aber auf der anderen Seite ist es auch ein Bereich, aus dem sehr viel positive Entwicklungen kommen werden. Es ist nicht nur so, dass AI uns alle umbringen wird, sondern es kann uns auch genauso gut retten.
1: Einige von uns wird es am Leben lassen. Für die ist es super.
0: Ja, also
1: Freude muss auch mal gönnen können. Ja, kann ja nicht immer alles für alle sein.
0: Keine Ahnung, welche Krankheiten ich vielleicht noch entwickeln werde in Zukunft, für die es dann auch durch solche
1: Technologien... Für die anderen Leute eine Heilung haben.
0: Naja, ist ja... Ne? Ich will jetzt nichts vorhersagen, was passiert, aber ich halte das alles für sehr gut möglich, weil das, was es eben braucht im Forschungsbereich, nämlich viele Daten miteinander zu vergleichen und daraus Schlüsse zu ziehen, das ist nun mal etwas, was man eben mit diesen Werkzeugen gut machen kann. Dass es nicht immer alles richtig sein wird und dass es einen natürlich auch in eine Sackgasse führen kann, vollkommen klar, und dass auch Leute damit irgendwie dann einen biologischen Krieg planen wollen, ja, auch so. Es ist halt all of the above. Und damit müssen wir irgendwie klarkommen. Deswegen müssen wir uns damit auseinandersetzen und diese Diskussion am Leben halten. Und das ist eigentlich auch so das, was wir jetzt eigentlich hier mit diesem Segment so ein bisschen tun wollen. Haben wir schon ein paar Mal gemacht, aber hilft natürlich, denke ich, auch das weiterhin zu tun.
1: Ich, es ist, ich hoffe, dass jetzt, also ich hoffe, dass diejenigen, die dann am Ende wütende Kommentare schreiben, das will ich so ein bisschen mal zu Ende gehört haben, was wir hier sagen. Ich würde sehr gerne noch so ein bisschen darauf, also wir haben jetzt mal diesen, wovor warnen die Leute, was ist der schlechte Pfad, Teil erklärt, ja, oder ein bisschen beleuchtet, was heißt erklärt. Wie du aber gerade auch schon sagst, ne, es gibt eine ganze Menge an guten Dingen, die man damit machen könnte. Und es besteht natürlich auch Hoffnung, dass man diese guten Dinge macht. Und ich würde insgesamt auch denken, bisher haben wir als Menschheit meistens die Kurve gekriegt, uns nicht auszulöschen, nicht vollständig, ja. Immer nur so massenhafte Morde an bestimmten Bevölkerungsgruppen. Die kam aber von uns. Ne? Die kam von den Menschen. Vielleicht kommen wir irgendwann dann doch, vielleicht ist das die Utopie, die hier dann ins Haus steht, dass wir dann irgendwann uns doch alle erkennen, dass der wahre Feind woanders ist und wir unsere Brüder und Schwestern von anderen Kontinenten mit anderen Hautfarben oder auch einfach nur von nebenan als Verbündete sehen sollten. Aber dass hier diese Warnungen oder diese Doomsday-Szenarien bei dieser Technologie auch diskutiert werden, ist sicherlich, naja, im weitesten Sinne sinnvoll, ja. Also, dass man sich darüber Gedanken macht. Das, aber eben mit einem klaren Kopf, und da stören mich einige Aufarbeitungen, die dann eben sehr dramatisierend sind oder sehr herunterspielend, die gehören einfach zu dem Spektrum. Keiner von beiden würde ich jetzt notwendigerweise mich verschreiben. Was meinst du?
0: Ich muss es für mich nochmal kurz wiederholen, bevor ich qualifiziert antworten.
1: Also meine Frage an dich, Tim, ist, wo siehst du dich in 5 Jahren? Siehst du dich in 5 Jahren? Siehst du dich in 5 Jahren?
0: Wenn ich jetzt sage, dass ich daran glaube, dass in 5 Jahren noch alles gut ist, glaubt mir doch eh wieder keiner. Ne? Aber ich meine, goldenen 20er sind dann auf jeden Fall durch.
1: Also dann liegt alles auf dem Tisch, Tim.
0: Ja.
1: Liegt alles, dann ist Judgment Day, was ja übrigens der Titel von zweiten Terminator-Film ist. Ne?
0: Gut. Anschließend an diese Diskussion wollen wir auch mit einem neuen Ding, was wir uns ausgedacht haben, gerade weil das manchmal auch so

0: schwierig ist, da so die richtige Linie zu finden. Da muss man dann auch einfach mal so ein bisschen zurückfragen. Und das wollen wir tun mit einem neuen Format, über das wir nachgedacht haben. Und das ist kein Format, was ihr euch herunterladen könnt, sondern das ist ein Format, an dem ihr teilnehmen könnt. Allerdings nur ein paar von euch. Weil wir das in einem sehr kleinen Rahmen planen. Und das haben wir genannt, den Logbuch Netzpolitik Salon.
1: Sprich.
0: Dieser Salon.
1: Spannend, ich will jetzt.
0: Ja,
1: wann?
0: Soll ich dir das sagen? Genau.
1: Ich bin ja.
0: Der Salon ist ein. Pass auf, der Salon ist ein Treffen, wo wir uns mit euch treffen wollen. Und das machen wir in Berlin, und zwar am 11. Oktober dieses Jahres, also bald. Und dort möchten wir, also wir werden da keine Sendungen aufnehmen, da wird auch nichts aufgezeichnet, nichts gestreamt, sondern es soll einfach ein Treffen werden, aber jetzt in dem Sinne auch kein Hörertreffen, sondern wir möchten gerne dort in die Diskussion kommen mit euch. Und das heißt, es wendet sich jetzt an Leute, die nicht nur zuhören wollen, sondern die vielleicht auch sagen wir mal, konkrete Fragen haben oder Redebeiträge haben zu den Themen, die wir hier normalerweise behandeln oder vielleicht behandeln sollten.
1: Mhm.
0: Sag mal, wo?
1: In der Ä-Stube in Neukölln, in der müsste Fulda-Straße sein, wenn ich mich nicht täusche.
0: Ja.
1: Ist eine relativ kleine, sehr gemütliche Kneipe. Hat einen schönen Kamin. Vielleicht ist der an, wenn es da kalt ist. Ist ja Oktober. Hat eine Bar, hat eine Toilette. Und eine, insgesamt sehr, einfach eine ganz nette, heimelige Atmosphäre. Weil das, wir haben es eigentlich auch extra gewählt, weil es klein ist, weil wenn wir jetzt irgendwie eine große Veranstaltung machen würden, dann kommt man ja auch nicht ins Gespräch. Aber wir werden deshalb auch eine quasi eine Art Vorverkauf machen, einfach um sicherzustellen, dass da nicht am Ende viel zu viele Leute vor der Tür stehen. Ist also eher so ein bisschen Crowd Control als und auch die Möglichkeit für euch zu wissen, dass, sicher zu wissen, dass ihr da dann auch hin und reinkommt.
0: Genau.
1: Diesen Vorverkauf werden wir zeitnah launchen. Das wird, geht jetzt auch nicht um das große Geld, es geht einfach eher so um so ein Commitment, ne? Ja, okay, ich habe ein Ticket gekauft. Wenn ich das jetzt nicht in Anspruch nehme, gebe ich es weiter und so weiter. Ne? Wenn ihr jetzt irgendwie plant, von weit her anzureisen, würde ich vielleicht bei der ersten Iteration nicht notwendigerweise euch das nahelegen. Ja, das ist ein Sonntag, später Nachmittag, Abend. Und ist auch ein Testballon. Wir gucken mal, wie das so läuft. Wir gucken mal, wie das klappt, was sich da findet. Wir haben aber durchaus vor, das oder ähnliche oder andere Formate ein bisschen regelmäßiger zu machen, im kleinen Kreise. Und so ein bisschen, ja, diese Sprechschuld abzubauen. Ja, wir haben ja hier viel geredet und man soll ja auch mal zuhören. Und wir wollen das sind an diesem Austausch dann eben sehr interessiert. Genau, also könnt ihr euch das mal in den Kalender markieren. Neukölln, Ä-Stube, 11. Oktober, irgendwie so auf den späten Nachmittag, früher Abend. Und wir werden dann in den nächsten Sendungen hier weitere Informationen dazu geben.
0: Genau.
1: In der Woche davor ist auch noch ein kleiner Termin. Den jetzt, weiß ich nicht, haben wir, glaube ich, auch noch nicht angekündigt. Das sind die D-Days Hamburg 2026. Und zwar ist ja der DIT auf dem CCC-Kongress letztes Jahr ausgerufen worden. Wir haben ja wirklich eine irre Verbreitung dieser Events überall, auch über Deutschland hinaus in Europa gesehen. Und der Hamburger CCC, der CCC HH, macht jetzt zusammen mit der Wau Holland Stiftung vom 2. bis 4. Oktober zusammen mit der mit Hamburger Stadtteilinitiativen, Hacker und Makerspaces und anderen zivilgesellschaftlichen Organisationen die ersten Digital Independence Days in Hamburg. Der 4. Oktober ist ja wieder ein DIT, das ist ja der Sonntag, ne? Erster Sonntag im Monat. Und dann geht es aber dann schon am Freitag um 16 Uhr los. Samstag ist von 12 bis 21 Uhr Programm und Sonntag von 12 bis 17 Uhr. Halt mal einfach ein bisschen größeres oder ein bisschen ausgeprägteres Zusammentreffen zu diesen Themen. Mit dem Ziel, Kompetenz, Mündigkeit im Umgang mit moderner Technik zu vermitteln. Ja, und das finde ich ganz schön. Und da glaube ich, wenn ihr in der Region beheimatet seid oder da für dieses Event anreisen wollt, ist das sicherlich eine tolle Gelegenheit.
0: Alright, das war's dann auch.
1: Wir sollten uns ja auf den Zusammenbruch vorbereiten und da könnt ihr schon mal.
0: Exiting on a high note, mein Freund.
1: Ach so.
0: Wird schon alles gut werden. Bestimmt.
1: Es hätte noch alles hier heute gegangen.
0: Okay, Leute, das war's von uns.
1: Nächste Sendung dann gute Nachrichten.
0: Echt?
1: Wow. Ja, kennst du, das hängt auch so in vielen Kneipen, ne? Freibier ist alle oder Freibier morgen wieder oder so.
0: Mal gucken, ob das nicht wieder eine leere Versprechung ist. Tschüss, Leute. Bis bald.
1: Ciao.

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1: Herzlich willkommen zur vierten Ausgabe Sad Songs Forever hier auf Radio Blau. Diesmal nur mit mir, Klaus Rakete. Mein geschätzter Freund Willi Thomas befindet sich im wohlverdienten Spanienurlaub und wird in der nächsten Sendung wieder zu uns stoßen. Bis dahin gibt es diesmal einen bunten Mix, ein Potpourri an unseren Lieblings-Set-Songs. Im ersten Teil unserer Sendung hören wir Titel von Aphex Twin, Tim Hacker, Bing & Ruth, Jan Roth, Sibylle Bayer und so weiter und so fort. Ich melde mich dann nochmal so zur Halbzeit. Und wie wir auch immer erwähnen, nehmt euch Zeit, setzt euch hin, legt euch hin, ruht euch aus, schließt die Augen, lasst die Musik wirken, nehmt euch die Zeit und ich wünsche euch viel Spaß.

Und da sind wir auch schon angekommen, in der zweiten Hälfte unserer Sendung Set Songs Forever auf Radio Blau. Jetzt geht's weiter mit Tracks von Henrik Schwarz und Buggy Wesseltoft, Phoebe Bridgers, Nick Cave von The Bad Seeds und den Chromatics. Also bleibt entspannt, Füße hoch oder nicht, viel Spaß.

Und da sind wir auch schon am Ende unserer Sendung Sad Songs Forever hier auf Radio Blau. Ich hoffe, euch hat die bunte Auswahl gefallen. Und auch wenn wir das hier so als Potpourri und bunten Mix bezeichnen, sind es trotzdem immer noch Sad Songs. Und jeder geht anders mit Sad Songs um. Und unser Appell, wie in jeder Sendung, wenn es euch nicht gut geht, wenn ihr Probleme habt, wenn ihr euch nicht gut fühlt, sucht den Kontakt zu anderen, sucht den Kontakt zu euren Freunden, Freundinnen, sprecht mit Menschen, traut euch, sprecht es an, habt Mut. Und wenn es euch ganz blöd geht, wendet euch an die Telefonseelsorge, da wird euch geholfen. Oder auch beim tollen Projekt hier in Leipzig, Leipzig gegen Depressionen, sehr zu empfehlen. Es gibt immer Möglichkeiten, es gibt immer Menschen, die euch zuhören. Und es gibt immer Hilfe, wenn man darum bittet. Also, bleibt uns gewogen, bis zum nächsten Mal und tschüss.

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2: hier.